Als der Prinz Ardschir sie sah, entbrannte eine Flamme in seinem Herzen und er sprach: »O Mann, woher kennst du dieses Mädchen?« Er antwortete: »Herr, ich beschwöre dich bei Gott, schüre nicht das Feuer in meinem Herzen und rege meine Schmerzen nicht auf. Doch wenn sie dir gefällt, so nimm sie.« Der Prinz sagte: »Bei Gott, ich muss den Gegenstand dieses Bildes haben. Ich nehme keine andere und müsste ich ihretwillen die ganze Welt durchstreifen.« Er fragte den Fremden: »Wie heißt denn das Mädchen?« Dieser antwortete: »Der Name steht über dem Kopf des Bildes.« Der Prinz suchte nach und fand Hayat al-Nufus, Tochter des Königs Kader, Herrn der Weißen Stadt. Als er diesen Namen las, kam er außer sich und wurde ganz Flamme. Sein Vater, der ihn dieses Bildes wegen in einem so fieberhaften Zustand sah, sagte: »Habe nur Geduld, mein Sohn, ich will zu ihrem Vater schicken und um sie für dich werben lassen. Verweigert er sie, so ziehe ich gegen ihn mit einer Armee, so groß, dass ihre Vorposten bis zu ihm und der Nachtrab bis zu mir reicht.« Der Prinz sprach: »Tu das schnell, denn ich werde sonst gewiss zugrunde gehen.« Der König ließ hierauf den Großvezier rufen und sagte ihm: »Ich will dich sogleich zum König Kader schicken, denn du bist ein verständiger und einsichtsvoller Mann, damit du um seine Tochter für meinen Sohn werbest.« Der Großvezier ging sogleich, machte seine Vorbereitungen und der König gab ihm viele Geschenke mit, die keine Zunge beschreiben kann. Er reiste durch Wüsten und Heiden Tag und Nacht, bis er zum König Kader kam. Die Kammerherren desselben kamen ihm entgegen und führten ihn zum König mit den Geschenken, die er bei sich hatte. Der König erzeigte ihm 3 Tage lang viele Ehre. Am 4. ließ er ihn rufen, und nachdem er sich eine Weile mit ihm unterhalten, sprach der Vezier: »O König, ich komme im Namen des mächtigen Königs, des Herrn der Erde in der Länge und Breite, um für seinen Sohn Ardschir, der wie der leuchtende Mond ist, um deine Tochter anzuhalten.« Als der König diese Rede hörte, wurde er verlegen zu antworten. Er beugte den Kopf eine Weile, dann sagte er zu einem seiner Diener: »Kafur, geh zu meiner Tochter Hayat al-Nufus, grüße sie von mir und sage ihr in zärtlichem Ton: Dein Vater schickt mich zu dir, um dir anzuzeigen, dass einer von den Großen der Erde gekommen ist, der dein Gemahl zu werden wünscht. Was sagst du dazu? Merke dir ihre Antwort und bringe sie mir.« Kafur ging und sagte: »Es gibt keinen Schutz und keine Macht außer bei Gott, dem Erhabenen und Mächtigen. Bei Gott, ich habe nur noch 2 Zähne, um essen zu können.« Die Prinzessin hasste nämlich die Männer so sehr, dass so oft Kafur im Namen ihres Vaters kam, um ihren Willen über eine Ehe zu erfragen, sie auf ihn losging und ihm 2 Zähne ausriss, bis ihm zuletzt nur noch 2 blieben. Als er vor ihr Gemach kam, dachte er eine Weile nach, ob er hineingehen solle oder nicht. Die Prinzessin war eben aufgestanden und ließ sich von den Dienern goldene, mit Perlen besetzte Pantoffeln anziehen. Sie sah ihn, wie er sich nahte, er aber entfloh vor ihr. Sie rief ihm zu: »Bleibe nur, bei Gott, wenn du in meine Hand fällst, reiße ich dir die übrigen Zähne auch aus.« Auch befahl sie den Dienern, ihn festzunehmen, er aber lief schnell zum König wie ein Rasender. Der König fragte ihn: »Wer verfolgt dich?« Er antwortete: »Herr, ich habe soeben glücklicherweise noch meine übrigen Zähne gerettet.« Da sagte der König zum Vezier: »Du hörst und siehst, entschuldige uns daher bei deinem Herrn und sage ihm, meine Tochter liebt die Männer nicht, sie will durchaus nicht heiraten und wenn ich sie zwingen wollte, würde sie sich umbringen.« Der Vezier kehrte hierauf wieder nach seinem Land zurück, ohne etwas bezweckt zu haben. Das ist's, was ihn betrifft. Der Prinz Ardschir indessen hatte sich gleich nach der Abreise des Veziers in seine Wohnung begeben. Als es Nacht wurde, brannte eine mächtige Flamme in seinem Herzen, heiße Sehnsucht bemächtigte sich seiner, er musste zu Bett gehen, konnte weder essen noch trinken. Er war höchst niedergeschlagen und in Wehmut versunken, und die Tränen flossen wie Regen über seine Wangen. In seinem Schmerz rezitierte er folgende Verse:
Feindlich fällt die Nacht über den Verzweifelten her und bringt Schmerzen und glühende Seufzer in mein Herz. Fraget die Nacht nach mir, sie wird euch sagen, welche Liebespein in mir wohnt. Ich bin betrübt, verlassen, fremd ohne Frau und Kind und so krank, dass ich die Sterne der Nacht nicht mehr sehen mag. Ich habe alle meine Geduld verloren und finde keinen Trost in meinem Trennungsschmerz. Doch will ich meine Qualen und meine Pein nur Gott allein und sonst niemandem klagen. Als er diese Verse gesprochen hatte, seufzte er tief und traurig und fiel in Ohnmacht. Als er wieder zu sich kam, blickte er immer zu den Sternen bis morgens, stand auf und kleidete sich an. Sein Diener erschien, der Prinz hob den Kopf in die Höhe und ließ sein von Kummer entstelltes Antlitz sehen. Der Diener aber bemitleidete ihn und versprach ihm, ihn mit der Geliebten zu vereinigen. Der Vezier reiste indessen Tag und Nacht, bis er wieder in seine Heimatstadt kam. Er ging sogleich zum König, küsste die Erde vor ihm und erzählte ihm alles von Anfang bis zu Ende. Als der König dies hörte, setzte er sich, stand nach einer Weile wieder auf und sprach, »Ein Mann wie ich soll in einer Angelegenheit einen Gesandten schicken und nichts ausrichten?« Hierauf befahl er einem seiner Kammerherren, »Lass die Zelte aus den Magazinen nehmen und die Truppen zum Krieg aufrufen. Ich will seine Wohnung verwüsten und jede Spur von ihm vertilgen, seine Schätze rauben, seine Krieger umbringen und seine Familie gefangen nehmen.« Da der Prinz Ardschir, der neben seinem Vater stand, diese Worte hörte und wohl wusste, dass sein Vater ein so mächtiger Sultan war, dass er mit seinen vielen Truppen und Verbündeten wohl seine Wohnung verwüsten, seine Spur vertilgen und seine Familie wegnehmen konnte, fürchtete er, die Prinzessin möchte durch ein solches Verfahren so erbittert werden, dass sie sich selbst umbringe und er dann doch seinen Zweck nicht erreiche. Er näherte sich daher seinem Vater, küsste die Erde vor ihm und sprach, »O großer König, du willst doch nur in den Krieg mit deinen Tapferen ziehen und dein Gut opfern, um mein Anliegen zum Ziele zu führen. Ich will versuchen, das Mädchen auf eine andere Art zu gewinnen.« Der König aber erwiderte, »Und was soll ich für dich tun?« Er antwortete, »Ich will als Kaufmann zu ihr reisen und suchen, in ihre Nähe zu kommen.« Der König versetzte, »Wenn du das willst, so nimm dir alle Schätze, die du begehrst, nimm auch den Vezier mit, dass er dir zum Erlangen deines Zweckes behilflich sei.« Der König gab ihm 300.000 Dinare, führte ihn in seine Schatzkammer und ließ ihm für ebenso viel Waren übergeben. Ardschir ging dann zu seiner Mutter, diese gab ihm 100.000 Dinare und für ebenso viel Kleider und Schmuck. Hierauf nahm er von seinen Eltern Abschied. Der König ließ seine Waren auf Kamele laden und befahl den Dienern, sich als Kaufleute zu kleiden. Der Prinz aber reiste mit dem Vezier Tag und Nacht durch Wüsten und Heiden. Auf der langen Reise nahm seine Liebe immer mehr zu und er sprach folgende Verse. »Meine Pein kommt von der Liebe, die immer wächst. Niemand hilft mir gegen die Gewalt des Schicksals. Ich schaue immer zu den Sternen, bis der Morgen naht, in Sehnsucht vertieft, mit brennender Liebesflamme. Doch ich schwöre es, nie will ich aufhören, dich zu lieben, wenn auch der Schmerz meinen Augenlidern den Schlaf raubt, wenn auch meine Leiden lange dauern und meine Geduld immer weniger wird. Ich werde ausharren, o du mein höchstes Verlangen, bis uns Gott vereinigt und alle unsere Feinde und Neider beschämt.« Als er diese Verse vollendet hatte, weinte er heftig vor Liebespein. Der Vezier bemerkte es, kam zu ihm und versprach ihm die Erfüllung seiner Wünsche. Er unterhielt ihn und tröstete ihn die ganze Reise durch, bis ihnen endlich an einem Morgen bei Sonnenaufgang die Stadt entgegenleuchtete, die das Ziel ihrer Reise war. Der Prinz freute sich sehr und sprach folgende Verse. »O mein Freund, immer schmachte ich nach meiner Geliebten mit sehnsuchtsvollem Schmerz. Ich weine und seufze wie eine Verwaiste, und im Dunkel der Nacht begleiten mich die Tauben. Aus meinen Augen strömen Tränen wie Regen. Tag und Nacht kannst du mich im Meer dieser Tränen schwimmen sehen. Friede sei mit euch, solange der Zephyr weht, die Turteltauben seufzen und
meine Sehnsucht glüht. Der Prinz konnte den Augenblick nicht erwarten, bis sie sich der Stadt näherten. Als sie endlich hineinkamen, fragten sie nach den Chans der vornehmen Kaufleute. Man zeigte sie ihnen und sie stiegen dort ab mit ihren Waren, um auszuruhen. Der Vezier dachte über die Angelegenheiten des Prinzen nach und beschloss, auf dem Bazar zu wohnen. Er sagte zum Prinzen: »Wisse, mein Sohn, länger im Chan bleiben wird uns nichts nützen. Mir ist etwas in den Sinn gekommen, das, so Gott will, zum Besten führen wird.« Der Prinz sprach: »Du hast recht, Vezier, tu, was du für gut findest. Gott mag dir beistehen.« Der Vezier versetzte: »Wir wollen auf dem Bazar einen Laden mieten und ich will dich für meinen Sohn ausgeben. Alle Leute werden dann deine schöne Gestalt bewundern und man wird bald in der ganzen Stadt von dir sprechen.« Der Prinz sagte: »Tu, was dir gut scheint.« Der Vezier machte sich sogleich auf und zog seine kostbarsten Kleider an. Der Prinz tat dasselbe, steckte 1000 Dinare zu sich und sie gingen miteinander aus. Sobald sie aber auf die Straße kamen, sahen ihnen alle Leute nach, denn sie verbreiteten Moschus und Kampferduft. Die Leute bemerkten, wie Gott den Prinzen mit so großer Schönheit, Beredsamkeit und königlichem Anstand geschaffen und sagten: »Gelobt sei Gott, der diesen Jüngling geschaffen. Wessen Sohn ist er? Aus welchem Land? Das ist kein Mensch, das ist ein edler Engel.« Es wurde sehr vieles über den Prinzen gesprochen. Einer sagte: »Der Wächter des Paradieses war nachlässig und dieser ist daraus entflohen.« Ein anderer sagte: »Er ist ein Engel.« Ein dritter sagte: »Er ist ein Dschinn.« Alle Leute blieben auf beiden Seiten stehen und sahen ihm nach, denn er war so hübsch, wie der Dichter sagt: »O du, dessen Blicke in Liebe schmachten, wie viele Vornehme und Niedrige hast du getötet! Die Menschen sind aus Wasser und Erde geschaffen, du aber aus Licht und Glanz. Sprichst du, so vermehrt sich mein Schmerz, und schweigst du, so wächst meine Sehnsucht. Du bist aus dem ewigen Paradies gestohlen worden, während der Engel Ridwan nachlässig wachte.« Als sie auf den Bazar kamen, trat ihnen ein alter, ehrwürdiger Mann entgegen und sprach zu ihnen: »Meine Herren, wer ist dieser Jüngling?« Der Vezier fragte: »Wer seid ihr?« Der Alte antwortete: »Ich bin der Oberste des Bazars.« Da sagte der Vezier: »Dieser Jüngling ist mein Sohn, mit dem ich alle Länder bereise und in jeder großen Stadt ein Jahr verweile, damit er den Handel und die Sitten der Bewohner kennenlerne.« Der andere sagte: »Wohl«, und ließ ihm am schönsten Ort einen Laden einräumen. Der Vezier befahl den Dienern, ihn zu reinigen, eine Matratze herzurichten, die 10.000 Dinare wert war. Darauf legte er einen goldgestickten ledernen Überzug mit goldenen Kissen und eine Lehne, mit Gold verziert und mit Straußfedern ausgestopft. Der Vezier stand vor dem Prinzen und andere Jünglinge wie Gazellen umgaben ihn. Der Prinz aber sah wie der Vollmond aus und wie ein Zweig in seinem Wuchs, die Schönheit zierte ihn von allen Seiten. Der Vezier empfahl ihm dann, sein Geheimnis zu verwahren, indem nur so der Zweck erreicht werden könnte, ließ ihn allein im Laden und ging nach Hause. Wer nun auf den Bazar kam, betrachtete den schönen Prinzen und bald sprach man in der ganzen Stadt so viel von ihm, dass alle Leute kamen, an ihm zu sehen, was Gott an Schönheit, Liebenswürdigkeit, Wuchs, Ebenmaß und so weiter geschaffen. Dieser Bazar war zuletzt so gedrängt voll, nicht von Käufern und Verkäufern, sondern von Leuten, die den Prinzen sehen wollten, dass man kaum durchkommen konnte. Der Prinz sah sich auch nach allen Seiten um und suchte etwas von seiner Geliebten zu hören, was ihm aber nicht gelang. Sein Liebesschmerz nahm so zu, dass er die Süßigkeit des Schlafes nicht mehr kostete, und doch durfte er nicht nach seiner Geliebten fragen. Als er nun eines Tages betrübt und nachdenkend wie der Vollmond in seinem Laden saß und schon fürchtete, seine Mühe werde vergebens sein und nicht wusste, was er anfangen sollte, da kam eine alte Frau mit 2 Sklavinnen hinter ihr und blieb an seinem Laden stehen, sah ihn an, bewunderte seine Schönheit und sagte:
Gelobt sei der, welcher diesen Jüngling geschaffen und ihn durch so viele Reize ausgezeichnet hat.

Leid heraus, das 1000 Dinare wert war. Da es der Alten sehr gefiel, fragte sie: »Wie teuer, o Vollkommener?« Er antwortete: »Es kostet nichts.« Sie dankte und fragte noch einmal. Er aber sagte: »Bei Gott, ich nehme nichts von dir und mache es dir zum Geschenke. Gelobt sei Gott, der mich mit dir bekannt gemacht, so dass, wenn ich deiner bedarf, ich dich zu finden weiß.« Sie war über die Freigebigkeit des Prinzen erstaunt und fragte ihn: »Wie heißt du?« Er antwortete: »Ardschir.« Sie sagte: »So nennen ja die Könige ihre Söhne, und du trittst als Kaufmann auf?« Er versetzte: »Mein Vater hat mich aus großer Liebe zu mir so genannt, doch ein Name bedeutet gar nichts.« Die Alte nahm das Kleid und ging, seine Schönheit, Liebenswürdigkeit, hübsche Gestalt und Freigebigkeit bewundernd, von ihm weg zur Prinzessin, küsste die Erde vor ihr und sagte: »O meine Gebieterin, hier bringe ich etwas, desgleichen ich nie gesehen.« Als sie fragte: »Was ist es denn?«, zog sie das Kleid hervor und sagte: »Lege es auseinander und betrachte es.« Die Prinzessin tat dies, und es gefiel ihr sehr. Sie sprach: »O meine Amme, bei Gott, das Kleid ist schön. Ich habe nie ein ähnliches gesehen.« Da sagte die Alte: »O meine Herrin, hättest du den Eigentümer dieses Kleides gesehen? Bei Gott, er ist ein Mensch, so schön, wie es keinen auf Erden gibt, mit länglichen Wangen, prächtigen Augen, mit einem vollen Wuchs, schlank wie ein Baumzweig, der sich sanft hin und her neigt, und einem Gesichte wie eine Lampe. Gepriesen sei Gott, der erhabene Schöpfer, der ihn aus gutem Samen geschaffen.« Als die Prinzessin die Beschreibung der Alten hörte, geriet sie in heftigen Zorn und sprach: »Du Alte, bist du besessen oder hast du keinen Verstand? Habe ich dich nach seiner Schönheit und Anmut gefragt, dass du mir ihn schilderst? Glaubst du, ich höre gern von Männern sprechen, dass du dies tust?« Die Alte, die den Zorn der Prinzessin fürchtete, erwiderte: »Bei Gott, meine Gebieterin, ich wollte nur sagen, dass, als ich nach dem Preis des Kleides fragte, er schwor, er werde nichts annehmen, er mache es euch zum Geschenke, und so sehr ich ihn auch bat, er doch nichts von mir nahm.« Als die Prinzessin dies hörte, war sie sehr erstaunt und sprach: »Das ist wunderbar, die Kaufleute reisen doch nur des Geldes willen in der Welt herum. Er soll uns aber nicht an Freigebigkeit übertreffen. Geh und bring ihm den Wert des Kleides und sieh, ob er noch was Schöneres hat als dieses.« Die Alte sagte: »Dein Wille ist mir Befehl,« und konnte nicht erwarten, bis sie von ihr weg war. Sie ging sogleich wieder in den Laden des Prinzen, der sich sehr freute, denn er hatte nicht gehofft, sie in den nächsten Tagen wiederzusehen. Er stand vor ihr auf, als sie an seinem Laden hielt, und hieß sie willkommen. Sie sagte: »Die Prinzessin schickt dir den Wert des Kleides, nimm ihn und sieh dann, ob du noch was Schöneres hast.« Der Prinz aber sprach: »Recht gerne, ich habe noch etwas Schöneres. Doch nimm du den Wert des Kleides, denn ich habe geschworen, ich werde nichts annehmen, nicht einen einzigen Drachmen. Wenn daher die Prinzessin das Kleid nicht annehmen will, so nimm du dessen Wert.« Er holte hierauf einen Pack herbei, öffnete ihn und zog ein anderes Kleid hervor, mit Perlen, roten, blauen und gelben Rubinen und Saphiren besetzt, vom Wert eines Kaiserreichs. Als er es vor ihr auseinanderlegte, war der ganze Bazar von den Edelsteinen und Diamanten beleuchtet. Die Alte wurde ganz entzückt von der schönen Arbeit und sagte: »Bei Gott, das ist etwas Wunderbares! Was kostet das, o Vollkommener, an Eigenschaften?« Er antwortete: »Es kostet nichts. Nimm es nur und fürchte nichts.« Sie sagte: »O mein Freund, lass doch diese reden und sage mir, was es kostet.« Er antwortete: »Das weiß nur Gott, aber beim Allmächtigen, ich nehme nichts dafür, sondern ich mache es der Prinzessin zum Geschenk für die Gastfreundschaft, die ich hier finde. Dieses Kleid ziemt nur ihr.« Als die Alte diese Rede hörte, sagte sie: »O mein Freund, wisse, dass Aufrichtigkeit die höchste Tugend ist. Was du hier sagst, hat gewiss irgendeinen geheimen Grund. Drum erkläre dich mir und vertraue mir dein Geheimnis.
Vielleicht

0: vielleicht kann ich dir in deiner Angelegenheit behilflich sein."
1: Der Prinz ergriff hierauf ihre Hand, erzählte ihr seine ganze Geschichte und vertraute ihr seine Liebe zur Prinzessin, nur gestand er nicht, dass er ein Prinz sei. Die Alte schüttelte den Kopf und sagte:
0: "Das ist nun die Wahrheit, aber mein Sohn, du bist doch nur ein junger Kaufmann, und wenn du auch noch so viele Schätze besitzest, verhehle mir nicht, wer du bist. Du behauptest, du seist ein Kaufmann, ich sage dir jedoch, sobald ein Kaufmann eine Stufe nur über seinen Rang sich erheben will, so strauchelt er. Drum, mein Sohn, wirb um die Tochter eines Kadi oder eines Offiziers oder eines Kaufmanns deinesgleichen. Aber, mein Sohn, wie kannst du deine Augen zur Tochter des Königs der Zeit, der Perle des Jahrhunderts, erheben? Zu einer Jungfrau, die noch gar nicht weiß, wie die Welt beschaffen ist, wie die Straßen gebaut sind, die in ihrem Leben nichts als ihr Schloss und das Gemach gesehen, in dem sie wohnt, und die Zitadelle ihres Vaters, die aber doch trotz ihrer Jugend sehr klug, verständig und geistreich ist und das Schönste betragen hat, so dass ihr Vater, der mächtige König, von allen seinen Kindern nur sie liebt und so oft er vom Schlaf erwacht, sie besucht, ihr guten Morgen wünscht, ihr leuchtendes Antlitz küsst, nichts ohne ihren Rat beschließt. Daher auch alle, die ihr und ihres Vaters Schloss bewohnen, sie sehr fürchten. Auch wage ich es nicht, mein Sohn, mit ihr von etwas derart zu sprechen. Dafür kann ich gar nichts tun, mein Sohn, so sehr auch mein Fleisch, mein Blut, meine Gebeine und Glieder mit dir Mitleid fühlen. Gewiss könnte ich dich mit ihr vereinigen, ich würde es um deinetwillen auf Gefahr meines Lebens tun. Willst du, so werde ich um das vornehmste Mädchen in der Stadt für dich werben."
1: Der Prinz antwortete: "Ich kenne keinen Ersatz für sie. Bei Gott, mein Herz sehnt sich nur nach ihr. Die Liebe zu ihr tötet mich. Ich bin hoffnungslos, ganz rasend vor Liebe. Bei Gott, meine Mutter, habe Mitleid mit mir Fremden und mildere meinen Jammer. Ich werde dich reich dafür belohnen."
0: Die Alte sagte: "Bei Gott, mein Sohn, mein Herz spaltet sich um deinetwillen, doch weiß ich nichts für dich zu tun."
1: Der Prinz versetzte: "O meine Mutter, ich fordere nicht, dass du für mich sprechen sollst. Bring ihr nur ein Briefchen von mir, sonst nichts."
0: Sie sagte: "So schreibe, was du willst, ich will es ihr bringen."
1: Als er dies hörte, freute er sich sehr, nahm Tinte und Papier und schrieb folgende Verse:
0: "O Hayat al-Nufus, beglücke mit deiner Nähe einen Liebenden, den die Trennung auflöst. Mein Leben war von Freude und Wonne umgeben, und nun bringe ich die Nächte rasend und liebestrunken zu, muss immer fern von dir seufzen und jammern, bin stets betrübt und hoffnungslos. Die ganze Nacht koste ich keinen Schlaf und schaue immer nach den Sternen hinauf. O, habe Mitleid mit einem bestürzten, gequälten Liebenden, dessen Herz stets betrübt und dessen Augen wach sind."
1: Als er diese Verse geschrieben hatte, legte er das Papier zusammen, reichte es der Alten und gab ihr auch einen Beutel, in dem 500 Dinare waren, mit den Worten: "Nimm das für die Antwort." Sie schlug es ab, er aber sagte: "Du darfst dich dessen nicht weigern." Sie nahm ihn, ging zur Prinzessin und brachte ihr das Kleid. Als sie es auseinanderlegte, wurde das ganze Schloss von der schönen Arbeit und den vielen Edelsteinen beleuchtet, und die Sklavinnen und Dienerinnen, die es sahen, waren höchst erstaunt. Auch die Prinzessin bewunderte die Arbeit und die Edelsteine an dem Kleid und fand, dass es gar nicht zu schätzen war. Sie sagte zur Alten: "O Amme, ist dieses Kleid von demselben, bei dem du das erste kauftest, oder von einem anderen?"
0: "Es ist von demselben."
1: "Ist dieser Kaufmann aus unserer Stadt oder aus einer Fremden?"
0: "Meine Gebieterin, er ist ein Fremder und wohnt erst seit kurzer Zeit hier."
1: Die Prinzessin sprach: "Es ist merkwürdig, dass diese beiden Kleider, für die sich gar kein Wert angeben lässt, von einem Kaufmann sind. Wie reich muss der wohl sein? Ich habe in meinem Leben nichts Schöneres gesehen. Was verlangt er dafür?"
0: Die Alte antwortete: "Er gab es mir mit den Worten: Das ist ein Geschenk, das ich der Prinzessin mache. Es ziemt nur ihr.
1: Auch gab er mir das Geld für das erste Kleid zurück und schwor, er werde es nicht nehmen. Wolle es die Prinzessin nicht, so möge ich es behalten.«
2: Da sagte die Prinzessin: »Das ist ein großer Reichtum und eine unerhörte Freigebigkeit. Ich fürchte sehr, er hat etwas anderes im Sinne. Hast du ihn gefragt, ob er irgendein Anliegen habe, worin du ihm helfen kannst?«
1: »Ich habe ihn gefragt, und er antwortete, er habe ein Anliegen, wollte mir es aber nicht anvertrauen, sondern gab mir nur diesen Brief.«
2: Die Prinzessin nahm ihn, öffnete ihn und las. Als sie ihn gelesen hatte, wurde sie ganz blass und entstellt. Sie sagte der Alten: »Wehe dir, o Amme! Was denkt der verbannte Hund, der in unsere Stadt gekommen, dass er es wagt, mir zu schreiben? Bei Gott und dem Brunnen Samsam und der heiligen Mauer am Tempel zu Mekka, fürchtete ich nicht Gott, den Herrn der Welten, ich würde nach diesem Hund schicken, ihn gefesselt mit abgeschnittenen Ohren und Nase hierher bringen und mit allen seinen Nachbarn vor seinem Laden aufhängen lassen.« Die Alte wurde ganz blass. Ihre Schultern zitterten und ihre Zunge wurde gelähmt. Endlich sagte sie: »Was enthält denn der Brief, das dich so entrüstet? Ich denke, er klagt dir seinen Zustand oder verlangt Hilfe gegen irgendein Unrecht, das ihm geschehen.« Sie antwortete: »Nein, bei Gott, es sind Verse und Worte der Leidenschaft. Der Mensch muss entweder wahnsinnig, betrunken oder lebensmüde sein, dass er mir solche Verse zusendet, um meinen Verstand zu verwirren.« Die Alte erwiderte: »Bei Gott, du hast recht, meine Gebieterin. Doch was kehrst du dich an solche Worte? Du wohnst ja hier in deinem hohen Schloss, das nicht einmal Vögel erreichen können und das niemanden zugänglich ist. Drohe ihm mit dem Tode und schreibe ihm: Du Hund unter Kaufleuten, der sein ganzes Leben in der Welt herumreist, um Geld zu gewinnen. Bei Gott, wenn du aus deinem Schlafe nicht erwachst und aus deiner Trunkenheit nicht nüchtern wirst, so lasse ich dich und alle deine Nachbarn vor deinem Laden aufhängen.« Die Prinzessin aber sagte: »Ich fürchte, o Amme, wenn ich ihm schreibe, wird er sich noch mehr Hoffnung machen.«
1: Die Alte entgegnete: »Wie kann er das? Wenn ihr ihm nur schreibt, dass ihr nichts mehr von ihm hören wollt, so wird er Angst und Furcht bekommen.«
2: Sie redete dann der Prinzessin so lange zu, bis sie sich Tinte und Papier geben ließ und folgende Verse schrieb: »O du, der vom Gram, Kummer und langen schlaflosen Nächten aus Liebe zu uns spricht, o Verblendeter, kannst du wohl die Nähe des Mondes verlangen? Hat je ein Mensch vom Mond die Befriedigung seiner Wünsche erlangt? Höre nun den Rat, den ich dir hier erteile. Lass ab, denn du schwebst in großer Gefahr. Kommst du noch einmal mit einer solchen Bitte, so erwarte eine herbe Züchtigung von mir. Sei verständig, klug und bedacht und höre meinem Rat. Denn ich beschwöre bei dem, der alles so herrlich geschaffen und die Himmel mit Sonne und Mond geschmückt hat, wenn du noch einmal mit solchen Reden wiederkehrst, so lasse ich dich an den Zweig eines Baumes hängen.« Nachdem sie dies geschrieben hatte, legte sie den Brief zusammen und gab ihn der Alten. Diese ging zum Prinzen, warf ihm den Brief hin und sagte:
1: »Lese hier die Antwort und wisse, dass sie deinen Brief gelesen und dessen Inhalt verstanden hat, dass sie aber sehr erzürnt darüber war. Ich habe ihr so lange süße Worte gesagt, bis sie mir diese Antwort schrieb.«
2: Der Prinz dankte ihr, öffnete den Brief und las. Als er dessen Inhalt verstanden, weinte er heftig. Die Alte aber sagte:
1: »Warum weinst du so? Gott lasse nie dein Auge weinen, noch dein Herz trauern. Was schreibt sie denn, dass du so kummervoll bist?«
2: Er antwortete: »Was soll ich denn tun? Sie droht mir mit dem Tode und verbietet mir, ihr wieder zu schreiben. Aber bei Gott, meine Mutter, ich will lieber sterben als so leben. Drum sei so gut und bringe ihr einen anderen Brief von mir. Ich fordere nichts anderes von dir.«
1: Die Alte sagte: »Schreibe nur, ich will dir schon wieder Antwort bringen. Bei Gott, ich will gern mein Leben für dich wagen, wenn nur deine Wünsche erfüllt werden.«
2: Er dankte ihr und schrieb folgende Verse: Du drohst mir für meine Liebe mit dem Tode. Nun, der Tod ist meine Bestimmung. Der bringt mir Ruhe.
1: Der Liebende zieht den Tod einem langen Leben vor, das er fern von der Geliebten zubringen soll. Wende dich, Geliebte, einem Unglücklichen zu, von dem alle Hilfe fern, und quäle nicht länger einen Verlassenen durch dein Verschmähen. Wie soll ich mich trösten, da mir niemand dich ersetzen kann? Wie soll ich mit zerknirschtem Herzen auf Milderung hoffen? Der Mond ist mein Gesellschafter, und mein Schmerz tobt die ganze Nacht. Kann den Trunkenen Gefahr nüchtern machen? O meine Herrin, habe Mitleid mit einem Sehnsuchtskranken. Es ist ja kein Verbrechen, edle Menschen zu lieben. Als er dies geschrieben hatte, legte er das Papier zusammen und gab es der Alten nebst einem Beutel von 400 Dinaren mit den Worten: Das ist für die Antwort. Die Alte wollte es nicht nehmen und sprach: O mein Sohn, bei Gott, du überschüttest mich mit deiner Güte, doch sei guten Mutes und freudigen Auges. Ich werde deinen Feinden zum Trotze dein Verlangen stillen. Sie nahm den Brief, ging zur Prinzessin und gab ihr denselben. Diese wurde ganz blass und sagte: O Amme, soll dieser Briefwechsel sofort gehen? Diese antwortete: O meine Gebieterin, gib mir nur eine Antwort, wie sie dir in den Sinn kommt. Die Prinzessin nahm den Brief, las ihn und schlug die Hände übereinander. Endlich sagte sie: Wir sind schon einer Gefahr ausgesetzt, ohne nur zu wissen, wie wir dazu kommen. Vielleicht könnten wir entdeckt werden und ich meinen Ruf verlieren. Die Alte fragte: Wieso das, meine Gebieterin? Wer kann ein solches Geheimnis aufdecken und wer darf nur davon reden? Die Prinzessin versetzte: Selbst wir dürfen von solchen Dingen nur mit Besorgnis und Furcht sprechen. Nun, sagte die Alte, schreibe ihm einen recht derben Brief und sage ihm: Wenn du mir noch einmal schreibst, so lasse ich dir den Kopf abschlagen. Die Prinzessin aber erwiderte: O meine Amme, ich fürchte, dass sich der Fremdling dadurch nicht abweisen lässt. Sie schrieb ihm dann folgende Verse: O du, der die Zufälle des Schicksals des Lebens nicht beobachtet und dessen Herz nach Vereinigung schmachtet, hoffst du, o Getäuschter, den Himmel zu erreichen und den leuchtenden Mond einzuholen? Du wirst mehr Verachtung finden, als dein Herz ertragen kann. Schneidende Schwerter werden dir den Tod geben, eine brennende Flamme wird dich verzehren und der Schmerz deine Haare bleichen. Drum nimm meinen Rat an, lass ab von der Liebe, der du dich hingegeben. Sie warf zornig der Alten den Brief vor, diese legte ihn zusammen und brachte ihn dem Prinzen. Als er ihn gelesen hatte, beugte er den Kopf zur Erde, sagte nichts und schrieb in seiner Verzweiflung mit den Fingern Worte vor sich hin. Da sagte die Alte: Warum sprichst du nichts, mein Sohn? Er antwortete: Was soll ich dazu sagen? Sie droht mir mit dem Tode und wird immer härter. Schreibe ihr nur wieder, sprach die Alte. Ich übernehme es, dir Antwort zu bringen. Sei nur guten Mutes, ich werde euch schon vereinigen. Er dankte ihr und schrieb folgende Verse: Bei Gott, erweicht sich dein Herz nicht für einen Liebenden, der nach Vereinigung schmachtet? Meine Augen sind entzündet, denn sie vergießen jeden Abend blutige Tränen. O, sei mild und gütig gegen einen aus Liebe zu deinen Reizen Verzweifelten, der die ganze Nacht schlaflos zubringt, weil er, o Schöne, liebevoll an dir hängt. Zerstöre nicht die Hoffnungen des Herzens, das nur für dich schlägt, gramvoll und abgehärmt ist. Bei Gott, verschmähe nicht länger den, der in Liebe zu dir untergeht. Der Prinz legte das Papier zusammen, gab es der Alten mit einem Beutel von 300 Dinaren und sagte ihr: Nimm das, um deine Kleider waschen zu lassen. Sie sagte: Bei Gott, verschone mich mit diesem Geld, du hast mir schon Gutes genug erwiesen. Er sprach aber: Du musst es nehmen. Sie nahm es an und küsste seine Hände. Als sie zur Prinzessin gekommen war, küsste sie den Brief und überreichte ihr ihn. Die Prinzessin sagte: Was denkst du, o Amme, uns in solche Gefahr zu setzen durch das Hin- und Herbringen unserer Briefe? Ich glaube, du hast keinen Verstand, dass du so den Rasenden beschützest, dem ich bald den Todeskelch reichen werde. Sie las dann den Brief und warf ihn weg. Die Ader des Zornes trat zwischen ihren Augen hervor und niemand wagte es, sie anzureden. Sie begab sich nach dem Schloss des Vaters und fragte nach ihm, aber man sagte ihr, er befinde sich auf der Jagd. Sie kehrte vor Zorn zitternd zurück, ließ den Kopf hängen und redete mit niemand ein Wort. Erst nach 3 Stunden beruhigte sie sich und ihr Gesicht nahm wieder seinen lieblichen Ausdruck an. Als die Alte dies bemerkte, näherte sie sich ihr, küsste die Erde vor ihr und sagte, »Worin hattest du deine edlen Schritte gewendet?« Sie antwortete, »Nach dem Schloss meines Vaters.« »Hätte dir niemand dein Geschäft besorgen können, dass du dich selbst bemühtest?« »Niemand konnte das versehen, denn ich ging zu ihm, um ihm die Geschichte mit den Kaufleuten zu erzählen, die auf dem Bazar sitzen und sich bis zu mir erkühnen, damit er sie züchtigen und vor ihre Läden hängen lasse. Kein einziger Kaufmann soll in der Stadt bleiben.«
0: »Bist du nur deshalb zu deinem Vater gegangen?«
1: »Ja.«
0: »Und was hat er beschlossen?«
1: »Er war auf der Jagd und ich muss nun warten, bis er zurückkehrt.« Da sagte die Alte,
0: »Hättest du nun deinen Vater zu Hause gefunden und ihn von dem ganzen Vorfall in Kenntnis gesetzt, würden nicht die Leute, wenn er den jungen Kaufmann mit den Seinigen hätte hinrichten lassen, fragen, was sie denn verbrochen haben? Man würde sagen, sie haben die Prinzessin verführen wollen, andere würden sagen, sie haben die Prinzessin verführt, sie verließ deshalb ihr Schloss nicht, weil sie ganz den Kaufleuten lebte, kurz, jeder würde was anderes sagen, denn das Volk ist blind und Ehre ist wie Milch. Ihr Tod wird dir nichts nützen. Du wirst nur deinen Ruf verlieren. Nimm daher meinen Rat an, du bist hier eine kluge Herrin. Lass ab von deinem Vorhaben und danke Gott, dass dein Vater nicht zu Hause und dass du mich zuerst angehört. Doch das ist deine Sache.«
1: Als die Prinzessin diese Worte hörte und darüber nachdachte, fand sie, dass die Alte recht hatte und sprach, »Bei Gott, meine Amme, du hast wahr gesprochen. Der Zorn hatte nur meinen Verstand betäubt und mein Herz verstopft. Gelobt sei Gott, dass ich meinen Vater nicht getroffen.« Die Alte sagte,
0: »Dein Entschluss ist dem erhabenen Gott angenehm. Ich glaube, wir werden mit diesem Hund von Kaufmann nicht fertig, bis du ihm schreibst. Du Hund von Kaufmann, bei Gott, hätte ich den König getroffen, ehe er ausritt, so hingest du mit allen deinen Nachbarn an der Tür deines Ladens. Doch wird dir dies bei Gott nicht fehlen. Ich schwöre, dass ich jede Spur von dir von der Erde vertilgen werde, wenn du nicht ablässest. Gib mir dann den Brief, er soll ihn lesen, dass seine Achseln zittern und er aus seinem Schlaf erwache.«
1: Da sagte die Prinzessin, »Wird er vor diesen Worten zittern? Und wie sollte er nicht zittern und von seinem Vorhaben abstehen?« Sie schrieb ihm dann folgende Verse. »Du knüpfst deine Hoffnung auf unsere Vereinigung und erwartest Gegenliebe von mir. Der Mensch fällt nur durch Selbsttäuschung, sie stürzt ihn ins größte Verderben. Du hast keine Kraft, keine Macht, kein Reich, und doch bekehrst du dich nicht. Handelte selbst ein Sultan meines Ranges so wie du, er würde doch vor der Gefahr zurückschrecken, denn der Krieg macht grau. Doch ich vergebe dir deine Schuld, vielleicht wirst du nun zu besserer Einsicht gelangen.« Sie warf das Papier der Alten hin und sprach zu ihr, »O Amme, halte ihn doch ab von solchen Reden, sei nicht nachgiebig gegen sein Beharren in seiner Schuld.« Die Alte sagte,
0: »Bei Gott, ich will ihm keine Seite lassen, auf die er sich umwenden könnte.«
1: Sie ging damit zum Prinzen und gab ihm den Brief. Als er ihn gelesen und verstanden hatte, sprach er, »Ich bin Gottes und kehre zu ihm zurück. O meine Mutter, was soll ich tun? Mein Herz zerspringt und meine Geduld versiegt.« Die Alte sagte,
0: »Lass den Mut nicht sinken. Nach dem einen kommt das andere. Schreibe ihr nur, was du im Sinne hast, so Gott will, bringe ich dir wieder Antwort. Sei nur guten Mutes und heitern Blickes. So Gott will, muss ich euch doch vereinigen.«
1: Er dankte ihr und schrieb folgende Verse. »Wenn mir in der Liebe niemand Schutz bietet, so wird meine Schuld mit dem Tode bestraft. Warum soll ich nicht nach dir verlangen, o höchstes Ziel? Ich trage bei Tag und bei Nacht eine Feuerflamme in meinem Inneren und bete zu dem Gott des Firmaments, dass er mir deine Zuneigung verschaffe, denn schmerzlich plagt mich die Liebe.« Er gab den Brief der Alten mit einem Beutel von 100 Dinaren und sagte, Nimm dieses Geld und widersetze dich nicht.« Sie nahm das Geld und den Brief und überreichte ihn ihrer Herrin. Die Prinzessin nahm ihn aber nicht, sondern sah ihn an und sagte, »Was hat er hier wieder für einen Brief geschickt?« Die Alte sagte, »Es ist die Antwort auf dein Schreiben.« Sie nahm und las den Brief, und als sie damit zu Ende war, sah sie die Alte an und sprach zu ihr, »Wo sind deine Ermahnungen geblieben?« Sie antwortete, »Er hat sich bekehrt und dich um Verzeihung gebeten.« Die Prinzessin aber versetzte, »Bei Gott, er hat sich weder bekehrt noch entschuldigt.« Die Alte sagte, »So antworte ihm nur, ich will dir schon sagen, was ich mit ihm anfange.« Die Prinzessin erwiderte, »Soll ich ihm denn immerfort schreiben?« Die Alte erwiderte, »Du musst das tun, um ihm alle Hoffnung zu nehmen und ihn ganz zu verwirren.« Die Prinzessin nahm dann, als die Alte es durchaus wollte, Tinte und Papier und schrieb folgende Verse. »Lange schon dauert die Zurechtweisung und die Sorge und der Kummer. Wie oft muss ich dir in Versen schreiben, lass ab. Deine Widerspenstigkeit nimmt immer zu. Ich verzieh dir, doch du ließest nicht ab. Verschließe nur deine Liebe und lass sie nie mehr laut werden, sonst werde ich kein Mitleid mehr mit dir haben. Du wirst sehr bald mächtige Stürme sehen und die Vögel der Wüste werden dir zurufen, kehre zurück zu einem frommen Wandel. Du warst lange genug ruchlos.« Sie warf das Papier in heftigem Zorn weg. Die Alte hob es auf und lief damit zum Prinzen. Er nahm, öffnete es und las es. Da er aber daraus merkte, dass sie immer erzürnter gegen ihn wurde und ihm kein Mittel übrig blieb, sich ihr zu nähern und seine Wünsche gekrönt zu sehen, entschloss er sich, sie in einer Antwort zu verwünschen. Er schrieb daher folgende Verse. »O Herr, befreie mich von den Fesseln meiner Liebe. Du kennst die Flamme, die mich verzehrt, und meine Sehnsucht nach einem mitleidlosen Wesen. Wie lange soll ich die noch lieben, die mir so große Qual bereitet, und wie lange soll ich ihre Tyrannei ertragen? Wie lange soll ich noch unter den Fittichen der Nacht laut und heimlich klagen? Ich irre in einem bodenlosen Abgrund umher, und niemand kommt mir zur Hilfe. Wie lange soll ich noch vergebens Trost und Geduld gegen ihre Liebe suchen? O Vogel der Trennung, sage mir doch einmal, du bist nun sicher gegen die Vorfälle und Tücken des Schicksals. Du lebst ruhig mitten in deiner Heimat, während ich von meiner Familie und meinem Vaterlande getrennt bin.« Er legte den Brief zusammen und gab ihn der Alten mit einem Beutel von 100 Dinaren. Sie ging zur Prinzessin und gab ihr den Brief. Als diese ihn gelesen hatte, warf sie ihn weg und sagte, »Du unheilvolle Alte, alles Böse kommt von dir. Du treibst uns von einem Brief zum anderen und sagst immer, ich will dir Ruhe schaffen, nur damit ich ihm von Neuem schreibe und der Briefwechsel so lange fortgesetzt werde, bis zuletzt mein Ruf zugrunde geht.« Sie befahl dann ihrem Diener, »Ergreift die Alte und prügelt sie.« Sie wurde geprügelt, bis ihr das Blut aus der Nase und vom ganzen Körper herunterlief und sie ohnmächtig hinfiel. Dann befahl die Prinzessin einer ihrer Sklavinnen, sie an den Füßen zum Schloss hinauszuschleppen, neben ihr stehen zu bleiben und wenn sie wieder zu sich komme, ihr zu sagen, »Die Prinzessin hat geschworen, dich umzubringen, wenn du wieder ins Schloss kommst.« Ende von Abschnitt 10.
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1: Geschichte der Hayat al-Nufus mit Argir, Teil 2. Man schleppte sie hinaus, und es blieb jemand bei ihr stehen, der ihr, als sie wieder zu sich kam, sagte, was die Prinzessin befohlen hatte. Die Alte sprach, »Gott bewahre mich vor dem bösen Teufel! Bin ich rasend? Wenn auch die Prinzessin mir das nicht sagen ließe, so würde ich doch lieber sterben, als je zu ihr zurückkehren. Da ich aber nun nicht gehen kann, so bitte ich dich, sei so gut, miete mir einen Esel, der mich nach Hause bringe.« Die Sklavin holte ihr einen Esel und sie ritt darauf nach dem Laden des Prinzen. Dieser sagte ihr: »O meine Mutter, warum sehe ich dich in diesem Zustand? Du machst mir bange.« Sie versetzte, indem sie ihm ihren Leib und ihre zerrissenen Kleider zeigte: »Das alles habe ich um deinetwillen erlitten.« Als er dies hörte und ihren zerschlagenen Leib sah, kam er fast von Sinnen und sprach: »O meine Mutter, wer hat dir das getan?« Sie erzählte ihm die Geschichte von Anfang bis zu Ende. Er wurde sehr betrübt darüber und sagte ihr: »O meine Mutter, es tut mir sehr leid, doch geschieht ja alles nach der Bestimmung des erhabenen Gottes. Weißt du aber nicht, meine Mutter, wie es kommt, dass die Prinzessin die Männer hasst?« Sie antwortete: »Wisse, mein Sohn, sie hat einen großen Garten, den größten und schönsten auf der ganzen Erde. Als sie einst in der Nacht schlief, sah sie im Traum einen Vogelfänger, der sein Netz auswarf und Weizen ausstreute. Nach einer kurzen Pause versammelten sich die Vögel umher und klaubten die Weizenkörner auf. Da fiel ein Männchen in das Netz und wurde verstrickt, und alle Vögel entflohen. Nur ein Weibchen, das auch zugegen war, kam gleich wieder zurück und biss so lange mit dem Schnabel an dem Strick, der den Fuß des Männchens fesselte, bis es ihn brach und dadurch das Männchen befreite. Dies alles geschah, während der Vogelfänger schlief. Als er erwachte, sah er das Netz zerrissen. Er flickte es und streute wieder Weizen aus. Nach einer Weile kamen die Vögel wieder, ein Weibchen fiel ins Netz und flatterte. Erschrocken entflohen alle übrigen Vögel mit dem Männchen, das nicht zurückkehrte. Nach einer Weile wurde nun das Weibchen gefangen, losgemacht und geschlachtet. Hier erwachte nun die Prinzessin ganz erschrocken und sprach: »So verfährt das männliche Geschlecht mit den weiblichen. Das Weibchen hat auf Gefahr des eigenen Lebens das Männchen befreit, und als Gott beschlossen hatte, dass jenes falle, hat das Männchen es sterben lassen und ist ihm nicht zu Hilfe gekommen, bis der Vogelfänger es schlachtete. Gott verdamme jeden, der auf Männer sich verlässt. Seit jener Zeit hasst sie die Männer.« Hierauf fragte der Prinz: »Kannst du mich nicht nach jenem Garten bringen? Bei Gott, ich möchte ihm nur so nahe sein, dass ich einen einzigen Blick auf sie werfen könnte, und wäre es auch mein Tod.« Die Alte erwiderte: »Sie kommt jährlich nur einmal in diesen Garten.« »Und wann wird sie ihn besuchen?« »Wenn die Früchte reifen. Sonst lebt sie immer in ihrem Schloss und geht auch nur durch die geheime Türe in diesen Garten, der in der Nähe des Schlosses ist. Außer ihrem und ihres Vaters Schloss hat sie noch nichts von der Welt gesehen. Ich will dir nun einen guten Rat geben. Wir haben noch einen Monat, bis die Früchte reif werden. Du weißt, mein Sohn, Liebe kann alles. Du gehst nun von heute an nach dem Garten, den ich dir zeigen werde, knüpfst mit dem Gartenhüter ein freundschaftliches Verhältnis an und erzeigst ihm manche Wohltaten, damit er dich lieb gewinne. Dann bittest du ihn, er möge dich den Garten sehen lassen, worin du täglich spazieren gehst. An dem Tage, bevor die Prinzessin in den Garten gehen will und ehe der Torhüter es weiß, dass sie kommen wird, wird er dir dann auch wie immer erlauben, hineinzugehen. Bringe sodann die Nacht darin zu, um, wenn die Prinzessin kommt, schon daselbst zu sein. Sobald du sie siehst, gehe ihr entgegen. Vielleicht, wenn sie dich sieht, wird sie gerührt werden, denn die Liebe überwindet alles. Auch bist du so schön, mein Sohn, dass selbst ein Mönch, wenn er dich sähe, von deiner Schönheit hingerissen würde.« Er dankte, brachte ihr ein Stück Seidenstoff mit goldenen Fransen und andere Stoffe und sagte ihr: »O meine Mutter, nimm das statt deiner zerrissenen Kleider.« Auch gab er ihr 100 Dinare, die sie nahm. Zuletzt zeigte sie ihm noch ihre Wohnung. Der Prinz aber erzählte dem Vezier alles, was ihm widerfahren, von Anfang bis zu Ende, und befahl seinen Dienern, den Laden zu schließen. Als der Vezier dies hörte, sagte er: »Mein Sohn, wenn du aber in den Garten gehst und sie dich sieht und nicht gut aufnimmt, was willst du dann tun?« Er antwortete: »O Vezier, Es bleibt mir dann nichts übrig, als mein Leben zu wagen, sie mitten aus ihren Dienern herauszureißen, hinter mir auf mein Pferd zu setzen und mit ihr in die Wüste zu fliehen. Entkomme ich, so habe ich meinen Zweck erreicht, wo nicht, so bin ich dieses schlechte Leben los. Der Vezier sprach: Mein Sohn, das kann nicht gut enden. Du bist allein mit mir, wir sind hier fremd und dieses Land ist sehr weit von dem unsrigen entfernt. Wie kannst du so etwas gegen einen der mächtigsten Könige der Zeit unternehmen, der über 100.000 Zügel zu gebieten hat? Könntest du auch seinen Truppen entkommen, so würden die Bürger dir im Wege sein. So darf ein verständiger Mann nicht handeln. Der Prinz entgegnete: Was ist denn zu tun, Herr? Mein Schicksal reißt mich dahin. Der Vezier sagte: Wir wollen morgen in den Garten gehen und sehen, wie er ist und was mit dem Wächter angefangen werden kann. Sie brachten mit diesem Entschluss die Nacht zu. Als Gott einen schönen Morgen heranleuchten ließ, stand der Vezier auf und nahm den Prinzen mit nach dem Garten. Vorher steckte er 1.000 Dinare zu sich. Als sie nach dem Garten kamen, sahen sie hohe Mauern, viele Bäume und Bäche. Blumen dufteten, Vögel sangen und Früchte waren in Menge da, wie in den Gärten des Paradieses. An der Türe saß ein alter Mann. Als er sie sah, stand er vor ihnen auf und grüßte sie, sie aber erwiderten seinen Gruß. Er sprach zu ihnen: Braucht ihr etwas, womit ich die Ehre haben kann, euch aufzuwarten? Der Vezier antwortete: Wisse, o Alter, wir sind hier fremd, es ist uns sehr heiß und unsere Wohnung ist weit von hier am anderen Ende der Stadt. Sei also so gut, nimm dieses Geld und kauf uns etwas dafür zu frühstücken, öffne uns den Garten und führe uns auf einen schattigen Platz, wo wir uns abkühlen können, bis das Essen kommt. Wenn wir ausgeruht haben, so gehen wir wieder unseres Weges. Der Vezier dachte, auch in einer solchen Stunde nützt das Geld dem etwas, der es hat. Er griff daher in die Tasche und nahm einen goldenen Dinar heraus, der 5 Mithkal wog, steckte ihn dem Alten in die Hand und sagte: Kaufe dafür deinen Kindern etwas. Derselbe war schon 70 Jahre alt und hatte niemals in seiner Hand etwas Gelbes gesehen als Limonenschalen. Als er daher den Dinar sah, flog sein Verstand davon. Er machte sich auf, öffnete ihnen die Türe und führte sie in den Garten unter einen großen schattigen Baum, neben dem Wasser floss. Dann sagte er ihnen: Meine Herren, geht nicht ins Innere des Gartens, wegen der Haremstür, die ins Schloss der Prinzessin führt. Sie erwiderten: Wir werden nicht von hier aufstehen, bis du wiederkehrst. Der Wächter ging dann fort und kam nach einer Weile mit allerlei Speisen zurück. Sie aßen und tranken, und als sie fertig waren, betrachtete der Vezier den Garten und untersuchte ihn von allen Seiten. Er sah ein altes Schloss mit hohen Mauern, die aber gespalten waren und keinen festen Grund mehr hatten. Der Vezier fragte: O Alter, wem gehört dieses Schloss und dieser Garten? Ist es dein Eigentum oder hast du es bloß gemietet?
0: Herr, ich bin bloß der Wächter.
1: Der Vezier fragte abermals: Wie viel Lohn hast du monatlich?
0: Einen Dinar.
1: Da sagte der Vezier: Man tut dir Unrecht, besonders wenn du Frau und Kinder zu ernähren hast.
0: Herr, sprach der Alte, ich habe 8 Kinder und ihre Mutter.
1: Der Vezier sagte: Es gibt keinen Schutz und keine Macht außer bei Gott, dem Erhabenen. Ich teile deine Sorgen, o armer Mann. Was sagst du zu dem, der deiner Familie willen dir Gutes erweist? Der Alte antwortete: Was du auch mir tust, mag Gott gefällig und dir selbst zum Besten werden. Da sagte der Vezier: Sieh, Alter, in diesem so schönen Garten steht ein altes, zerfallenes Schloss, das sich gar schlecht ausnimmt. Ich will es ausbessern, frisch weißen, hübsch anstreichen und meinen Namen auf die Tür schreiben lassen. Der Alte fragte:
0: Was ist denn deine Absicht damit?
1: Damit antwortete der Vezier: Wenn du oder deine Kinder es sehen, ihr für mich betet und euch meiner zum Besten erinnert, und wenn der Eigentümer kommt und dich fragt, wer das so hergestellt hat, du ihm antwortest: Ich war es, Herr, ich wollte mit weißem Gesicht vor dir erscheinen, denn ich hoffte auf deine Wohltaten, und gewiss wird er dir dann die Auslage ersetzen und es wird zu deinem Nutzen ausfallen.« Er zog hierauf einen Beutel von 500 Dinaren hervor und sagte ihm: »Nimm diesen Beutel, mach es dir bequemer mit deiner Frau und deinen Kindern und sage ihnen, sie sollen nach jedem Gebete uns Gutes wünschen.« Als der Alte das Gold sah, entfloh sein Verstand. Er warf sich dem Vezier und dem Prinzen zu Füßen, küsste sie und wünschte ihnen Glück. Der Vezier sagte: »Dein Abschied wird uns wehe tun.« Der Alte fragte: »Wohin gehst du?« Der Vezier antwortete: »Nach Hause.« Der Alte rief wehmütig aus: »So wird sich dieses edle Gesicht von mir wenden? Ich kann eure Trennung nicht ertragen, und ihr habt mir ja versprochen, diesen Ort schöner herstellen zu lassen.« Der Vezier antwortete: »So Gott will, kommen wir morgen früh und trennen uns dann nicht mehr von dir, weder bei Tag noch bei Nacht,« und ging fort. Der Prinz aber fragte: »O Vezier, was ist deine Absicht bei der Herstellung dieses Schlosses?« Er antwortete: »Ich habe etwas im Sinne, das du, so Gott will, später erfahren sollst und worauf unser Wohl beruht.« Am folgenden Morgen ging der Vezier zu dem Obersten der Maurer und Anstreicher und forderte von ihnen die beste Arbeit, die in der Stadt zu finden sei. Zu den Maurern sagte er: »Streicht dieses Haus schön weiß an.« Als dies geschehen war, gab er ihnen den Lohn und schickte sie fort. Er ließ hierauf die Maler kommen und sagte ihnen: »Heute ist der Tag, wo wir eurer bedürfen. Hört nun meinen Plan. Wisset ihr, Gelehrten, ich schlief eines Tages in diesem Garten und sah im Traum einen Jäger, der sein Netz auslegte und Weizen streute. Die Vögel versammelten sich um ihn her, um den Weizen aufzulesen. Ein Männchen und ein Weibchen waren darunter. Nach einer Weile fiel das Männchen in das Netz und alle Vögel entflohen. Das Weibchen aber kam wieder zurück und biss so lange am Strick, der den Fuß des Männchens festhielt, bis es ihn losmachte und das Männchen mit ihm davonfliegen konnte. Dies alles geschah, während der Vogelfänger schlief. Als er erwachte, fand er das Netz verdorben. Er besserte es wieder aus und streute wieder Weizen. Die Vögel kamen wieder und das Weibchen fiel in den Strick. Als dies die übrigen Vögel sahen, entflohen sie sämtlich mit dem Männchen. Der Jäger aber nahm das Weibchen und schlachtete es. Als das Männchen wiederkehren wollte, um das Weibchen zu befreien, stürzte ein Adler über es her, zerriss es und trank sein Blut. Ich wünsche nun, dass ihr meinen Traum mit allen Figuren auf diese Wand malet, mit dem Männchen, wie es später der Adler ergreift und verzehrt. Führt ihr das nach meinem Wunsch aus, so werde ich es bei eurem Lohn nicht genau nehmen, sondern euch reichlich bezahlen.« Sie sagten: »Herr, du sollst unsere Arbeit sehen.« Sie holten allerlei Farben, bemalten das Schloss von innen und außen und malten in die Mitte, was ihnen der Vezier beschrieben. Derselbe war sehr damit zufrieden, denn es war ihm, als habe er den Traum vor Augen. Er dankte ihnen und gab ihnen reichlichen Lohn. Als später der Prinz kam, um zu sehen, was der Vezier machen lasse, und den Traum der Prinzessin gemalt fand, mit dem Netze, dem Vogelfänger und den Vögeln, wie das Männchen sich verstrickt und vom Weibchen befreit wird und wie später das Weibchen fällt und das Männchen, als es zu Hilfe eilen wollte, vom Adler ergriffen wird, der es mit seinen Krallen zerreißt, sein Blut trinkt und sein Fleisch frisst, war er vor Verwunderung ganz außer sich. Er eilte zum Vezier und sagte ihm: »O Vezier, ich habe ein Wunder gesehen. Wenn es mit der Nadel in das Auge geschrieben wäre, so würde es jedem zur Belehrung dienen.« Der Vezier sagte: »Was denn, Herr?« »Ich habe dir den Traum der Prinzessin erzählt, der die Ursache ihres Hasses gegen die Männer war. Soeben sah ich diesen nun gemalt, wie ein Bild der Wirklichkeit, und außerdem noch etwas, das die Prinzessin nicht gesehen. Hätte sie es gesehen, so wäre unser Sieg gewiss.« Der Vezier fragte: »Was war es?« Der Prinz antwortete: »Ich sah, wie das Männchen zurückkam, um das Weibchen zu befreien, und ein Adler darüber herstürzte, es zerriss, sein Blut trank und sein Fleisch aß. Oh, hätte doch die Prinzessin den Traum bis zum Ende gesehen, wie das arme Männchen vom Adler ergriffen wurde, daher er das Weibchen nicht befreien konnte. Der Vezier sagte: »Bei Gott, das ist wunderbar!« Der Prinz hörte nicht auf, sich zu verwundern und zu bedauern, dass die Prinzessin nicht alles gesehen. Er dachte bei sich: »Träume ich am Ende nicht selbst?« Der Vezier sagte: »Du hast mich gefragt, was ich mit der Ausbesserung dieses Schlosses wollte, und ich habe dir geantwortet, du wirst schon sehen, so Gott will. Nun, ich selbst habe diese Malerei angeordnet. Ich habe den Malern befohlen, das Männchen in den Krallen des Adlers zu malen, damit es die Prinzessin sehe, das Männchen entschuldige und die Männer nicht mehr hasse.« Als der Prinz dies hörte, freute er sich sehr und dankte dem Vezier und sprach: »Ein Mann wie du verdient es, Vezier der Könige zu sein. Bei Gott, wenn ich meinen Zweck erreiche und zu meinem Vater zurückkehre, so muß er dir noch mehr Gutes erweisen und dich mit einem höheren Range bekleiden.« Der Vezier küßte ihm die Hand und wünschte ihm viel Glück. Dann suchte er den Alten auf und sagte ihm: »Sieh, wie schön dieser Ort nun ist.« Der Alte antwortete: »Eure Hoheit hat dies getan.« Der Vezier sagte ihm weiter: »Wenn deine Freunde dich fragen, wer dies hat machen lassen, so sage nur, du habest so und so viel dafür ausgegeben, damit dir Gutes dafür erwiesen werde.« Der Alte erwiderte: »Gut, ich werde gehorchen.« Von diesem Tage an verließ der Prinz diesen Ort nicht mehr, beschenkte reichlich den Wächter und trennte sich nicht mehr von ihm, weder bei Tag noch bei Nacht. Das ist's, was diese betrifft. Was aber die Prinzessin angeht, so hatte sie, als der Briefwechsel aufhörte, geglaubt, der junge Mann habe die Stadt verlassen. Sie freute sich darüber sehr und lebte vergnügt, bis ihr eines Tages ihr Vater ein bedecktes Kästchen schickte. Als sie es öffnete, fand sie Früchte darin und fragte ihre Sklavinnen: »Sind die Früchte ganz reif?« Sie antworteten: »Ja, o möchtest du uns die Vorbereitungen zu dem Spaziergang in dem Garten machen lassen? Wir sehnen uns danach.« Sie antwortete: »Wie kann ich das? Gehen wir doch kein Jahr in den Garten, um den Farbenwechsel und die herbstliche Natur zu sehen, zu spielen und uns zu freuen, ohne dass die Amme, die ich schlagen und vertreiben ließ, uns begleitete. Aber bei dem erhabenen Gott, ich sehne mich nach ihr und bereue, was ich ihr getan. Sie ist doch immer meine Amme, und ich bin ihr meine Erziehung und lange Dienste schuldig. Nur der Zorn hat mich dazu verleitet.« Als ihre Dienerinnen dies hörten, standen sie alle auf, beugten sich, küssten die Erde vor ihr und sagten: »Bei Gott, Herrin, verzeihe ihr, sei gnädig gegen sie und erlaube ihr, herzukommen.« Die Prinzessin aber sprach: »Bei Gott, das war meine Absicht, ehe ihr es sagtet. Wer von euch geht zu ihr und bringt sie mir her? Schon habe ich ein schönes Kleid für sie bereitet.« Da traten zwei Sklavinnen hervor, die eine hieß Balid und die andere Suwad Alein. Es waren die angesehensten und der Prinzessin liebste Sklavinnen unter allen und sagten: »Wir wollen zu ihr gehen und sie hierher bringen.« Die Prinzessin erlaubte es ihnen. Sie gingen daher fort, nachdem sie ihre kostbarsten Kleider angezogen hatten, und klopften an dem Hause der Alten. Diese kam zu ihnen heraus, erkannte sie sogleich und drückte sie in ihre Arme, freute sich mit ihnen und erwies ihnen viele Ehre, denn sie wusste, wie hoch sie bei der Prinzessin standen. Als sie sich niedergelassen hatten, sagten sie: »O Amme, die Prinzessin hat dir verziehen und bereut, was geschehen. Sie sehnt sich wieder nach dir, denn sie erinnert sich der Erziehung, die du ihr gegeben und der Zärtlichkeit, die du für sie hattest. Sie hat daher befohlen, dich mit Ehre zu ihr zurückzubringen, und schon hat sie ein schönes Kleid für dich bereitgelegt, das nur für dich passt. Komm also mit zu ihr.« Die Alte sprach: »Das kann nie sein, und müsste ich den Todeskelch trinken. Wie kann ich zu ihr zurückkehren, nachdem sie mich vor meinen Freunden und Feinden so behandeln ließ, dass ich in meinem Blute schwamm und beinahe starb? Ließ sie mich nicht wie eine Hündin an den Füßen zum Schloss hinausschleppen? Bei Gott, ich werde nie zu ihr zurückkehren, noch sie mehr bedienen, selbst wenn sie meine Augen mit Gold und Silber füllte.« Die Sklavinnen sagten ihr: »O Amme, das ist nicht schön von dir. Wir sind nun einmal deshalb zu dir gekommen. Wo bleibt die Ehre, die du uns schuldig bist? Bedenke, wer zu dir gekommen ist. Gibt es eine höhere Person, als wir bei der Prinzessin sind?« Sie antwortete: »Gott, der Allwissende, bewahre mich vor dem schlimmen Satan. Ich weiß bei Gott, dass ich nicht so viel Ehre verdiene, und dass, wenn die Prinzessin mich nicht wieder auf eine hohe Stufe stellen wollte, sie euch nicht geschickt hätte. Aber immerhin werde ich in einem schlechten Ansehen bei ihren Dienern und Sklavinnen stehen, während früher der erste unter ihnen vor Angst starb, wenn ich ihn nur anschrie.« Eine der Sklavinnen erwiderte: »Höre meinen Rat. Wisse, das Sprichwort sagt: Küsse die Hand, die du nicht beißen kannst. Bedenke daher, dass die Prinzessin noch jung und rasch ist. Wenn sie aufgebracht wird, so wird sie dir andere Boten schicken, dich mit Gewalt holen und umbringen lassen. Wer kann es ihr verbieten? Wenn wir zurückkommen und ihr sagen, du wollest nicht kommen, so würde es dir gewiss nicht gut gehen. Komm also mit uns und sträube dich nicht länger.« Als die Alte diese Worte hörte und sie wahr fand, sagte sie: »Bei Gott, wäret ihr nicht gekommen und ständet ihr nicht in so hohem Ansehen, ich wäre nicht zu ihr zurückgekehrt und hätte sie mich auch umbringen lassen.« Sie dankten ihr. Die Alte aber machte sich sogleich auf und ging mit ihnen. Als sie zur Prinzessin kam, blieb sie in einiger Entfernung stehen, sah sie an und sprach: »Bei Gott, meine Gebieterin! Ich verdiene nicht so viel Ehre. Die Schuld ist auf meiner Seite und die Großmut auf der deinigen.« Die Prinzessin aber sprach: »Bei Gott, o Amme, dein Ansehen ist groß bei uns. Ich bin dir meine Erziehung schuldig. Doch du weißt, Gott hat drei Dinge geschaffen, die er unter die Menschen verteilt hat: den Charakter, die Lebensnotdurft und den Tod. Der Mensch kann nichts daran verbessern. So konnte ich mich auch nicht beherrschen und meinen Zorn zurückhalten, aber bei Gott, o Amme, ich bereue, was ich getan.« Die Amme stand nun auf und küsste die Erde vor ihr, die Prinzessin aber ließ ein schönes Kleid bringen, überreichte es der Amme und alle Diener und Sklavinnen freuten sich. Als dieses Gespräch zu Ende war, sagte die Prinzessin: »Wie steht's mit den Früchten? Ich glaube, die in unserem Garten sind reif.« Da sagte die Alte: »O Herrin, es ist nun die Zeit, in der wir jedes Jahr in den Garten gehen. Ich will mich heute erkundigen und euch Antwort bringen.« Sie nahm dann wieder einen noch ehrenvolleren Platz ein als früher. Sie ging sogleich zum Prinzen, der ihr freudig entgegenkam und sie umarmte. Seine Augen strahlten vor Freude, denn er hatte sie mit Sehnsucht erwartet. Als sie sich niedergelassen, erzählte sie ihm, was zwischen ihr und der Prinzessin vorgefallen, wie sie von ihr beschenkt worden und dass sie nun morgen oder übermorgen in den Garten gehen wolle. Sie fragte ihn, ob er, wie sie ihn geheißen, dem Wächter Geschenke gemacht. Er antwortete: »Ja, er ist mein Freund.« Er erzählte auch, was der Vezier getan und wie er den Traum der Prinzessin habe malen lassen. Als die Alte diesen Plan hörte, gefiel er ihr und sie freute sich sehr. Sie sagte: »Bei Gott, weise diesem Freunde eine Stelle mitten in deinem Herzen an, denn diese Handlung beweist, dass er viel Verstand hat und gut zu raten versteht. Das ist das Werk eines Fürsten und wird dich zum Ziele führen. Nun, mein Sohn, mache dich sogleich auf, geh ins Bad und ziehe deine schönsten Kleider an, denn es bleibt uns kein anderes Mittel mehr. Gehe zum Wächter und mache, dass er dich in den Garten lässt. Bist du einmal darin, so suche ein Mittel, dass er dir darin zu übernachten erlaubt. Tue das aber gleich, denn hört einmal der Wächter, dass die Prinzessin in den Garten kommt, so darfst du ihm die ganze Welt schenken. Er wird dich nicht eintreten lassen, aus Furcht, sie möchte ihn umbringen lassen, und man könnte es ihm gar nicht übel nehmen. Kämpfe nur dafür, dass du im Garten übernachten darfst, und müsstest du ihn mit allem, was du besitzt, bestechen. Hast du dies erlangt, so verbirg dich im Garten an dem und dem Platze, bis du mich rufen hörst. O du mit verborgenen Reizen, befreie mich von meiner Furcht. Tritt alsdann hervor und zeige deine Schönheit. Vielleicht, wenn sie dich sieht, wird ihr Herz dich lieben, du erreichst dein Ziel und deine Qual hat ein Ende.« Der Prinz versprach, ihr zu gehorchen, gab ihr einen Beutel mit 500 Dinaren und sprach, verrichte deine Geschäfte damit. Sie schwor, sie werde ihn nicht nehmen. Der Prinz aber bestand darauf, sie müsse ihn nehmen. Sie nahm ihn daher und kehrte wieder zur Prinzessin zurück. Der Prinz ging dann ins Bad und zog sein schönstes Kleid an, wie es nur die größten Könige tragen. Seine Wangen waren rot, seine Augen strahlten Liebe, seine Lippen schmachteten, er neigte sich lieblich hin und her mit seinem schönen Wuchs und er war von allen Seiten vollkommen schön. Er steckte dann 1000 Dinare zu sich und ging nach dem Garten. Als der Wächter ihn sah, freute er sich sehr, stand vor ihm auf, bewillkommte und grüßte ihn. Der Prinz stellte sich zornig, er fragte ihn daher, was er habe. Der Prinz antwortete, »O Scheich, ich wurde zu jeder Zeit bis auf den heutigen Tag von meinem Vater geliebt und in Ehren gehalten. Heute aber hatten wir einen Wortwechsel, er schimpfte und schalt auf mich, schlug mich mit einem Stock und jagte mich aus dem Hause. Da ich nun keinen Freund und keinen Verwandten habe, an den ich mich wenden könnte, denn ich bin ja hier fremd und fern von meiner Familie, da ich ferner dachte, wenn ich mich fremden Leuten anschließe, so wird mein Vater noch aufgebrachter gegen mich werden und die Sache wird schlimme Folgen haben, denn er ist ein sehr misstrauischer Mann und würde leicht irgendeine Tücke des Schicksals befürchten. So schwor ich, mit keinem von Gottes Geschöpfen Freundschaft anzuknüpfen und kam zu dir, o mein Onkel, weil mein Vater dich als einen guten Mann kennt, damit du mir den Garten öffnest, dass ich bis abends darin verweile und darin übernachte, bis Gott zwischen mir und meinem Vater Frieden machen wird und er erfahre, dass ich mit niemanden Freundschaft angeknüpft und nur im Garten geschlafen habe. Als der Alte dies hörte, schmerzte es ihn sehr und er sagte, »Herr, ich will zu deinem Vater gehen und zwischen euch den Frieden herstellen.« Der Prinz aber sprach, »Mein Vater hat eine unerträgliche Heftigkeit und wenn du dich ihm in der Hitze seiner Leidenschaft vorstellst, so wird er sich nicht bereden lassen, weder von dir noch von sonst jemanden. Ich kenne ihn zu gut. Sind aber ein paar Tage vorüber, so wird er sich besänftigen lassen, und wenn du zu ihm gehst, so wird er dir Gehör geben.« Der Alte sagte, »Ich bin bereit zu gehorchen. Doch geh mit mir in mein Haus, du kannst bei meiner Frau und meinen Kindern übernachten. Dein Vater kennt mich ja und weiß, dass ich ein alter Mann bin, der Familie hat, und wird es nicht übel nehmen.« Der Prinz sagte, »Ich werde nirgends als in diesem Garten allein schlafen.« Der Alte versetzte, »Bei Gott, Herr, es tut mir leid, dich allein hier schlafen zu lassen, während ich bei meiner Familie übernachte.« Der Prinz aber wiederholte, »Ich tue das absichtlich, um meines Vaters Verdacht zu zerstreuen. Ich weiß, dass ich dadurch sein Herz wieder gewinnen werde.« Da sagte der Alte, »So will ich dir ein Bett bringen, worauf du schlafen kannst.« Und der Prinz antwortete, »Das kann nichts schaden.« Der Alte öffnete ihm die Türe, führte ihn in den Garten und brachte ein Stück Bett und eine Decke, denn er wusste noch nicht, dass die Prinzessin in den Garten kommen wolle. Das ist, was ihn betrifft. Was aber die Alte angeht, so ging diese zur Prinzessin und sagte ihr, die Früchte seien reif. Die Prinzessin sprach, »Nun, so wollen wir nach unserer Gewohnheit in den Garten spazieren gehen, und zwar morgen, so Gott will. Benachrichtige nur den Wächter davon.« Die Amme schickte nach ihm, und als er kam, sagte ihm die Prinzessin, »Wir wollen in den Garten gehen, schaffe also alle deine Diener hinaus, lass kein Geschöpf Gottes im Garten und mache ihn recht rein.« Der Wächter sagte, »Ich habe gehört und gehorche.« Ging zum Prinzen und sprach zu ihm, »Mein Sohn, die Prinzessin hat nach mir geschickt und mir gesagt, ich solle niemanden im Garten lassen, denn sie wird ihn mit ihren Sklavinnen besuchen. Überlege nun, was du beginnen willst, Herr.« Der Prinz entgegnete, »Ist dir jemals durch uns etwas Unangenehmes zugestoßen?« »Nein, bei Gott, Herr, nichts als Wohltaten und Geschenke.« »Nun, so wird dir auch in Zukunft nur Gutes durch uns zuteil werden. Ich will mich im Garten verbergen, dass kein Mensch und kein Djinn mich sehen soll, bis die Prinzessin ihn wieder verlässt. Wenn sie dich oder nur deinen Schatten sieht, lässt sie mir den Kopf abschlagen.« Ich will mich so verbergen, dass kein Mensch mich sehen soll. Sei nur guten Mutes.« Bei diesen Worten reichte er ihm 100 Dinare und sagte: »Gib das aus und mache es deiner Familie bequem. Lass dir wohl sein, alles wird nur zu deinem Besten gereichen.« Als der Alte die 100 Dinare

Prinzessin: O meine Gebieterin, ist das ein Garten oder ein Spital? Die Prinzessin fragte: Was willst du damit sagen, o Amme? Diese antwortete: Der Garten ist so mit Dienern und Sklavinnen angefüllt. Es sind etwa 500 Diener und 500 Sklavinnen da, die essen die Früchte, trüben die Bäche, verscheuchen die Vögel und stören uns in unseren Spielen und Spaziergängen. Was bedarfst du ihrer? Gingest du von deinem Schloss auf die Straße, so würde deine Würde dieses Gefolge notwendig machen. Hierher kamst du jedoch durch die geheime Tür, und kein menschliches Geschöpf Gottes sieht dich hier. Die Prinzessin sagte: Bei Gott, o Amme, du hast recht. Doch was ist zu tun? Die Amme antwortete: Ich will die Diener und Sklavinnen wegschicken. Dies geschah, und es blieben nur ihre zwei liebsten Sklavinnen bei ihr. Als die Alte nun Zeit und Ort günstig fand, sagte sie: Komm, jetzt können wir hübsch spazieren gehen, meine Gebieterin. Die Prinzessin machte sich auf, legte ihre Hand auf die Schultern ihrer Amme, die zwei Sklavinnen aber gingen voraus und klatschten mit den Händen. Die Prinzessin lachte mit ihnen und wiegte sich im Gehen. Die Alte führte sie herum und scherzte mit ihr, zeigte ihr die Bäume, reichte ihr Früchte und machte sie auf das Zwitschern der Vögel aufmerksam, bis sie an das alte Schloss kam. Als die Prinzessin dieses Schloss hübsch neu fand, sprach sie: O Amme, ich sehe dieses Schloss wieder fest gemauert und die Wände und Altane frisch angestrichen und glänzend bemalt. Die Alte sagte: Bei Gott, meine Gebieterin, du erinnerst mich wieder an das, was ich vergessen hatte. Ich habe nämlich von einem Kaufmann gehört, der Wächter habe Waren von ihm gemietet, sie verkauft und mit dem erlösten Geld dieses Schloss wieder aufbauen und malen lassen. Ich sah, wie der Kaufmann sein Geld von dem Wächter forderte und hörte diesen sagen: Wenn die Prinzessin in den Garten kommt, will ich dich bezahlen. Ich fragte ihn hierauf: Warum hast du das Schloss hergestellt? Und er antwortete: Bei Gott, ich sah den Grund ganz zerfallen und die Mauern gespalten. Die Prinzessin sprach: Hast du ihn nicht gefragt, was er dabei beabsichtigt? Die Alte antwortete: Ich habe ihn gefragt, und er hat mir gesagt, er wolle den Platz recht schön machen lassen und erwarte dafür den Lohn von dir, Prinzessin, die die Güte selbst sei. Er hatte wohl keinen anderen Zweck als die Hoffnung auf deine Gnade und Wohltaten. Die Prinzessin sprach: Bei Gott, er hat etwas Gutes getan. Durch das Aufbauen dieses Schlosses ist der ganze Platz verschönert. Wie glänzen nun die Mauern und wie hübsch sieht das aus! Wir wollen ihm auch seinen schönen Lohn dafür geben. Sie befahl hierauf einer Sklavin, 100 Dinare herbeizuschaffen und schickte die Amme nach dem Wächter. Als sie zu ihm kam, sagte sie: Die Prinzessin will dich sprechen. Als er dies hörte, fürchtete er sich sehr, denn er dachte bei sich selbst: Die Prinzessin hat den jungen Mann gesehen, bei Gott, dies ist ein Unglückstag für mich. Er nahm weinend von seiner Familie Abschied und ging zur Prinzessin mit blassem Gesicht und so heftig zitternd, dass er fast umfiel. Als die Alte dies merkte, kam sie ihm zuvor und sagte: O Scheich, küsse die Erde, danke dem erhabenen Gott und bete für die Prinzessin. Gott bewahre ihre Unschuld und mache ihr im Himmel ihre Rechnung leicht. Ich habe ihr gesagt, wie du Schulden gemacht hast, um dieses Schloss herzustellen. Darum beschenkt sie dich auch mit 100 Dinaren. Nimm sie von ihrer Sklavin, bete für sie und küsse die Erde vor ihr. Als der Alte diese Worte hörte, küsste er die Erde vor der Prinzessin, nahm die 100 Dinare und ging vergnügt nach Hause. Seine Leute aber freuten sich mit ihm und sie beteten zusammen für den, der die Ursache von allem war. Das ist's, was diese betrifft. Die Alte aber sagte zur Prinzessin: Bei Gott, Herrin, nun ist dieser Ort einer der schönsten, die es gibt. Komm, wir wollen uns ein wenig im Schloss umsehen. Sie gingen dann miteinander ins Schloss, wo die Prinzessin die schöne Malerei bewunderte und sich nach allen Seiten umsah, bis ihr Blick auf den gemalten Traum fiel. Sie betrachtete ihn lange und sah immer danach hin. Die Amme aber, die dies bemerkte, nahm die zwei Sklavinnen zu sich, damit sie nicht störten. Als die Prinzessin den ganzen Traum bis zu Ende gesehen hatte, wendete sie sich zu

0: Alten und sprach: O meine Amme, sieh einmal hier etwas. Wenn es mit einer Nadelspitze aufs Auge gegraben wäre, so könnte jeder sich daran belehren. Die Alte fragte: Was ist's, meine Gebieterin? Diese antwortete: Habe ich dir nicht einst einen Traum erzählt, der die Ursache meines Hasses gegen die Männer war?
1: Ja, Prinzessin, sagte die Alte, du tatest es.
0: Nun, versetzte diese, komm und zieh dich einmal hier um und sag mir dann, was du gesehen. Die Alte betrachtete die Malerei, ging erstaunt zur Prinzessin und sagte ihr: Meine Gebieterin, hier ist der Traum im Garten, wie du ihn beschrieben hast, mit dem Vogelfänger, dem Netz und den Vögeln. Doch ich bewundere weder die Malerei noch den Traum, sondern nur den Maler, der ihn nicht besser hätte zeichnen können, wenn du ihm ihn selbst erzählt hättest. Bei Gott, das ist wunderbar! Der Engel, der über Menschen und andere Geschöpfe wacht, hat wohl gehört, wie wir das Männchen mit Unrecht anklagten, dass es nicht zum Weibchen zurückkehrte, um es zu befreien. Er hat daher diesen Traum hergemalt, um die Unschuld des Männchens zu beweisen und zu zeigen, was die Bestimmung über das Männchen verfügt. Die Prinzessin sprach: Nun ist es entschuldigt, und wir denken nichts Böses mehr von ihm. Die Alte sagte: O meine Gebieterin, es gibt nichts Zärtlicheres auf der Welt als ein Männchen gegen sein Weibchen, bei allen Geschöpfen Gottes, besonders aber bei den Menschen. Oft hungert der Mann, um die Frau zu speisen, er bleibt nackt, um sie zu kleiden, er zürnt lieber seine Eltern, um sie zu befriedigen. Sie fällt ihm an die Brust und er umarmt sie. Sie können nicht mehr getrennt leben. Er wird ihr dann teurer als ihre Familie und Kinder. So war einst ein König, der seine Frau so sehr liebte, dass, als sie starb, er aus Liebe sich mit ihr beerdigen ließ. So starb auch einst ein König, und als man ihn beerdigen wollte, sagte seine Frau zu ihren Leuten: Lasst mich mit ihm das Grab teilen, wenn ihr nicht wollt, dass ich mich töte. Als sie sahen, dass sie dies ernstlich wollte, zogen sie ihr die hübschesten Kleider und den reichsten Schmuck an, und aus Liebe begrub sie sich selbst mit ihm. Die Alte fuhr dann fort, ihr von den Männern und Frauen zu erzählen, bis aller Männerhass im Herzen der Prinzessin verschwunden war, und sie sprach: O meine Amme, der arme Vogel, wir haben ihm Unrecht getan und seinetwillen alle Männer gehasst. Nun sehen wir, dass er unschuldig war. Bei Gott, ich will die Männer nicht mehr hassen. Als die Alte merkte, dass kein Männerhass mehr im Herzen der Prinzessin geblieben, sagte sie: Wir haben uns nun hier genug umgesehen. Nun lass uns auch im Garten zwischen den Bäumen spazieren gehen. Die Prinzessin machte sich auf, ging mit ihr, und man konnte so recht ihre Schönheit, Liebenswürdigkeit, ihren hübschen Wuchs und das Ebenmaß ihrer Glieder bewundern, als ein Blick des Prinzen auf sie fiel. Er starrte sie an und verlor seine Besinnung. Seine Liebe zu ihr erreichte die höchste Stufe, und er fiel ohnmächtig hin. Als er wieder zu sich kam und die Prinzessin verschwunden war, seufzte er tief, starb fast vor Sehnsucht und sprach folgende Verse: Als meine Augen ihre Reize sahen, wurde ich, Liebesgefesselter, ohnmächtig. Ich wurde wie ein Toter, der auf der Erde liegt, und meine Geliebte wusste nichts davon. Sie ging fort und zerstörte ein Herz von Liebe gebunden. O, dürfte ich doch nur ihr Sklave sein! O Herr, vereinige uns bald und verschaffe mir Hilfe durch meine Geliebte, ehe ich ins Grab steige. Ich werde nicht aufhören, sie zu lieben, bis sie mich tötet. Vielleicht wird sie dann Mitleid mit mir haben und mich wieder ins Leben zurückrufen. Ich komme ihr 10 und 10-mal entgegen. Um ihretwillen ertrage ich Sehnsucht und Liebespein. O, hilf mir durch ihre Liebe, denn lebe ich ohne Hoffnung, so reicht mir die Liebe den Todeskelch. Tränen fließen stets aus meinen verwundeten Augen, die der Blindheit nahe sind. Ich kenne keinen Schlaf in den langen Nächten, ich durchwachte sie lieber in meine Liebe vertieft. Selbst meine Feinde haben Mitleid mit mir, wenn sie den Gram sehen, den mir die Trennung verursacht. Wenn nur die Zeit einen einzigen Tag der Vereinigung brächte, gern wollte ich ihr mein Leben geben
1: und ihr Sklave werden. Gott beschütze die Vereinigungstage und ihre Süßigkeit, und es lebe die Zeit, die mein Verlangen stillt. Die Alte führte die Prinzessin auf allen Seiten des Gartens umher, bis sie wieder an die Stelle kamen, wo der Prinz verborgen war. Da rief sie: »O du mit verborgenen Reizen, befreie mich von meiner Furcht!« Als der Prinz diese Worte vernahm, verließ er die Stelle, wo er verborgen war, und trat in seiner ganzen Schönheit und in der Anmut seines Wesens zwischen den Bäumen hervor, so dass seine Schönheit den Mond beschämte. Die Prinzessin ging eben majestätisch einher, als ihr schöner Blick auf den Prinzen fiel. Sie betrachtete ihn lange, wie seine Augen die Sprache der Liebe redeten, wie seine Augenbrauen sich wölbten und seine Wangen sich färbten. Sie fand ihn so schön, anmutig und hübsch gewachsen, dass sie ihren Verstand verlor und die Pfeile seiner Augen ihr Herz verwundeten. Sie wandte sich zur Alten und sagte ihr: »O Amme, woher kommt dieser schöne Jüngling mit wunderschönem Wuchs, gleich dem Vollmond oder einem Licht in der Dunkelheit?« Die Alte fragte: »Wo ist er?« Die Prinzessin erwiderte: »Hier in unserer Nähe zwischen den Bäumen.« Die Alte sah sich rechts und links um, als wüsste sie von nichts. Dann sprach die Prinzessin: »Wie mag er in den Garten gekommen sein?«
2: »Ich weiß nicht.«
1: »Wer ist wohl dieser junge Mann?«
2: »Meine Gebieterin. Er ist der, der die Briefe schickte.«
1: »Bei Gott, meine Amme, er ist ein sehr hübscher Mann. Es gibt auf der ganzen Erde keinen Schönern. Ist er wohl noch, wie er war, oder hat er sich verändert?«
2: »Bei Gott, meine Gebieterin, ich bin ihm vor 3 Tagen erst auf der Straße begegnet, grüßte ihn und fragte nach seinem Befinden. Er aber erwiderte mir: Gott war mir gnädig und hat mir gegen alles dieses Kraft gegeben, das heißt gegen die Liebe, Sehnsucht und Verzweiflung. Es ist ihm, als hätte er sie nie gekannt, und es fällt ihm gar nichts mehr davon ein, gelobt sei Gott.«
1: Als die Prinzessin dies hörte, beugte sie den Kopf lange zur Erde. Die Liebe bemächtigte sich ihres Herzens, es pochte heftig, und sie sprach: »O Amme, vielleicht ist es später anders mit ihm geworden, oder vielleicht hat er die Wahrheit nicht gestanden.« Die Alte antwortete: »Bei Gott, ich habe ihm gesagt, solange die Geliebte nicht erhört, dauert Liebe fort. Er aber hat nur erwidert: Bei Gott, mein Herz denkt nicht mehr daran, denn der erhabene Gott hat meine Liebe in Hass verwandelt.« Die Prinzessin schwieg und machte sich Mut. Dies half jedoch nichts, denn so wie sie wieder einen Blick auf den Prinzen warf, brachten sie seine Schönheit und anmutsvolle Gestalt in Verwirrung, und sie sprach: »O Amme, winke ihm mit der Hand, dass wir ihn näher sehen.« Die Alte antwortete: »Er wird nicht wollen und mich nicht anhören.« Die Prinzessin beugte dann beschämt ihren Kopf zur Erde und enthielt sich weiterer Bitten, das Feuer der Leidenschaft aber raste in ihrem Inneren. Doch machte sie sich stark, um wieder einen Blick auf ihn zu werfen. Sie wurde jedoch abermals von der Liebe besiegt, die Pfeile seiner Augen trafen sie und sie verlor ihre Stärke. Sie ergriff dann die Hand der Amme und sagte: »In meinem ganzen Leben bedarf ich deiner zum ersten Male, und du versagst mir deine Hilfe?« Die Amme antwortete: »Bei Gott, meine Gebieterin, es ist kein schlechter Wille. Gibt es für die Sklaven eine größere Freude, als ihrer Herrin willfahren zu können? Ich fürchte, er wird mich beschämen und meine Bitte nicht anhören. Ich möchte lieber sterben, als mit einer schnöden Antwort zu euch zurückkehren. Doch ich will zu ihm gehen und in ihn dringen.« Ende von Abschnitt 11. Geschichte der Hayat al-Nufus mit Argier, Teil 3. Mit diesen Worten ging sie zum Prinzen, der die Prinzessin lachen gesehen hatte, und sagte ihm: »Die Prinzessin ist von einer unauslöschlichen Flamme ergriffen. Komm nur zu ihr und klage ihr deine Lage. Die Tage des Briefwechsels sind nun vorüber. Jetzt kommen die der Vereinigung und der Vorwürfe.« Der Prinz machte sich auf, außer sich vor Freude wegen der guten Botschaft.
0: Er glaubte zu träumen und wollte sogleich mit der Alten zur Prinzessin gehen. Die Alte aber sagte,
2: »Halt, du gehst noch nicht mit, sie muss zu dir kommen, denn nun ist die Reihe an ihr, um Liebe zu flehen.«
0: Der Prinz sagte im Übermaß seiner Liebe und in der Heftigkeit seiner Flamme, »Lass mich doch zu ihr gehen und ihr meine Aufwartung machen.« Die Alte aber versetzte,
2: »Folge nur meinem Rat und bleibe hier ruhig sitzen.«
0: Der Prinz gehorchte ihr ungern und die Alte kehrte allein zurück. Als sie der Prinzessin nahe war, sprach diese, »O Amme, ich sehe dich mit kaltem Gesicht zurückkehren.« Die Alte erwiderte,
2: »Habe ich dir nicht gesagt, er wird mich beschämen und nicht kommen wollen?«
0: Die Prinzessin aber sprach, »Wärest du mit Ernst und ganzem Herzen zu ihm gegangen, er hätte sich nicht geweigert.« Die Alte versetzte,
2: »O meine Gebieterin, als er am Anfang Lust hatte, wünschte er nichts mehr, als dass du ihm gnädig erlauben möchtest, vor dir zu erscheinen. Er wäre damals auf den Augen zu dir gegangen, nun aber ist seine Lust vorüber, und du verlangst nach ihm. Komm also, wir wollen zu ihm gehen, vielleicht wird er sich vor dir schämen, wenn du selbst zu ihm gehst.«
0: Die Prinzessin sprach, »O Amme, wie kann ich zu ihm gehen? Ich bin eine Jungfrau, kenne nur meinen Vater und dich. Wie soll ich mich vor einem fremden Jüngling erniedrigen? Was soll ich ihm sagen? Wie kann sich mein Auge zu dem Seinigen erheben? Wie meine Zunge ihn anreden? Das kann nie sein, und müsste ich den Todeskelch trinken. Ich weiß kein Mittel und überlasse dir meine Angelegenheit.«
2: Die Amme sagte, »O meine Gebieterin, bei Gott, ich weiß kein anderes Mittel, als dass du zu ihm gehst, und niemand kann dies tadeln. Komm nur mit, ich will vorausgehen und für dich mit ihm sprechen. Du brauchst nicht zu erröten.«
0: Die Prinzessin sprach, »Nun, O Amme, so geh mir voran. Es gibt keinen Schutz und keine Macht, außer bei Gott, dem Erhabenen. Gott hat das über uns verhängt.« Die Alte machte sich dann auf und die Prinzessin folgte ihr zum Prinzen, der wie der Vollmond dasaß. Da sagte die Alte,
2: »Junger Mann, sieh einmal, wer vor dir erscheint. Es ist die Prinzessin Hayat al-Nufus, Seelenleben, die dir entgegenkommt. Steh also vor ihr auf.«
0: Der Prinz stand bei diesen Worten auf und die Alte ließ sie allein. Als sie nun einander gegenüberstanden und ihre Augen sich begegneten, waren beide von Liebe und Sehnsucht trunken. Sie umarmten sich, fielen in Ohnmacht und blieben lange auf der Erde liegen. Da die Alte fürchtete, sie möchten entdeckt werden, trug sie sie ins Schloss und sagte zu den Sklavinnen, die im Garten waren,
2: »Benützt die Zeit zum Spaziergange, denn die Prinzessin schläft.«
0: Und so gingen sie wieder fort. Als nun die Liebenden erwachten und sich im Schloss fanden, sprach der Prinz, »Wache oder träume ich?« Sie umarmten sich wieder und klagten einander ihre Liebe und Sehnsucht. Dann rezitierte der Prinz folgende Verse. »Wenn das Licht der Sonne und das Leuchten des Mondes sich begegnen, wird das Firmament verdunkelt. Wenn ihre strahlenden Wangen sich zeigen, wird die Morgenröte aus Scham blass. Und wenn bei ihrem Lächeln ein Blitz aus ihren Zähnen leuchtet, so wird die dunkle Abenddämmerung heller Morgen. Ihr Wuchs ist so ebenmäßig, dass, wenn sie erscheint, die Zweige des Ban eifersüchtig über sie werden. Der Mond besitzt nur einen Teil ihrer Reize, die Sonne wollte sie anfechten, konnte aber nicht. Wo hat die Sonne Hüften, wie sie die Königin meines Herzens hat? Wer besitzt gleich ihr solch schöne Form und solch herrliche Tugenden? Kein Liebender kann je ihrer Liebe widerstehen, mein Auge und mein Herz bezeugen es einstimmig. An sie war mein Herz durch Liebe gefesselt. Schmachtet nicht jedes Herz vor Verlangen nach ihr?« Als er diese Verse vollendet hatte, drückte sie ihn an ihre Brust und küsste ihn zwischen die Augen und auf den Mund. Dies gab ihm neues Leben. Dann klagte er ihr, was er gelitten vor heftiger Sehnsucht und tiefer Liebespein, Verzweiflung und Schlaflosigkeit in dunkler Nacht, wie ihn ihre Hartherzigkeit und lange Trennung geschmerzt. Als sie diese Worte hörte, küsste sie ihm Hände und Füße und sprach: »O Geliebter meines Herzens, o höchstes Ziel meiner Wünsche, die Trennung höre auf, Gott lasse sie nie mehr wiederkehren und mich alles Schlimme statt deiner treffen. Er erhöre alle deine Wünsche. Wie leid tut mir, dass wir so viel Zeit verloren, ohne uns zu sehen. Welches Herz kann deine Entfernung ertragen? Wen erfüllt nicht mit Wonne die Süßigkeit deiner Umarmungen? Heftige Liebe hast du in mir erregt und eine heiße Flamme in meinem Busen angeschürt.« Mit diesen Worten drückte sie ihn an ihre Brust und sprach noch folgende Verse: »O du, der Mond und Sonne beschämt, deine Anmut hat sich meines Herzens mit Gewalt bemächtigt, das Schwert deiner Blicke durchschneidet mein Inneres und ich weiß ihm nicht zu widerstehen. Ziehe den Bogen deiner Augenbrauen zurück, der mein Herz blutig getroffen. Deine Wangen und dein Wuchs gleichen einem blühenden Baumzweige mit schönen Früchten, haben mich verführt, so dass ich mich nicht mehr von dir trennen kann. Du hast mich lange gequält und mir schlaflose Nächte verursacht. Am öffentlichen Tage wolltest du mich töten. Fern seien alle Schmerzen, verbannt die Trennung und stets freudig das Wiedersehen. O, habe Mitleid mit einem zerrissenen Herzen, das, o Geliebter, deinen Schutz anfleht.« Als sie ihre Verse vollendet hatte, wurde ihre Liebe entflammt. Sie vergoss viele Tränen, schmachtete und war außer sich. Er näherte sich ihr und küsste ihre Füße, weinte und hatte Mitleid mit ihr. Sie sprachen dann miteinander, machten sich Vorwürfe und rezitierten Verse bis zur Asserstunde, als sie an das Weggehen denken mussten. Die Prinzessin sagte ihm: »O Licht meiner Augen und Innerstes meines Herzens, wann sehen wir uns wieder?« Der Prinz, den diese Worte wie ein Pfeil trafen, sprach: »Bei Gott, ich liebe die Trennung nicht. Meine Seele verlässt mich.« Die Prinzessin sagte: »Bei deiner hohen Anmut und bei deinem schönen Antlitz, von dem Augenblick der Trennung wird der Schlaf mich fliehen und mein Herz in deiner Liebe versunken bleiben.« Der Prinz aber ging aus dem Schloss. Er wandte sich noch einmal um und sah, wie die Prinzessin viele Tränen vergoß. Er musste ebenfalls heftig weinen und sprach folgende Verse: »O Ziel meines Herzens, meine Flamme wird heftiger. O Leben der Seele, was ist zu tun? Auch wenn du nicht mit mir bist, begnüge ich mich mit deinem Bild im Traum. Dein Gesicht leitet die im Dunkeln Wandelnden wie der leuchtende Mond, während dein schwarzes Haar der Nacht gleicht. Deine Augen verbreiten das Licht des Tages, wenn sie nach den Edlen unter den Männern hinblicken. Ein Kuss von deinen Lippen ist wie Honig und Moschus und gewährt die süßesten Freuden. O Hayat al-Nufus, befreie einen Gefesselten und beglücke ihn mit deiner Erscheinung im Traume.« Als sie diese Verse hörte, umarmte sie ihn wieder und sagte: »Ich schwöre bei dem, der dich durch vollkommene Schönheit ausgezeichnet, dass ich ohne dich in der Mitte meiner Diener und Sklavinnen nicht leben kann. Ich habe alle Geduld verloren, mein Herz ist auf heißen Kohlen und es ist mir, als ginge ich ins Grab. Doch die Leute sagen ein Sprichwort: Geduld ist der Schlüssel zur Freude. Wir wollen schon ein Mittel zur Vereinigung ersinnen, so Gott will.« Sie nahm dann Abschied von ihm und ging fort, ohne zu wissen, wohin sie ihren Fuß setzte, vor Liebe und Gram. Als ihr Geliebter aus ihren Augen verschwunden war, wurde ihre Sehnsucht noch heftiger. Sie ging in ihr Gemach, immer mit dem Prinzen beschäftigt. Was den Prinzen angeht, so wuchs auch seine Leidenschaft immer mehr, so dass er die Süßigkeit des Schlafs nicht mehr kostete. Er erzählte dem Vezier, was vorgefallen, und schmachtete immer mehr. Auch die Augen der Prinzessin schlossen sich nicht mehr dem Schlafe und sie wollte nichts essen. Als Gott den folgenden Morgen zum Guten heranleuchten ließ, schickte sie nach der Alten. Als diese kam, fand sie die Prinzessin ganz verändert und fragte nach der Ursache. Die Prinzessin erwiderte: »Das alles ist deine Verführung. Mein ganzes Unglück rührt von dir her. Wo ist der Geliebte meines Herzens, der meinen Verstand besitzt?« Die Alte antwortete: »Und wann hast du ihn denn verlassen?
2: Es ist ja erst eine Nacht seitdem verflossen.
0: Die Prinzessin sagte, O Amme, er ist so schön und liebenswürdig, dass ich gar keine Geduld habe und ihn weder bei Tag noch bei Nacht, weder des Morgens noch des Abends vergesse. Geh also und schaffe uns schnell wieder eine Zusammenkunft, denn ich bin in der schrecklichsten Qual und meine Seele ist dem Tode nahe.
2: Die Alte sagte, Habe Geduld, dass wir auf ein Mittel denken, wie die Sache verborgen bleibt, damit deinem Ruf nicht geschadet wird.
0: Sie antwortete, Es bleibt nichts mehr zu verbergen übrig, seitdem die Liebe sich meines Herzens bemächtigt hat und meine Neider schadenfroh werden. Dann fuhr die Prinzessin fort, Wenn du uns nicht zusammenbringst, so werde ich dem König sagen, dass du mich verführt hast, und er wird dir den Hals abschlagen lassen. Denn wärest du nicht gewesen, so hätte ich doch Ruhe vor allem diesem.
2: Die Alte entgegnete, Bei Gott, meine Gebieterin, habe doch nur ein wenig Geduld, denn das ist eine ernste Sache.
0: Sie flehte dann so lange, bis die Prinzessin ihr 3 Tage Frist gestattete. Diese aber setzte hinzu, Wisse, o Amme, dass mir diese 3 Tage wie 3 Jahre vorkommen und gehen die vorüber, ohne dass du mir ihn bringst, so lasse ich dich umbringen. Die Alte ging in ihre Wohnung und überlegte die Sache. Am folgenden Morgen suchte sie Kammermädchen auf, die ihr Salben und Farben gaben, öffnete eine Kiste, nahm Frauenkleider heraus und ging damit zum Prinzen. Sie klopfte an der Tür. Er kam zu ihr heraus, freute sich, sie wiederzusehen und fragte sie, wo sie sich befinde. Sie sagte ihm,
2: »Mein Sohn, willst du eine Zusammenkunft mit der Prinzessin haben?«
0: Er antwortete, »Wie soll ich das nicht wünschen, da mein Leben dem Untergang nahe ist?« Sie hieß ihn hierauf seine Kleider ausziehen. Als er dies getan, bemalte und färbte sie ihm Hände und Füße, reichte ihm ein königliches Kleid, putzte ihn wie ein Frauenzimmer auf, gab ihm goldene Armbänder und lehrte ihn, wie er als Frauenzimmer gehen müsse. Er ging eine Weile vor ihr her und glich einer Huri aus dem Paradies. Die Alte freute sich sehr und sagte, »Nun bleibt uns noch eins übrig. Du musst nämlich recht herzhaft sein, denn du kommst nun in ein königliches Schloss und wirst viele Diener und Kammerherren des Königs an der Tür treffen. Wenn du zu schnell gehst, so ist's um uns geschehen. Hast du also nicht den Mut dazu, so sage es, damit ich eine andere List ersinnen kann.«
2: Der Prinz antwortete, »Wisse, mein Vater ist ein Kaufmann, der gewöhnt ist, mit allen Leuten, auch mit Fürsten und Königen, umzugehen. Das macht mir gar keine Sorge, sei nur frohen Herzens.«
0: Als er dies gesagt hatte, ging er voran und sie folgte ihm. Da das Schloss mit Menschen angefüllt war, sah ihn die Alte an, ob er in Verlegenheit gekommen. Sie fand ihn aber gar nicht verändert und er glich einer Huri. Sie war froh darüber. Als der Pförtner sie sah, erkannte er sie, da er aber noch ein Mädchen bei ihr erblickte, dem weder die Sonne noch der Mond an Schönheit verglichen werden konnte, sagte er, »Was die Alte betrifft, so ist sie die Amme, was aber die betrifft, die mit ihr geht, so kenne ich niemanden, der ihr gliche, als die Prinzessin, und die lebt zurückgezogen in ihrem Zimmer. Ich möchte doch wissen, wie sie auf die Straße gekommen ist, sie geht ja nie aus.« Er stand dann auf, um die Wahrheit zu erforschen. Ihm folgten etwa 30 Diener mit gezogenen Schwertern. Als die Alte dies sah, sprach sie,
2: »Ich bin Gottes und kehre zu ihm zurück. Es ist um uns geschehen.«
0: Der Pförtner erinnerte sich indessen der Strenge der Prinzessin. Ihn überfiel die Furcht und er dachte, »Gewiss hat ihr der König erlaubt, auszugehen, und zwar nach ihrem Wunsch, ohne dass jemand etwas davon wisse. Was liegt mir daran?« Und so kehrte er wieder mit seinen Dienern um. Die Alte aber ging mit dem Prinzen immer vorwärts, und so oft sie jemanden begegnete, grüßte sie ihn mit dem Kopfe. So kamen sie nun von einer Pforte zur andern, bis sie endlich an die 7. kamen, welche in das größte Schloss führte, wo des Königs Thron war, von wo aus man zu des Königs Gemächern gelangte. Als sie hier angelangt waren, blieb die Alte stehen und sagte,
2: »Mein Sohn, Nun kommen wir in das königliche Schloss, und wir müssen durch viele Gemächer gehen, ehe wir in das der Prinzessin kommen. Dieser Weg ist gefährlicher als der, den wir zurückgelegt, und wir kommen nicht gut durch, bis es dunkel geworden ist und uns der Aufseher nicht mehr bemerkt.«
0: Der Prinz sagte: »Du hast recht, doch sind wir nun hier. Hast du das nicht vorher berechnet?«
2: Sie antwortete: »Fürchte nichts. Ich weiß hinter dieser Tür eine tiefe Höhle mit einer Falltür, wo es sehr finster ist. Ich will dich hinunterlassen und wenn es Nacht wird, wieder herausholen, dass wir weitergehen, und der uns im Anfang beschützt hat, wird uns auch am Ende beschützen.«
0: Der Prinz sagte: »Tue, was du willst.«
2: So ließ sie ihn dann in die Grube hinunter und verließ ihn bis abends, holte ihn dann wieder herauf und führte ihn durch die Pforte des Königsschlosses zu dem Gemach der Prinzessin. Die Alte klopfte hier an der Tür und eine Sklavin kam heraus. Als sie ins Gemach der Prinzessin traten, fanden sie schon den Saal vorbereitet. Alle Gefäße waren aufgestellt, die Divans mit Kissen hergerichtet. Wachslichter brannten in goldenen und silbernen Leuchtern. Süßigkeiten und Früchte standen bereit und das Zimmer war mit Ambra, Moschus, Aloe, Kampfer und so weiter beräuchert. Sie saß auf einem Sofa, dessen Lehne mit Straußfedern gefüllt war, im Glanze der Wachslichter und der Lampen, doch überstrahlte sie selbst das Licht der Sonne. Als sie die Amme sah, sagte sie: »Wo ist der Geliebte meines Herzens, der Gebieter meiner Seele?«
0: Sie antwortete: »Herrin, ich konnte ihn nicht dazu bereden, aber hier bringe ich dir seine Schwester.«
2: Die Prinzessin sprach: »Bist du wahnsinnig? Was soll ich mit seiner Schwester tun?«
0: Die Alte aber sagte: »O meine Gebieterin, sieh sie einmal an, ob sie dir gefällt. Wenn nicht, dann führe ich sie wieder weg.«
2: Mit diesen Worten entschleierte sie ihm das Gesicht und siehe da, es war der Prinz, der Geliebte ihres Herzens. Als sie ihn erkannte, stand sie auf, drückte ihn an ihre Brust und fiel in Ohnmacht. Die Amme bespritzte sie mit Rosenwasser und Kampferpulver, bis sie wieder zu sich kam. Sie küsste ihn dann auf den Mund und zwischen die Augen und sprach folgende Verse: »Der Geliebte meines Herzens besuchte mich in der Dunkelheit. Ich stand ehrfurchtsvoll vor ihm auf, hieß ihn sitzen und sagte ihm: O du mein Verlangen, mein einziger Wunsch, du besuchst mich in der Nacht, fürchtest die Wächter nicht? Er erwiderte: Wohl fürchte ich sie, doch die Liebe ist Herrin meines Herzens und Geistes. Wir umarmten uns und schliefen eine Weile so süß, dass uns fast die Seele schwand. Doch dürft ihr uns nicht im Verdacht haben, wir schütteln den Saum unserer Kleider aus und nichts Unreines ist darin.« Als sie diese Verse vollendet hatte, sprach sie: »O Licht meiner Augen, o Innerstes meines Herzens, so sehe ich dich endlich in meiner Wohnung, kann mich endlich an deiner Nähe ergötzen.« Die Liebe wurde dann so mächtig in ihr, dass sie folgende Verse rezitierte: »Der Geliebte meines Herzens besucht mich in der Dunkelheit, nachdem ich lange seine Ankunft erwartet hatte. Er rief: Geliebte, und ich antwortete: Sei willkommen. Ich küsste aus Unterwürfigkeit die Füße des Geliebten und sein Gesicht, dem nichts Übles nahen kann. Ich habe in meinem Leben keine solche Nacht gesehen, o wie süß habe ich sie durchwacht. Gott vergelte ihm nun auch, wie er es verdient, und belohne ihn bei meinen Augen, solange der Zephyr weht.« Als sie diese Verse vollendet hatte, drückte er sie an seine Brust und umarmte sie. Er legte seine Wangen auf ihre Füße, beugte sein Gesicht zur Erde, weinte vor Liebe und sprach folgende Verse: »O einzige Nacht unseres Lebens, wie süß ist sie! Sie ersetzt mir alle anderen meines Daseins. Ich nehme aus den Kelchen, was rein und klar darin ist, und wenn sie leer sind, gebe ich sie wieder zurück. Mein Leben gehört ihr, solange es währt. O Gott, bewahre uns vor weiterer Trennung, denn schon haben wir genug gelitten.« Er fiel dann in Ohnmacht, sie aber warf sich über ihn her und küsste ihm Hände und Füße. Sie brachten so die Nacht beisammen zu, rezitierten Verse, unterhielten sich, tranken, küssten und umarmten sich.
0: mehr nicht. Als der Morgen leuchtete, nahmen sie die Gefäße weg, legten das Bett zusammen und reinigten das Zimmer. Die Prinzessin setzte sich auf ihren Stuhl und ließ die Tür öffnen. Die Diener erschienen wie gewöhnlich vor ihr, die Sklavinnen machten ihre Aufwartung und gingen wieder fort. Als dies geschehen war, schloss sie die Türen und richtete alles wieder her, wie es war. Sie tranken dann wieder und benützten die Zeit, rezitierten Verse und umarmten sich die ganze Nacht und den ganzen Tag, ohne dass etwas vorfiel und ohne dass sie verraten wurden. Am folgenden Morgen stellten sie wieder Wein auf, und so ging das lange fort. Als aber der Vezier nach mehreren Tagen den Prinzen nicht wiederkehren sah und nichts von ihm hörte, fürchtete er, es sei ihm ein Unglück zugestoßen, das ihm selbst auch das Leben kosten würde. Er dachte, mir bleibt nichts übrig, als nach Hause zu gehen, um den König von allem in Kenntnis zu setzen, damit er mich nicht anklage, und kehrte auch in der Tat in sein Land zurück. Der Prinz blieb indessen bei der Prinzessin, ohne dass etwas vorfiel. Erst nach Verlauf eines Monats dachte der Prinz, bei Gott, ich bin in großer Gefahr, wenn das herauskommt, werde ich umgebracht werden. Ich weiß nicht, wohin das führen soll. Das Beste ist, ich stelle ihr dies vor und warne sie vor weiterem Leichtsinn. Ich werde dann hören, was sie dazu sagt. Als in einer Nacht der Wein ihnen wohlschmeckte, sie in Liebe glühten und der Prinz betrunken war, sprach er zur Prinzessin, »O Gebieterin des Mondes, o du, die ich lieben darf, wisse, dass ich nun dir nichts mehr verbergen will. Wir sind ja zwei Seelen in einem Körper.« Sie sagte, »Gewiss«, und er fuhr fort, »so wisse, dass mein Vater kein Kaufmann und kein Handwerker ist, sondern der große König, der Herr der Erde in der Länge und in der Breite, und ich bin sein Sohn Argir, ich bin's, der deinem Vater meinen Vezier schickte, dass er um dich werbe. Als er ohne Erfolg von euch zurückkam, zürnte mein Vater sehr und sprach, ein Mann wie ich soll irgendeinem König eine Botschaft schicken, und diese soll unverrichteter Sache zurückkommen? In seinem Zorn ließ er die Zelte zubereiten und die Truppen ausrüsten, um gegen euch zu ziehen. Da ich nun fürchtete, dass mein mächtiger Vater mit seiner zahlreichen Armee, mit seinen Reitern und Verbündeten euer Land verwüste, eure Güter plündere, eure Krieger erschlage und eure Frauen gefangen nehme, und dachte, du möchtest dir selbst den Tod geben und ich meinen Zweck nicht erreichen, näherte ich mich ihm, küßte die Erde vor ihm und machte ihn davon abwendig, denn ich sagte ihm, O mein Vater, ich will selbst dahin gehen und meine Angelegenheit besorgen. Er antwortete dann, nimm meinen Vezier mit dir, dass er dir mit seinem Rat beistehe. Auch gab er mir viel Geld und viele Geschenke mit. Ich verließ mit dem Vezier die Stadt, verkleidete mich als Kaufmann und es geschah mit dir, wie du wohl weißt. Du warst so hart gegen mich, dass ich fast starb, und nun hat Gott dein Herz für mich erweicht und es mir zugeneigt. Wir sind jedoch in großer Gefahr. Wenn, was Gott bewahre, die Sache herauskommt, so ist's um uns geschehen, denn die Leute sagen, bis das Heilmittel aus Irak kommt, stirbt der von einer Schlange gebissene. Das heißt, meines Vaters Hilfe würde zu spät kommen, darum will ich dir nun alles gestehen. Als die Prinzessin vernahm, dass er ein vornehmer Prinz sei, fiel sie, Gott dankend, zur Erde, denn sie hatte sich stets Vorwürfe gemacht, innerlich und laut, und zu sich selbst gesagt, »O Hayat al-Nufus, ist es so weit mit dir gekommen, dass du dich einem Kaufmann hingibst, der des Geldes willen in der Welt herumreist? Wenn dein Geheimnis entdeckt wird, wie wird deine Schande groß unter den Prinzessinnen sein? Wäre dies mit einem Prinzen geschehen, so wäre die Schuld so groß nicht, und es ließe sich verzeihen.« So hatte sie immer zu sich gesprochen, die Liebe zu dem jungen Mann war jedoch stärker als alles gewesen. Wie sie aber nun hörte, dass er ein Prinz sei, bewunderte sie seine lange Geduld und Verschwiegenheit und sagte ihm, »O mein Geliebter, wie geduldig bist du für einen Prinzen, da doch Prinzen gewöhnlich hochmütig sind. Wie lange hast du meine harten Briefe, meine Drohungen ertragen, während ein anderer nach Hause gegangen wäre und seines Vaters Truppen geholt hätte. Doch habe ich dadurch deine Tugend kennengelernt. Ich lobe nun deine Gesinnungen und deine Handlungen. Was hast du aber nun vor?«
2: Der Prinz sagte: »O Innerstes meines Herzens, o du mein höchstes Verlangen, ich will nun nach Hause reisen und meinem Vater alles erzählen. Er soll den Vezier wieder zu deinem Vater schicken und um dich werben lassen. Du nimmst den Antrag an, und so entgehen wir der drohenden Gefahr.«
0: Als die Prinzessin dies hörte, konnte sie nichts antworten und weinte sehr heftig. Der Prinz stillte ihre Tränen, beruhigte ihren Schrecken, küsste ihre Hände und Füße und sagte ihr: »Wenn ich einen Fehler begangen habe, so verzeihe mir, Gott sei uns gnädig.« Er war so lange zärtlich gegen sie, bis sie sich beruhigte. Endlich sprach sie: »O mein Geliebter, ich glaube nicht, dass du mich verlassen wolltest und vermute wohl, dass du in der Ferne noch eine andere liebest, doch sage mir es lieber, damit ich mich gleich umbringe, ehe du dich von mir trennst.«
2: Der Prinz sagte: »Bei dem höchsten Herrn, mein Herz ist nie in ein Netz gefallen vor dir, und ich bin bereit zu tun, was du begehrst.«
0: Hierauf heiterte sie sich wieder auf und sprach: »O Geliebter meines Herzens, wie kann ich zu deiner Abreise einwilligen? Der Zeit ist nicht zu trauen, und alles ist dem Wechsel unterworfen. Wenn du nun in dein Land gehst, könntest du mich vergessen, oder dein Vater könnte seine Einwilligung nicht geben, und ich müsste sterben. Das Beste ist, du bleibst in meiner Nähe, und wir suchen ein Mittel, dass wir zusammengehen können, und ich bleibe dann bei deinen Leuten.« Sie brachten noch viele Tage und Nächte so beisammen zu, bis sie einst in der Nacht, berauscht von Liebe und Wein, süß schliefen und des Morgens nicht erwachten. An jenem Morgen schickte gerade ein König ihrem Vater kostbare Geschenke, worunter auch eine wertvolle Halskette aus Edelsteinen war, die dem König sehr gefiel. Er dachte daher bei sich: »Diese Halskette ziemt niemandem als meiner Tochter Hayat al-Nufus.« Er rief dem Diener Kafur, dem sie so viele Zähne ausgerissen hatte, und sprach zu ihm: »Kafur, nimm diese Halskette, bringe sie meiner Tochter, grüße sie und sage ihr, diese Halskette sei mir von einem König zum Geschenk gemacht worden. Ich schicke sie ihr, damit sie in ihrem Schatze verwahrt werde.«
2: Der Diener sagte: »Ich höre und gehorche«, nahm die Kette und ging an die Tür ihres Gemachs. Er fand sie aber geschlossen und die Alte vor der Tür schlafend. Er weckte sie auf und sprach zu ihr: »Liegt ihr noch beim hellen Morgen?«
0: Die Alte erwachte und erschrak. Er rief ihr zu: »Öffne die Tür!« Sie aber fragte: »Was willst du in dieser Stunde?«
2: Er antwortete: »Der König schickt mich zur Prinzessin. Ich habe etwas bei ihr zu tun.«
0: Die Alte wandte sich rechts und links. Endlich sagte sie: »Ich habe den Schlüssel nicht bei mir. Gehe einstweilen, bis ich sie bringe.«
2: Kafur rief ihr zu: »Bring schnell die Schlüssel her, denn ich eile und will hier warten.«
0: Da sie nun lange säumte und er sich vor dem König fürchtete, wenn er zu lange ausbleiben würde, zog er die Tür mit Gewalt an sich, bis das Schloss zerbrach und sie sich öffnete. Er kam dann an eine zweite Tür, die offen war, und so an eine dritte und vierte, bis er endlich an die Tür ihres Gemachs kam. Er sah darin hübsche Teppiche, Wachslichter und Wein und erstaunte sehr darüber. So ging er immer weiter, bis er an den Thron gelangte, auf dem die Prinzessin lag. Er war aus Elfenbein und vergoldet, und eine seidene Decke lag darüber. Er hob diese auf und sah die Prinzessin darunter liegen, mit einem hübschen Mann wie der Mond im Arme. Er sagte: »Bei Gott, ist es so weit mit der Prinzessin gekommen? Um dieses Jünglings willen hasste sie die Männer so und riss mir die Zähne aus. Bei Gott, das soll dem König nicht verborgen bleiben.« Er deckte sie wieder zu und ging nach der Tür. In dem Augenblick erwachte die Prinzessin, erschrak, als sie Kafur sah, und rief ihm nach. Er gab ihr aber keine Antwort. Sie stieg schnell vom Thron herunter, holte ihn noch an der Tür ein, hielt den Saum seines Kleides fest und sagte: »Kafur, verbirg, was Gott verborgen hat.«
2: Er antwortete: »Wer dich beschützt, bleibt doch nicht verschont. Du hast mir noch wenig Gutes getan, meine Zähne ausgerissen, mich hässlich und meine Feinde schadenfroh an mir gemacht.«
0: Mit diesen Worten riss er sich von ihr los, verschloss die Tür, stellte Diener davor und ging zum König. Dieser fragte, »Hast du die Kette abgegeben?« Er antwortete, »Bei Gott, deine Tochter verdient mehr als dies.« »Was meinst du damit?« »Ich will es dir allein sagen.« »Sprich nur, wir brauchen nicht allein zu sein.« Da aber mehrere Veziere, unter anderem auch der böse Großvezier, zugegen waren, sagte Kafur, »Wirf mir ein Tuch als Zeichen der Sicherheit zu.« Der König warf es ihm zu. Dann sprach er, »O König, als ich zu Hayat al-Nufus kam, fand ich ihr Gemach mit allerlei Teppichen versehen. Wachslichter brannten und Weingefäße waren aufgestellt. Ich sah sie auf ihrem Bett liegen mit einem jungen Mann in den Armen, schöner als die Sonne. So weit ist die Prinzessin gekommen, nachdem sie die Männer so sehr gehasst. Ich verschloss die Tür und kam hierher, um dir Nachricht davon zu bringen.« Als der König dies hörte, setzte er sich aufrecht, denn er hatte sich angelehnt, ließ den Pförtner rufen und sagte, »Nimm Diener mit dir, geh in meiner Tochter Gemach und bringe sie hierher auf ihrem Thron mit dem, der bei ihr ist. Widersetzt sich dir jemand, so schlage ihm den Kopf ab.« Der Pförtner trat in das Gemach der Prinzessin, wo er diese aufrecht stehend fand, ebenso den jungen Mann, und beide weinten. Der Pförtner sagte, »O Prinzessin, lege dich mit dem jungen Mann auf den Thron, wie du gelegen warst, denn der König hat mir befohlen, euch so zu ihm zu bringen und jedem, der sich widersetzt, den Kopf vor die Füße zu werfen.« Da Hayat al-Nufus für ihr und des Prinzen Leben fürchtete, sagte sie, »Es ist jetzt keine Zeit des Ungehorsams. Wir wollen uns nun widerlegen, wie wir waren, und unsere Sache Gott überlassen, der verfügt in seinem Reich über alles nach seinem Willen.« Sie legten sich, wie ihnen befohlen worden, und wurden so zum König getragen. Der König hob die Decke auf, und Hayat al-Nufus erhob sich. Als der König sie sah, zog er sein Schwert, um ihr den Hals abzuschlagen. Der Prinz aber warf sich über sie her und sagte, »O König, sie ist nicht schuldig, ich bin es allein, bring mich zuerst um.« Der König holte aus, um den Prinzen zu erschlagen, sie aber warf sich über ihn her und sagte, »O König, bring mich um und tu diesem jungen Mann nichts zuleid, denn er ist der Sohn des mächtigsten Königs.« Als der König dies hörte, sprach er, zum Großvezier sich wendend, »Was sagst du dazu?« Dieser antwortete, »Ich sage, dass wer in einer solchen Lage sich befindet, seine Zuflucht zu Lügen nimmt. Man muss ihnen den Kopf abschlagen, sie vorher aber noch derb züchtigen.« Der König ließ den Scharfrichter kommen, der mit zwei Jungen erschien, die wie Höllendiener aussahen. Der König sprach zu ihnen, »Nehmet diese Buhlerin und diesen Jungen, schlagt ihnen den Kopf ab und fragt mich nichts weiter.« Als der Scharfrichter diese Worte vernommen, legte er seine Hand auf ihren Rücken, um sie wegzuführen. Der König aber sagte, »Du Hund, bist du mild, wenn ich erzürnt bin? Ergreife sie nur bei ihrem Zopf, schleppe sie weg auf ihrem Gesicht, ebenso den Jüngling, und bereite die Blutmatte unter ihnen aus.« Er zog hierauf sein Schwert, die Prinzessin aber trat einige Schritte zurück und war nur mit dem Prinzen beschäftigt. Der Scharfrichter holte mit dem Schwert dreimal aus und schwang es um seinen Kopf, während alle Anwesenden den Jüngling und die Jungfrau beweinten und zu Gott beteten, dass er ihnen einen Fürbitter schicke. Er hob dann das Schwert so in die Höhe, dass man das Schwarze unter seiner Achsel sehen konnte, und wollte eben zuschlagen, als man einen großen Lärm hörte und einen mächtigen Staub in der Luft sah. Alle Leute zitterten, und dem Scharfrichter versagte die Hand. Der König sprach zu seinen Leuten, »Seht einmal, was es Neues gibt und dieser Staub bedeutet, der die ganze Luft erfüllt, und dieser Lärm, der uns so betäubt.« Der Großvezier ging weg und sah vor sich ein Volk, so zahlreich wie Heuschrecken, das Weh und Unglück schrie. Er kehrte zurück und rief in den Saal, »O ihr Leute, es ist eine Armee herangerückt, so zahlreich wie Heuschrecken, die alle Berge und Täler ausfüllt.« Der König wurde sehr niedergeschlagen und sprach, »Was mag wohl die Ursache dieses Feldzugs sein? Geh einmal, Wesir, sieh, wer sie anführt. Grüße ihn von mir und sage ihm, wenn er an einem unter uns Blutrache nehmen will, so würden wir ihm beistehen. Bring mir dann seine Antwort.« Der Vezier ging zur Stadt hinaus und sein Erstaunen wuchs, wie er Berg und Tal von Soldaten wimmeln sah. Er ging durch das Lager verschiedener Truppenabteilungen von morgens bis nachmittags, bis er endlich zum Zelt des Königs kam und den mächtigen König selbst und ganz fremde Gestalten sah. Seine Adjutanten riefen ihm zu: »Küsse die Erde!« Er küsste sie und stand wieder auf. Man schrie ihm aber von allen Seiten so oft bis zu 20-mal zu, dass er vor Furcht fast zu Boden fiel. Dann sprach er: »O König, Gott gebe dir ein langes Leben und erhebe deine Macht. Mein König schickt mich zu dir. Er grüßt dich, küsst die Erde vor dir und lässt dich fragen, in welcher Angelegenheit du dahergezogen kommst, damit er dir beistehe.« Da antwortete ihm statt des Königs einer seiner Veziere: »Geh zu deinem Herrn zurück und sage ihm, der mächtige und verehrte Sultan hat einen Sohn, der schon vor langer Zeit in dieses Land gekommen ist und von dem er seitdem nichts mehr gehört hat. Wisst ihr, wo er ist, so nehme ich ihn und ziehe wieder fort. Ist ihm aber ein Unglück zugestoßen, so verwüsten wir euer Land, vertilgen jede Spur von euch, plündern eure Güter und erschlagen eure Helden. Sage das deinem Herrn und bringe uns wieder Antwort, ehe unsere Leute zur Tat schreiten.« Der Vezier sagte: »Ich gehorche«, und wollte weggehen. Man schrie ihm aber zu: »Küsse die Erde!« Er tat dies 20-mal und ging sehr besorgt fort, denn er fürchtete für sein und der seinigen Leben. Als er wieder zu seinem König kam, sagte er ihm: »O König, ein mächtiger Sultan ist's, der dich überfallen hat. Er hat einen Sohn in dieser Stadt verloren. Es ist derselbe, den du umbringen lassen wolltest. Gelobt sei Gott, dass du dich nicht übereiltest und unser Land nicht verwüstet wird.« Der König sprach: »Daran ist dein schlechter Rat nicht schuld.« Er ließ den Scharfrichter kommen und rief ihm zu: »Wo ist der junge Mann, der Prinz?« Er antwortete: »Herr, du hast mir befohlen, ihn ungesäumt umzubringen.« Der König schrie ihn an: »Du Hund von einem Scharfrichter, dich werde ich ihm nachfolgen lassen.« Derselbe sprach: »Herr, er lebt noch.« Der König freute sich und sagte: »Bring ihn her.« Als man ihn brachte, stand der König vor ihm auf und sprach: »Mein Sohn, ich bitte Gott um Verzeihung deinetwillen. Sage doch deinem Vater nicht, wie wir gegen dich verfahren sind.« Der Prinz sprach: »Bei deiner Gnade, ich weiche nicht von hier, bis meine und deiner Tochter Ehre von deinem Verdacht gereinigt ist. Wisse, deine Tochter ist Jungfrau. Ist dem nicht so, so ist dir von Gott erlaubt, mein Blut zu vergießen.« Der König sagte: »Sprichst du wahr? Sage es lieber, dass wir keine zweite Schmach erleben.« Er antwortete: »O König, deine Tochter ist eine verständige, tugendhafte Jungfrau. Ihre Ehre ist unbefleckt.« Der König freute sich sehr darüber, und alle Frauen und Sklavinnen im Schloss jubelten. Der König umarmte den Prinzen, ließ ihm ein kostbares Bad bereiten, gab ihm ein unschätzbares Kleid und setzte ihm eine glänzende Krone auf. So ausgestattet, ließ er ihn auf einem seiner Lieblingspferde mit allerlei Ehrenbezeugungen zu seinem Vater begleiten und bat ihn, bei demselben anzufragen, ob er vor ihm erscheinen dürfe. Der Prinz sagte: »Gut, es wird dir alles gestattet.« Der König dankte ihm und sprach: »Mein Sohn, sage deinem Vater nichts von dem, was bei uns vorgefallen, da doch Gott ein so gutes Ende herbeigeführt.« Der Prinz küßte die Erde vor ihm und ritt mit großem Gefolge fort. Alle Bewohner der Stadt kamen auf die Straße, um den schönen Jüngling zu sehen, denn seine Geschichte wurde bekannt und man freute sich über sein Entkommen, weil dadurch der Friede zwischen den beiden Königen erhalten wurde. Als der Sohn mit seinem Gefolge zu seinem Vater kam, jubelte die ganze Armee. Alle Truppen mit den Vezieren erschienen vor dem König und wünschten ihm zur Rettung seines Sohnes Glück. Der Prinz ließ hierauf unter den Truppen bekannt machen, dass es jedermann vergönnt sei, ihn zu sehen. Wer nun früher auf den Markt gekommen und den jungen Prinzen vor seinem Laden sitzen gesehen hatte, wunderte sich darüber, wie er, ein großmächtiger Prinz, das hatte tun mögen. Die Geschichte wurde nun bekannt, und die Leute sahen die Größe des mächtigen Sultans. Auch der Prinzessin blieb dies nicht länger verborgen. Sie sah von ihrem Schloss aus Berg und Tal mit Truppen wimmeln und sprach: Die Majestät ist Gottes. Sie war aber noch immer ängstlich im Schloss ihres Vaters und wusste noch nicht, was er ihr tun werde. Auch fürchtete sie, der Prinz möchte sie vergessen. Endlich sagte sie einer Dienerin, die bei ihr war, »Geh zu meinem Herrn, dem Prinzen Argir. Fürchte dich nicht, denn er hat befohlen, man solle niemanden zurückweisen. Wenn du zu ihm kommst, küsse ihm die Hände. Sage ihm, dass du von mir abgesandt seist. Auch melde ihm, dass seine Herrin noch im Schloss ihres Vaters unter Verwahrung ist und nicht weiß, was derselbe ihr tun wird. Dass sie ihn bittet, doch auch ihrer zu gedenken, da er doch heute alles vermag. Sage ihm, wenn er mich noch liebt, soll er bei meinem Vater um mich werben und mir dadurch Beweise von seiner Liebe geben. Hat er keine Freude mehr an mir, so soll er seinen Vater bei dem meinigen für mich um Gnade bitten und nicht eher ruhen lassen, bis ihm mein Vater versprochen hat, mir kein Leid zu tun. Gott möge mir alsdann meinen Gram erleichtern. Sage ihm, dass die Trennung nur von ihm komme, dass die Liebe mich töten und bald ins Grab senden wird.« Die Dienerin ging zum Prinzen und gab sich zu erkennen. Der Prinz stand vor ihr auf, umarmte sie und hieß sie willkommen. Als sie ihm den Auftrag der Prinzessin bekannt gemacht, musste er so heftig weinen, dass ihm fast die Seele schwand. Endlich sagte er ihr, »Sage deiner Herrin, ich sei ihr Sklave und ihr Gefangener, liebe nur sie allein und werde bei Gott nie unseren Liebesbund brechen. Ich habe schon mit meinem Vater von ihr gesprochen und werde nur mit ihr abreisen, denn ihr Vater wird sich dem meinigen nicht widersetzen.« Die Dienerin kehrte mit dieser Botschaft zu ihrer Herrin zurück und erzählte ihr alles, was vorgefallen. Die Prinzessin weinte vor Freude, lobte und dankte Gott. Als der Prinz abends allein bei seinem Vater war und ihm alles, was vorgefallen, von Anfang bis zu Ende erzählte, fragte ihn derselbe, »Nun, mein Sohn, was soll ich jetzt tun? Wenn du es verlangst, so lasse ich ihr Land verwüsten und ihr Harem schänden.« Der Prinz antwortete, »Bei Gott, mir ist nichts geschehen, was eine solche Strafe verdient. Übrigens hängt mein Herz an Hayat al-Nufus. Sie ist eine verständige Jungfrau. Ich kenne sie seit langer Zeit. Sie liebt nur mich. Ich wünsche also von deiner Gnade, dass du ihrem Vater ein kostbares Geschenk schickest. Lass den teuren, zärtlichen und klugen Vezier dasselbe überbringen und zugleich um Hayat al-Nufus für mich werben. Bei dieser Gelegenheit soll er in seinem Rang steigen und der größte aller Veziere werden, so wie ich ihm versprochen.« Sein Vater sagte, »Gern«, öffnete sogleich seine Schätze und nahm ein schönes Geschenk heraus, von Moschus, Kampfer, Gold, Silber und so weiter, so viel, dass man es gar nicht beschreiben kann, und legte es seinem Sohne vor. Dieser war sehr damit zufrieden, ließ den Vezier rufen und befahl ihm, es mitzunehmen und damit für die Prinzessin zu werben. Er nahm es, ging damit zum König, der, seit der Prinz ihn verlassen, in angstvoller Erwartung war, küsste die Erde vor ihm und sagte, »Mein König grüßt dich und lässt dir sagen, dass er deine Tochter für seinen Sohn wünscht.« Der König sprach, »Gern«. Der Vezier gab ihm das Geschenk, der König nahm es an, freute sich dessen und ritt mit seinen Truppen aus. Der große Sultan kam ihm entgegen und grüßte ihn. Sie wurden große Freunde und ritten miteinander in die Stadt, wo ein großes Hochzeitsfest gefeiert wurde. Der mächtige Sultan verweilte noch einige Zeit hier, dann reiste er wieder mit seinem Sohn und Hayat al-Nufus in sein Land zurück, und sie lebten vereint in Glück und Freude, bis sie die Gewissheit, der Tod, überfiel. Gelobt sei Gott, der Herr der Welten. Dann sagte Schehersad, »O glückseliger König, was ist das im Vergleich zur Geschichte des Hassan aus Basra und der Prinzessinnen von den Inseln Wakwak?« Ende von Abschnitt 12.
3: 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Es ist der Montag und das war gerade Nachteule. 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Und zwar aus der allerersten deutschsprachigen Übersetzung, die Gustav Weil in den 1830er Jahren gemacht hat. 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Herzlich willkommen hier bei uns auf Radio Stadtfilter. Ich höre Nachteulen. 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

morgens verhaftet. Die Köchin der Frau Grubach, seiner Zimmervermieterin, die ihm jeden Tag gegen 8 Uhr früh das Frühstück brachte, kam diesmal nicht. Das war noch niemals geschehen. K. wartete noch ein Weilchen, sah von seinem Kopfkissen aus die alte Frau, die ihm gegenüber wohnte und die ihn mit einer an ihr ganz ungewöhnlichen Neugierde beobachtete. Dann aber, gleichzeitig befremdet und hungrig, läutete er. Sofort klopfte es, und ein Mann, den er in dieser Wohnung noch niemals gesehen hatte, trat ein. Er war schlank und doch fest gebaut. Er trug ein anliegendes schwarzes Kleid, das ähnlich den Reiseanzügen mit verschiedenen Falten, Taschen, Schnallen, Knöpfen und einem Gürtel versehen war, und infolgedessen, ohne dass man sich darüber klar wurde, wozu es dienen sollte, besonders praktisch erschien. »Wer sind Sie?« fragte K. und saß gleich halb aufrecht im Bett. Der Mann aber ging über die Frage hinweg, als müsse man seine Erscheinung hinnehmen, und sagte bloß seinerseits, »Sie haben geläutet?« »Anna soll mir das Frühstück bringen«, sagte K. und versuchte zunächst stillschweigend durch Aufmerksamkeit und Überlegung festzustellen, wer der Mann eigentlich war. Aber dieser setzte sich nicht allzu lange seinen Blicken aus, sondern wandte sich zur Tür, die er ein wenig öffnete, um jemandem, der offenbar knapp hinter der Tür stand, zu sagen, »Er will, dass Anna ihm das Frühstück bringt.« Ein kleines Gelächter im Nebenzimmer folgte. Es war nach dem Klang nicht sicher, ob nicht mehrere Personen daran beteiligt waren. Trotzdem der fremde Mann dadurch nichts erfahren haben konnte, was er nicht schon früher gewusst hätte, sagte er nun doch zu K. im Tone einer Meldung, »Es ist unmöglich.« »Das wäre neu«, sagte K., sprang aus dem Bett und zog rasch seine Hosen an. »Ich will doch sehen, was für Leute im Nebenzimmer sind und wie Frau Grubach diese Störung mir gegenüber verantworten wird.« Es fiel ihm zwar gleich ein, dass er das nicht hätte laut sagen müssen und dass er dadurch gewissermaßen ein Beaufsichtigungsrecht des Fremden anerkannte, aber es schien ihm jetzt nicht wichtig. Immerhin fasste es der Fremde so auf, denn er sagte, »Wollen Sie nicht lieber hier bleiben?« »Ich will weder hier bleiben noch von Ihnen angesprochen werden, solange Sie sich mir nicht vorstellen.« »Oh, es war gut gemeint«, sagte der Fremde und öffnete nun freiwillig die Tür. Im Nebenzimmer, in das Karl langsamer eintrat, als er wollte, sah es auf den ersten Blick fast genauso aus wie am Abend vorher. Es war das Wohnzimmer der Frau Grubach. Vielleicht war in diesem mit Möbeln, Decken, Porzellan und Fotografien überfüllten Zimmer heute ein wenig mehr Raum als sonst. Man erkannte das nicht gleich, umso weniger als die Hauptveränderung in der Anwesenheit eines Mannes bestand, der beim offenen Fenster mit einem Buch saß, von dem er jetzt aufblickte. »Sie hätten in Ihrem Zimmer bleiben sollen. Hat es Ihnen denn Franz nicht gesagt?« »Ja, was wollen Sie denn?« sagte K. und sah von der neuen Bekanntschaft zu dem mit Franz Benannten, der in der Tür stehen geblieben war, und dann wieder zurück. Durch das offene Fenster erblickte man wieder die alte Frau, die mit wahrhaft greisenhafter Neugierde zu dem jetzt gegenüberliegenden Fenster getreten war, um auch weiterhin alles zu sehen. »Ich will doch Frau Grubach«, sagte K., machte eine Bewegung, als reiße er sich von den zwei Männern los, die aber weit von ihm entfernt standen, und wollte weitergehen. »Nein«, sagte der Mann beim Fenster, warf das Buch auf ein Tischchen und stand auf. »Sie dürfen nicht weggehen. Sie sind ja gefangen.« »Es sieht so aus«, sagte K. »Und warum denn?« fragte er dann. »Wir sind nicht dazu bestellt, Ihnen das zu sagen. Gehen Sie in Ihr Zimmer und warten Sie. Das Verfahren ist nun einmal eingeleitet und Sie werden alles zur richtigen Zeit erfahren. Ich gehe über meinen Auftrag hinaus, wenn ich Ihnen so freundschaftlich zurede. Aber ich hoffe, es hört es niemand sonst als Franz und der ist selbst gegen alle Vorschrift freundlich zu Ihnen. Wenn Sie auch weiterhin so viel Glück haben wie bei der Bestimmung Ihrer Wächter, dann können Sie zuversichtlich sein.« K. wollte sich setzen,
aber nun sah er, dass im ganzen Zimmer keine Sitzgelegenheit

0: war, außer dem Sessel beim Fenster. »Sie werden noch einsehen, wie wahr das alles ist«, sagte Franz und ging gleichzeitig mit dem anderen Mann auf ihn zu. Besonders der Letztere überragte K. bedeutend und klopfte ihm öfters auf die Schulter. Beide prüften K.s Nachthemd und sagten, dass er jetzt ein viel schlechteres Hemd werde anziehen müssen, dass sie aber dieses Hemd, wie auch seine übrige Wäsche, aufbewahren und, wenn seine Sache günstig ausfallen sollte, ihm wieder zurückgeben würden. »Es ist besser, sie geben die Sachen uns als ins Depot«, sagten sie, »denn im Depot kommen öfters Unterschleife vor, und außerdem verkauft man dort alle Sachen nach einer gewissen Zeit, ohne Rücksicht, ob das betreffende Verfahren zu Ende ist oder nicht. Und wie lange dauern doch derartige Prozesse, besonders in letzter Zeit? Sie bekämen dann schließlich allerdings vom Depot den Erlös, aber dieser Erlös ist erstens an sich schon gering, denn beim Verkauf entscheidet nicht die Höhe des Angebotes, sondern die Höhe der Bestechung, und weiter verringern sich solche Erlöse erfahrungsgemäß, wenn sie von Hand zu Hand und von Jahr zu Jahr weitergegeben werden.« K. achtete auf diese Reden kaum. Das Verfügungsrecht über seine Sachen, das er vielleicht noch besaß, schätzte er nicht hoch ein. Viel wichtiger war es ihm, Klarheit über seine Lage zu bekommen. In Gegenwart dieser Leute konnte er aber nicht einmal nachdenken. Immer wieder stieß der Bauch des zweiten Wächters, es konnten ja nur Wächter sein, förmlich freundschaftlich an ihn. Sah er aber auf, dann erblickte er ein zu diesem dicken Körper gar nicht passendes, trockenes, knochiges Gesicht mit starker, seitlich gedrehter Nase, das sich über ihn hinweg mit dem anderen Wächter verständigte. »Was waren denn das für Menschen? Wovon sprachen sie? Welcher Behörde gehörten sie an? K. lebte doch in einem Rechtsstaat. Überall herrschte Friede. Alle Gesetze bestanden aufrecht. Wer wagte, ihn in seiner Wohnung zu überfallen? Er neigte stets dazu, alles möglichst leicht zu nehmen, das Schlimmste erst beim Eintritt des Schlimmsten zu glauben, keine Vorsorge für die Zukunft zu treffen, selbst wenn alles drohte. Hier schien ihm das aber nicht richtig. Man konnte zwar das Ganze als Spaß ansehen, als einen groben Spaß, den ihm aus unbekannten Gründen, vielleicht weil heute sein 30. Geburtstag war, die Kollegen in der Bank veranstaltet hatten. Es war natürlich möglich. Vielleicht brauchte er nur auf irgendeine Weise den Wächtern ins Gesicht zu lachen und sie würden mitlachen. Vielleicht waren es Dienstmänner von der Straßenecke. Sie sahen ihnen nicht unähnlich. Trotzdem war er diesmal förmlich schon seit dem ersten Anblick des Wächters Franz entschlossen, nicht den geringsten Vorteil, den er vielleicht gegenüber diesen Leuten besaß, aus der Hand zu geben. Darin, dass man später sagen würde, er habe keinen Spaß verstanden, sah K. eine ganz geringe Gefahr. Wohl aber erinnerte er sich, ohne dass es sonst seine Gewohnheit gewesen wäre, aus Erfahrungen zu lernen, an einige an sich unbedeutende Fälle, in denen er zum Unterschied von seinen Freunden mit Bewusstsein, ohne das geringste Gefühl für die möglichen Folgen, sich unvorsichtig benommen hatte und dafür durch das Ergebnis gestraft worden war. Es sollte nicht wieder geschehen, zumindest nicht diesmal. War es eine Komödie, so wollte er mitspielen. Noch war er frei. »Erlauben Sie«, sagte er und ging eilig zwischen den Wächtern durch in sein Zimmer. »Er scheint vernünftig zu sein«, hörte er hinter sich sagen. In seinem Zimmer riss er gleich die Schubladen des Schreibtisches auf. Es lag dort alles in großer Ordnung, aber gerade die Legitimationspapiere, die er suchte, konnte er in der Aufregung nicht gleich finden. Schließlich fand er seine Radfahrlegitimation und wollte schon mit ihr zu den Wächtern gehen. Dann aber schien ihm das Papier zu geringfügig und er suchte weiter, bis er den Geburtsschein fand. Als er wieder in das Nebenzimmer zurückkam, öffnete sich gerade die gegenüberliegende Tür und Frau Grubach wollte dort eintreten. Man sah sie nur einen Augenblick, denn kaum hatte sie K. erkannt, als sie offenbar verlegen wurde, um Verzeihung bat, verschwand und äußerst vorsichtig die Tür schloss. »Kommen Sie doch herein«, hatte K. gerade noch sagen können. Nun aber stand er mit seinen Papieren in der Mitte des Zimmers, sah noch auf die Tür hin, die sich nicht wieder öffnete, und wurde erst durch einen Anruf der Wächter aufgeschreckt, die bei dem Tischchen am offenen Fenster saßen und, wie K. jetzt erkannte, sein Frühstück verzehrten. »Warum ist sie nicht eingetreten?« fragte er. »Sie darf nicht«, sagte der große Wächter. »Sie sind doch verhaftet.« »Wie kann ich denn verhaftet sein? Und gar auf diese Weise?« »Nun fangen Sie also wieder an«, sagte der Wächter und tauchte ein Butterbrot ins Honigfässchen. »Solche Fragen beantworten wir nicht.« »Sie werden sie beantworten müssen«, sagte K. »Hier sind meine Legitimationspapiere. Zeigen Sie mir jetzt die Ihrigen und vor allem den Verhaftbefehl.« »Du lieber Himmel«, sagte der Wächter, »dass Sie sich in Ihre Lage nicht fügen können und dass Sie es darauf angelegt zu haben scheinen, uns, die wir Ihnen jetzt wahrscheinlich von allen Ihren Mitmenschen am nächsten stehen, nutzlos zu reizen.« »Es ist so, glauben Sie es doch«, sagte Franz, führte die Kaffeetasse, die er in der Hand hielt, nicht zum Mund, sondern sah K. mit einem langen, wahrscheinlich bedeutungsvollen, aber unverständlichen Blick an. K. ließ sich, ohne es zu wollen, in ein Zwiegespräch der Blicke mit Franz ein, schlug dann aber doch auf seine Papiere und sagte, »Hier sind meine Legitimationspapiere.« »Was kümmern uns denn die?« rief nun schon der große Wächter. »Sie führen sich Ärger auf als ein Kind. Was wollen Sie denn? Wollen Sie Ihren großen, verfluchten Prozess dadurch zu einem raschen Ende bringen, dass Sie mit uns, den Wächtern, über Legitimation und Verhaftbefehl diskutieren? Wir sind niedrige Angestellte, die sich in einem Legitimationspapier kaum auskennen und die mit ihrer Sache nichts anderes zu tun haben, als dass sie 10 Stunden täglich bei Ihnen Wache halten und dafür bezahlt werden. Das ist alles, was wir sind. Trotzdem sind wir fähig einzusehen, dass die hohen Behörden, in deren Dienst wir stehen, ehe sie eine solche Verhaftung verfügen, sich sehr genau über die Gründe der Verhaftung und die Person des Verhafteten unterrichten. Es gibt darin keinen Irrtum. Unsere Behörde, soweit ich sie kenne, und ich kenne nur die niedrigsten Grade, sucht doch nicht etwa die Schuld in der Bevölkerung, sondern wird, wie es im Gesetz heißt, von der Schuld angezogen und muss uns Wächter ausschicken. Das ist Gesetz. Wo gäbe es da einen Irrtum?« »Dieses Gesetz kenne ich nicht«, sagte K. »Und desto schlimmer für Sie«, sagte der Wächter. »Es besteht wohl auch nur in Ihren Köpfen«, sagte K. Er wollte sich irgendwie in die Gedanken der Wächter einschleichen, sie zu seinen Gunsten wenden oder sich dort einbürgern. Aber der Wächter sagte nur abweisend, »Sie werden es zu fühlen bekommen.« Franz mischte sich ein und sagte, »Sieh, Willem, er gibt zu, er kenne das Gesetz nicht und behauptet gleichzeitig, schuldlos zu sein.« »Du hast ganz recht, aber ihm kann man nichts begreiflich machen«, sagte der andere. K. antwortete nicht mehr. »Muss ich«, dachte er, »durch das Geschwätz dieser niedrigsten Organe, sie geben selbst zu, es zu sein, mich noch mehr verwirren lassen? Sie reden doch jedenfalls von Dingen, die Sie gar nicht verstehen. Ihre Sicherheit ist nur durch Ihre Dummheit möglich. Ein paar Worte, die ich mit einem mir ebenbürtigen Menschen sprechen werde, werden alles unvergleichlich klarer machen als die längsten Reden mit diesen.« Er ging einige Male in dem freien Raum des Zimmers auf und ab. Drüben sah er die alte Frau, die einen noch viel älteren Greis zum Fenster gezerrt hatte, den sie umschlungen hielt. K. musste dieser Schaustellung ein Ende machen. »Führen Sie mich zu Ihrem Vorgesetzten«, sagte er. »Bis er es wünscht, nicht früher«, sagte der Wächter, der Willem genannt worden war. »Und nun rate ich Ihnen«, fügte er hinzu, »in Ihr Zimmer zu gehen, sich ruhig zu verhalten und darauf zu warten, was über Sie verfügt werden wird. Wir raten Ihnen, zerstreuen Sie sich nicht durch nutzlose Gedanken, sondern sammeln Sie sich. Es werden große Anforderungen an Sie gestellt werden. Sie haben uns nicht so behandelt, wie es unser Entgegenkommen verdient hätte. Sie haben vergessen, dass wir, mögen wir auch sein, was immer, zumindest jetzt Ihnen gegenüber freie Männer sind. Das ist kein kleines Übergewicht. Trotzdem sind wir bereit, falls Sie Geld haben, Ihnen ein kleines Frühstück aus dem Kaffeehaus drüben zu bringen.« Ohne auf dieses Angebot zu antworten, stand K. ein Weilchen lang still. Vielleicht würden ihn die beiden, wenn er die Tür des folgenden Zimmers oder gar die Tür des Vorzimmers öffnen würde, gar nicht zu hindern wagen. Vielleicht wäre es die einfachste Lösung des Ganzen, dass er es auf die Spitze trieb. Aber vielleicht würden sie ihn doch packen. Und war er einmal niedergeworfen, so war auch alle Überlegenheit verloren, die er jetzt ihnen gegenüber in gewisser Hinsicht doch wahrte. Deshalb zog er die Sicherheit der Lösung vor, wie sie der natürliche Verlauf bringen musste, und ging in sein Zimmer zurück, ohne dass von seiner Seite oder von Seite der Wächter ein weiteres Wort gefallen wäre. Er warf sich auf sein Bett und nahm vom Waschtisch einen schönen Apfel, den er sich gestern Abend für das Frühstück vorbereitet hatte. Jetzt war er sein einziges Frühstück und jedenfalls, wie er sich beim ersten großen Bissen versicherte, viel besser als das Frühstück aus dem schmutzigen Nachtcafé gewesen wäre, das er durch die Gnade der Wächter hätte bekommen können. Er fühlte sich wohl und zuversichtlich. In der Bank versäumte er zwar heute Vormittag seinen Dienst, aber das war bei der verhältnismäßig hohen Stellung, die er dort einnahm, leicht entschuldigt. Sollte er die wirkliche Entschuldigung anführen? Er gedachte es zu tun. Würde man ihm nicht glauben, was in diesem Fall begreiflich war, so konnte er Frau Krubach als Zeugin führen oder auch die beiden Alten von drüben, die wohl jetzt auf dem Marsch zum gegenüberliegenden Fenster waren. Es wunderte K., wenigstens aus dem Gedankengang der Wächter wunderte es ihn, dass sie ihn in das Zimmer getrieben und ihn hier allein gelassen hatten, wo er doch mehrfache Möglichkeit hatte, sich umzubringen. Gleichzeitig allerdings fragte er sich, aus seinem Gedankengang, was für einen Grund er haben könnte, es zu tun. Etwa weil die zwei nebenan saßen und sein Frühstück abgefangen hatten? Es wäre so sinnlos gewesen, sich umzubringen, dass er, selbst wenn er es hätte tun wollen, infolge der Sinnlosigkeit dazu nicht imstande gewesen wäre. Wäre die geistige Beschränktheit der Wächter nicht so auffallend gewesen, so hätte man annehmen können, dass auch sie infolge der gleichen Überzeugung keine Gefahr darin gesehen hätten, ihn allein zu lassen. Sie mochten jetzt, wenn sie wollten, zusehen, wie er zu einem Wandschränkchen ging, in dem er einen guten Schnaps aufbewahrte, wie er ein Gläschen zuerst zum Ersatz des Frühstücks leerte und wie er ein zweites Gläschen dazu bestimmte, ihm Mut zu machen, was Letztere nur aus Vorsicht, für den unwahrscheinlichen Fall, dass es nötig sein sollte. Da erschreckte ihn ein Zuruf aus dem Nebenzimmer derartig, dass er mit den Zähnen ans Glas schlug. »Der Aufseher ruft Sie«, hieß es. Es war nur das Schreien, das ihn erschreckte, dieses kurze, abgehackte, militärische Schreien, das er dem Wächter Franz gar nicht zugetraut hätte. Der Befehl selbst war ihm sehr willkommen. »Endlich«, rief er zurück, versperrte den Wandschrank und eilte sofort ins Nebenzimmer. Dort standen die zwei Wächter und jagten ihn, als wäre das selbstverständlich, wieder in sein Zimmer zurück. »Was fällt euch ein?« riefen sie. »Im Hemd wollt ihr vor den Aufseher? Er lässt euch durchprügeln und uns mit?« »Lasst mich zum Teufel«, rief K., der schon bis zu seinem Kleiderkasten zurückgedrängt war. »Wenn man mich im Bett überfällt, kann man nicht erwarten, mich im Festanzug zu finden.« »Es hilft nichts«, sagten die Wächter, die immer, wenn K. schrie, ganz ruhig, ja fast traurig wurden und ihn dadurch verwirrten oder gewissermaßen zur Besinnung brachten. »Lächerliche Zeremonien«, brummte er noch, hob aber schon einen Rock vom Stuhl und hielt ihn ein Weilchen mit beiden Händen, als unterbreite er ihn dem Urteil der Wächter. Sie schüttelten die Köpfe. »Es muss ein schwarzer Rock sein«, sagten sie. K. warf daraufhin den Rock zu Boden und sagte, er wusste selbst nicht, in welchem Sinne es sagte, »es ist doch noch nicht die Hauptverhandlung.« Die Wächter lächelten, blieben aber bei ihrem »es muss ein schwarzer Rock sein«. »Wenn ich dadurch die Sache beschleunige, soll es mir recht sein«, sagte K., öffnete selbst den Kleiderkasten, suchte lange unter den vielen Kleidern, wählte sein bestes schwarzes Kleid, ein Jackettkleid, das durch seine Taille unter dem Bekannten fast Aufsehen gemacht hatte, zog nun auch ein anderes Hemd hervor und begann, sich sorgfältig anzuziehen. Im Geheimen glaubte er, eine Beschleunigung des Ganzen damit erreicht zu haben, dass die Wächter vergessen hatten, ihn zum Bad zu zwingen. Er beobachtete sie, ob sie sich vielleicht daran doch erinnern würden, aber das fiel ihnen natürlich gar nicht ein. Dagegen vergaß Willem nicht, Franz mit der Meldung, dass sich K. anziehe, zum Aufseher zu schicken. Als er vollständig angezogen war, musste er knapp vor Willem durch das leere Nebenzimmer in das folgende Zimmer gehen, dessen Tür mit beiden Flügeln bereits geöffnet war. Dieses Zimmer wurde, wie K. genau wusste, seit kurzer Zeit von einem Fräulein Bürstner, einer Schreibmaschinistin, bewohnt, die sehr früh in die Arbeit zu gehen pflegte, spät nach Hause kam und mit der K. nicht viel mehr als die Grußworte gewechselt hatte. Jetzt war das Nachttischchen von ihrem Bett als Verhandlungstisch in die Mitte des Zimmers gerückt und der Aufseher saß hinter ihm. Er hatte die Beine übereinander geschlagen und einen Arm auf die Rückenlehne des Stuhles gelegt. In einer Ecke des Zimmers standen drei junge Leute und sahen die Fotografien des Fräulein Bürstner an, die in einer an der Wand aufgehängten Matte steckten. An der Klinke des offenen Fensters hing eine weiße Bluse. Im gegenüberliegenden Fenster lagen wieder die zwei Alten, doch hatte sich ihre Gesellschaft vergrößert, denn hinter ihnen, sie weit überragend, stand ein Mann mit einem auf der Brust offenen Hemd, der seinen rötlichen Spitzbart mit den Fingern drückte und drehte. »Josef K.?« fragte der Aufseher, vielleicht nur um K.s zerstreute Blicke auf sich zu lenken. K. nickte. »Sie sind durch die Vorgänge des heutigen Morgens wohl sehr überrascht«, fragte der Aufseher und verschob dabei mit beiden Händen die paar Gegenstände, die auf dem Nachttischchen lagen, die Kerze mit Zündhölzchen, ein Buch und ein Nadelkissen, als seien es Gegenstände, die er zur Verhandlung benötigte. »Gewiss«, sagte K., und das Wohlgefühl, endlich einem vernünftigen Menschen gegenüberzustehen und über seine Angelegenheiten mit ihm sprechen zu können, ergriff ihn. »Gewiss, ich bin überrascht, aber ich bin keineswegs sehr überrascht.« »Nicht sehr überrascht?« fragte der Aufseher und stellte nun die Kerze in die Mitte des Tischchens, während er die anderen Sachen um sie gruppierte. »Sie missverstehen mich vielleicht«, beeilte sich K. zu bemerken. »Ich meine...« Hier unterbrach sich K. und sah sich nach einem Sessel um. »Ich kann mich doch setzen«, fragte er. »Es ist nicht üblich«, antwortete der Aufseher. »Ich meine«, sagte nun K. ohne weitere Pause, »ich bin allerdings sehr überrascht, aber man ist, wenn man 30 Jahre auf der Welt ist und sich allein hat durchschlagen müssen, wie es mir beschieden war, gegen Überraschungen abgehärtet und nimmt sie nicht zu schwer. Besonders die heutige nicht.« »Warum besonders die heutige nicht?« »Ich will nicht sagen, dass ich das Ganze für einen Spaß ansehe, dafür scheinen mir die Veranstaltungen, die gemacht wurden, doch zu umfangreich. Es müssten alle Mitglieder der Pension daran beteiligt sein, und auch Sie alle, das ginge über die Grenzen eines Spaßes. Ich will also nicht sagen, dass es ein Spaß ist.« »Ganz richtig«, sagte der Aufseher und sah nach, wie viel Zündhölzchen in der Zündhölzchenschachtel waren. »Andererseits aber«, fuhr K. fort und wandte sich hierbei an alle und hätte gern sogar die drei bei den Fotografien sich zugewendet, »andererseits aber kann die Sache auch nicht viel Wichtigkeit haben. Ich folgere das daraus, dass ich angeklagt bin, aber nicht die geringste Schuld auffinden kann, wegen deren man mich anklagen könnte. Aber auch das ist nebensächlich. Die Hauptfrage ist, von wem bin ich angeklagt? Welche Behörde führt das Verfahren? Sind Sie Beamte? Keiner hat eine Uniform, wenn man nicht Ihr Kleid«, er wandte sich an Franz, »eine Uniform nennen will, aber es ist doch eher ein Reiseanzug. In diesen Fragen verlange ich Klarheit, und ich bin überzeugt, dass wir nach dieser Klarstellung voneinander den herzlichsten Abschied werden nehmen können.« Der Aufseher schlug die Zündhölzchenschachtel auf den Tisch nieder. »Sie befinden sich in einem großen Irrtum«, sagte er. »Diese Herren hier und ich sind für Ihre Angelegenheit vollständig nebensächlich. Ja, wir wissen sogar von ihr fast nichts. Wir könnten die regelrechtesten Uniformen tragen und ihre Sache würde um nichts schlechter stehen. Ich kann Ihnen auch durchaus nicht sagen, dass Sie angeklagt sind. Oder vielmehr, ich weiß nicht, ob Sie es sind. Sie sind verhaftet, das ist richtig, mehr weiß ich nicht. Vielleicht haben die Wächter etwas anderes geschwätzt, dann ist es eben nur Geschwätz gewesen. Wenn ich nun aber auch Ihre Fragen nicht beantworte, so kann ich Ihnen doch raten, denken Sie weniger an uns und an das, was mit Ihnen geschehen wird, denken Sie lieber mehr an sich. Und machen Sie keinen solchen Lärm mit dem Gefühl Ihrer Unschuld. Es stört den nicht gerade schlechten Eindruck, den Sie im Übrigen machen. Auch sollten Sie überhaupt im Reden zurückhaltender sein. Fast alles, was Sie vorhin gesagt haben, hätte man auch, wenn Sie nur ein paar Worte gesagt hätten, Ihrem Verhalten entnehmen können. Außerdem war es nichts für Sie übermäßig Günstiges. K. starrte den Aufseher an. Schulmäßige Lehren bekam er hier von einem vielleicht jüngeren Menschen? Für seine Offenheit wurde er mit einer Rüge bestraft? Und über den Grund seiner Verhaftung und über deren Auftraggeber erfuhr er nichts? Er geriet in eine gewisse Aufregung, ging auf und ab, woran ihn niemand hinderte, schob seine Manschetten zurück, befühlte die Brust, strich sein Haar zurecht, kam an den drei Herren vorüber, sagte, es ist ja sinnlos, worauf sich diese zu ihm umdrehten und ihn entgegenkommend, aber ernst ansahen, und machte endlich wieder vor dem Tisch des Aufsehers Halt. »Der Staatsanwalt Hasterer ist mein guter Freund«, sagte er. »Kann ich ihm telefonieren?« »Gewiss«, sagte der Aufseher, »aber ich weiß nicht, welchen Sinn das haben sollte. Es müsste denn sein, dass Sie irgendeine private Angelegenheit mit ihm zu besprechen haben.« »Welchen Sinn?« rief K. mehr bestürzt als geärgert. »Wer sind Sie denn? Sie wollen einen Sinn und führen das Sinnloseste auf, was es gibt? Ist es nicht zum Stein erweichen? Die Herren haben mich zuerst überfallen und jetzt sitzen oder stehen sie hier herum und lassen mich vor ihnen die hohe Schule reiten. Welchen Sinn es hätte, an einen Staatsanwalt zu telefonieren, wenn ich angeblich verhaftet bin? Gut, ich werde nicht telefonieren.« »Aber doch«, sagte der Aufseher und streckte die Hand zum Vorzimmer aus, wo das Telefon war. »Bitte, telefonieren Sie doch.« »Nein, ich will nicht mehr«, sagte K. und ging zum Fenster. Drüben war noch die Gesellschaft beim Fenster und schien nur jetzt dadurch, dass K. ans Fenster herangetreten war, in der Ruhe des Zuschauens ein wenig gestört. Die Alten wollten sich erheben, aber der Mann hinter ihnen beruhigte sie. »Dort sind auch solche Zuschauer«, rief K. ganz laut dem Aufseher zu und zeigte mit dem Zeigefinger hinaus. »Weg von dort«, rief er dann hinüber. Die drei wichen auch sofort ein paar Schritte zurück, die beiden Alten sogar noch hinter den Mann, der sie mit seinem breiten Körper deckte und, nach seinen Mundbewegungen zu schließen, irgendetwas auf die Entfernung hin Unverständliches sagte. Ganz aber verschwanden sie nicht, sondern schienen auf den Augenblick zu warten, bis sie sich unbemerkt wieder dem Fenster nähern könnten. »Zudringliche, rücksichtslose Leute«, sagte K., als er sich im Zimmer zurückwendete. Der Aufseher stimmte ihm möglicherweise zu, wie K. mit einem Seitenblick zu erkennen glaubte. Aber es war ebenso gut möglich, dass er gar nicht zugehört hatte, denn er hatte eine Hand fest auf den Tisch gedrückt und schien die Finger ihrer Länge nach zu vergleichen. Die zwei Wächter saßen auf einem mit einer Schmuckdecke verhüllten Koffer und rieben ihre Knie. Die drei jungen Leute hatten die Hände in die Hüften gelegt und sahen ziellos herum. Es war still, wie in irgendeinem vergessenen Büro. »Nun, meine Herren«, rief K., es schien ihm einen Augenblick lang, als trage er alle auf seinen Schultern. »Ihrem Aussehen nach zu schließen, dürfte meine Angelegenheit beendet sein. Ich bin der Ansicht, dass es am besten ist, über die Berechtigung oder Nichtberechtigung Ihres Vorgehens nicht mehr nachzudenken und der Sache durch einen gegenseitigen Händedruck einen versöhnlichen Abschluss zu geben. Wenn auch Sie meiner Ansicht sind, dann bitte.« Und er trat an den Tisch des Aufsehers hin und reichte ihm die Hand. Der Aufseher hob die Augen, nagte an den Lippen und sah auf K.s ausgestreckte Hand. Noch immer glaubte K., der Aufseher werde einschlagen. Dieser aber stand auf, nahm einen harten, runden Hut, der auf Fräulein Bürstners Bett lag, und setzte sich ihn vorsichtig mit beiden Händen auf, wie man es bei der Anprobe neuer Hüte tut. »Wie einfach Ihnen alles scheint«, sagte er dabei zu K. »Wir sollten der Sache einen versöhnlichen Abschluss geben, meinten Sie?« »Nein, nein, das geht wirklich nicht. Womit ich andererseits durchaus nicht sagen will, dass Sie verzweifeln sollen.« »Nein, warum denn? Sie sind nur verhaftet, nichts weiter. Das hatte ich Ihnen mitzuteilen. Ich habe es getan und habe auch gesehen, wie Sie es aufgenommen haben. Damit ist es für heute genug und wir können uns verabschieden, allerdings nur vorläufig. Sie werden wohl jetzt in die Bank gehen wollen.« »In die Bank?« fragte K. »Ich dachte, ich wäre verhaftet.« K. fragte mit einem gewissen Trotz, denn obwohl sein Handschlag nicht angenommen worden war, fühlte er sich, insbesondere seitdem der Aufseher aufgestanden war, immer unabhängiger von allen diesen Leuten. Er spielte mit ihnen. Er hatte die Absicht, falls sie weggehen sollten, bis zum Haustor nachzulaufen und ihnen seine Verhaftung anzubieten. Darum wiederholte er auch: »Wie kann ich denn in die Bank gehen, da ich verhaftet bin?« »Ach so«, sagte der Aufseher, der schon bei der Tür war, »Sie haben mich missverstanden. Sie sind verhaftet, gewiss, aber das soll Sie nicht hindern, Ihren Beruf zu erfüllen. Sie sollen auch in Ihrer gewöhnlichen Lebensweise nicht gehindert sein.« »Dann ist das Verhaftetsein nicht sehr schlimm«, sagte K. und ging nahe an den Aufseher heran. »Ich meinte es niemals anders«, sagte dieser. »Es scheint aber dann nicht einmal die Mitteilung der Verhaftung sehr notwendig gewesen zu sein«, sagte K. und ging noch näher. Auch die anderen hatten sich genähert. Alle waren jetzt auf einem engen Raum bei der Tür versammelt. »Es war meine Pflicht«, sagte der Aufseher. »Eine dumme Pflicht«, sagte K. unnachgiebig. »Mag sein«, antwortete der Aufseher, »aber wir wollen mit solchen Reden nicht unsere Zeit verlieren. Ich hatte angenommen, dass Sie in die Bank gehen wollen. Da Sie auf alle Worte aufpassen, füge ich hinzu, ich zwinge Sie nicht, in die Bank zu gehen. Ich hatte nur angenommen, dass Sie es wollen. Und um Ihnen das zu erleichtern und Ihre Ankunft in der Bank möglichst unauffällig zu machen, habe ich diese drei Herren, Ihre Kollegen, hier zu Ihrer Verfügung gehalten.« »Wie?« rief K. und staunte die drei an. Diese so uncharakteristischen, blutarmen jungen Leute, die er immer nur noch als Gruppe bei den Fotografien in der Erinnerung hatte, waren tatsächlich Beamte aus seiner Bank. Nicht Kollegen, das war zu viel gesagt und bereits eine Lücke in der Allwissenheit des Aufsehers, aber untergeordnete Beamte aus der Bank waren es allerdings. Wie hatte K. das übersehen können? Wie hatte er doch hingenommen sein müssen, von dem Aufseher und den Wächtern, um diese drei nicht zu erkennen? Den steifen, die Hände schwingenden Rabensteiner, den blonden Kullich mit den tiefliegenden Augen und Kamina mit dem unausstehlichen, durch eine chronische Muskelzerrung bewirkten Lächeln. »Guten Morgen«, sagte K. nach einem Weilchen und reichte den sich korrekt verbeugenden Herrn die Hand. »Ich habe Sie gar nicht erkannt. Nun werden wir also in die Arbeit gehen, nicht?« Die Herren nickten lachend und eifrig, als hätten sie die ganze Zeit über darauf gewartet. Nur als K. seinen Hut vermisste, der in seinem Zimmer liegen geblieben war, liefen sie sämtlich hintereinander ihn holen, was immerhin auf eine gewisse Verlegenheit schließen ließ. K. stand still und sah ihnen durch die zwei offenen Türen nach. Der letzte war natürlich der gleichgültige Rabensteiner, der bloß einen eleganten Trab angeschlagen hatte. Tamina überreichte den Hut und K. musste sich, wie dies übrigens auch öfters in der Bank nötig war, ausdrücklich sagen, dass Kaminas Lächeln nicht Absicht war, ja, dass er überhaupt absichtlich nicht lächeln konnte. Im Vorzimmer öffnete dann Frau Grubach, die gar nicht sehr schuldbewusst aussah, der ganzen Gesellschaft die Wohnungstür, und K. sah, wie so oft, auf ihr Schürzenband nieder, das so unnötig tief in ihren mächtigen Leib einschnitt. Unten entschloss sich K., die Uhr in der Hand, ein Automobil zu nehmen um die schon halbstündige Verspätung nicht unnötig zu vergrößern. Tamina lief zur Ecke, um den Wagen zu holen. Die zwei anderen versuchten offensichtlich K. zu zerstreuen, als plötzlich Kullich auf das gegenüberliegende Haustor zeigte, in dem eben der große Mann mit dem blonden Spitzbart erschien, und im ersten Augenblick, ein wenig verlegen darüber, dass er sich jetzt in seiner ganzen Größe zeigte, zur Wand zurücktrat und sich anlehnte. Die Alten waren wohl noch auf der Treppe. K. ärgerte sich über Kullich, dass dieser auf den Mann aufmerksam machte, den er selbst schon früher gesehen, ja, den er sogar erwartet hatte. »Schauen Sie nicht hin«, stieß er hervor, ohne zu bemerken, wie auffallend eine solche Redeweise gegenüber selbstständigen Männern war. Es war aber auch keine Erklärung nötig, denn gerade kam das Automobil, man setzte sich und fuhr los. Da erinnerte sich K., dass er das Weggehen des Aufsehers und der Wächter gar nicht bemerkt hatte. Der Aufseher hatte ihm die drei Beamten verdeckt und nun wieder die Beamten den Aufseher. Viel Geistesgegenwart bewies das nicht, und K. nahm sich vor, sich in dieser Hinsicht genauer zu beobachten. Doch drehte er sich noch unwillkürlich um und beugte sich über das Hinterdeck des Automobils vor, um möglicherweise den Aufseher und die Wächter noch zu sehen. Aber gleich wendete er sich wieder zurück und lehnte sich bequem in die Wagenecke, ohne auch nur den Versuch gemacht zu haben, jemanden zu suchen. Trotzdem es nicht den Anschein hatte, hätte er gerade jetzt Zuspruch nötig gehabt. Aber nun schienen die Herren ermüdet. Rabensteiner sah rechts aus dem Wagen, Kullich links, und nur Kamina stand mit seinem Grinsen zur Verfügung, über das einen Spaß zu machen leider die Menschlichkeit verbot. In diesem Frühjahr pflegte K. die Abende in der Weise zu verbringen, dass er nach der Arbeit, wenn dies noch möglich war, er saß meistens bis 9 Uhr im Büro, einen kleinen Spaziergang allein oder mit Beamten machte und dann in eine Bierstube ging, wo er an einem Stammtisch mit meist älteren Herren gewöhnlich bis 11 Uhr beisammen saß. Es gab aber auch Ausnahmen von dieser Einteilung. Wenn K. zum Beispiel vom Bankdirektor, der seine Arbeitskraft und Vertrauenswürdigkeit sehr schätzte, zu einer Autofahrt oder zu einem Abendessen in seiner Villa eingeladen wurde. Außerdem ging K. einmal in der Woche zu einem Mädchen namens Elsa, die während der Nacht bis in den späten Morgen als Kellnerin in einer Weinstube bediente und während des Tages nur vom Bett aus Besuche empfing. An diesem Abend aber, der Tag war unter angestrengter Arbeit und vielen ehrenden und freundschaftlichen Geburtstagswünschen schnell verlaufen, wollte K. sofort nach Hause gehen. In allen kleinen Pausen der Tagesarbeit hatte er daran gedacht. Ohne zu wissen, was er meinte, schien es ihm, als ob durch die Vorfälle des Morgens eine große Unordnung in der ganzen Wohnung der Frau Grubach verursacht worden sei und dass gerade er nötig sei, um die Ordnung wiederherzustellen. War aber einmal diese Ordnung hergestellt, dann war jede Spur jener Vorfälle ausgelöscht und alles nahm seinen alten Gang wieder auf. Insbesondere von den drei Beamten war nichts zu befürchten. Sie waren wieder in die große Beamtenschaft der Bank versenkt. Es war keine Veränderung an ihnen zu bemerken. K. hatte sie öfters einzeln und gemeinsam in sein Büro berufen, zu keinem anderen Zweck, als um sie zu beobachten. Immer hatte er sie befriedigt entlassen können. Als er um 9:30 Uhr abends vor dem Hause, in dem er wohnte, ankam, traf er im Haustor einen jungen Burschen, der dort breitbeinig stand und eine Pfeife rauchte. »Wer sind Sie?« fragte K. sofort und brachte sein Gesicht nahe an den Burschen. Man sah nicht viel im Halbdunkel des Flurs. »Ich bin der Sohn des Hausmeisters, gnädiger Herr«, antwortete der Bursche, nahm die Pfeife aus dem Mund und trat zur Seite. »Der Sohn des Hausmeisters?« fragte K. und klopfte mit seinem Stock ungeduldig den Boden. »Wünscht der gnädige Herr etwas? Soll ich den Vater holen?« »Nein, nein«, sagte K. In seiner Stimme lag etwas Verzeihendes, als habe der Bursche etwas Böses ausgeführt, er aber verzeihe ihm. »Es ist gut«, sagte er dann und ging weiter. Aber ehe er die Treppe hinaufstieg, drehte er sich noch einmal um. Er hätte geradewegs in sein Zimmer gehen können, aber da er mit Frau Krubach sprechen wollte, klopfte er gleich an ihre Türe an. Sie saß mit einem Strickstrumpf am Tisch, auf dem noch ein Haufen alter Strümpfe lag. K. entschuldigte sich zerstreut, dass er so spät komme, aber Frau Krubach war sehr freundlich und wollte keine Entschuldigung hören, für ihn sei sie immer zu sprechen, er wisse sehr gut, dass er ihr bester und liebster Mieter sei. K. sah sich im Zimmer um, es war wieder vollkommen in seinem alten Zustand. Das Frühstücksgeschirr, das früh auf dem Tischchen beim Fenster gestanden hatte, war auch schon weggeräumt. Frauenhände bringen doch im Stillen viel fertig, dachte er. Er hätte das Geschirr vielleicht auf der Stelle zerschlagen, aber gewiss nicht hinaustragen können. Er sah Frau Krubach mit einer gewissen Dankbarkeit an. »Warum arbeiten Sie noch so spät?«, fragte er. Sie saßen nun beide am Tisch und K. vergrub von Zeit zu Zeit seine Hand in die Strümpfe. »Es gibt viel Arbeit«, sagte sie. »Während des Tages gehöre ich den Mietern. Wenn ich meine Sachen in Ordnung bringen will, bleiben mir nur die Abende.« »Ich habe Ihnen heute wohl noch eine außergewöhnliche Arbeit gemacht.« »Wieso denn?«, fragte sie, etwas eifriger werdend. Die Arbeit ruhte in ihrem Schoße. »Ich meine die Männer, die heute früh hier waren.« »Ach so«, sagte sie und kehrte wieder in ihre Ruhe zurück. »Das hat mir keine besondere Arbeit gemacht.« K. sah schweigend zu, wie sie den Strickstrumpf wieder vornahm. »Sie scheint sich zu wundern, dass ich davon spreche«, dachte er. »Sie scheint es nicht für richtig zu halten, dass ich davon spreche. Desto wichtiger ist es, dass ich es tue. Nur mit einer alten Frau kann ich davon sprechen.« »Doch, Arbeit hat es gewiss gemacht«, sagte er dann, »aber es wird nicht wieder vorkommen.« »Nein, das kann nicht wieder vorkommen«, sagte sie bekräftigend und lächelte K. fast wehmütig an. »Meinen Sie das ernstlich?«, fragte K. »Ja«, sagte sie leiser, »aber vor allem dürfen Sie es nicht zu schwer nehmen. Was geschieht nicht alles in der Welt? Da Sie so vertraulich mit mir reden, Herr K., kann ich Ihnen ja eingestehen, dass ich ein wenig hinter der Tür gehorcht habe und dass mir auch die beiden Wächter einiges erzählt haben. Es handelt sich ja um Ihr Glück, und das liegt mir wirklich am Herzen, mehr als mir vielleicht zusteht, denn ich bin ja bloß die Vermieterin. Nun, ich habe also einiges gehört, aber ich kann nicht sagen, dass es etwas besonders Schlimmes war. Nein, Sie sind zwar verhaftet, aber nicht so wie ein Dieb verhaftet wird. Wenn man wie ein Dieb verhaftet wird, so ist es schlimm, aber diese Verhaftung, es kommt mir wie etwas Gelehrtes vor. Entschuldigen Sie, wenn ich etwas Dummes sage. Es kommt mir wie etwas Gelehrtes vor, das ich zwar nicht verstehe, das man aber auch nicht verstehen muss. Es ist gar nichts Dummes, was Sie gesagt haben, Frau Krubach. Wenigstens bin auch ich zum Teil Ihrer Meinung. Nur urteile ich über das Ganze noch schärfer als Sie und halte es einfach nicht einmal für etwas Gelehrtes, sondern überhaupt für nichts. Ich wurde überrumpelt, das war es. Wäre ich gleich nach dem Erwachen, ohne mich durch das Ausbleiben der Anna beirren zu lassen, aufgestanden und ohne Rücksicht auf irgendjemand, der mir in den Weg getreten wäre, zu Ihnen gegangen, hätte ich diesmal ausnahmsweise etwa in der Küche gefrühstückt, hätte mir von Ihnen die Kleidungsstücke aus meinem Zimmer bringen lassen, kurz, hätte ich vernünftig gehandelt, so wäre nichts weiters geschehen. Es wäre alles, was werden wollte, erstickt worden. Man ist aber so wenig vorbereitet. In der Bank zum Beispiel bin ich vorbereitet. Dort könnte mir etwas derartiges unmöglich geschehen. Ich habe dort einen eigenen Diener. Das allgemeine Telefon und das Bürotelefon stehen vor mir auf dem Tisch. Immerfort kommen Leute, Parteien und Beamte. Außerdem aber und vor allem bin ich dort immerfort im Zusammenhang der Arbeit, daher geistesgegenwärtig. Es würde mir geradezu ein Vergnügen machen, dort einer solchen Sache gegenübergestellt zu werden. Nun, es ist vorüber und ich wollte eigentlich auch gar nicht mehr darüber sprechen. Nur Ihr Urteil, das Urteil einer vernünftigen Frau, wollte ich hören und bin sehr froh, dass wir darin übereinstimmen. Nun müssen Sie mir aber die Hand reichen. Eine solche Übereinstimmung muss durch Handschlag bekräftigt werden. Ob sie mir die Hand reichen wird? Der Aufseher hat mir die Hand nicht gereicht, dachte er und sah die Frau anders als früher, prüfend, an. Sie stand auf, weil auch er aufgestanden war. Sie war ein wenig befangen, weil ihr nicht alles, was K. gesagt hatte, verständlich gewesen war. Infolge dieser Befangenheit sagte sie aber etwas, was sie gar nicht wollte und was auch gar nicht am Platze war. »Nehmen Sie es doch nicht so schwer, Herr K.«, sagte sie, hatte Tränen in der Stimme und vergaß natürlich auch den Handschlag. »Ich wüsste nicht, dass ich es schwer nehme«, sagte K., plötzlich ermüdet und das Wertlose aller Zustimmungen dieser Frau einsehend. Bei der Tür fragte er noch, »Ist Fräulein Bürstner zu Hause?« »Nein«, sagte Frau Grubach und lächelte bei dieser trockenen Auskunft mit einer verspäteten, vernünftigen Teilnahme. »Sie ist im Theater. Wollten Sie etwas von ihr? Soll ich ihr etwas ausrichten?« »Ach, ich wollte nur ein paar Worte mit ihr reden. Ich weiß leider nicht, wann sie kommt. Wenn sie im Theater ist, kommt sie gewöhnlich spät.« »Das ist ja ganz gleichgültig«, sagte K. und drehte schon den gesenkten Kopf der Tür zu, um wegzugehen. »Ich wollte mich nur bei ihr entschuldigen, dass ich heute ihr Zimmer in Anspruch genommen habe.« »Das ist nicht nötig, Herr K. Sie sind zu rücksichtsvoll. Das Fräulein weiß ja von gar nichts. Sie war seit dem frühen Morgen noch nicht zu Hause. Es ist auch schon alles in Ordnung gebracht. Sehen Sie selbst.« Und sie öffnete die Tür zu Fräulein Bürstners Zimmer. »Danke, ich glaube es«, sagte K., ging dann aber doch zu der offenen Tür. Der Mond schien still in das dunkle Zimmer. Soviel man sehen konnte, war wirklich alles an seinem Platz. Auch die Bluse hing nicht mehr an der Fensterklinke. Auffallend hoch schienen die Polster im Bett. Sie lagen zum Teil im Mondlicht. »Das Fräulein kommt oft spät nach Hause«, sagte K. und sah Frau Grubach an, als trage sie die Verantwortung dafür. »Wie eben junge Leute sind«, sagte Frau Grubach entschuldigend. »Gewiss, gewiss«, sagte K. »Es kann aber zu weit gehen.« »Das kann es«, sagte Frau Grubach. »Wie sehr haben Sie recht, Herr K. Vielleicht sogar in diesem Fall. Ich will Fräulein Bürstner gewiss nicht verleumden. Sie ist ein gutes, liebes Mädchen. Freundlich, ordentlich, pünktlich, arbeitsam. Ich schätze das alles sehr. Aber eines ist wahr, sie sollte stolzer, zurückhaltender sein. Ich habe sie in diesem Monat schon zweimal in entlegenen Straßen und immer mit einem anderen Herrn gesehen. Es ist mir sehr peinlich. Ich erzähle es beim wahrhaftigen Gott nur Ihnen, Herr K. Aber es wird sich nicht vermeiden lassen, dass ich auch mit dem Fräulein selbst darüber spreche. Es ist übrigens nicht das Einzige, das sie mir verdächtig macht.« »Sie sind auf ganz falschem Weg«, sagte K. wütend und fast unfähig, es zu verbergen. »Übrigens haben Sie offenbar auch meine Bemerkung über das Fräulein missverstanden. So war es nicht gemeint. Ich warne Sie sogar aufrichtig, dem Fräulein irgendetwas zu sagen. Sie sind durchaus im Irrtum. Ich kenne das Fräulein sehr gut. Es ist nichts davon wahr, was Sie sagten. Übrigens, vielleicht gehe ich zu weit. Ich will Sie nicht hindern. Sagen Sie ihr, was Sie wollen. Gute Nacht.« »Herr K.«, sagte Frau Grubach bittend und eilte K. bis zu seiner Tür nach, die er schon geöffnet hatte. »Ich will ja noch gar nicht mit dem Fräulein reden. Natürlich will ich Sie vorher noch weiter beobachten. Nur Ihnen habe ich anvertraut, was ich wusste. Schließlich muss es doch im Sinne jedes Mieters sein, wenn man die Pension rein zu erhalten sucht, und nichts anderes ist mein Bestreben dabei.« »Die Reinheit«, rief K. noch durch die Spalte der Tür, »wenn Sie die Pension rein erhalten wollen, müssen Sie zuerst mir kündigen.« Dann schlug er die Tür zu. Ein leises Klopfen beachtete er nicht mehr. Dagegen beschloss er, da er gar keine Lust zum Schlafen hatte, noch wach zu bleiben und bei dieser Gelegenheit auch festzustellen, wann Fräulein Bürstner kommen würde. Vielleicht wäre es dann auch möglich, so unpassend es sein mochte, noch ein paar Worte mit ihr zu reden. Als er im Fenster lag und die müden Augen drückte, dachte er einen Augenblick sogar daran, Frau Grubach zu bestrafen und Fräulein Bürstner zu überreden, gemeinsam mit ihm zu kündigen. Sofort aber erschien ihm das entsetzlich übertrieben, und er hatte sogar den Verdacht gegen sich, dass er darauf ausging, die Wohnung wegen der Vorfälle am Morgen zu wechseln. Nichts wäre unsinniger und vor allem zweckloser und verächtlicher gewesen. Als er des Hinausschauens auf die leere Straße überdrüssig geworden war, legte er sich auf das Kanapee, nachdem er die Tür zum Vorzimmer ein wenig geöffnet hatte, um jeden, der die Wohnung betrat, gleich vom Kanapee aus sehen zu können. Etwa bis 11 Uhr lag er ruhig, eine Zigarette rauchend, auf dem Kanapee. Von da ab hielt er es aber nicht mehr dort aus, sondern ging ein wenig ins Vorzimmer, als könne er dadurch die Ankunft des Fräulein Bürstner beschleunigen. Er hatte kein besonderes Verlangen nach ihr, er konnte sich nicht einmal genau erinnern, wie sie aussah, aber nun wollte er mit ihr reden, und es reizte ihn, dass sie durch ihr spätes Kommen auch noch in den Abschluss dieses Tages Unruhe und Unordnung brachte. Sie war auch schuld daran, dass er heute nicht zu Abend gegessen hatte und dass er den für heute beabsichtigten Besuch bei Elsa unterlassen hatte. Beides konnte er allerdings noch dadurch nachholen, dass er jetzt in das Weinlokal ging, in dem Elsa bedienstet war. Er wollte es auch noch später nach der Unterredung mit Fräulein Bürstner tun. Es war 11:30 vorüber, als jemand im Treppenhaus zu hören war. K., der seinen Gedanken hingegeben im Vorzimmer, so als wäre es sein eigenes Zimmer, laut auf und ab ging, flüchtete hinter seine Tür. Es war Fräulein Bürstner, die gekommen war. Fröstelnd zog sie, während sie die Tür versperrte, einen seidenen Schal um ihre schmalen Schultern zusammen. Im nächsten Augenblick musste sie in ihr Zimmer gehen, in das K. gewiss um Mitternacht nicht eindringen durfte. Er musste sie also jetzt ansprechen, hatte aber unglücklicherweise versäumt, das elektrische Licht in seinem Zimmer anzudrehen, so dass sein Vortreten aus dem dunklen Zimmer den Anschein eines Überfalls hatte und wenigstens sehr erschrecken musste. In seiner Hilflosigkeit, und da keine Zeit zu verlieren war, flüsterte er durch den Türspalt: »Fräulein Bürstner!« Es klang wie eine Bitte, nicht wie ein Anruf. »Ist jemand hier?« fragte Fräulein Bürstner und sah sich mit großen Augen um. »Ich bin es«, sagte K. und trat vor. »Ach, Herr K.«, sagte Fräulein Bürstner lächelnd. »Guten Abend«, und sie reichte ihm die Hand. »Ich wollte ein paar Worte mit Ihnen sprechen. Wollen Sie mir das jetzt erlauben?« »Jetzt?« fragte Fräulein Bürstner. »Muss es jetzt sein? Es ist ein wenig sonderbar, nicht?« »Ich warte seit 9 Uhr auf Sie.« »Nun ja, ich war im Theater. Ich wusste doch nichts von Ihnen.« »Der Anlass für das, was ich Ihnen sagen will, hat sich erst heute ergeben.« »So, nun, ich habe ja nichts Grundsätzliches dagegen, außer dass ich zum Hinfallen müde bin. Also kommen Sie auf ein paar Minuten in mein Zimmer. Hier können wir uns auf keinen Fall unterhalten. Wir wecken ja alle, und das wäre mir unseretwegen noch unangenehmer als der Leute wegen. Warten Sie hier, bis ich in meinem Zimmer angezündet habe, und drehen Sie dann hier das Licht ab.« K. tat so, wartete dann aber noch, bis Fräulein Bürstner ihn aus ihrem Zimmer nochmals leise aufforderte zu kommen. »Setzen Sie sich«, sagte sie und zeigte auf die Ottomane. Sie selbst blieb aufrecht am Bettpfosten, trotz der Müdigkeit, von der sie gesprochen hatte. Nicht einmal ihren kleinen, aber mit einer Überfülle von Blumen geschmückten Hut legte sie ab. »Was wollten Sie also? Ich bin wirklich neugierig.« Sie kreuzte leicht die Beine. »Sie werden vielleicht sagen«, begann K., »dass die Sache nicht so dringend war, um jetzt besprochen zu werden, aber...«
1: »Einleitungen überhöre ich immer«, sagte Fräulein Bürstner.
0: »Das erleichtert meine Aufgabe«, sagte K. »Ihr Zimmer ist heute früh, gewissermaßen durch meine Schuld, ein wenig in Unordnung gebracht worden. Es geschah durch fremde Leute, gegen meinen Willen und doch, wie gesagt, durch meine Schuld. Dafür wollte ich um Entschuldigung bitten.«
1: »Mein Zimmer?« fragte Fräulein Bürstner und sah statt des Zimmers K. prüfend an.
0: »Es ist so«, sagte K., und nun sahen einander beide zum ersten Mal in die Augen. Die Art und Weise, in der es geschah, ist an sich keines Wortes wert.
1: »Aber doch das eigentlich Interessante«, sagte Fräulein Bürstner.
0: »Nein«, sagte K.
1: »Nun«, sagte Fräulein Bürstner, Ich will mich nicht in Geheimnisse eindrängen. Bestehen Sie darauf, dass es uninteressant ist, so will ich auch nichts dagegen einwenden. Die Entschuldigung, um die Sie bitten, gebe ich Ihnen hiermit gern, besonders da ich keine Spur einer Unordnung finden kann.« Sie machte, die flachen Hände tief an die Hüften gelegt, einen Rundgang durch das Zimmer. Bei der Matte mit den Fotografien blieb sie stehen. »Sehen Sie doch«, rief sie, »meine Fotografien sind wirklich durcheinander geworfen. Das ist aber hässlich. Es ist also jemand unberechtigterweise in meinem Zimmer gewesen.« K. nickte und verfluchte im Stillen den Beamten Kamina, der seine öde, sinnlose Lebhaftigkeit niemals zähmen konnte. »Es ist sonderbar«, sagte Fräulein Bürstner, »dass ich gezwungen bin, Ihnen etwas zu verbieten, was Sie sich selbst verbieten müssten, nämlich in meiner Abwesenheit mein Zimmer zu betreten.« »Ich erklärte Ihnen doch, Fräulein«, sagte K. und ging auch zu den Fotografien, »dass nicht ich es war, der sich an Ihren Fotografien vergangen hat. Aber da Sie mir nicht glauben, so muss ich also eingestehen, dass die Untersuchungskommission 3 Bankbeamte mitgebracht hat, von denen der eine, den ich bei nächster Gelegenheit aus der Bank hinaus befördern werde, die Fotografien wahrscheinlich in die Hand genommen hat.« »Ja, es war eine Untersuchungskommission hier«, fügte K. hinzu, da ihn das Fräulein mit einem fragenden Blick ansah. »Ihretwegen?« fragte das Fräulein. »Ja«, antwortete K. »Nein«, rief das Fräulein und lachte. »Doch«, sagte K. »Glauben Sie denn, dass ich schuldlos bin?« »Nun, schuldlos«, sagte das Fräulein, »ich will nicht gleich ein vielleicht folgenschweres Urteil aussprechen, auch kenne ich Sie doch nicht. Immerhin, es muss doch schon ein schwerer Verbrecher sein, dem man gleich eine Untersuchungskommission auf den Leib schickt. Da Sie aber doch frei sind, ich schließe wenigstens aus Ihrer Ruhe, dass Sie nicht aus dem Gefängnis entlaufen sind, so können Sie doch kein solches Verbrechen begangen haben.« »Ja«, sagte K., »aber die Untersuchungskommission kann doch eingesehen haben, dass ich unschuldig bin oder doch nicht so schuldig, wie angenommen wurde.« »Gewiss, das kann sein«, sagte Fräulein Bürstner sehr aufmerksam. »Sehen Sie«, sagte K., »Sie haben nicht viel Erfahrung in Gerichtssachen.« »Nein, das habe ich nicht«, sagte Fräulein Bürstner, »und habe es auch schon oft bedauert, denn ich möchte alles wissen, und gerade Gerichtssachen interessieren mich ungemein. Das Gericht hat eine eigentümliche Anziehungskraft, nicht? Aber ich werde in dieser Richtung meine Kenntnisse sicher vervollständigen, denn ich trete nächsten Monat als Kanzleikraft in ein Advokatenbüro ein.« »Das ist sehr gut«, sagte K. »Sie werden mir dann in meinem Prozess ein wenig helfen können.« »Das könnte sein«, sagte Fräulein Bürstner. »Warum denn nicht? Ich verwende gern meine Kenntnisse.« »Ich meine es auch im Ernst«, sagte K., »oder zumindest in dem halben Ernst, in dem Sie es meinen. Um einen Advokaten heranzuziehen, dazu ist die Sache doch zu kleinlich, aber einen Ratgeber könnte ich gut brauchen.« »Ja, aber wenn ich Ratgeber sein soll, müsste ich wissen, worum es sich handelt«, sagte Fräulein Bürstner. »Das ist eben der Haken«, sagte K., »das weiß ich selbst nicht.« »Dann haben Sie sich also einen Spaß aus mir gemacht«, sagte Fräulein Bürstner übermäßig enttäuscht. »Es war höchst unnötig, sich diese späte Nachtzeit dazu auszusuchen.« Und sie ging von den Fotografien weg, wo sie so lange vereinigt gestanden hatten. »Aber mein Fräulein«, sagte K., »ich mache keinen Spaß, dass Sie mir nicht glauben wollen. Was ich weiß, habe ich Ihnen schon gesagt. Sogar mehr, als ich weiß, denn es war gar keine Untersuchungskommission. Ich nenne es so, weil ich keinen anderen Namen dafür weiß. Es wurde gar nichts untersucht, ich wurde nur verhaftet, aber von einer Kommission.« Fräulein Bürstner saß auf der Ottomane und lachte wieder. »Wie war es denn?« fragte sie. »Schrecklich«, sagte K., aber er dachte jetzt gar nicht daran, sondern war ganz vom Anblick des Fräulein Bürstner ergriffen, die das Gesicht auf eine Hand stützte. Der Ellbogen ruhte auf dem Kissen der Ottomane, während die andere Hand langsam die Hüfte strich. »Das ist zu allgemein«, sagte Fräulein Bürstner. »Was ist zu allgemein?« fragte K. Dann erinnerte er sich und fragte, »Soll ich Ihnen zeigen, wie es gewesen ist?« Er wollte Bewegung machen und doch nicht weggehen. »Ich bin schon müde«, sagte Fräulein Bürstner.

Stimme hinzu. Oh, ich bin so müde, dass ich mehr erlaube, als gut ist. K. stellte das Tischchen in die Mitte des Zimmers und setzte sich dahinter. Sie müssen sich die Verteilung der Personen richtig vorstellen. Es ist sehr interessant. Ich bin der Aufseher. Dort auf dem Koffer sitzen zwei Wächter. Bei den Fotografien stehen drei junge Leute. An der Fensterklinke hängt, was ich nur nebenbei erwähne, eine weiße Bluse. Und jetzt fängt es an. Ja, ich vergesse mich, die wichtigste Person. Also ich stehe hier vor dem Tischchen. Der Aufseher sitzt äußerst bequem, die Beine übereinander gelegt, den Arm hier über die Lehne herunterhängend. Ein Lümmel sondergleichen. Und jetzt fängt es also wirklich an. Der Aufseher ruft, als ob er mich wecken müsste. Er schreit geradezu. Ich muss leider, wenn ich es Ihnen begreiflich machen will, auch schreien. Es ist übrigens nur mein Name, den er so schreit. Fräulein Bürstner, die lachend zuhörte, legte den Zeigefinger an den Mund, um K. am Schreien zu hindern, aber es war zu spät. K. war zu sehr in der Rolle. Er rief langsam, »Josef K.«, übrigens nicht so laut, wie er gedroht hatte, aber doch so, dass sich der Ruf, nachdem er plötzlich ausgestoßen war, erst allmählich im Zimmer zu verbreiten schien. Da klopfte es an die Tür des Nebenzimmers einige Mal, stark, kurz und regelmäßig. Fräulein Bürstner erbleichte und legte die Hand aufs Herz. K. erschrak deshalb besonders stark, weil er noch ein Weilchen ganz unfähig war, an etwas anderes zu denken als an die Vorfälle des Morgens und an das Mädchen, dem er sie vorführte. Kaum hatte er sich gefasst, sprang er zu Fräulein Bürstner und nahm ihre Hand. »Fürchten Sie nichts«, flüsterte er, »ich werde alles in Ordnung bringen.« »Wer kann es aber sein? Hier nebenan ist doch nur das Wohnzimmer, in dem niemand schläft.« »Doch«, flüsterte Fräulein Bürstner an K.s Ohr. »Seit gestern schläft hier ein Neffe von Frau Grubach, ein Hauptmann. Es ist gerade kein anderes Zimmer frei. Auch ich habe daran vergessen, dass Sie so schreien mussten. Ich bin unglücklich darüber.« »Dafür ist gar kein Grund«, sagte K. und küsste, als sie jetzt auf das Kissen zurücksank, ihre Stirn. »Weg, weg«, sagte sie und richtete sich eilig wieder auf. »Gehen Sie doch, gehen Sie doch! Was wollen Sie? Er horcht doch an der Tür, er hört doch alles, wie Sie mich quälen!« »Ich gehe nicht früher«, sagte K., »bis Sie ein wenig beruhigt sind. Kommen Sie in die andere Ecke des Zimmers, dort kann er uns nicht hören.« Sie ließ sich dorthin führen. »Sie überlegen nicht«, sagte er, »dass es sich zwar um eine Unannehmlichkeit für Sie handelt, aber durchaus nicht um eine Gefahr. Sie wissen, wie mich Frau Grubach, die in dieser Sache doch entscheidet, besonders da der Hauptmann ihr Neffe ist, geradezu verehrt und alles, was ich sage, unbedingt glaubt. Sie ist auch im Übrigen von mir abhängig, denn sie hat eine größere Summe von mir geliehen. Jeden ihrer Vorschläge über eine Erklärung für unser Beisammen nehme ich an, wenn er nur ein wenig zweckentsprechend ist, und verbürge mich, Frau Grubach dazu zu bringen, die Erklärung nicht nur vor der Öffentlichkeit, sondern wirklich und aufrichtig zu glauben. Mich müssen Sie dabei in keiner Weise schonen. Wollen Sie verbreitet haben, dass ich Sie überfallen habe, so wird Frau Grubach in diesem Sinne unterrichtet werden und wird es glauben, ohne das Vertrauen zu mir zu verlieren. So sehr hängt sie an mir.« Fräulein Bürstner sah, still und ein wenig zusammengesunken, vor sich auf den Boden. »Warum sollte Frau Grubach nicht glauben, dass ich sie überfallen habe?« fügte K. hinzu. Vor sich sah er ihr Haar, geteiltes, niedrig gebauschtes, fest zusammengehaltenes, rötliches Haar. Er glaubte, sie werde ihm den Blick zuwenden, aber sie sagte in unveränderter Haltung, »Verzeihen Sie, ich bin durch das plötzliche Klopfen erschreckt worden, nicht so sehr durch die Folgen, die die Anwesenheit des Hauptmanns haben könnte. Es war so still nach ihrem Schrei, und da klopfte es, deshalb bin ich so erschrocken. Ich saß auch in der Nähe der Tür, es klopfte fast neben mir. Für Ihre Vorschläge danke ich, aber ich nehme sie nicht an. Ich kann für alles, was in meinem Zimmer geschieht, die Verantwortung tragen, und zwar gegenüber jedem. Ich wundere mich, dass Sie nicht merken, was für eine Beleidigung für mich in Ihren Vorschlägen liegt.

0: neben den guten Absichten natürlich, die ich gewiss anerkenne. Aber nun gehen Sie, lassen Sie mich allein, ich habe es jetzt noch nötiger als früher. Aus den paar Minuten, um die Sie gebeten haben, ist nun eine halbe Stunde und mehr geworden.« K. fasste sie bei der Hand und dann beim Handgelenk. »Sie sind mir aber nicht böse«, sagte er. Sie streifte seine Hand ab und antwortete, »Nein, nein, ich bin niemals und niemandem böse.« Er fasste wieder nach ihrem Handgelenk, sie duldete es jetzt und führte ihn so zur Tür. Er war fest entschlossen, wegzugehen. Aber vor der Tür, als hätte er nicht erwartet, hier eine Tür zu finden, stockte er. Diesen Augenblick benutzte Fräulein Bürstner, sich loszumachen, die Tür zu öffnen, ins Vorzimmer zu schlüpfen und von dort aus Karl leise zu sagen, »Nun kommen Sie doch, bitte, sehen Sie!« Sie zeigte auf die Tür des Hauptmanns, unter der ein Lichtschein hervorkam. »Er hat angezündet und unterhält sich über uns.« »Ich komme schon«, sagte K., lief vor, fasste sie, küsste sie auf den Mund und dann über das ganze Gesicht, wie ein durstiges Tier mit der Zunge über das endlich gefundene Quellwasser hinjagt. Schließlich küsste er sie auf den Hals, wo die Gurgel ist, und dort ließ er die Lippen lange liegen. Ein Geräusch aus dem Zimmer des Hauptmanns ließ ihn aufschauen. »Jetzt werde ich gehen«, sagte er. Er wollte Fräulein Bürstner beim Taufnamen nennen, wusste ihn aber nicht. Sie nickte müde, überließ ihm schon halb abgewendet die Hand zum Küssen, als wisse sie nichts davon, und ging gebückt in ihr Zimmer. Kurz darauf lag K. in seinem Bett. Er schlief sehr bald ein. Vor dem Einschlafen dachte er noch ein Weilchen über sein Verhalten nach. Er war damit zufrieden, wunderte sich aber, dass er nicht noch zufriedener war. Wegen des Hauptmanns machte er sich für Fräulein Bürstner ernstliche Sorgen.
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0: Zweites Kapitel. Erste Untersuchung. K. war telefonisch verständigt worden, dass am nächsten Sonntag eine kleine Untersuchung in seiner Angelegenheit stattfinden würde. Man machte ihn darauf aufmerksam, dass diese Untersuchungen nun regelmäßig, wenn auch vielleicht nicht jede Woche, so doch häufiger einander folgen würden. Es liege einerseits im allgemeinen Interesse, den Prozess rasch zu Ende zu führen, andererseits aber müssten die Untersuchungen in jeder Hinsicht gründlich sein und doch wegen der damit verbundenen Anstrengung niemals allzu lange dauern. Deshalb habe man den Ausweg dieser rasch aufeinanderfolgenden, aber kurzen Untersuchungen gewählt. Die Bestimmung des Sonntags als Untersuchungstag habe man deshalb vorgenommen, um K. in seiner beruflichen Arbeit nicht zu stören. Man setze voraus, dass er damit einverstanden sei. Wollte er einen anderen Termin wünschen, so würde man ihm, so gut es ginge, entgegenkommen. Die Untersuchungen wären beispielsweise auch in der Nacht möglich, aber da sei wohl K. nicht frisch genug. Jedenfalls werde man es, solange K. nichts einwende, beim Sonntag belassen. Es sei selbstverständlich, dass er bestimmt erscheinen müsse, darauf müsse man ihn wohl nicht erst aufmerksam machen. Es wurde ihm die Nummer des Hauses genannt, in dem er sich einfinden solle. Es war ein Haus in einer entlegenen Vorstadtstraße, in der K. noch niemals gewesen war. K. hängte, als er diese Meldung erhalten hatte, ohne zu antworten, den Hörer an. Er war gleich entschlossen, Sonntag hinzugehen. Es war gewiss notwendig. Der Prozess kam in Gang und er musste sich dem entgegenstellen. Diese erste Untersuchung sollte auch die letzte sein. Er stand noch nachdenklich beim Apparat, da hörte er hinter sich die Stimme des Direktorstellvertreters, der telefonieren wollte, dem aber K. den Weg verstellte. »Schlechte Nachrichten?« fragte der Direktorstellvertreter leichthin, nicht um etwas zu erfahren, sondern um K. vom Apparat wegzubringen. »Nein, nein«, sagte K., trat beiseite, ging aber nicht weg. Der Direktorstellvertreter nahm den Hörer und sagte, während er auf die telefonische Verbindung wartete, über das Hörrohr hin,

Nur mit Schürzen bekleidete Mädchen liefen am fleißigsten hin und her. In allen Zimmern standen die Betten noch in Benutzung. Es lagen dort Kranke oder noch Schlafende oder Leute, die sich dort in Kleidern streckten. An den Wohnungen, deren Türen geschlossen waren, klopfte K. an und fragte, ob hier ein Tischler Lanz wohne. Meistens öffnete eine Frau, hörte die Frage an und wandte sich ins Zimmer zu jemandem, der sich aus dem Bett erhob. Der Herr fragt, ob ein Tischler Lanz hier wohnt. »Tischler Lanz?« fragte der aus dem Bett. »Ja«, sagte K., trotzdem sich hier die Untersuchungskommission zweifellos nicht befand und daher seine Aufgabe beendet war. Viele glaubten, es liege K. sehr viel daran, den Tischler Lanz zu finden, dachten lange nach, nannten einen Tischler, der aber nicht Lanz hieß, oder einen Namen, der mit Lanz eine ganz entfernte Ähnlichkeit hatte, oder sie fragten bei Nachbarn oder begleiteten K. zu einer weit entfernten Tür, wo ihrer Meinung nach ein derartiger Mann möglicherweise in Aftermiete wohne oder wo jemand sei, der bessere Auskunft als sie selbst geben könne. Schließlich musste K. kaum mehr selbst fragen, sondern wurde auf diese Weise durch die Stockwerke gezogen. Er bedauerte seinen Plan, der ihm zuerst so praktisch erschienen war. Vor dem 5. Stockwerk entschloss er sich, die Suche aufzugeben, verabschiedete sich von einem freundlichen jungen Arbeiter, der ihn weiter hinaufführen wollte, und ging hinunter. Dann aber ärgerte ihn wieder das Nutzlose dieser ganzen Unternehmung. Er ging nochmals zurück und klopfte an die erste Tür des 5. Stockwerkes. Das Erste, was er in dem kleinen Zimmer sah, war eine große Wanduhr, die schon 10 Uhr zeigte. »Wohnt ein Tischler Lanz hier?« fragte er. »Bitte«, sagte eine junge Frau mit schwarzen, leuchtenden Augen, die gerade in einem Kübel Kinderwäsche wusch, und zeigte mit der nassen Hand auf die offene Tür des Nebenzimmers. K. glaubte, in eine Versammlung einzutreten. Ein Gedränge der verschiedensten Leute, niemand kümmerte sich um den Eintretenden, füllte ein mittelgroßes, zweifenstriges Zimmer, das knapp an der Decke von einer Galerie umgeben war, die gleichfalls vollständig besetzt war und wo die Leute nur gebückt stehen konnten und mit Kopf und Rücken an die Decke stießen. K., dem die Luft zu dumpf war, trat wieder hinaus und sagte zu der jungen Frau, die ihn wahrscheinlich falsch verstanden hatte, »Ich habe nach einem Tischler, einem gewissen Lanz, gefragt.« »Ja«, sagte die Frau, »gehen Sie bitte hinein.« K. hätte ihr vielleicht nicht gefolgt, wenn die Frau nicht auf ihn zugegangen wäre, die Türklinke ergriffen und gesagt hätte, »Nach Ihnen muss ich schließen, es darf niemand mehr hinein.« »Sehr vernünftig«, sagte K., »es ist aber schon jetzt zu voll.« Dann ging er aber doch wieder hinein. Zwischen zwei Männern hindurch, die sich unmittelbar bei der Tür unterhielten, der eine machte mit beiden weit vorgestreckten Händen die Bewegung des Geldaufzählens, der andere sah ihm scharf in die Augen, fasste eine Hand nach K. Es war ein kleiner, rotbäckiger Junge. Kommen Sie«, sagte er. K. ließ sich von ihm führen. Es zeigte sich, dass in dem durcheinanderwimmelnden Gedränge doch ein schmaler Weg frei war, der möglicherweise zwei Parteien schied. Dafür sprach auch, dass K. in den ersten Reihen rechts und links kaum ein ihm zugewendetes Gesicht sah, sondern nur die Rücken von Leuten, welche ihre Reden und Bewegungen nur an Leute ihrer Partei richteten. Die meisten waren schwarz angezogen, in alten, lange und lose herunterhängenden Feiertagsröcken. Nur diese Kleidung beirrte K., sonst hätte er das Ganze für eine politische Bezirksversammlung angesehen. Am anderen Ende des Saales, zu dem K. geführt wurde, stand auf einem sehr niedrigen, gleichfalls überfüllten Podium ein kleiner Tisch, der Quere nach aufgestellt, und hinter ihm, nahe am Rand des Podiums, saß ein kleiner, dicker, schnaufender Mann, der sich gerade mit einem hinter ihm stehenden, dieser hatte den Ellbogen auf die Sessellehne gestützt und die Beine gekreuzt, unter großem Gelächter unterhielt. Manchmal warf er den Arm in die Luft, als karikiere er jemanden. Der Junge, der K. führte, hatte Mühe, seine Meldung vorzubringen.
Zweimal hatte er schon auf den Fußspitzen stehen.

0: irgendetwas auszurichten versucht, ohne von dem Mann oben beachtet worden zu sein. Erst als einer der Leute oben auf dem Podium auf den Jungen aufmerksam machte, wandte sich der Mann ihm zu und hörte hinuntergebeugt seinen leisen Bericht an. Dann zog er seine Uhr und sah schnell nach K. hin. »Sie hätten vor einer Stunde und 5 Minuten erscheinen sollen«, sagte er. K. wollte etwas antworten, aber er hatte keine Zeit, denn kaum hatte der Mann ausgesprochen, erhob sich in der rechten Saalhälfte ein allgemeines Murren. »Sie hätten vor einer Stunde und 5 Minuten erscheinen sollen«, wiederholte nun der Mann mit erhobener Stimme und sah nun auch schnell in den Saal hinunter. Sofort wurde auch das Murren stärker und verlor sich, da der Mann nichts mehr sagte, nur allmählich. Es war jetzt im Saal viel stiller als bei Kars Eintritt. Nur die Leute auf der Galerie hörten nicht auf, ihre Bemerkungen zu machen. Sie schienen, soweit man oben in dem Halbdunkel, Dunst und Staub etwas unterscheiden konnte, schlechter angezogen zu sein als die unten. Manche hatten Polster mitgebracht, die sie zwischen den Kopf und die Zimmerdecke gelegt hatten, um sich nicht wund zu drücken. K. hatte sich entschlossen, mehr zu beobachten als zu reden. Infolgedessen verzichtete er auf die Verteidigung wegen seines angeblichen Zuspätkommens und sagte bloß, »Mag ich zu spät gekommen sein? Jetzt bin ich hier.« Ein Beifallklatschen, wieder aus der rechten Saalhälfte, folgte. »Leicht zu gewinnende Leute«, dachte K. und war nur gestört durch die Stille in der linken Saalhälfte, die gerade hinter ihm lag und aus der sich nur ganz vereinzeltes Händeklatschen erhoben hatte. Er dachte nach, was er sagen könnte, um alle auf einmal oder, wenn das nicht möglich sein sollte, wenigstens zeitweilig auch die anderen zu gewinnen. »Ja«, sagte der Mann, »aber ich bin nicht mehr verpflichtet, Sie jetzt zu verhören.« Wieder das Murren, diesmal aber missverständlich, denn der Mann fuhr, indem er den Leuten mit der Hand abwinkte, fort, »Ich will es jedoch ausnahmsweise heute noch tun. Eine solche Verspätung darf sich aber nicht mehr wiederholen. Und nun treten Sie vor.« Irgendjemand sprang vom Podium herunter, so dass für K. ein Platz frei wurde, auf den er hinaufstieg. Er stand eng an den Tisch gedrückt. Das Gedränge hinter ihm war so groß, dass er ihm Widerstand leisten musste, wollte er nicht den Tisch des Untersuchungsrichters und vielleicht auch diesen selbst vom Podium hinunterstoßen. Der Untersuchungsrichter kümmerte sich aber nicht darum, sondern saß bequem genug auf seinem Sessel und griff, nachdem er dem Mann hinter ihm ein abschließendes Wort gesagt hatte, nach einem kleinen Anmerkungsbuch, dem einzigen Gegenstand auf seinem Tisch. Es war schulheftartig, alt, durch vieles Blättern ganz aus der Form gebracht. »Also«, sagte der Untersuchungsrichter, blätterte in dem Heft und wandte sich im Tone einer Feststellung an K. »Sie sind Zimmermaler?« »Nein«, sagte K., »sondern erster Prokurist einer großen Bank.« Dieser Antwort folgte bei der rechten Partei ein Gelächter, das so herzlich war, dass K. mitlachen musste. Die Leute stützten sich mit den Händen auf ihre Knie und schüttelten sich wie unter schweren Hustenanfällen. Es lachten sogar Einzelne auf der Galerie. Der ganz böse gewordene Untersuchungsrichter, der wahrscheinlich gegen die Leute unten machtlos war, suchte sich an der Galerie zu entschädigen, sprang auf, drohte der Galerie, und seine sonst wenig auffallenden Augenbrauen drängten sich buschig, schwarz und groß über seinen Augen. Die linke Saalhälfte war aber immer noch still. Die Leute standen dort in Reihen, hatten ihre Gesichter dem Podium zugewendet und hörten die Worte, die oben gewechselt wurden, ebenso ruhig an wie den Lärm der anderen Partei. Sie duldeten sogar, dass Einzelne aus ihren Reihen mit der anderen Partei hier und da gemeinsam vorgingen. Die Leute der linken Partei, die übrigens weniger zahlreich war, mochten im Grunde ebenso unbedeutend sein wie die der rechten Partei, aber die Ruhe ihres Verhaltens ließ sie bedeutungsvoller erscheinen. Als K. jetzt zu reden begann, war er überzeugt, in ihrem Sinne zu sprechen. Ihre Frage, Herr Untersuchungsrichter, ob ich Zimmermaler bin, vielmehr, Sie haben gar nicht gefragt, sondern es mir auf den Kopf zugesagt, ist bezeichnend für die ganze Art des Verfahrens, das gegen mich geführt wird. Sie können einwenden, dass es ja überhaupt kein Verfahren ist. Sie haben sehr recht, denn es ist ja nur ein Verfahren, wenn ich es als solches anerkenne. Aber ich erkenne es also für den Augenblick jetzt an, aus Mitleid gewissermaßen. Man kann sich nicht anders als mitleidig dazu stellen, wenn man es überhaupt beachten will. Ich sage nicht, dass es ein widerliches Verfahren ist, aber ich möchte Ihnen diese Bezeichnung zur Selbsterkenntnis angeboten haben. K. unterbrach sich und sah in den Saal hinunter. Was er gesagt hatte, war scharf, schärfer, als er es beabsichtigt hatte, aber doch richtig. Es hätte Beifall hier oder dort verdient. Es war jedoch alles still. Man wartete offenbar gespannt auf das Folgende. Es bereitete sich vielleicht in der Stille ein Ausbruch vor, der allem ein Ende machen würde. Störend war es, dass sich jetzt die Tür am Saalende öffnete, die junge Wäscherin, die ihre Arbeit wahrscheinlich beendet hatte, eintrat und trotz aller Vorsicht, die sie aufwendete, einige Blicke auf sie zog. Nur der Untersuchungsrichter machte K. unmittelbare Freude, denn er schien von den Worten sofort getroffen zu werden. Er hatte bisher stehend zugehört, denn er war von K.s Ansprache überrascht worden, während er sich für die Galerie aufgerichtet hatte. Jetzt, in der Pause, setzte er sich allmählich, als sollte es nicht bemerkt werden. Wahrscheinlich, um seine Miene zu beruhigen, nahm er wieder das Heftchen vor. »Es hilft nichts«, fuhr K. fort. »Auch Ihr Heftchen, Herr Untersuchungsrichter, bestätigt, was ich sage.« Zufrieden damit, nur seine ruhigen Worte in der fremden Versammlung zu hören, wagte es K. sogar, kurzerhand das Heft dem Untersuchungsrichter wegzunehmen und es mit den Fingerspitzen, als scheue er sich davor, an einem mittleren Blatte hochzuheben, so dass beiderseits die eng beschriebenen, fleckigen, gelbrandigen Blätter herunterhingen. »Das sind die Akten des Untersuchungsrichters«, sagte er und ließ das Heft auf den Tisch hinunterfallen. »Lesen Sie darin ruhig weiter, Herr Untersuchungsrichter. Vor diesem Schuldbuch fürchte ich mich wahrhaftig nicht, trotzdem es mir unzugänglich ist, denn ich kann es nur mit zwei Fingerspitzen anfassen und nicht in die Hand nehmen.« Es konnte nur ein Zeichen tiefer Demütigung sein, oder es musste zumindest so aufgefasst werden, dass der Untersuchungsrichter nach dem Heftchen, wie es auf den Tisch gefallen war, griff, es ein wenig in Ordnung zu bringen suchte und es wieder vornahm, um darin zu lesen. Die Gesichter der Leute in der ersten Reihe waren so gespannt auf K. gerichtet, dass er ein Weilchen lang zu ihnen hinuntersah. Es waren durchwegs ältere Männer, einige waren weißbärtig. Waren vielleicht sie die Entscheidenden, die die ganze Versammlung beeinflussen konnten? Welche auch durch die Demütigung des Untersuchungsrichters sich nicht aus der Regungslosigkeit bringen ließ, in welche sie seit K.s Rede versunken war. »Was mir geschehen ist«, fuhr K. fort, etwas leiser als früher, und suchte immer wieder die Gesichter der ersten Reihe ab, was seiner Rede einen etwas fahrigen Ausdruck gab, »was mir geschehen ist, ist er nur ein einzelner Fall und als solcher nicht sehr wichtig«, da ich es nicht sehr schwer nehme, aber es ist das Zeichen eines Verfahrens, wie es gegen viele geübt wird. Für diese stehe ich hier ein, nicht für mich.« Er hatte unwillkürlich seine Stimme erhoben. Irgendwo klatschte jemand mit erhobenen Händen und rief, »Bravo! Warum denn nicht? Bravo! Und wieder Bravo!« Die in der ersten Reihe griffen hier und da in ihre Bärte. Keiner kehrte sich wegen des Ausrufs um. Auch K. maß ihm keine Bedeutung bei, war aber doch aufgemuntert. Er hielt es jetzt gar nicht mehr für nötig, dass alle Beifall klatschten. Es genügte, wenn die Allgemeinheit über die Sache nachzudenken begann und nur manchmal einer durch Überredung gewonnen wurde. »Ich will nicht Rednererfolg«, sagte K. aus dieser Überlegung heraus. »Er dürfte mir auch nicht erreichbar sein. Der Herr Untersuchungsrichter spricht wahrscheinlich viel besser, es gehört ja zu seinem Beruf. Was ich will, ist nur die öffentliche Besprechung eines öffentlichen Missstandes. Hören Sie, ich bin vor etwa 10 Tagen verhaftet worden. Über die Tatsache der Verhaftung selbst lache ich, aber das gehört jetzt nicht hierher. Ich wurde früh im Bett überfallen. Vielleicht hatte man, es ist nach dem, was der Untersuchungsrichter sagte, nicht ausgeschlossen, den Befehl, irgendeinen Zimmermaler, der ebenso unschuldig ist wie ich, zu verhaften, aber man wählte mich. Das Nebenzimmer war von 2 groben Wächtern besetzt. Wenn ich ein gefährlicher Räuber wäre, hätte man nicht bessere Vorsorge treffen können. Diese Wächter waren überdies demoralisiertes Gesindel. Sie schwätzten mir die Ohren voll. Sie wollten sich bestechen lassen. Sie wollten mir unter Vorspiegelungen Wäsche und Kleider herauslocken. Sie wollten Geld, um mir angeblich ein Frühstück zu bringen, nachdem sie mein eigenes Frühstück vor meinen Augen schamlos aufgegessen hatten. Nicht genug daran. Ich wurde in ein 3. Zimmer vor den Aufseher geführt. Es war das Zimmer einer Dame, die ich sehr schätze, und ich musste zusehen, wie dieses Zimmer meinetwegen, aber ohne meine Schuld, durch die Anwesenheit der Wächter und des Aufsehers gewissermaßen verunreinigt wurde. Es war nicht leicht, ruhig zu bleiben. Es gelang mir aber, und ich fragte den Aufseher vollständig ruhig, wenn er hier wäre, müsste er dies bestätigen, warum ich verhaftet sei. Was antwortete nun dieser Aufseher, den ich jetzt noch vor mir sehe, wie er auf dem Sessel der erwähnten Dame als eine Darstellung des stumpfsinnigsten Hochmuts sitzt? Meine Herren, er antwortete im Grunde nichts. Vielleicht wusste er wirklich nichts. Er hatte mich verhaftet und war damit zufrieden. Er hat sogar noch ein Übriges getan und in das Zimmer jener Dame 3 niedrige Angestellte meiner Bank gebracht, die sich damit beschäftigten, Fotografien, Eigentum der Dame, zu betasten und in Unordnung zu bringen. Die Anwesenheit dieser Angestellten hatte natürlich noch einen anderen Zweck. Sie sollten, ebenso wie meine Vermieterin und ihr Dienstmädchen, die Nachricht von meiner Verhaftung verbreiten, mein öffentliches Ansehen schädigen und insbesondere in der Bank meine Stellung erschüttern. Nun ist nichts davon, auch nicht im geringsten, gelungen. Selbst meine Vermieterin, eine ganz einfache Person, ich will ihren Namen hier in ehrendem Sinne nennen, sie heißt Frau Grubach, selbst Frau Grubach war verständig genug einzusehen, dass eine solche Verhaftung nicht mehr bedeutet als ein Anschlag, den nicht genügend beaufsichtigte Jungen auf der Gasse ausführen. Ich wiederhole, mir hat das Ganze nur Unannehmlichkeiten und vorübergehenden Ärger bereitet. Hätte es aber nicht auch schlimmere Folgen haben können? Als K. sich hier unterbrach und nach dem stillen Untersuchungsrichter hinsah, glaubte er zu bemerken, dass dieser gerade mit einem Blick jemandem in der Menge ein Zeichen gab. K. lächelte und sagte, »Eben gibt hier neben mir der Herr Untersuchungsrichter jemandem von Ihnen ein geheimes Zeichen. Es sind also Leute unter Ihnen, die von hier oben dirigiert werden. Ich weiß nicht, ob das Zeichen jetzt Zischen oder Beifall bewirken sollte, und verzichte dadurch, dass ich die Sache vorzeitig verrate, ganz bewusst darauf, die Bedeutung des Zeichens zu erfahren. Es ist mir vollständig gleichgültig, und ich ermächtige den Herrn Untersuchungsrichter öffentlich, seine bezahlten Angestellten dort unten statt mit geheimen Zeichen laut mit Worten zu befehligen, indem er etwa einmal sagt, jetzt zischt, und das nächste Mal, jetzt klatscht. In Verlegenheit oder Ungeduld rückte der Untersuchungsrichter auf seinem Sessel hin und her. Der Mann hinter ihm, mit dem er sich schon früher unterhalten hatte, beugte sich wieder zu ihm, sei es, um ihm im Allgemeinen Mut zuzusprechen oder um ihm einen besonderen Rat zu geben. Unten unterhielten sich die Leute leise, aber lebhaft. Die 2 Parteien, die früher so entgegengesetzte Meinungen gehabt zu haben schienen, vermischten sich. Einzelne Leute zeigten mit dem Finger auf K., andere auf den Untersuchungsrichter. Der neblige Dunst im Zimmer war äußerst lästig. Er verhinderte sogar eine genauere Beobachtung der Fernerstehenden. Besonders für die Galeriebesucher musste er störend sein. Sie waren gezwungen, allerdings unter scheuen Seitenblicken nach dem Untersuchungsrichter, leise Fragen an die Versammlungsteilnehmer zu stellen, um sich näher zu unterrichten. Die Antworten wurden im Schutz der vorgehaltenen Hände ebenso leise gegeben. »Ich bin gleich zu Ende«, sagte K. und schlug, da keine Glocke vorhanden war, mit der Faust auf den Tisch. Im Schrecken darüber fuhren die Köpfe des Untersuchungsrichters und seines Ratgebers augenblicklich auseinander. »Mir steht die ganze Sache fern, ich beurteile Sie daher ruhig, und Sie können, vorausgesetzt, dass Ihnen an diesem angeblichen Gericht etwas gelegen ist, großen Vorteil davon haben, wenn Sie mir zuhören. Ihre gegenseitigen Besprechungen dessen, was ich vorbringe, bitte ich Sie für späterhin zu verschieben, denn ich habe keine Zeit und werde bald weggehen.« Sofort war es still, so sehr beherrschte schon K. die Versammlung. Man schrie nicht mehr durcheinander wie am Anfang, man klatschte nicht einmal mehr Beifall, aber man schien schon überzeugt oder auf dem nächsten Wege dazu. »Es ist kein Zweifel«, sagte K. sehr leise, denn ihn freute das angespannte Aufhorchen der ganzen Versammlung. In dieser Stille entstand ein Sausen, das aufreizender war als der verzückteste Beifall. »Es ist kein Zweifel, dass hinter allen Äußerungen dieses Gerichtes, in meinem Fall also hinter der Verhaftung und der heutigen Untersuchung, eine große Organisation sich befindet. Eine Organisation, die nicht nur bestechliche Wächter, läppische Aufseher und Untersuchungsrichter, die günstigsten Falles bescheiden sind, beschäftigt, sondern die weiterhin jedenfalls eine Richterschaft hohen und höchsten Grades unterhält, mit dem zahllosen, unumgänglichen Gefolge von Dienern, Schreibern, Gendarmen und anderen Hilfskräften, vielleicht sogar Henkern, ich scheue vor dem Wort nicht zurück. Und der Sinn dieser großen Organisation, meine Herren? Er besteht darin, dass unschuldige Personen verhaftet werden und gegen sie ein sinnloses und meistens, wie in meinem Fall, ergebnisloses Verfahren eingeleitet wird. Wie ließe sich bei dieser Sinnlosigkeit des Ganzen die schlimmste Korruption der Beamtenschaft vertuschen? Das ist unmöglich, das brächte auch der höchste Richter nicht einmal für sich selbst zustande. Darum suchen die Wächter den Verhafteten die Kleider vom Leib zu stehlen, darum brechen Aufseher in fremde Wohnungen ein, darum sollen Unschuldige statt verhört lieber vor ganzen Versammlungen entwürdigt werden. Die Wächter haben nur von Depots erzählt, in die man das Eigentum der Verhafteten bringt. Ich wollte einmal diese Depotplätze sehen, in denen das mühsam erarbeitete Vermögen der Verhafteten fault, soweit es nicht von diebischen Depotbeamten gestohlen ist. K. wurde durch ein Kreischen vom Saalende unterbrochen. Er beschattete die Augen, um hinsehen zu können, denn das trübe Tageslicht machte den Dunst weißlich und blendete. Es handelte sich um die Waschfrau, die K. gleich bei ihrem Eintritt als eine wesentliche Störung erkannt hatte. Ob sie jetzt schuldig war oder nicht, konnte man nicht erkennen. K. sah nur, dass ein Mann sie in einen Winkel bei der Tür gezogen hatte und dort an sich drückte. Aber nicht sie kreischte, sondern der Mann. Er hatte den Mund breit gezogen und blickte zur Decke. Ein kleiner Kreis hatte sich um beide gebildet. Die Galeriebesucher in der Nähe schienen darüber begeistert, dass der Ernst, den K. in die Versammlung eingeführt hatte, auf diese Weise unterbrochen wurde. K. wollte unter dem ersten Eindruck gleich hinlaufen. Auch dachte er, allen würde daran gelegen sein, dort Ordnung zu schaffen und zumindest das Paar aus dem Saal zu weisen. Aber die ersten Reihen vor ihm blieben ganz fest. Keiner rührte sich und keiner ließ K. durch. Im Gegenteil, man hinderte ihn und irgendeine Hand, er hatte nicht Zeit, sich umzudrehen, fasste ihn hinten am Kragen. Alte Männer hielten den Arm vor. K. dachte nicht eigentlich mehr an das Paar. Ihm war, als werde seine Freiheit eingeschränkt, als mache man mit der Verhaftung ernst, und er sprang rücksichtslos vom Podium hinunter. Nun stand er Aug an Aug dem Gedränge gegenüber. Hatte er die Leute nicht richtig beurteilt? Hatte er seiner Rede zu viel Wirkung zugetraut? Hatte man sich verstellt, solange er gesprochen hatte, und hatte man jetzt, da er zu den Schlussfolgerungen kam, die Verstellung satt? Was für Gesichter rings um ihn! Kleine schwarze Äuglein huschten hin und her, Die Wangen hingen herab wie bei Versoffenen, die langen Bärte waren steif und schütter, und griff man in sie, so war es, als bilde man bloß Krallen, nicht als griffe man an Bärte. Unter den Bärten aber, und das war die eigentliche Entdeckung, die K. machte, schimmerten am Rockkragen Abzeichen in verschiedener Größe und Farbe. Alle hatten diese Abzeichen, soweit man sehen konnte. Alle gehörten zueinander, die scheinbaren Parteien rechts und links, und als er sich plötzlich umdrehte, sah er die gleichen Abzeichen am Kragen des Untersuchungsrichters, der, die Hände im Schoß, ruhig hinuntersah. »So«, rief K. und warf die Arme in die Höhe, die plötzliche Erkenntnis wollte Raum. »Ihr seid ja alle Beamte, wie ich sehe. Ihr seid ja die korrupte Bande, gegen die ich sprach, und ihr habt euch hier gedrängt als Zuhörer und Schnüffler, habt scheinbar Parteien gebildet, und eine hat applaudiert, um mich zu prüfen. Ihr wolltet lernen, wie man Unschuldige verführen soll. Nun, ihr seid richtig nutzlos hier gewesen, hoffe ich. Entweder habt ihr euch darüber unterhalten, dass jemand die Verteidigung der Unschuld von euch erwartet hat, oder aber, lass mich oder ich schlage, rief K. einem zitternden Greis zu, der sich besonders nahe an ihn geschoben hatte, oder aber ihr habt wirklich etwas gelernt. Und damit wünsche ich euch Glück zu eurem Gewerbe. Er nahm schnell seinen Hut, der am Rand des Tisches lag, und drängte sich unter allgemeiner Stille, jedenfalls der Stille vollkommenster Überraschung, zum Ausgang. Der Untersuchungsrichter schien aber noch schneller als K. gewesen zu sein, denn er erwartete ihn bei der Tür. »Einen Augenblick«, sagte er. K. blieb stehen, sah aber nicht auf den Untersuchungsrichter, sondern auf die Tür, deren Klinke er schon ergriffen hatte. »Ich wollte Sie nur darauf aufmerksam machen«, sagte der Untersuchungsrichter, »dass Sie sich heute, es dürfte Ihnen noch nicht zu Bewusstsein gekommen sein, des Vorteils beraubt haben, den ein Verhör für den Verhafteten in jedem Falle bedeutet.« K. lachte die Tür an. »Ihr Lumpen, ich schenke euch alle Verhöre«, rief er, öffnete die Tür und eilte die Treppe hinunter. Hinter ihm erhob sich der Lärm der wieder lebendig gewordenen Versammlung, welche die Vorfälle nach Art von Studierenden zu besprechen begann.
1: Ihr hört Nachtüle auf Radio Stadtfilter, das heisst Hörspiel und Hörbücher zmitzt in der Nacht. 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

0: Wart kurz, wart noch kurz.
1: Verdammt, ja.
2: Das schließt sich ja nicht aus, dass man die Frage auch noch
3: machen. Ja, das ist ja auch eine Frage. Wir können ja schon schnell definieren.
0: Ich finde es echt schön, dass es das Gefäß gibt am Anfang. Dass man auch kurz, dass, wenn jemand etwas will erzählen will. Und ich hätte eben übrigens ein paar Sachen.
3: Also, was ist unsere Frage?
0: Frage ist...
3: Oh, jetzt.
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5: Herzlich willkommen zum Okidoki Gaming Club, unserem Lesekreis für Videogames. Und wir sind hier eigentlich immer eine sehr lustige Truppe von 6 Menschen. Diesmal, diesen Monat, sind wir eine weniger lustige Truppe von 4 Menschen. Denn unser Spiel diesen Monat heisst Silent Hill 2. Um trotzdem noch ein bisschen Schalk und Nonchalance in die monatliche Ausgabe reinzubringen, haben wir jetzt einfach ein Gefäß erfunden, was sind eure Eskapaden, wenn wir noch darüber reden wollen, in der Welt der Videogames. Lucia, du brennst schon drauf, was ist es?
0: Ja, nein, ich einfach wollte einfach allen Zuhörerinnen und Zuhörern erzählen, dass ich mir einen tollen CRT-Bildschirm gekauft habe zum Gamen. Und ich habe mega oft halt mich damit befasst, was für einen Bildschirm ich will zum Gamen haben. Und gerade bei Retro-Games oder Xbox-Games ist natürlich das Format 4:3. Ist natürlich mega wichtig, dass man irgendeinen Bildschirm hat, der das gleiche Format hat. Und CRT, für die, die sich das nicht wissen, das ist dann auch all die Bildschirmröhren, wo ja, mit Phosphor und Technologie funktionieren. Ich check's auch nicht ganz, aber die haben halt schon ein bisschen ein wärmeres Bild. Und gewisse sind auch wirklich auch mega teuer. Also vor allem so die Diagnostikmonitore, die man kann kaufen, meistens von Sony, wo halt so für Color Grading benutzt worden sind, und ich habe mir so einen gekauft. Jetzt nicht mega, ich habe 180 Schutz gezahlt. Ich finde es super geil. Es ist halt wirklich so ein bisschen das Gefühl von, er ist mega klein.
5: Passt denn deine Hosentasche eigentlich?
0: Nein, das nicht. Aber es ist ja wirklich so, es ist super gemütlich. Ich finde so, es macht einiges aus, und ich habe schon PlayStation 1 drauf gamed und Xbox, und hey, ich liebe es, ist mega cool. Also ich has
3: pure Retro-Feeling in dem Fall.
0: Ja, voll. Daheim. Und es ist echt so ein bisschen cozy, weißt
3: du? Da könnte ich dir auch ganz wärmstens empfehlen, gerade wenn du so einen CRT-Fernseher hast, dass du ein paar Retro 8-Bit-Grafik-Spiel spielst, weil die, ja, die dann richtig dargestellt werden in ihrer pixeligen Grafik, und dann die ja abgerundet sind und somit auch viel ansprechender aussehen.
0: Unbedingt. Meine nächste Konsole ist Super Nintendo oder Nintendo.
3: Trivia, das gefällt.
5: Also es glättet ja die Sachen viel schöner, als wenn man es jetzt heute einfach emuliert. Und viele von denen Monitore sehe ich mal in Museen übrigens, einfach weil sie so ein nices Bild haben. Irgendwelche andere Anekdoten hat er gelöscht.
3: Ja, also wenn wir es gerade vor Emulieren haben, ist ja, ich weiß nicht, ob ihr das mitbekommen habt, aber Nintendo Ziel macht jetzt gerade ein bisschen Rambazamba mit Yuzu. Das ist ja der Switch-Emulator, wo ja da gerade viele Switch-Spielende wahrscheinlich und Emulierende bekannt ist. Ja, und gar nicht gut gefallen hat. Also Nintendo geht da rechtlich vor und will natürlich das unterbinden, dass da natürlich die Spiele emuliert werden. Und allgemein, Spielemulation ist einerseits halt so ein bisschen das Aufrechterhalten von einer längst vergessenen Zivilisation, oder nein, also von Spiel, wo eigentlich würde gar nicht so in dieser Form gespielt werden können. Und ganz oft tun ja auch so Unternehmen wie eine Nintendo oder Xbox oder was auch immer auch nicht gerade unbedingt so die Backwards Compatibility perfekt durchführen. Darum finde ich das eine spannende Sache. Und gerade Launchbox zum Beispiel, das habe ich über dich, Lisa, kennengelernt, ist so etwas, wo das schön zusammenbringt und man da irgendwelche coole Emulatoren auf eine Plattform kann bringen und dann so ein bisschen Steam-mäßig alles kann überschauen. Und das hat mich so ein bisschen beschäftigt, ja.
5: Also ich meine, wir werden jetzt so nicht gerade eine stundenlang Sendung machen über die Pros und Cons von Emulieren. Und
3: das kommt mal warten, über Silent Hill.
5: Es ist schon noch ein Unterschied zwischen Piraterie von einem Zelda-Game, der gerade rausgekommen ist, oder eben von einem Game wie Silent Hill 2, wo irgendwie die Hausfirma Konami einfach irgendwie die Codes verloren hat und es seither einfach kein gutes Remaster oder von dem originalen Spiel mehr geben wird, wegen dem man fast gezwungen ist, hunderte von Dollars auszugeben für ein Silent Hill 2 PlayStation 2 Spiel.
3: Aber wenn du jetzt natürlich das Zelda-Spiel holst und auf deinem 85 Zoll Fernsehbildschirm willst spielen und das einfach eigentlich nicht dafür gedacht ist, auf so einer grossen Fläche gespielt zu werden, dann verleitet es doch einen dazu, vielleicht das ein bisschen abzuscalen und ein paar technische Zaubertricks anzuwenden, damit man eben das Spiel in höchster Qualität genießen, weil es Nintendo nicht ankriegt.
5: Gesprochen von einem Menschen, der noch nie Vanilla Skyrim gespielt hat.
3: Doch, natürlich.
5: Ja, ja. Noemi, something you'd like to share?
1: Nein, dankeschön.
5: Dankeschön vielmals. Dann stürzen wir uns doch rein mit was?
3: Mit ganz viel Selbstbestrafung, Depressionen und
1: Nabel.
3: Nabel.

0: restless dreams. I see that town, Silent Hill. You promised you'd take me there again someday, but you never did. Well, I'm alone there now, in our special place, waiting for you.
1: Got a letter. The name on the envelope said Mary. My wife's name. It's ridiculous. Couldn't possibly be true. That's what I keep telling myself. A dead person can't write a letter. Mary died of that damn disease 3 years ago. So then, why am I looking for her? Our special place. What could she mean? This whole town was our special place. Does she mean the park on the lake? We spent the whole day there. Just the two of us staring at the water. Could Mary really be there? Is she really alive? Waiting for me?
2: So, was würdet ihr, meine lieben Podcast-Freunde, machen, wenn ihr einen Brief von eurer Verstorbenen oder von eurem verstorbenen Partner oder Partnerin erhalten würdet? Wie würdet ihr reagieren?
3: Also ich würde natürlich sofort all meine Sachen packen, mit dem Auto hastig losfahren, das schräg parkieren und dann nach meiner toten Frau suchen.
2: Also ich hätte zuerst auf die Toilette gehen.
4: Ich würde mir Psychotherapie von Carl Jung reinziehen.
2: Oh. Und du, Lucia?
5: Ich schließe mich der Noemi an.
4: Genau. Ja, das ist der Anfang jedenfalls minus, wobei plus, minus Carl Jung von Silent Hill 2. Ein Game, das 2001 für PlayStation 2 rausgekommen ist und ich bin eigentlich in mir am Zusammenfallen, wenn ich vor der Aufgabe stand, intelligent über Silent Hill 2 reden zu sollen. Weil ich glaube, das ist eins von diesen Games, wo je länger es rausgekommen ist, nur umso mehr der Diskurs angestiegen ist. Weil es eben so viele wunderbare Themen, Symboliken und so eine traumhafte Weirdness hat. Warum reden wir jetzt gerade über ein Game, wo 2001 rausgekommen ist? Naja, Konami hat gedacht, hey, wir haben doch da noch irgendwie eine Goldgans irgendwo, wo man damit Geld machen kann. Und es ist ein Silent Hill 2 Remake angekündigt worden für PlayStation, wo auch das Jahr soll rauskommen. Ob es das wirklich braucht oder ob es das nicht braucht, das können wir jetzt einmal ausklammern. Vielleicht reden wir am Schluss nochmal drüber. Aber wo fängt man an, wenn man über so einen unglaublichen Mammutgeschöpf vom Horror-Genre will reden?
3: Also was ich ja spannend finde an Silent Hill und an dem ganzen Franchise ist, dass auch wenn man es nicht gespielt hat, dass du irgendwie trotzdem in der Ecke von deinem Bewusstsein so eine Ahnung davon hast, okay, das gibt's. Und irgendwie gibt's da The Pyramid Head und es gibt so gewisse Monster und es ist neblig und es ist creepy. Aber was ist es denn eigentlich? Und ich habe, bevor wir uns dazu entschieden haben, das Spiel zu spielen, noch nie irgendein Silent Hill gespielt. Und ich habe ehrlich gesagt nicht so recht gewusst, was ich zu erwarten habe, abgesehen von Horror, Monster und Nebel. Aber ich finde es schon crazy, wie irgendwie du trotzdem Sachen davon mitkriegst, auch wenn du die Spiele nie gespielt hast.
5: Hey, voll spannend, dass du sagst. Ich hätte mir genau das Gleiche gesagt, weil so ein Game, wo ich eigentlich, ja, es hat angefangen, ich habe eine Xbox gekauft und das war genau in dieser Zeit gewesen. Und es war so ein Game gewesen, wo ich nie gegamed hat und dann nie gegamed haben, weil es einfach so ein krasses Horror-Game war und das auch so, halt so promoted worden ist. Und ich bin mega froh, dass, ich weiß nicht, wer es vorgeschlagen hat in dieser Runde, aber ich bin so froh, dass ich das Game jetzt mal gamed habe, weil es ist einfach so ein mega tolles Game und so krass gut. Und ich habe das Gleiche gehabt, das Game hat mich eigentlich immer begleitet, oder ich habe immer gewusst, ja, Silent Hill 2 und Silent Hill, und es war immer das Thema gewesen, aber ich habe es halt wirklich nie gamed. Also ich finde es mega toll, dass wir das jetzt hier zusammen besprechen können und auch gamed haben, ja.

0: Vielleicht ein paar Wörter, wie die Sachen entstanden sind. Also Silent Hill 1, das ist eins der letzten grossen Spiele, das für PlayStation 1 rausgekommen ist. Und es gibt so ein wunderbares Foto von einem kleinen Entwickler in einem Team, das hier fast schon mythologisch im Internet umgeistert vom Team Silent, genau, wo eigentlich das hat der Komponist Akira Yamaoka mal gesagt, sind das eigentlich alles ein bisschen Rejects gesehen, wo bei erfolglosen Projekten vorher mitgeschaffen gesehen sind und ein bisschen auch haben können machen, was sie haben wollen. Und zuerst ist einfach die Stadt entstanden, sie sind mit den Engines irgendwie am Arbeiten gewesen. Dann ist PlayStation 2 rausgekommen und das Team ist grösser geworden. Ich glaube von, weiß auch nicht, schätze mal zwischen, von einstmaligen 15 bis zu 60 bis 70 Leute sind es plötzlich gewesen. Aber sie haben halt das Grundkonzept von dieser Stadt schon gehabt, wo innere Traumata, Angst und Lust plötzlich manifestieren lassen hat. Und dann haben sie halt schon können eine Story drumherum bauen. Die Story von James Sunderland, der plötzlich einen Brief bekommen hat von seiner toten Frau, die seit 3 Jahren tot ist. Sollte sein. Ist vielleicht auch. Man weiß es nicht. Man findet heraus, was Wahrheit ist und was Wirklichkeit ist. Das ist hier immer wieder sehr vermischt im Nebel. Vielleicht bei einer Trigger-Warnung zu mitziehen. Es geht also viel um Tod und Suizid und auch sonstige sexuelle Straftaten. Basically, send your kids home oder man schaltet das Radio ab. Aber es lohnt sich, das Spiel zu spielen. Es ist inspiriert von ganz vielen verschiedenen Sachen. Unter anderem von Dostoevsky-Buch Schuld und Sühne. Dostoevsky hat ja sehr viel über das Proletariat geschrieben über Armut und in dieser Geschichte geht es um so einen armen Mensch, der Armut will entfliehen. Was ist die Lösung? Es gibt eine alte Frau, niemals gives a fuck about die alte Frau, aber sie ist reich, er geht sie an, um sie umbringen. Das macht er dann auch. Es läuft dann gerade noch etwas anders rein, die Person muss dann halt auch noch umbringen, in allem Chaos und er hat Schuldgefühl. Sehr starke Schuldgefühl, das ihn quasi in Wahnsinn reintreiben. Er hat Fieberträume, die er eigentlich gar nicht unterscheiden kann, was ist jetzt real und was ist nicht real, bis er sich selber ins Gefängnis einchecken tut, um probieren, die Schuld wieder abzuarbeiten. Es gibt Referenzen zum 1990-Film Jacob's Ladder, zu David Lynch natürlich. Es hat viel mit psychologischen Konzepten von Jung und Freud zu tun. Es gibt biblische Referenzen und es gibt ein Outfit von der Christina Aguilera. Das alles und noch viel mehr fügt sich zusammen in Silent Hill 2. Aber was ist Silent Hill? Es ist That Special Place for Mary und James Sutherland. Und so laufen wir. Ganz lang durch den Nebel, bis wir an den Friedhof kommen und Menschen kennenlernen, die auch ihr eigenes Silent Hill erfahren und mindestens durch Monsters kämpfen.
1: Ich meine, ich würde mal behaupten, dass die Spielerin konstant mehr confused ist als der James Sunderland. Der nimmt die Sache ja einfach so ein bisschen an. Dass seine Frau, die seit 3 Jahren tot ist, ihm einen Brief schreibt, ja, es geht jetzt herausfinden. Dass da scheint Monster sollen sein in dieser Stadt, das ist, und dass die Stadt gefährlich ist, das nimmt er auch einfach hin. Und auch seine erste Begegnung mit einem Monster, das nimmt er relativ entspannt an. Und erst durch die ganzen Interaktionen auch mit den anderen Leuten, die halt auch komplett strub sind und irgendwie so komplett in ihrer eigenen Realität scheinen. Also sie interagieren ja überhaupt nicht angebracht und angemessen zu dem, was wir als SpielerInnen experiencen. Also gerade wenn ich jetzt da irgendwie an den Eddie denke, aber auch an Angela. Sie sind ja in einer ganz anderen Realität und ich finde das irgendwie so eine coole Art vom Spiel, wie es dir irgendwie nichts auf die Nase bindet und es erklärt dir nichts. Und der James, der kommt auch auf gar nichts. Der ist auch irgendwie entweder lost oder es ist mir egal. Und er ist einfach auf seinem eigenen Ding. Und du als Spielerin tust dich dann irgendwie selber langsam dem Nebel entlang hangeln und fügst dir irgendwie selber etwas zusammen, bleibst aber sehr lang im Dunkeln und am Gessen.
2: Excuse me,
3: I'm sorry. I
2: No, it's
3: just...
2: okay. I didn't mean to scare you. I'm kind of lost.
3: Lost?
2: Yeah. I'm looking for Silent Hill. Is this the right way?
3: Yeah. It's hard to see with this fog, but there's only the one road. You can't miss it.
2: Thanks.
3: But...
2: Yes?
3: I think he'd better stay away.
0: Ich finde das ja so wunderbar, dass es eigentlich mit einer Unmöglichkeit schon anfängt. Also eben ein Brief von einer Frau, die noch weiss, also von seiner Frau, die noch weiss, sie ist schon tot. Also von Anfang an nimmt das Spiel so eine Traumlogik an. Wir kennen das ja auch von unseren Träumen oder Albträumen. Wir gehen immer an, wo wir irgendwie wissen, das sollten wir jetzt eh nicht machen und machen es trotzdem so eine sinnlose Sinnsuche. Das ist schon schön.
4: Absolut.
1: Habt ihr Silent Hill 2 als unheimlich empfunden? Und wenn ja, wo ist bei euch der Horror gelegen und was hat der Horror ausgemacht?
5: Ich habe gerade viele anknüpfen zu dem. Ich finde es auch mega toll, das Spiel ist eigentlich, ich finde es trotz allem ein mega warmes Spiel. Es geht ja auch mega fest auch um Liebe und um Menschsein, finde ich so. Und es hat einen Jumpscare drin. Es hat fast nie wirklich einen Jumpscare drin. Es ist schon Horror und eklig auch, finde ich. Aber es ist halt immer in dem Kontext, wenn du nachher herausfindest, worum es auch wirklich geht, finde ich, macht das alles Sinn. Es ist nicht einfach so Horror, um dich zu verschrecken, um so Torture-Porn und so Sachen. Also es ist eigentlich mega bewusst ausgewählt. Und ich finde, Musik zum Beispiel ist für mich auch nicht Horror, was ich auch mega spannend finde. Es ist wirklich so eher traumähnliche Zustände, Realität, die sich vermischen, und aber irgendwie auch etwas Warmes. Also ich finde es eine mega spannende Mischung. So.
4: Also da muss ich kurz widersprechen. Ich finde, also gerade was der Sound oder das Sounddesign angeht, ja, größtenteils hast du so ein bisschen die traumhafte Musikbegleitung und so, aber es hat doch Elemente drin, wo ich finde, also dass das Soundtrack doch ein grosser Faktor für mich mitspielt, wo das ganze Spiel unheimlicher macht. Also, wir hatten auch so eine Situation, gehabt, wo wir irgendwie in einen neuen Raum reingekommen sind und dann plötzlich so ein Gepolter und so atmosphärischer Sound rhythmisch losgelegt ist, und das hat dann so eine bedrückende Stimmung ausgelöst, dass man Panik bekommen hat, oder?
5: Ja, also finde ich auch voll. Also ich habe es eher von der Musik geredet, und ja. Sounddesign-mäßig finde ich es voll horrormäßig auch.
4: Okay.
5: Also das Metallische und
4: genau.
5: die
4: so
5: die Loops, die sich wiederholen und das Gefangensein und so.

0: Ja, das finde ich auch.
1: Also, das ist wirklich auch etwas. Ich finde, Silent Hill 2 macht das so gut mit diesen Passagen von Stille.
2: Oh ja.
1: Und dann plötzlich eskaliert die Musik. Und manchmal eskaliert sie, und es ist nicht einmal ein Monster da, aber das treibt dich so on edge einfach. Oder es ist still und plötzlich ist ein Monster da und du kannst dich nicht einmal zuverlässig darauf verlassen, dass es jedes Mal ein Soundcue gibt, weil auch das Radio ist teilweise nicht rechtzeitig abgegangen oder es geht ab und du weißt aber nicht warum, weil du siehst nichts. Und also das haben wir wirklich super gefunden und halt auch wirklich so das Bedrückende, was ihr auch angesprochen habt. Und für mich hat es auch etwas sehr Klaustrophobisches in diesen Räumen. Und gerade, als ich das erste Mal in das Apartment reingegangen bin, wie vorher bin ich so gesehen, auf der Straße, okay, ja, es ist ein bisschen neblig, es hat ein paar Monster, es geht eigentlich noch. Und dann komme ich in das Apartment rein und die engen, langen Gänge, das Dunkle, das hat mir so ein unangenehmes Gefühl in mir ausgelöst. Also wirklich, ja, Job erfüllt, würde ich sagen.
2: Ja, das ist eben, ich denke, so, das Spiel hat auch ganz viel so Symbolik, die zum Beispiel jetzt gerade mit einem Spiel wie Signalis ja auch immer wieder vorgekommen sind. So. Da haben wir ja zum Beispiel den Flair vom James Sunderland, in irgendwelche Löcher reinzuspringen die ganze Zeit. Oder andere Elemente, die auch wieder vorgekommen sind. Und so ein bisschen surreale Situationen, die dann auch entstehen innerhalb vom Spiel, die dann einfach im grossen Kontext dann doch auch wieder Sinn machen und eine tiefere Bedeutung haben und besser rüberkommen, wie zum Beispiel bei Signalis.
3: Darf ich hier auch noch kurz anhängen, gerade in die unbekannten Löcher reinzukumpen, in Löcher reinzugreifen, in Toiletten reinzugreifen, um hier irgendwelche Schlüssel wieder zu holen. Ich finde, das sind unglaublich also intensive Momente, weil man in einem Horrorspiel denkt, ach, was ist da auf der nächsten Seite? Und im Spiel passiert erstmal nichts, aber dass sie da einfach den Raum gehen, Fantasie irgendwie wandern zu lassen, das macht eben sehr, sehr, sehr wenig Spiel und Film natürlich.
2: Ist so. Also mit dieser Erwartung spielen, dass da jetzt, wenn der James Sunderland einfach in so ein Loch reingreift und kurz vor einem Moment verschreckt, weil er da eigentlich nur einen Schlüssel berührt und dann wieder das rausnimmt. Oder eben, dass er ein mega tiefes Loch abspringt und dann irgendwie normalerweise damit rechnet, dass der Protagonist sich alle Beine brechen und da eher das Ganze völlig mit einem neuen Szenenwechsel irgendwie stattfindet. Ist interessant. Und eben, es geht ja auch so ein bisschen, wenn man es jetzt mit der Ebene von der Psyche wird anschauen, er taucht ja immer weiter in sein Unterbewusstsein hinein und versucht so ein bisschen immer mehr auch so, nach dieser Wahrheit zu suchen, die er so verdrängt hat.
4: Mentale Abgründe.
3: Also Carl Jung hat ja scheinbar mal gesagt, das, was wir am meisten brauchen, finden wir dort, wo wir am wenigsten nachschauen wollen. Aber es ist ja eh so ein Spiel, was so viele, viele verschiedene Deutungsmöglichkeiten überhaupt zulässt. Ich finde, wir reden doch noch ein bisschen über die Figuren, die er so ein bisschen trifft. Er ist auf der Suche nach der Mary. Er findet die Mary zuerst mal überhaupt nicht, sondern jemand, der ziemlich ähnlich aussieht. Das ist dann die Maria.

0: Mary? No, you're not.
1: Do I look like your girlfriend?
0: No, my late wife. I can't believe it. You could be her twin. Your face, your voice, just your hair and clothes are different.
1: My name is Maria. I don't look like a ghost, do I? See? Feel how warm I am?
0: You're really not Mary.
1: I told you, I'm Maria.
0: Sorry. I was confused.
1: Where are you going?
0: I'm looking for Mary. Have you seen her?
1: Didn't you say she died?
0: Oh yeah, 3 years ago. But I got a letter from her. She says she was waiting in our special place.
1: And that's here? Anyway, I haven't seen her. Is this your only special place?
2: Und der Musikpausen habe ich schon wild am diskutieren gesehen. Jetzt die Maria da wirklich ist und wie in welcher Form all die Figuren, die wenigen Figuren, die man trifft, einfach vielleicht eine Manifestation von James Sunderland, von der Spielerfigur selber sind oder ob sie jetzt einfach Figuren sind, die tatsächlich einfach so rumlaufen.
3: Also sonst kann ich mal gerade so meine kleine Theorie mit reinbringen. Also so wie ich das interpretiere, ist halt wirklich Silent Hill so eine kleine Städtli, wo halt die Menschen mit reinzieht, wo wirklich irgendeine sehr grausame Vergangenheit hatten, wo sie sehr lange verdrängt haben und tief psychologisch irgendwie sie geprägt hat. Und Silent Hill manifestiert sich so für jede Person ein bisschen anders. Also das heisst, die Welt, die wir als James Sunderland erleben, ist nochmal anders wie alle anderen Protagonisten, wo man dort, also Protagonisten, einfach Figuren, die man dort antreffen, erlebt wird. Und darum ist es zum Teil auch recht uncanny, wenn man dann eben so viele Monster angetroffen hat und dann nachher anschliessend auf den Eddie zum Beispiel trifft, wo einfach gemütlich in der Bowlingbar hockt und dort Pizza isst. Und, ja. This town is full of monsters. How can you sit there and eat pizza? She said she was fine by herself. She said a fatso like me would just slow her down.
2: Okay, Meme.
3: Das ist perfekt. Und von dem her bin ich überzeugt davon, ja, dass Silent Hill verschiedene Formen annimmt. Gerade gegen Schluss, Spoilers, sieht man für einen Moment auch so ein bisschen in den Albtraum von jemand anderem rein. Sagen wir es so. Aber
2: ach, das ist ein fantastischer Moment.
4: You. Now you're the only one left. Maybe then I can rest. Mama, why are you running away? You're not my mama. It's you.
0: Angela, no!
3: Also und da wieder zurück zu meiner Theorie, aber Angela ist eigentlich so die erste Figur, die mir antrifft eigentlich, ja, in Silent Hill. Und sie behauptet ja auch, so wie Naomi da darauf hingewiesen hat, dass sie ja auch nach Silent Hill gekommen ist. Das heisst, sie ist nicht in Silent Hill gewesen, sondern sie ist dort angekommen, weil halt auch Silent Hill nach ihr gerufen hat. Und dort geht es auch darum, dass sie irgendeine tiefe psychologisches Trauma muss verarbeiten. Und ihre Wahrnehmung zum Beispiel vor Silent Hill differiert ziemlich zwischen der vom Dings Sutherland. Und ich glaube, da kannst du noch immer sicher auch noch mal ein paar Wörter dazu verlieren, oder?
5: Ja. Wir haben ein bisschen darüber geredet, wenn bei uns vielleicht also jetzt der Groschen gefallen ist, dass das Ganze gar nicht echt könnte sein und dass das vielleicht in der Einbildung stattfindet oder dass das eingebildet wird. Und dort bei der Angela, der Moment, wo ihr alle angesprochen haben, wird das ja so ein bisschen klar, weil eben man wie einen kurzen Einblick kriegt, was sie sieht. Also sie, für sie brennt Silent Hill oder sie muss durch die Flammen gehen, während für den James
3: Nebel, Dunkelheit,
5: Rotting, das anders aussieht. Und genau, wir haben ja so ein bisschen Dings gehabt, du hast Angela, du hast Eddie und die beiden kommen von außen. Und dann triffst du ja aber in Silent Hill auch noch oft Maria an, wo wir vorher gehört haben, wo genau gleich aussieht wie die Mary. Und oft Laura, ein kleines Mädchen, wo am James immer so ein bisschen eine reinwischt und es ihm das Leben ein bisschen schwieriger macht und immer ein bisschen davor rennt. Und, aber die Mary scheint zu kennen. Und für mich, als ich es damals gespielt habe, damals, als wäre es nicht vorgestern gewesen, ich habe gedacht eigentlich, dass wahrscheinlich die Laura wie das innere Kind ist von der Mary und dass die Maria wie eine andere Seite, eine andere Manifestation von der Mary ist, wo so ihre sexuelle Seite repräsentiert oder so wie der James sie gern hatte, weil sie hat ja so ein Stripper-Outfit an eigentlich und so mit dem Butterfly und so. Also sie hat für mich etwas sehr Sexuelles gehabt. Sie hat ja auch den Backkey vom Stripper-Club. Also habe ich gedacht, ja, das wird wahrscheinlich so sein. Und in meinem Kopf ist das dann irgendwie so gesehen, ob das dann so ist oder nicht. I don't know. Ich meine, dass die Maria eine Manifestation ist von der Mary, das wird dann klar. Inwiefern dort Laura drin spielt und was ihre Rolle ist, das wird ja nicht direkt aufgeklärt.
2: Schmetterlinge sind ja irgendwie so ein Symbol für verstorbene Seelen, die irgendwie zurückkehren. Was ja auch noch spannend ist bei diesem Kind, bei der Laura, sie sieht überhaupt keine Monster. Also irgendwie hat sie, wenn man dieser Logik folgt, halt keine inneren seelischen Zerrüttungen, wo sie da irgendwie reinziehen wird. Später noch gesagt worden, eigentlich hat Laura adoptiert werden dann von der Mary. Aber es ist halt alles diffus und es ist mega alles aufgeladen mit Bedeutungen und Symbolbildern. Ich hätte jetzt noch gerne den Begriff von der Synchronizität reingebracht. Das ist auch ein Konzept von unserem Schweizer Starpsychologen Carl Jung, der gefunden hat, dass tiefe seelische Zustände sich plötzlich im realen Leben manifestieren sollen. Also etwas, was auch Dostoevsky in Schuld und Sühne jetzt auch ein bisschen reingebracht hat. Synchronizität, Sachen, die plötzlich aus der Seele rausspringen und die in Silent Hill auffressen. Das ist eigentlich the name of the game. Da.
5: Ich glaube, was man vielleicht aber auch noch kann sagen, wir haben es immer davon gehabt, Characters, die emotionale Zerrüttungen haben und irgendwie Traumas erlebt haben, aber ich glaube, was der springende Punkt ist, ja, dass das alles Leute sind, die etwas Schlimmes gemacht haben.
3: Und wo das verdrängen.
5: Uns verdrängen, aber wo etwas Sündhaftes gemacht haben, in dem Sinn, wo jemanden getötet haben. Und darum wahrscheinlich ja auch Laura keine Monster gesehen, weil sie hat sie wahrscheinlich durch ihre Krankheit, sie ist ja auch in dem Krankenhaus gesehen, wo auch die Mary gelegen ist mit der Sickness. Das heisst, sie hat ja sehr wahrscheinlich auch nicht unbedingt die beste Kindheit gehabt, aber er hat niemals getötet. Dementsprechend sieht sie auch

0: Wie geht man mit diesen Dämonen um? Ist ja dann auch so eine Gameplay-Frage eigentlich. Also die Monsters, die man da antrifft, sind meistens nicht mega schnell. Man kann easy einfach von ihnen wegrennen. Ich glaube, je nachdem wie man es spielt, hat es dann auch Einfluss, was für ein Ende man kriegt am Schluss des Games. Was man immer wieder bekämpfen muss, ist der ikonische Pyramid Head, also der Executioner, wo das James Sunderland dazu zwingt, sich diesen Sachen zu stellen, seinen Flaggen in der Seele. Ich weiß nicht.
1: Ja, das ist eine gute Beschreibung. Also eben, ich denke mal schon auch nur die Beschreibung der einzelnen Monster. Die haben alle so etwas, würde ich sagen, sexuell angehaucht. Es ist ja auch so eine Manifestation von seinen Vorstellungen, die er hatte, von der Frust einerseits, von der Krankheit von seiner Frau. Und auch schon bei den Bosskämpfen, das haben Naomi und ich auch nochmal ein bisschen beim Zusammenspielen auch nochmal erkannt. Also sieht man eigentlich auch ganz oft wieder die Frau von James, die eigentlich ans Bett gefesselt ist, einfach in einer anderen Form. Also das ist eben sehr, sehr interessant, wenn ihr da die ganzen Bossmonster euch durch den Kopf geholt. Das ist das eine, wo da ein bisschen wie als Tisch aussieht, wo ein bisschen einem entgegenläuft. Oder ein anderer Boss, wo da an der Decke hängt und irgendwie aussieht, als wäre sie gefesselt. Also das ist so ein bisschen die Symbolik, haben wir dann auch festgestellt. Ja,
2: ja, mir sind andere Sachen durch den Kopf. Und zwar, also ich habe ja, also Mary hat ja eine längere Leidenszeit eigentlich in dem, ist es eigentlich ein Spital? Was ist es genau? Schon ein Spital,
3: ja,
2: oder?
3: Ja, doch, ich glaube schon, ja.
2: Und ich weiß nicht, inwiefern ihr auch schon so, so Erfahrungen gemacht habt mit Leuten, die Krankheit haben, über längere Zeit begleiten. Und das geht sehr, sehr stark in dem Game. Ja. Und mir ist so ein bisschen durch den Kopf gegangen, okay, also häufig sind die Monster ja auch so eigentlich so Personal von dem Krankenhaus. Und ich glaube, wenn man länger so eine Person begleitet, dann hat man so viel zu tun mit den Leuten, die dort arbeiten. Und irgendwie sind das dann ab und zu auch in gewissen Momenten, glaube ich, auch vielleicht Feinde, im Sinn von, wenn jemand vielleicht nicht genug sensibel ist oder eine schlechte Nachricht überträgt oder es ist einfach eine sehr anspruchsvolle, ja, für die Angehörigen ist es einfach mega anspruchsvoll, glaube ich, immer an den Ort zu gehen und mit den Ärzten, mit den Krankenschwestern oder Pflegern zu reden. Und ich habe das Gefühl gehabt, dass es dort ein bisschen um das gegangen ist für den James, dass er so irgendwie die Leute davon hassen hat und dann nicht genau gewusst hat, okay, was probieren die jetzt da Medikamente aus an seiner Frau und wieder müssen Geduld haben und nicht wissen, wie es weitergeht und so. Ich habe das Gefühl, das hat wie so auch noch eine Rolle gespielt.
3: Was ja,
1: ja, sorry.
3: Aber was ja auch mega interessant ist, was du sagst, eben, man hat mit diesen Leuten zu tun und so, oder? Aber wenn man sich das Design anschaut von diesen Nurses, die haben ja alle, sie haben wie ihr Gesicht ist zu bandagiert oder man sieht das Gesicht nicht und der Fokus ist auf ihrem leicht bekleideten sexy Body. Was auch interessant ist, wie eben seine Frau liegt krank im Bett, er verliert wie die sexuelle Anziehung, ja, zu ihr. Sie kann nicht bringen, was er möchte. Und dann hast du die ganzen Nurses, die genau das verkörpern, was er hat und nicht haben.
1: Ja, so verstand ich das eben auch. Und eben, was halt einfach auch noch zu betrachten ist, die ganzen Nurses und so, die sind ja noch im Spital eigentlich sozusagen zuerst mal prominent auftaucht. Das ist ja so, dass eigentlich der James ein bisschen Reis durchgeht und das Special Place versucht zu finden, wo er und seine Frau miteinander verbinden. Und dann geht man durchs Apartment durchs Spital, durch irgendwie das National Museum, über den See, bis in ein Hotel hin, oder? Und die ganze Reise, dort findet man immer wieder ein paar Elemente zwischen ihrer Beziehung wieder raus und was das mit ihnen gemacht hat und wo, ja, sie gesehen sind. Und eben, deswegen lohnt es sich auch extrem, ein zweites Mal durchspielen und auch wirklich mal überlegen, was für eine Bedeutung hat jetzt der Ort? Wieso bin ich jetzt in einem Apartment? Und was will man das Spiel mitteilen? Was will Silent Hill mir mitteilen? Oder? Da sind ganz viele versteckte Botschaften drin.
4: In my restless dreams, I see that town. Silent Hill. You promised you'd take me there again someday. But you never did. Well, I'm alone there now, in our special place, waiting for you.
0: Es gibt halt einfach keine klaren Antworten. Also von den einzelnen Figuren, die dort liegen, ob das jetzt selber ist, bis zu den verschiedenen Enden, bis zu, also auch gerade in dem grossartigen gesprochenen Letter, wo Mary ihm schickt. Also sie entschuldigt sich ja quasi dafür, dass was sie im James Ardo hat. Also quasi völlig umgekehrt.
4: I know I've done a terrible thing to you. Something you'll never forgive me for. I wish I could change that. But I can't. I feel so pathetic and ugly laying here, waiting for you.
0: Und der James sagt, er liebt sie, er wird hässig, wenn ihm gesagt wird, du hast sie doch gehasst. Also es sind immer und Gleichzeitigkeiten, die sich abspielen.
2: Und du gewusst, Achtung Spoiler, also ich habe das nicht gecheckt im Game, aber wenn du, nachdem du das Video geschaut hast, in ihrem Hotel, verschwindet der Brief. Also die Ziele vom Brief gehen aus.
1: Ah, das habe ich nicht gewusst. Okay.
3: Ah, ich habe das nicht mehr nachher angeschaut.
2: Ich habe es auch nicht angeschaut, ich habe es gesehen in einem Gameplay, wo jemand erklärt hat. Das ist echt wieder crazy, oder?
1: Aber wenn wir doch gerade schon bei diesem Moment sind, das ist eigentlich so der Schlüsselmoment, wo ja eigentlich der James ja auch mit seiner Tat konfrontiert wird eigentlich. Ja, oder? Und das ja eigentlich so ihn als Protagonist auch so ein bisschen, also für mich als Spieler auch so ein bisschen unredeemable macht, ein bisschen. Also er ist ja dort ein bisschen in dieser schwierigen Situation mit seiner Frau gewesen. Und Achtung, Spoilers, ich glaube, wenn ihr so lange gehört habt, dann interessiert euch das auch ein bisschen mehr. Aber dort sieht man ja in dieser Videosequenz, wie er seine eigene Frau mit dem Küssi erwürgt.
0: Aber man ist ja, also eigentlich hat sie doch auch das Wellen.
1: Bist du sicher?
0: Weil ich bin aber nicht sicher, nein.
1: Die Ambivalenz, die hört man ja dann auch immer wieder raus, weil einerseits hat sie wollen leben und andererseits ist sie verbittert gewesen und hat wollen sterben. Aber effektiv hat sie ja am Leben festgehalten und darum hat sie ja so lange durchgehalten und er hat das nicht ausgehalten und ist irgendwie weggerannt und hat sich an andere Frauen orientiert. Und
0: also sie hat festgehalten, einfach weil sie gepflegt worden ist.
4: I struck out at everyone I loved most. Especially you, James. That's why I understand if you do hate me.
3: Aber ich meine, sie hat in dem langen Gang, wo man laufen muss, bevor man aufs Dach aufläuft, hast du ja eine Konversation oder respektive die Mary redet. Und du hörst sie schon an einem Ort sagen, oh, just let me die, I wanna die already. Aber die letzten Sachen, die sie ja so sagt, sind ja alle, ich will nicht sterben, geh nicht weg, komm zurück, bleib bei mir.
0: Aber wie gesagt, wir wissen halt all wirklich nie, was sind das jetzt einfach für persönliche Manifestationen oder wirkliche Erinnerungen und auch selbst, was ausgesprochen wird, ist das überhaupt...
1: Ich finde aber, es wird ein bisschen mit den verschiedenen Enden, wo das Spiel auch dich anführt, ein bisschen offenbart. Weil wenn man als Spieler zum Beispiel natürlich, gerade bei dieser Passage, den Text nicht fertig hört und einfach nur eben wieder die Wahrheit ignoriert...
3: Dann tönt es, als würde sie sterben.
1: Korrekt. Und dann kommt ein Ende im Spiel, wo EO darauf hinweist, dass der James auch sein Leben irgendwann mal aufgrund von dieser Schuld beenden wird, sozusagen.
4: Even though our life together had to end like this, I still wouldn't trade it for the world. We had some wonderful years together. Well, this letter has gone on too long. So, I'll say goodbye.
1: Aber wenn man sich dieser Schuld eigentlich sozusagen und all diesen negativen Sachen stellt und sich die Zeit nimmt und dort zulässt, dann offenbart sich komplett ein anderer James, nämlich einer, wo sieht, was er gemacht hat und seine Schuld akzeptiert und eben nicht mehr davon wegrennt und sich

0: gefunden habe. Und ich habe euch da ein Beispiel gemacht. Und zwar habe ich in dieser Szene, wo der James die Mary antrifft, wo sie so, es ist glaube ich in einem Keller hinter Gitter ist.
1: Mhm, yeah.
0: Ich habe dort den Dialog isoliert, so dass man vom Sounddesign und Sound nichts hört. Habe einige Ambients gemacht.
1: Okay.
0: Und halt eher einfach etwas gemacht, wie man es normal macht. Und nachher, die können wir zuerst hören.
1: Mhm.
0: Und nachher hören wir die Version, also die Originalversion.
2: You're alive! Maria, I thought that thing killed you. Are you hurt bad?
3: Not at all, silly.
2: Maria? That thing, it stabbed you. There was blood everywhere.
3: Stabbed me? What do you mean?
2: It chased us to the elevator, and
3: James,
2: then...
3: James, what are you talking about?
2: Just before, don't you remember?
3: James, honey, did something happen to you? After we got separated in that long hallway? Are you confusing me with someone else?
0: Da stopp und vielleicht lassen wir da gerade drei. Ich tue schon das zeigen, was ich da drei reingeschnitten habe. Und zwar habe ich einen Roomtone designt. Ja. Und das ist so Sachen, wo halt meistens, also jeder Raum, wo wir drin sind, hat eigentlich einen Ton. Und das ist so etwas, was einfach im Sounddesign mega wichtig ist, dass du lernst, Raumtöne zu generieren. Je nachdem, was für eine Szene ist, klingt der Raum anders. Es ist eigentlich nie ein leer. Und das tönt so.
1: Also ist eigentlich so ein bisschen wie die Statik.
0: Genau, ja. Einfach so. Wie jetzt in diesem Raum hört man auch zum Beispiel den Computer, das ist meistens ein Rauschen oder je nachdem, was halt ist.
2: Ja? That thing.
0: Das ist die Stimme. Ich habe bei der Stimme habe ich zum Beispiel die auch so behandelt, als wäre sie in einem Keller unten, in einem Betonraum mit dem Metall. Es hat ein bisschen Delay und einen Hall drauf, sodass man das Gefühl hat, okay, es ist in einem Raum drin. Und jetzt würde ich sagen, lassen wir die Version von der Originalversion an.
2: You're alive! Maria! I thought that thing killed you. Are you hurt bad?
3: Not at all, silly.
2: Maria? That thing, it stabbed you. There was blood everywhere.
3: Stabbed me? What do you mean?
2: It chased us to the elevator, and then...
3: James, what are you talking about?
2: Just before. Don't you remember?
3: James, honey, did something happen to you? After we got separated in that long hallway?
0: Geil, oder?
1: Spannend. Ich finde es mega cool, weil ich hätte jetzt könnte schwören, wenn du uns nicht verraten hättest, weil es jetzt das ist, was du bearbeitet hast. Weißt du, ich meine, so, da wäre ich nie drauf gekommen, dass jetzt das Erste das war, was du gemacht hast mit dem Raumton. Das macht so viel mehr Atmosphäre aus, finde ich. Aber ja, sehr interessant.
4: Also, was ich interessant finde, ist, ich habe mir das zwar nicht überlegt in dem Moment, aber wenn du sagst, dass eben normalerweise ein Spiel, dass du eigentlich immer einen Raum hast, wo ein Indicator ist dafür, wo die Leute sind, dann tut das ja so ziemlich darauf anweisen, so wie es tönt, dass sie eigentlich gar nicht dort sind, sondern dass sie sich das einbilden.
0: Let's ganz go. Genau. Ja. Also es ist, die Stimmen würden nicht so tönen in dem Raum, oder? Und was aber den Raum hat, ist im Gegensatz zu meiner Version, Raum hat das Geräusch im Hintergrund, also das Ratsch.
1: Ja, genau.
0: Also hat mega viel Raum. Und ich finde es mega spannend, das ist eigentlich das einzige Sounddesign-Element während dem Moment. Es geht nur, es kommt in den Lücken, es wird mega mit Dynamik geschafft, also manchmal ist es leise, manchmal ist es laut. Und wenn die Szene fertig ist, dann kommt Gameplay und dann kommt es noch einmal. Und dort ist es am lautesten. Es ist so geil, wenn es mal reinzieht. Oh, dort kommt es wie so als Abschluss,
1: ja.
0: Ratsch, Szene ist vorbei. Und es hat mich auch huere geflasht, wie mit dem umgegangen wird und eben auch mit der Thematik, mit dem Raum, mit dem Ort sein. Und ich habe gefunden, ich will euch das zeigen, wenn ich es so spannend gefunden habe.
1: Absolut, das Surreale halt auch. Ich finde gerade das, was du jetzt auch nochmal darauf hingewiesen hast, nämlich Es ist wirklich so.

0: ja, man ist nicht wirklich dort. Und das passt wirklich in das ganze Silent Hill Theme rein und macht das Ganze so surreal. Weil es ist sicher nicht daran gelegen, dass die nicht gewusst hätten, dass sie dort den Raumsound rein hätten können.
1: Nein, ja, das ist eine bewusste Entscheidung. Ja.
0: Eben, das ist super. Und das sind so viele kleine Details, das ist mir gar nicht bewusst gewesen in dem Moment.
2: Wie können so viele EntwicklerInnen am gleichen Strang ziehen und so viel Kunst in ein Game reinpacken? Es ist unglaublich. Auch schon visuell, die Szenen, sie sind ja beide dort unten, sind irgendwie so Gefängnisstab zwischen ihnen und die Kamera schwenkt. Und man weiß jetzt nie genau, wer ist jetzt eigentlich hinter den Gefängnisstab und ach Gott.
0: Ach. Der Mirko ist am Schwärmen. Das ist wirklich mal eine Sensation.
3: Ich finde auch wirklich, das ist so ein Spiel, wo eben, während ich es gespielt habe, habe ich so gesehen, what the fuck, was ist jetzt das wieder für, wieso reagiert jetzt das? Das macht ja alles, und wirklich so, einfach, what's happening? Und am Schluss bist du so, oh shit, aha, okay, fuck. Und dann macht es dir mega Lust, das Spiel nochmal zu spielen mit dem Knowledge, das du dann hast und dich dann wirklich nochmal auf alles zu achten, alles zu analysieren. Und ich glaube wirklich, dann macht alles so viel mehr Sinn und dir fallen so viel mehr Sachen auf.
1: Wie ein geiler Film, finde ich so. Aber hat jetzt das Game, das ist mir oft in den Kopf gegangen, die Stärke vor allem in den Cutscenes und in der cinematischen Ebene? Oder ist es ein Game, das auch wegen dem Gameplay so gut ist?
2: Also es ist schon... Also das ist alles so zusammengekommen, dass es so ein geiler Mix geworden ist, oder? Ich meine, auf eine Art, das war mir mega limitiert gewesen. Ich glaube, der Nebel, also vor allem auf der PlayStation 1, ist sicher einfach entstanden, weil einfach die Draw Distance einfach etwas mega limitiert war und hat man halt kurzum das zur Tugend gemacht. Und ich glaube schon, dass man sich sehr viel überlegt hat bei dem Machen, auch bei deinen dem Gameplay, dass eigentlich alles ziemlich janky ist, das hat fast schon klaustrophobische Gefühl auslöst. Ich weiss nicht, wie viel einfach ein schöner Zufall das zusammengekommen ist oder von Anfang an ein wunderbares Gemälde
0: gemacht worden ist. Also es ist ja, ich meine, wir reden ja da von Silent Hill 2 und ich habe schon darauf hingewiesen, im Silent Hill 1 hat man ja schon so Elemente gehabt, das hast du jetzt auch gesagt, dass da der Nebel vorkommt, dass die Stadt Silent Hill wieder vorkommt und auch dort ja mehr auf Monster und Kreaturen und Manifestationen von irgendwelchen Schuldgefühlen, aber auch andere Elemente vorkommen, wie so Sekte und ja, das ist ein komplett anderes Spiel und bei Silent Hill 2 und das, deswegen zelebriere ich es 2 auch ein bisschen mehr, ist halt wirklich ein bisschen mehr eine persönliche Sache. Also viel mehr bei den Protagonisten oder bei den Leuten, die dort halt nach Silent Hill angezogen werden. Und es ist viel intimer in dem Moment. Ich will es jetzt nicht schlecht reden. Teil 1 und Teil 3 zum Beispiel sind super Spiel und Teil 4 auch. Und irgendwann hat dann Konami aufgehört, die Spiele selber in-house zu entwickeln, sondern haben dann die weitergegeben an andere Entwickler, wo eigentlich aus dem Westen kommen und dort haben dann das Spiel langsam ihre Identität auch verlieren. Mhm. Genau. Aber eben, es ist an sich wirklich, also Silent Hill 2 hat einfach Hammer-Soundtrack, hat ein mega cooles Gameplay, hat eine Atmosphäre, die einfach so einfach einzigartig ist und auch so etwas Uncanniges, wo einem einfach packt und eben man Fragen hat, die dann aber auch endlich beantwortet werden, geschlossen und dann plötzlich eine neue Einsicht mit reinbringen und mehrere Enden und eben, es hat so viel zu bieten.
1: Es ist auch eins von diesen Games und ich finde, es passiert mir nicht so oft in Games, dass ich wirklich das Gefühl habe, es beschäftigt mich noch irgendwie weiter und ich will es nochmal gamen wegen der Story. Es ist einfach so eine toll geschriebene Story auch. Und es hat mich mega beschäftigt und ich würde mal sagen, es ist eins von den, also ich finde, jeder, der Videospiele spielt und jedes muss das Game einfach gamed haben.
3: Ja, ich finde auch, es ist Zeit geworden, dass ich es mal gespielt habe. Um noch zu der Ursprungsfrage zurückzukommen, ob die Cutscenes oder das Gameplay, ich habe das Gameplay recht enjoyed, also für mich, ich finde zum Beispiel, wenn man es vergleicht zum Beispiel bei Metal Gear, ist es für mich, sind es vor allem die Cutscenes, die halt dann so crazy cool sind. Und bei Silent Hill, ich habe das Gameplay sehr enjoyed. Ich habe die Hälfte vom Spiel mit Tank Engines gespielt, bis ich gecheckt habe, dass man es umschalten kann und habe mich gottlos darüber aufgeregt, weil ich hasse Tank Engine, jetzt kommt nicht damit
0: zu schlagen. Was ist das? Also die Tanksteuerung halt, oder? Also dass du eigentlich wie in alter Resident Evil Manier die Figuren halt, wenn du nur nach vorne drückst, gerade auslaufst und dann, wenn du links und rechts drückst, sie sich eigentlich wie ein Panzer nach links und rechts drehen.
3: Ah, das hat mich so hässig gemacht. 4 Stunden so gespielt. Durchgehend, wirklich. Ich finde, die Rätsel sind einfach. Sie sind nicht mega frustrierend schwer. Was mir ein paar Mal passiert ist, ist, dass ich irgendwie Türen übersehen habe, aufgrund von irgendwelchen Winkeln oder gewisse Items teilweise übersehen habe. Aber sonst, ich finde, es ist so eine coole Balance zwischen so, ja, ein bisschen Rätsel, aber nicht zu viel auch backtracken und so. Und ja.
0: Aber das Spiel hat eben coole Details. Zum Beispiel eben gerade, was Items angeht. Der James Sutherland schaut jedes Item eigentlich an und gibt da eigentlich so einen Indicator dafür, dass da irgendetwas ist. Also wenn man aufmerksam spielt, dann sieht man auch, oh, da ist irgendetwas. Und dann kann man es eigentlich auch da relativ gut finden. Also, aber das Spiel, und das haben wir ja auch gemerkt.
3: Seid ihr das nicht?
0: Seid ihr das nicht? Also, du musst halt selber drauf kommen. Das kann daran liegen, dass wir jetzt natürlich die Spielanleitung vom Spiel nicht in der Hand haben und darum nicht drauf gekommen sind. Aber auch zum Beispiel, wenn es darum gegangen ist, gegen die Gegner zu kämpfen, da hätten wir ja die Möglichkeit, 1000 Mal in so ein Monster reinzuschießen und die stehen nicht mehr drauf. Aber wenn sie auf dem Boden gelegen sind, hätten wir eben keine Ahnung rennen und die eigentlich so ein bisschen wie zerstampft, dass sie dann nicht mehr aufgestanden sind. So hätten wir dann das Magazin gespart. Das heisst, Sachen, so kleine.
3: Das habe ich nach 6 Stunden gemerkt.
0: Wo einem das Leben deutlich einfacher machen, natürlich, in-game dann. Aber das Spiel dann halt nicht verrotet.
2: Liebe Leute, wir sind am Schluss von unserer Stunde.
0: Nein, Mirko, sag du noch ein paar Sachen.
2: Hey, ich bedurste es mal schon am Ende Sinn. Eigentlich würde ich gerne eine Stunde lang nur über die Figur Angela reden, weil die so eine Schicksal hat, irgendwie ein Opfer von sexualisierter Gewalt von ihrer Familie, wo vielleicht auch ihren Vater und Bruder durch das auch umgebracht hat, jetzt ihre Mutter sucht, keine Ahnung, wieso. Und wir haben sie übrigens vorher noch von dieser Hotel-Szene gehabt, ein Hotel in Flammen, und sie sagt einfach, for me it's always like this, dass ein Videogame nicht davor zurückschreckt, solche Sachen zu thematisieren und dann auch noch so zu Screen zu bringen.
0: Und auch geschmacksvoll, also ich finde eben gerade das Thema, so schwierige Themen, wirklich geschmacksvoll irgendwie zu präsentieren, dass sie doch auch eine Tiefe haben und so ein bisschen das Leiden auch von diesen Menschen repräsentieren, das durchs Feuer gehen und eben ewige Feuer verdammt sein, das ist ja recht deep.
4: No! Don't pity me! I'm not worth it. Or maybe you think you can save me. Will you love me? Take care of me? Heal all my pain? That's what I thought. James, give me back that knife.
5: No, I won't.
4: Saving.

0: hot as hell in here.
1: You see it too. For me, it's always like this.
2: Ja gut, dann müssen wir jetzt nur noch entscheiden, was für ein Game wir als nächstes spielen.
3: Aber wir müssen ja dann eigentlich schon zumindest ein Remake spielen, wenn es dann rauskommt. Jetzt, wo wir das Original, dann können wir nämlich den besten Vergleich
4: das war halt, ziehen. Da wäre ich voll dafür. Und ich glaube, da wäret ihr ja auch voll am innerlich brennen und ihr würdet dann auch durch eure Feuerwelt laufen. Ja, genau. Wer weiß, vielleicht aber auch nicht.
5: Vielleicht ist es viel zu viel Silent Hill dann.
3: Nein.
5: Es wir können ja so Game und besprechen. Und nicht unbedingt für eine Sendung. Dann haben wir eine ganze Sendung für Silent Hill Remake. Hat's das wirklich verdient, das Remake?
2: Wahrscheinlich.
5: Lieber nochmal eine Sendung für
3: Silent Hill. Hat Silent Hill 2 verdient, dass man zwei Sendungen darüber macht?
4: Ja, wir können ja dann einen Teil davon ein bisschen Remake gerannt machen und
5: den Rest. Ja, ich bin nicht noch dagegen, easy. aber was ich unbedingt würde wollen gamen, ich habe nie Undertale gamed. Also, haben die Undertale.
3: Ich habe es angefangen und nicht fertig gespielt.
4: Genial.
5: Eben, und ich das wäre mein Vorschlag für das nächste Game.
4: Unbedingt. Also ich kann es euch nur wärmstens ans Herz legen. Undertale, Hammer-Soundtrack, aber noch eine viel geilere Geschichte.
5: Sag nicht bitte.
4: Echt? Also
3: ich bin für Dragon's Dogma.
4: Okay, unter diesen Umständen würde ich zwar auch Dragon's Dogma sagen, aber ich bleibe bei Undertale. Undertale ist
3: aber haben wir denn nicht zwei Spiele hintereinander, wo eigentlich alle schon irgendwie mal gespielt haben?
2: Spiel im Undertale,
5: oder? Ich bin gerade voll auf dem Ding. Ich habe gefunden, es ist echt geil, so Games zu gamen, wo ich halt wie gemisst habe. Und ich weiss, okay, sie sind auch sehr geil, ich muss sie auch wie gegamed haben.
3: Ja, eher so.
5: Aber ich verstand dein Argument. Ich habe überlegt, okay, aber ich habe auch nicht Dragon's Dogma.
2: Das läuft eh noch nicht gut am Anfang.
5: Das ist sicher geil. Also, ich meine, Dragon's Dogma ist ein geiles Game.
4: Das wissen wir noch nicht. Das finden wir
2: 30 frames per second uncapped.
4: Jetzt hört auf.
3: Also für mich können wir auch gerne Undertale spielen, weil ich brauche eine Excuse, dass ich es endlich weiterspielen kann und fertig spielen.
4: Also ich kann es euch nur wärmstens empfehlen.
5: Hast du Geld, Mirko?
2: Nein, ich habe es mit dem Backlog. Ich habe es für einen besonderen Moment aufgespart.
4: Das wird da wahrscheinlich
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0: Es ist 12 Uhr am Mittag und das heisst, da für Radio Stadtfilter ist es Zeit für Sommerkino im Kopf. Während der ganzen Sommerpause, immer über den Mittag ab der 12 Uhr, präsentieren wir euch auserlesene Hörbücher und Hörspiele. Und die erste Woche die starten wir mit der wohl bekanntesten und vielleicht auch arbeitsamsten Krimi-Autorin aus Europa, der Agatha Christie. Wir hören von ihr der Krimi «Ein Mord wird angekündigt», gelesen von der Gabriele Blum. Und heute, Mandy, hören wir Teil 1.
1: An jedem Wochentag zwischen 7.30 Uhr und 8.30 Uhr macht Johnny Butt auf seinem Rad die Runde durch das Dorf Chipping Cleghorn und steckt die verschiedenen Zeitungen in die Briefkästen der Häuser, so wie sie bei Mr. Todman, seines Zeichens Schreibwaren und Buchhändler, bestellt worden waren. Colonel Easterbrook erhält die Times und den Daily Graphic, Mrs. Swettenham die Times und den Daily Worker. Bei Miss Hinchliffe und Miss Murgatroyd gibt er den Daily Telegraph und den New Chronicle ab und bei Miss Blacklock den Telegraph, die Times und die Daily Mail. Am Freitag erhält jedes Haus im Dorf außerdem ein Exemplar der North Banham and Chipping Cleghorn Gazette, allgemein die Gazette genannt. Und die meisten Einwohner von Chipping Cleghorn greifen nach einem flüchtigen Blick auf die Schlagzeilen der Tageszeitungen voll Neugierde nach der Gazette und vertiefen sich in die Lokalnachrichten. Oberflächlich werden die Briefe an die Redaktion gestreift, in denen die Zänkereien und Fehden der ländlichen Gegend ihren Niederschlag finden. Und dann wenden sich 9 von 10 Abonnenten dem Inseratenteil zu. Auch am Freitag, dem 29. Oktober, gab es keine Ausnahme von dieser Regel. Mrs. Swettenham strich sich ihre hübschen grauen Löckchen aus der Stirn, öffnete die Times, überflog sie und fand, dass es dem Blatt wie gewöhnlich gelungen war, etwas aufregendere Nachrichten geschickt zu verbergen. Nachdem sie ihre Pflicht erfüllt hatte, legte sie das Intelligenzblatt beiseite und griff neugierig nach der Chipping Cleghorn Gazette. Als ihr Sohn Edmund kurz danach ins Zimmer trat, war sie schon in die Inserate vertieft.
2: »Guten Morgen, mein Kind. Die Smedleys wollen ihren Daimler verkaufen, Modell 1935, reichlich alt.«
1: Ihr Sohn grunzte etwas vor sich hin, goss sich eine Tasse Kaffee ein, nahm 2 Brötchen, setzte sich an den Tisch, öffnete den Daily Worker, sein Leib- und Magenblatt, und lehnte es an den Toastständer.
2: »Junge Bulldoggen«, las Mrs. Swettenham vor. »Ich weiß wirklich nicht, wie Leute es heute noch fertigbringen, große Hunde zu füttern.« Selina Lawrence sucht schon wieder eine Köchin. Ja, ich könnte ihr sagen, dass solche Anzeigen in dieser Zeit reine Verschwendung sind. Sie hat noch nicht mal ihre Adresse angegeben, nur eine Chiffrenummer. Das ist ganz schlecht. Ich hätte ihr sagen können, dass Dienstboten immer zuerst wissen wollen, wo sie arbeiten sollen. Sie legen Wert auf eine gute Adresse.
1: Falsche Zähne? Ich verstehe wirklich nicht, warum falsche Zähne so beliebt sind.
2: »Herrliche Blumenzwiebeln, unsere Spezialauswahl, äußerst preisgünstig. Scheinen wirklich nicht teuer zu sein.«
1: Hier möchte ein Mädchen interessante Stellung, Reisen erwünscht. Na, wer wünscht sich das nicht?« »Dachshunde. Ich habe Dachshunde nie besonders gemocht.«
2: »Ja, Mrs. Finch?«
1: Die Tür hatte sich geöffnet und gab den Blick frei auf Kopf und Oberkörper einer grimmig blickenden Frau mit einem abgeschabten Samtbarett.
2: »Guten Morgen, Ma'am«, sagte Mrs. Finch. »Kann ich abräumen?«
1: »Noch nicht, wir sind noch nicht ganz fertig«, erwiderte Mrs. Swettenham freundlich, aber mit Nachdruck. Mrs. Finch streifte Edmund und seine Morgenlektüre mit einem seltsamen Blick und zog sich schniefend zurück. »Was heißt noch nicht ganz fertig?«, protestierte Edmund. »Ich habe doch gerade erst angefangen.«
2: »Ich wünschte, Edmund, du würdest nicht dieses grässliche Blatt da lesen. Mrs. Finch kann es überhaupt nicht leiden.«
1: »Ich verstehe nicht, was meine politischen Ansichten mit Mrs. Finch zu tun haben, Mutter.«
2: »Außerdem, wenn du wenigstens ein Arbeiter wärst, aber du tust doch keinen Handschlag.«
1: »Das ist nicht wahr. Ich schreibe ein Buch.«
2: »Ich meine richtige Arbeit. Und was machen wir, wenn Mrs. Finch nicht mehr zu uns kommen will?«
1: »In der Gazette annoncieren«, schlug Edmund grinsend vor.
2: »Ich habe dir gerade erzählt, dass das sinnlos ist. Ach, mein Lieber, wenn man heutzutage nicht eine alte Kinderfrau in der Familie hat, die auch kocht und alles mögliche andere tut, ist man aufgeschmissen. Na gut. Und warum haben wir keine alte Kinderfrau? Warum hast du mich nicht rechtzeitig mit einer versorgt? Was hast du dir dabei gedacht? Fragte Edmund mit gespielter Entrüstung. Doch Mrs. Fettenham war schon wieder in die kleinen Anzeigen vertieft. Schreib deinem verzweifelten Nasenbären. Mein Gott, was für alberne Kosenamen die Leute doch haben. Ah, schon wieder Dachshunde und Cocker-Spaniels. Erinnerst du dich an die süße Susi, Edmund? Sie war wirklich wie ein Mensch. Verstand jedes Wort, was man zu ihr sagte. Louises Sekretär zu verkaufen, altes Familienerbstück. Mrs. Lucas Dayes Hall. Oh, die Frau lügt doch wie gedruckt. Mrs. Lucas und Louises, also wirklich. Mrs. Fettenham schniefte kurz und fuhr dann mit der Lektüre fort. Es war alles meine Schuld, Darling. Liebe dich unsterblich. Freitag, wie üblich. Jay. Ein Streit unter Liebesleuten vermutlich. Oder glaubst du, es handelt sich um einen Code von Einbrechern? Schon wieder Dachshunde. Also wirklich, offensichtlich ist überall Nachwuchs eingetroffen. Wegen Auslandsreise marineblaues Jackenkleid zu verkaufen. Weder Maße noch Preis sind angegeben. Eine Hochzeitsanzeige. Nein. Ein Mord. Was? Ach, aber da hört sich doch alles auf. Edmund, hör dir das doch mal an. Ein Mord wird hiermit angekündigt. Er wird Freitag, den 29. Oktober um 6.30 Uhr abends in Little Paddocks verübt. Freunde und Bekannte sind herzlichst eingeladen, daran teilzunehmen. Eine zweite Aufforderung erfolgt nicht. Das ist doch irrsinnig. Edmund! Was ist denn? Edmund blickte missmutig von seiner Zeitung auf. Freitag, den 29. Oktober. Das ist ja heute. Zeig her. Ihr Sohn ergriff die Zeitung. Aber was soll das nur heißen? Mrs. Swettenham platzte fast vor Aufregung. Edmund rieb sich nachdenklich die Nase. Ach, wahrscheinlich eine Cocktailgesellschaft. Mit einer Mörderscharade oder dem Mörderspiel. Meinst du? Aber eine merkwürdige Art der Einladung, einfach so eine Anzeige aufzugeben. Und es gleicht Letitia Blacklock gar nicht. Sie macht doch einen so vernünftigen Eindruck. Sicher hat sich das der Bengel ausgedacht. Ihr Neffe, der bei ihr wohnt. Und die Einladung erfolgt erst heute. Meinst du, sie gilt auch für uns? Es heißt doch, Freunde und Bekannte sind herzlichst eingeladen, daran teilzunehmen. Also mir passt diese Einladung gar nicht. Du musst ja nicht hingehen, Mutter. Natürlich nicht. Nachdenkliches Schweigen. Dann. Edmund, wie geht eigentlich das Mörderspiel vor sich?
3: Also genau weiß ich das auch nicht. Ich glaube, man zieht Lose aus einem Hut. Einer ist das Opfer, ein anderer der Detektiv, dann wird das Licht ausgelöscht, jemand tippt einem auf die Schulter, dann schreit man, legt sich auf die Erde und stellt sich tot.
2: Das hört sich ja sehr aufregend an.
3: Wahrscheinlich ist es ziemlich langweilig. Ich gehe jedenfalls nicht hin.
2: Unsinn, Edmund, erklärte Mrs. Swettenham energisch. Ich gehe hin und du kommst mit. Dabei bleibt es. Archie, sagte Mrs. Easterbrook zu ihrem Mann, was sagst du dazu?
1: Colonel Easterbrook hörte nicht zu, weil er sich gerade über einen Artikel in der Times ärgerte.
3: Das Schlimme ist, dass die Leute keine Ahnung von Indien haben, erklärte er.
2: Du hast recht, Archie, aber hör dir dies an. Ein Mord wird hiermit angekündigt. Er wird Freitag, den 29. Oktober um 6.30 Uhr abends in Little Paddocks verübt. Freunde und Bekannte sind herzlichst eingeladen, daran teilzunehmen. Eine zweite Aufforderung erfolgt nicht.
1: Triumphierend hielt sie inne. Der Colonel blickte sie nachsichtig an, ohne großes Interesse zu zeigen. Das Mörderspiel.
2: Oh.
3: Es kann ganz amüsant sein, wenn es richtig gemacht wird. Ja, das kann ein nettes Spiel sein, wenn der, der den Detektiv spielt, etwas von Kriminalistik versteht.
2: So wie du, Archie. Miss Blacklock hätte dich auffordern müssen, ihr bei den Vorbereitungen zu helfen.
3: Der Colonel schnaubte. Ja, sie hat doch ihren jungen Neffen bei sich. Der wird ihr das in den Kopf gesetzt haben. Aber komisch, so etwas in der Zeitung zu veröffentlichen.
2: Es ist im Inseratenteil. Man hätte es glatt übersehen können. Das soll doch eine Einladung sein, Archie.
3: Eine merkwürdige Art von Einladung. Ich gehe jedenfalls nicht hin.
2: Oh, Archie, stieß Mrs. Easterbrook jammernd hervor.
3: Die Einladung kommt zu spät. Ich könnte ja etwas anderes vorhaben.
2: Aber du hast doch nichts anderes vor, Liebling. Schmeichelnd dämpfte sie nun die Stimme. Und ich finde, Archie, du müsstest wirklich hingehen, einfach um der armen Miss Blacklock zu helfen. Ich bin sicher, dass sie auf dich zählt, damit die Sache richtig gemacht wird.
1: Sie legte den Kopf mit der blond gefärbten Lockenpracht zur Seite und riss ihre blauen Augen weit auf.
3: »Wenn du es so siehst, Laura...« Der Colonel zwirbelte wichtig seinen grauen Schnurrbart und blickte nachsichtig in das puppenhafte Gesicht seiner Frau. Mrs. Easterbrook war mindestens 30 Jahre jünger als ihr Mann. »Wenn du es so siehst, Laura...« wiederholte er.
2: »Ich halte es wirklich für deine Pflicht, Archie«, erklärte sie feierlich.
1: Auch im Hause Boulders bei den Damen Miss Martha Hinchliffe und Miss Amy Murgatroyd war die Chipping-Cleghorn-Gesette abgegeben worden.
4: »Martha! Martha!«
3: »Was ist los, Amy?«
4: »Wo bist du?«
3: »Im Hühnerstall.«
1: Vorsichtig trippelte Miss Murgatroyd, eine rundliche, freundliche alte Jungfer, durch das nasse, hohe Gras zu ihrer Freundin, die die Hühner fütterte. Amys graue Lockenfrisur war zerzaust und sie war völlig außer Atem.
4: »In der Gazette«, keuchte sie, »hört ihr das an? Was kann das bedeuten? Ein Mord wird angekündigt. Er wird Freitag, den 29. Oktober, um 6.30 Uhr abends in Little Paddocks verübt. Freunde und Bekannte sind herzlichst eingeladen, daran teilzunehmen. Eine zweite Aufforderung erfolgt nicht.«
3: »Quatsch«, erklärte Martha.
4: »Ja, aber was soll das heißen?«
3: »Auf jeden Fall etwas zu trinken.«
4: »Hältst du es für eine Einladung?«
3: »Das werden wir feststellen, wenn wir dort sind. Wahrscheinlich wird es schlechten Sherry geben.«
2: »Großer Gott«, rief Mrs. Hammond am Frühstückstisch ihrem Gatten Reverend Julian Hammond zu, »bei Miss Blacklock gibt es einen Mord.«
1: »Einen Mord?« fragte ihr Mann leicht überrascht. »Wann?«
2: »Heute Nachmittag, um 6:30 Uhr.«
4: »Oh, wie schade, Liebling, da musst du gerade Konfirmandenunterricht geben. Das ist wirklich eine Schande, wo du doch Morde so gern hast.«
3: »Ich weiß überhaupt nicht, wovon du sprichst, Bunch.«
1: Mrs. Hammond, deren rundliche Formen und pausbäckiges Gesicht ihr schon frühzeitig den Spitznamen Bunch, Kügelchen, anstelle ihres Taufnamens Diana eingebracht hatten, reichte ihrem Mann die Gazette über den Tisch.
2: »Da steht's, zwischen den Verkaufsanzeigen von Klavieren und gebrauchten Gebissen.
3: Eine höchst ungewöhnliche Anzeige.
2: Nicht wahr? Man kann sich aber gar nicht vorstellen, dass Miss Blacklock Interesse für einen Mord und solche Spiele hat. Ich gehe jedenfalls hin und erzähle dir dann alles. Zu schade, dass du nicht dabei sein kannst, denn ich mag eigentlich keine Spiele, die im Dunkeln vor sich gehen. Ich habe Angst, wenn mir plötzlich jemand die Hand auf die Schultern legt und mir zuflüstert, sie sind tot. Ich weiß, ich würde mich so aufregen, dass ich vielleicht wirklich einen Herzschlag bekäme. Hältst du das für möglich?
3: Nein, Bunch, du wirst uralt. Mit mir zusammen.
2: Ach, wir werden am selben Tag sterben und im selben Grab begraben. Das wäre herrlich.
1: Bunch strahlte über ihr ganzes rundes Gesicht ob dieses schönen Zukunftsbildes.
3: »Du bist wohl sehr glücklich, Bunch«, fragte ihr Mann lächelnd.
2: »Wer an meiner Stelle wäre nicht glücklich? Mit dir und Suzanne und Edward? Ach, ihr habt mich alle lieb und es macht euch nichts aus, dass ich dumm bin.« Und dazu scheint noch die herrliche Sonne.
1: Auch in Little Paddocks war man beim Frühstück. Miss Letitia Blacklock, eine Dame Anfang 60, die Besitzerin des Hauses, saß am Kopfende des Tisches. Sie trug ein schlichtes Tweed-Kostüm und ein dreireihiges, breites Halsband aus großen, unechten Perlen, das weder zu dem Kostüm noch zu ihrer Erscheinung passte. Sie las die Daily Mail, während Julia Simmons gelangweilt im Telegraph blätterte und Patrick Simmons das Kreuzworträtsel in der Times löste. Miss Dora Banner widmete ihre ganze Aufmerksamkeit dem lokalen Wochenblatt. Plötzlich ertönte aus Miss Banners Mund ein glucksender Laut wie von einem erschreckten Huhn.
4: »Letty! Letty! Hast du das gesehen? Oh, was soll das heißen?«
3: »Was ist denn, Dora?«
4: »Eine höchst merkwürdige Annonce, aber da steht ganz deutlich Little Paddocks. Was kann das nur heißen?«
3: »Wenn du es mir vielleicht zeigst, liebe Dora«, sagte Miss Blacklock und streckte die Hand aus. Gehorsam reichte Miss Banner ihr die Zeitung und deutete mit zitterndem Zeigefinger auf eine Anzeige.
4: »Sieh dir das an, Letty!«
3: Miss Blacklock blickte mit hochgezogenen Augenbrauen auf das Blatt. Dann warf sie einen kurzen prüfenden Blick über den Tisch und las schließlich die Anzeige laut vor. »Ein Mord wird angekündigt. Er wird Freitag, den 29. Oktober um 6.30 Uhr in Little Paddocks verübt.« Freunde und Bekannte sind herzlichst eingeladen, daran teilzunehmen. Eine zweite Aufforderung erfolgt nicht. »Patrick, ist das deine Idee?« fragte sie scharf. Ihre Blicke hefteten sich auf das hübsche, unbekümmerte Gesicht des jungen Mannes am anderen Ende des Tisches. Patricks Dementi erfolgte prompt. »Wirklich nicht, Tante Letty. Wie kommst du nur auf den Gedanken? Wieso soll ich etwas damit zu tun haben?« »Weil ich dir ähnlich sehe«, entgegnete sie grimmig. »Du wärst zu einem solchen Scherz fähig.« »Ein Scherz? Ich habe keine Ahnung davon.« »Und du, Julia?« Gelangweilt antwortete Julia, »ich natürlich auch nicht.«
4: »Glaubst du, dass Mrs. Hames?« murmelte Miss Banner und blickte auf einen leeren Platz, an dem schon jemand gesessen und gefrühstückt hatte.
3: »Ich kann mir nicht vorstellen, dass unsere Philippa versuchen sollte, komisch zu sein«, meinte Patrick. »Sie ist doch so ernst.«
4: »Aber ach, was soll es bedeuten?« fragte Julia gähnend.
3: »Ich vermute, es soll ein Witz sein«, sagte Miss Blacklock.
4: »Aber wieso?« fragte Dora. »Wo ist da ein Witz? Ich finde es höchst geschmacklos.«
3: Ihre schlaffen Wangen zitterten vor Empörung, ihre kurzsichtigen Augen funkelten. Miss Blacklock lächelte ihr zu. »Reg dich nicht auf, Dora«, sagte sie beschwichtigend. »Irgendjemand scheint es für einen Witz zu halten. Aber ich möchte wissen, wer.«
4: »Es heißt Freitag, also heute«, erklärte Miss Banner. »Heute um 6:30. Was glaubst du, wird passieren?«
5: »Tod«, rief Patrick mit Grabesstimme. »Köstlicher Tod!«
3: »Halt den Mund, Patrick«, fuhr Miss Blacklock ihn an, da Miss Banner einen leisen Schrei ausgestoßen hatte. »Ich meine ja nur Mitzis berühmte Torte«, entgegnete er entschuldigend. »Wir nennen sie doch köstlicher Tod.« Miss Blacklock lächelte zerstreut.
4: »Aber, Letty, was glaubst du wirklich?«
3: jammerte Miss Banner. Ihre Freundin schnitt ihr das Wort ab. »Ich glaube bestimmt, dass um 6:30 etwas passieren wird. Wir werden das halbe Dorf hier haben. Und jedermann wird vor Neugierde platzen. Wir müssen für genügend Sherry sorgen.«
4: »Du bist beunruhigt, Letty?«
3: Miss Blacklock, die an ihrem Schreibtisch saß und zerstreut Fischchen auf ein Löschpapier malte, zuckte zusammen und blickte in das ängstliche Gesicht ihrer alten Freundin. Sie wusste nicht, was sie antworten sollte, denn Dora durfte sich nicht aufregen. Nachdenklich schwieg sie einen Augenblick. Sie und Dora hatten gemeinsam die Schule besucht. Dann hatten die beiden Freundinnen lange nichts mehr voneinander gehört, bis Miss Blacklock vor einem halben Jahr einen rührenden, konfusen Brief erhielt. Dora war krank, sie wohnte in einem möblierten Zimmer und wollte, da sie von ihrer Altersrente nicht leben konnte, Näharbeiten übernehmen. Aber ihre Finger waren steif von Rheumatismus. Sie erinnerte an die gemeinsam verbrachte Schulzeit und fragte, ob es ihrer alten Freundin nicht möglich sei, ihr zu helfen. Miss Blacklock hatte impulsiv reagiert. Die arme Dora. Die arme, hübsche, dumme, konfuse Dora. Sie war zu ihr gefahren und hatte sie nach Little Paddocks mitgenommen, unter dem freundlichen Vorwand, »Ich brauche Hilfe für den Haushalt, die Arbeit wächst mir über den Kopf.« »Es würde nicht mehr lange dauern«, hatte ihr der Arzt gesagt. Aber zuweilen ging ihr die arme Dora doch sehr auf die Nerven. Dora brachte alles in Unordnung, regte die temperamentvolle ausländische Köchin auf, irrte sich beim Wäschezählen, verlegte Rechnungen und Briefe und erbitterte die tüchtige Freundin häufig aufs Höchste. »Beunruhigt? Nein, das könnte ich nicht sagen. Du meinst wegen dieser lächerlichen Anzeige in der Gazette?
4: Auch wenn es sich nur um einen Scherz handelt, so ist es doch ein abscheulicher Scherz.«
3: »Das stimmt, Dora, ein abscheulicher Scherz.«
4: »Es gefällt mir gar nicht«, erklärte Dora mit ungewohnter Energie. »Ich fürchte mich.«
3: Plötzlich fügte sie hinzu.
4: »Und du fürchtest dich auch, Letitia?«
3: »Unsinn.« Sie hielt inne, denn ein junges Mädchen in einem grellfarbenen Dirndlkleid kam ins Zimmer gestürmt. Das Mädchen trug sein schwarzes Haar in schweren Flechten um den Kopf geschlungen, die dunklen Augen blitzten.
4: »Kann ich sprechen zu Ihnen? Ja, bitte?«
3: fragte es heftig. »Natürlich, Mitzi. Was haben Sie denn auf dem Herzen?« antwortete Miss Blacklock. Zuweilen dachte sie, es wäre besser, die ganze Hausarbeit und auch das Kochen allein zu tun, als fortwährend von den Ausbrüchen ihrer Haushaltshilfe belästigt zu werden.
4: »Ich kann nicht bleiben. Ich kündige. Ich gehe weg. Sofort.«
3: »Aber warum denn? Hat sie jemand aufgeregt?«
4: »Jawohl, ich bin aufgeregt. Ich will nicht sterben. In Europa bin ich tot entflohen, aber ich davongelaufen. Ich bekomme nach England. Ich arbeite, ich tue Arbeit, die nie ich in meinem eigenen Land tun würde. Ich...«
3: »Ich weiß das alles«, entgegnete Miss Blacklock müde abwehrend. Diese Rede kannte sie auswendig. »Aber warum wollen Sie gerade jetzt fortgehen?«
4: »Weil wieder Sie kommen mich morden.«
3: »Ach, Sie meinen die Gazette?«
4: »Jawohl, hier steht geschrieben.«
3: Mitzi hielt Miss Blacklock die Zeitung unter die Nase.
4: »Sehen Sie, hier steht ein Mord in Little Paddocks. Das sei doch hier, heute Abend um 6:30. Ah, ich nicht warten, bis ich gemordet bin. Oh, nein!«
3: »Aber warum soll sich das auf Sie beziehen? Wir halten es für einen Witz.«
4: »Ein Witz? Das ist kein Witz. Jemand morden.«
3: »Natürlich nicht. Wenn jemand sie ermorden wollte, würde er das doch nicht vorher in der Zeitung ankündigen.«
4: »Sie das nicht glauben?«
3: Mitzi wurde unsicher.
4: »Sie glauben vielleicht, die wollen niemand ermorden. Aber vielleicht wollen die Sie ermorden, Miss Blacklock.«
3: »Ich bin sicher, dass niemand mich ermorden will. Und ich bin auch fest davon überzeugt, Mitzi, dass niemand Sie ermorden will. Aber wenn Sie ohne vorherige Kündigung tatsächlich auf der Stelle fortgehen wollen, kann ich Sie nicht halten. Es wäre allerdings dumm von Ihnen.« Da Mitzi unschlüssig dreinblickte, fügte sie energisch hinzu: »Wir müssen das Rindfleisch, das uns der Metzger geliefert hat, lange kochen. Es scheint sehr zäh zu sein.«
4: »Ich werde Ihnen machen ein Gulasch, ein wunderbares Gulasch.«
3: »Und machen Sie aus dem harten Käse einige kleine Käsekuchen. Ich glaube, dass wir heute Abend Besuch erhalten.«
4: »Heute Abend?«
3: »Um 6:30.
4: »Aber das steht ja in der Zeitung. Wer soll kommen denn? Warum sollen die kommen?«
3: »Zum Begräbnis«, antwortete Miss Blacklock ironisch zwinkernd. »Aber jetzt Schluss, Mitzi. Ich hab zu tun. Machen Sie die Tür hinter sich zu.« »So, nun wäre alles bereit«, erklärte Miss Blacklock und blickte sich noch einmal prüfend im Wohnzimmer um. Es war ein großer Raum. Das ursprünglich lange, schmale Zimmer war durch Entfernung der Doppeltüren, die in ein kleineres Zimmer mit einem Erker führten, erweitert worden. Daher gab es auch zwei Kamine. Zwei Bronzeschalen waren mit Chrysanthemen gefüllt, auf einem kleinen Tisch an der Wand stand eine Vase mit Veilchen, sowie eine silberne Zigarettendose und auf dem großen Mitteltisch ein Tablett mit Gläsern. Obwohl in beiden Kaminen kein Feuer brannte, war es angenehm warm. »Ach, du hast die Zentralheizung angeworfen«, stellte Patrick fest. Miss Blacklock nickte. »Es ist so neblig und ungemütlich. Das ganze Haus ist feucht.« Die Tür öffnete sich und Philippa Himes, eine große, blonde junge Frau, trat ein. Überrascht sah sie sich im Zimmer um. »Guten Abend. Gebt ihr eine Gesellschaft? Niemand hat mir etwas gesagt.« »Ach, unsere Philippa weiß ja von nichts«, sagte Patrick. »Sie ist wohl das einzige weibliche Wesen in Chipping Cleckhorn, das noch nichts davon weiß.« Philippa sah ihn fragend an. »Dieses Zimmer wird der Schauplatz eines Mordes sein«, erklärte Patrick mit weit ausholender Handbewegung. Philippa sah ihn verständnislos an. »Das da«, Patrick deutete auf die zwei großen Schalen mit Chrysanthemen, »sind die Kränze.« Nun wandte sich Philippa an Miss Blacklock. »Soll das ein Witz sein? In der Beziehung bin ich schwer vom Begriff.«
4: »Es ist ein abscheulicher Witz«, erklärte Dora energisch.
3: »Zeig ihr die Annonce«, sagte Miss Blacklock. »Ich muss jetzt gehen und die Enten einschließen. Es wird schon dunkel.«
4: »Lass mich das tun, liebe Letty«, rief Miss Banner. »Ich mache das so gern. Ich schlüpfe einfach in meine Galoschen. Aber wo hab ich nur meinen Regenmantel?«
1: Inzwischen verließ Miss Blacklock lächelnd das Zimmer. »Es hat keinen Zweck, Bunny«, sagte Patrick. »Tante Letty ist so tüchtig, dass ihr niemand etwas recht machen kann. Daher tut sie lieber alles gleich selber.«
4: »Sagt mir jetzt endlich, was los ist«, rief Philippa klagend.
1: Nun versuchten alle auf einmal, es ihr zu erklären. Die Gazette war nicht zu finden, damit sie sie in die Küche mitgenommen hatte. Nach einer kleinen Weile kehrte Miss Blacklock zurück. »So, das wäre erledigt«, erklärte sie zufrieden und schaute auf die Uhr auf dem Kaminsims. 6:20. »Bald werden sich die Besucher einstellen, oder ich müsste meine lieben Nachbarn nicht kennen.«
4: »Ich begreife noch immer nicht, warum irgendjemand kommen sollte«, sagte Philippa.
1: »Du wirst es bald sehen. Die meisten Leute sind eben neugieriger als du«, erwiderte Miss Blacklock und blickte sich noch einmal prüfend im Zimmer um. Mitzi hatte eine Flasche Sherry und 3 Platten mit Oliven, Käsekuchen und Gebäck auf den großen Tisch gestellt. »Patrick, stell doch bitte das Tablett oder besser den ganzen Tisch in den Erker. Schließlich habe ich ja niemanden eingeladen und ich möchte es nicht so offen zeigen, dass ich Leute erwarte.« Dann nahm sie die Sherryflasche in die Hand und betrachtete sie. »Die ist noch halb voll«, erklärte Patrick. »Das sollte genügen.« »Eigentlich ja.« Sie zögerte und sagte dann leicht errötend, »Patrick, im Schrank in der Speisekammer steht noch eine volle Flasche. Hol sie bitte und bring einen Korkenzieher mit. Die hier steht

0: Colonel Easterbrook und Frau, die wollen Ihnen besuchen, verkündete sie. Entschuldigen Sie bitte, dass wir Ihnen so ins Haus fallen, erklärte der Colonel. Julia unterdrückte mühsam ein Kichern. Wir sind zufällig hier vorbeigekommen. Es ist ein so milder Abend. Oh, Sie haben die Zentralheizung schon in Betrieb. Wir warten noch damit. Gott, was für entzückende Chrysanthemen, flötete Mrs. Easterbrook. Wie bezaubernd. Mitzi öffnete wieder die Tür und trompetete, »Hier die Damen von Boulders!« »Guten Abend«, rief Miss Hinchliff und schüttelte Miss Blacklock kräftig die Hand. »Ich habe vorhin zu Amy gesagt, wir gehen auf einen Sprung zu Miss Blacklock. Ich wollte gern wissen, ob ihre Enten gut liegen.«
1: »Es wird jetzt schon so früh dunkel«, sagte Miss Murgatroyd zu Patrick.
2: »Oh, was für entzückende Chrysanthemen!«
0: »Ah, Sie heizen schon«, stellte Miss Hinchliff fest und fügte vorwurfsvoll hinzu. »Sehr früh.«
1: »Das Haus ist so feucht«, meinte Miss Blacklock entschuldigend.
0: Wieder öffnete sich die Tür und Mrs. Swettenham segelte herein, gefolgt von ihrem missvergnügt dreinblickenden Sohn.
3: »Da sind wir«, verkündete sie fröhlich und blickte sich neugierig im Zimmer um.
0: Dann wurde ihr auf einmal unbehaglich zumute und sie sagte,
1: »Ich bin nur vorbeigekommen, um Sie zu fragen, ob Sie vielleicht ein junges Kätzchen haben wollen, Miss Blacklock. Die Mutter ist eine ausgezeichnete Mäusefängerin.«
0: Schließlich rief sie, »Was für hübsche Chrysanthemen!« »Ah, Sie heizen schon?« bemerkte Edmund erstaunt.
4: »Wie eine Grammophonplatte«, murmelte Julia.
0: »Die Nachrichten gefallen mir gar nicht«, sagte der Colonel zu Patrick, ihn am Knopfloch haltend. »Ich kann Ihnen nur sagen, diese Russen...«
1: »Ich interessiere mich nicht für Politik«, erwiderte Patrick abweisend.
0: Wieder öffnete sich die Tür und Mrs. Harmond kam herein. Ihren vom Wetter etwas mitgenommenen Hut hatte sie in einem Versuch, mit der Mode zu gehen, nach hinten geschoben, und anstelle ihres üblichen Pullovers trug sie eine zerknitterte Spitzenbluse.
5: »Guten Abend, Miss Blacklock«, rief sie über das ganze Gesicht strahlend. »Ich bin doch noch nicht zu spät.«
0: Alle schnappten nach Luft. Julia kicherte vergnügt, Patrick verzog grinsend das Gesicht und Miss Blacklock begrüßte freundlich lächelnd den neuen Gast.
1: »Julian ist außer sich, dass er nicht kommen kann«, erklärte die Pfarrersgattin. »Er liebt doch Mordfälle. Drum war letzten Sonntag auch seine Predigt so gut. Eigentlich sollte ich das ja von meinem eigenen Mann nicht sagen, aber die Predigt war wirklich gut, viel besser als sonst. Fanden Sie nicht auch? Und das kam daher, weil er das Buch »Der todbringende Hut« gelesen hatte. Kennen Sie es? Ah, es ist fabelhaft. Man glaubt die ganze Zeit Bescheid zu wissen und dann kommt alles ganz anders und es gibt so viele reizende Morde. 4 oder 5? Also, ich hatte das Buch im Studierzimmer liegen lassen, wo sich Julian dort einschloss, um seine Predigt vorzubereiten. Und da fing er an, darin zu lesen. Und dann konnte er einfach nicht mehr aufhören. Daher musste er die Predigt in rasender Eile aufsetzen und das, was er sagen wollte, einfach ausdrücken, ohne seine üblichen gelehrten Zitate und Hinweise. Und natürlich ist sie auf diese Weise viel besser geworden. Oh mein Gott, ich rede zu viel. Aber sagen Sie mir, wann findet der Mord statt?
0: Miss Blacklock blickte auf die Uhr auf dem Kaminsims.
1: »Wenn er stattfindet, dann sofort«, antwortete sie lächelnd. »Es ist 1 Minute vor 30.
0: Aber nehmen Sie doch vorher ein Glas Sherry.« Patrick ging bereitwillig durch den Türbogen zum Erker, während Miss Blacklock zu dem kleinen Tisch trat, auf dem die Zigarettendose stand.
1: »Ja, bitte ein Gläschen Sherry«, sagte Mrs. Harmond. »Aber was meinen Sie mit »wenn«?«
0: »Ich weiß davon genauso wenig wie Sie«, entgegnete Miss Blacklock. »Ich weiß nur, was...« Sie unterbrach sich und wandte den Kopf, da die Uhr mit feinem, silbernem Ton zu schlagen begann. Alle verstummten. Niemand rührte sich. Jeder starrte wie hypnotisiert auf die Uhr. Als der letzte Ton verklang, erlosch das Licht. In der Finsternis ertönten begeisterte Ausrufe.
1: »Es fängt an«, rief Mrs. Harmond in Ekstase. Dora Banner jammerte laut, »Oh, ich mag das nicht«, andere riefen, »Gott, wie ist das aufregend, ich hab schon Gänsehaut. Archie, wo bist du?«
0: »Was muss ich eigentlich tun? Oh, Verzeihung, bin ich Ihnen auf den Fuß getreten?«
1: Die Tür zur Halle wurde mit einem Ruck aufgerissen.
0: Eine starke Blendlaterne leuchtete im Kreis umher und eine heisere Männerstimme, die an

0: vergnügliche Kinovorführungen erinnerte, schnauzte: »Hände hoch! Hände hoch, sage ich!« Begeistert wurden die Hände hochgestreckt. »Ist das nicht wunderbar?« keuchte eine weibliche Stimme. »Oh, ich bin ja so aufgeregt!« Und dann, überraschend, donnerten zwei Revolverschüsse. Zwei Kugeln pfiffen. Auf einmal war das Spiel kein Spiel mehr. Jemand schrie. Die Gestalt im Türrahmen drehte sich plötzlich um, schien zu zögern. Ein dritter Schuss ertönte. Die Gestalt schwankte, stürzte zu Boden. Die Blendlaterne fiel hin und erlosch. Wieder herrschte Finsternis. Mit einem leisen, klagenden Laut ging die Tür langsam zu. Nun schien die Hölle los zu sein und alle riefen wirr durcheinander. »Licht! Wo ist der Schalter? Wer hat ein Feuerzeug? Oh, ich mag das nicht! Aber die Schüsse waren ja echt! Er hatte einen richtigen Revolver! War es ein Einbrecher? Oh, Archie, ich möchte heim!« Fast gleichzeitig flammten nun zwei Feuerzeuge auf. Blinzelnd schauten alle einander an. Verblüffte Gesichter starrten in verblüffte Gesichter. An der Wand im Türbogen stand Miss Blacklock. Sie hielt die Hand am Gesicht. In dem trüben Licht war zu sehen, dass etwas Dunkles über ihre Finger rann. Colonel Easterbrook räusperte sich und befahl: »Probieren Sie den Schalter, Swettenham.« Edmund drehte gehorsam am Schalter. »Es muss ein Kurzschluss sein«, rief der Colonel. Von jenseits der Tür ertönte unaufhörlich eine schrille weibliche Stimme. Die Schreie wurden immer lauter, und dazu hörte man wütendes Hämmern gegen eine Tür. Dora Banner, die still vor sich hin schluchzte, rief nun: »Das ist Mitzi! Jemand ermordet Mitzi!«
1: »So viel Glück haben wir nicht«, brummte Patrick.
0: »Wir brauchen Kerzen, Patrick. Hol Kerzen«, sagte Miss Blacklock. Der Colonel hatte bereits die Tür geöffnet. Er und Edmund traten, jeder ein flackerndes Feuerzeug in der Hand, in die Halle, wo sie über eine ausgestreckt liegende Gestalt stolperten.
1: »Der scheint getroffen zu sein«, sagte der Colonel. »Aber wo vollführt eigentlich dieses Frauenzimmer den Höllenlärm?«
2: »Im Esszimmer«, antwortete Edmund.
0: Das Esszimmer lag auf der anderen Seite der Halle. Noch immer hämmerte Mitzi heulend gegen die Tür. »Sie ist eingeschlossen«, erklärte Edmund und drehte den Schlüssel um. Die Tür wurde aufgerissen und wie ein wütender Tiger stürzte Mitzi in die Halle. Im Esszimmer brannte das Licht und in dessen Schein bot Mitzi, die noch immer schrie, ein groteskes Bild. In der einen Hand hielt sie einen Lederlappen, sie war gerade beim Silberputzen gewesen, und in der anderen ein großes Tranchiermesser.
2: »Hören Sie doch auf, Mitzi«, rief Miss Blacklock.
0: »Halten Sie den Mund«, herrschte Edmund sie an, und da Mitzi dieser Aufforderung keineswegs Folge leistete, beugte er sich vor und schlug ihr ins Gesicht. Mitzi keuchte, ihr Schreien ging in Schluchzen über, bis sie schließlich ganz verstummte. »Holen Sie Kerzen«, befahl ihr Miss Blacklock, »aus dem Küchenschrank. Patrick, weißt du, wo die Sicherungen sind?« »Im Gang hinter der Küche, ich schau gleich nach.« Als Miss Blacklock in den Lichtschein des Esszimmers trat, gab Dora Banner ein lautes Stöhnen von sich und Mitzi stieß wieder einen spitzen Schrei aus.
2: »Blut!« keuchte sie. »Blut! Sie sind geschossen! Miss Blacklock, Sie zu Tod bluten!«
0: »Ach, seien Sie doch nicht albern. Ich bin kaum getroffen, die Kugel hat nur mein Ohr gestreift.«
2: »Aber Tante Letty, du blutest ja wirklich«, rief nun auch Julia.
0: Wirklich boten Miss Blacklocks weiße Bluse, das Perlenhalsband und ihre Hand einen schauerlichen Anblick.
2: »Meine Ohren bluten leicht«, erklärte sie. »Ich erinnere mich noch, dass ich einmal als Kind beim Coiffeur in Ohnmacht fiel. Der Mann hatte mit der Schere mein Ohr nur geritzt. Sofort schoss Blut hervor. Aber wir brauchen Licht.« »Ich hole die Kerzen«, rief Mitzi.
0: Julia ging mit ihr und bald kehrten sie mit einigen auf Untertassen festgeklebten Kerzen zurück.
2: »So, nun wollen wir uns den Übeltäter mal näher ansehen«, sagte der Colonel. »Leuchten Sie, Swettenham.«
0: Der ausgestreckt daliegende Mann war in einen schwarzen Umhang und eine Kapuze gehüllt und trug schwarze Stoffhandschuhe. Eine schwarze Maske bedeckte sein Gesicht. Unter der verrutschten Kapuze wurde zerzaustes, blondes Haar sichtbar. Der Colonel kniete nieder, fühlte den Puls und das Herz. Dann zog er mit einem Ausruf des Ekels die Hand zurück. Sie war voll Blut.
1: »Er hat sich erschossen«, erklärte er.
0: »Ist er schwer verletzt?«, fragte Miss Blacklock.
1: »Ich fürchte, er ist tot.
2: Entweder hat er Selbstmord begangen oder er ist über seinen Umhang gestolpert und der Revolver ist beim Sturz losgegangen. Ach, wenn ich nur besser sehen könnte!« Wie durch ein Wunder ging in diesem Augenblick das Licht wieder an. Angesichts des tot daliegenden Mannes hatten die Anwesenden ein Gefühl von Unwirklichkeit. Die Hand des Colonel war blutbefleckt und Blut rieselte noch immer über Miss Blacklocks Hals und auf ihre Bluse. Der Colonel zog der Leiche die Maske vom Gesicht. »Wir wollen mal sehen, wer es ist. Wahrscheinlich wird ihn aber niemand von uns kennen.«
1: »Das ist ja ein ganz junger Mensch«, verkündete Mrs. Harmond mit bedauerndem Unterton. Plötzlich rief Dora Banner aufgeregt, »Letty! Letty, das ist ja der junge Mann aus dem Spa-Hotel in Medenham Wells. Er kam neulich zu dir und wollte von dir das Reisegeld nach der Schweiz haben, und du hast es ihm nicht gegeben. Oh mein Gott, er hätte dich leicht umbringen können.«
2: Miss Blacklock, völlig Herrin der Situation, sagte schneidend, »Philippa, führe Barney ins Esszimmer und gib ihr ein halbes Glas Cognac. Julia, hol mir rasch aus dem Badezimmer Heftpflaster. Es ist so unangenehm, wie ein Schwein zu bluten. Patrick, ruf bitte sofort die Polizei an.« George Ridesdale, der Polizeichef der Grafschaft Middleshire, war ein ruhiger, mittelgroßer Mann. Unter buschigen Brauen blitzten kluge Augen. Er hatte die Gewohnheit, mehr zuzuhören als zu reden, und wenn er sprach, erteilte er mit gleichmütiger Stimme kurze Befehle, die aufs Peinlichste befolgt wurden. Er ließ sich von Inspektor Dermot Craddock, dem die Untersuchung des Falles übertragen worden war, Bericht erstatten. »Constable Legg nahm die erste Meldung entgegen, Sir«, berichtete Craddock. »Er scheint sich richtig verhalten zu haben und hat Geistesgegenwart bewiesen. Der Fall ist nicht einfach.«
0: »Ist der Tote identifiziert worden?«
2: »Jawohl, Sir. Rudi Schwarz, Schweizer, arbeitete im Royal Spa Hotel in Medenham Wells im Empfangsbüro. Wenn es Ihnen recht ist, gehe ich zurück ins Spa Hotel und dann nach Chipping Cleghorn. Sergeant Fletcher ist schon dort. Er befragt die Buschauffeure, dann geht er zu dem Haus.« Ridesdale nickte zustimmend und wandte sich zur Tür, die gerade geöffnet wurde. Sir Henry Clithering, ehemaliger Kommissar von Scotland Yard, ein distinguiert aussehender, großer, älterer Herr, trat näher und hob die Brauen.
0: »Das Allerneueste ist«, erklärte Ridesdale, »einen Mord in der Zeitung anzukündigen. Zeigen Sie bitte Sir Henry die Annonce, Craddock.«
2: Sir Henry las die Anzeige.
0: »Das ist wirklich höchst merkwürdig«, murmelte er. »Weiß man, wer die Annonce aufgegeben hat?« fragte Ridesdale.
2: »Anscheinend Rudi Schwarz selbst.«
0: »Aber wozu wohl?« fragte Sir Henry. »Um eine Anzahl neugieriger Dorfbewohner zu einer bestimmten Zeit in einem bestimmten Haus zu versammeln«, antwortete Ridesdale, »sie dann zu überfallen und ihnen ihr Bargeld und die Wertsachen abzunehmen. Als Idee ist das gar nicht so schlecht.«
2: »Was für ein Nest ist dieses Chipping Cleghorn?« fragte Sir Henry. »Ein großes, malerisches Dorf. Unter anderem gibt es dort einen guten Antiquitätenladen und zwei Tea Rooms. Es ist ein beliebter Ausflugsort, wo viele Offiziere und Beamte im Ruhestand leben.«
0: »Aha, ich verstehe«, sagte Sir Henry.
2: »Nette alte Jungfern und pensionierte Colonels. Natürlich kamen alle, nachdem sie die Annonce gelesen hatten, um 6:30 dorthin, um zu sehen, was los ist. Mein Gott, wie schade, dass ich nicht meine alte Jungfer hier habe.«
0: »Ihre alte Jungfer, Henry? Eine Tante? Nein, keine Verwandte von mir.«
2: Er machte eine kleine Pause und erklärte dann fast ehrfürchtig, »Sie ist der beste Detektiv, den es je gegeben hat. Ein geborenes Talent.« Dann wandte er sich an Craddock. »Unterschätzen Sie die alten Jungfern in Ihrem Dorf nicht, mein Lieber. Falls sich diese Geschichte als kompliziert herausstellen sollte, was ich freilich nicht glaube, so denken Sie daran, dass eine alte Jungfer, die strickt und ihren Garten betreut, jedem Sergeant weit überlegen ist.«
1: »Ich werde es mir merken, Sir«, erwiderte Craddock.
2: Ridesdale gab Sir Henry einen kurzen Überblick über die Geschehnisse. Dass alle um 6:30 hinkommen würden, können wir uns denken. Aber konnte dieser Schweizer das auch wissen? Und konnte er annehmen, die Anwesenden hätten so viel Geld und Wertsachen bei sich, dass ein Raub überhaupt lohnte?
1: Höchstens ein paar altmodische Broschen, Japan-Perlen, etwas Kleingeld, vielleicht 1-2 Banknoten, kaum mehr, meinte Sir Henry nachdenklich.
2: Hatte diese Miss Blacklock viel Geld im Haus?
1: Sie sagt nein, Sir, etwa 5 Pfund.
2: Sie meinen, dass dieser Bursche eine Komödie aufführen wollte, dass er nicht auf Raub aus war, sondern sich einfach einen Spaß machen wollte? Eine Art Gangsterfilm.
1: Ja, es wäre möglich.
2: Aber wieso hat er sich dann selbst erschossen?
1: Ridesdale reichte ihm einen Bericht. Das ist der ärztliche Befund. Der Schuss wurde aus nächster Nähe abgegeben. Die Kleidung war versenkt.
2: Ja, daraus lässt sich nicht ersehen, ob es sich um einen Unfall oder um Selbstmord handelt. Er kann gestolpert und gestürzt sein, und dabei ist der Revolver, den er dicht an sich hielt, losgegangen.
1: Ja, wahrscheinlich war es so.
2: Er blickte Craddock an. Sie müssen die Zeugen gründlich befragen und sie dazu bringen, genau auszusagen, was sie gesehen haben.
1: Betrübt erwiderte Craddock, jeder hat etwas anderes gesehen.
2: Ja, das ist bei solchen Gelegenheiten leider meist der Fall.
1: Und woher stammt der Revolver?
2: Ein ausländisches Fabrikat, das auf dem Kontinent viel gebraucht wird. Schwarz besitzt keinen Waffenschein und hat bei seiner Einreise in England die Waffe nicht deklariert.
1: Im Royal Spa Hotel wurde Inspektor Craddock sofort ins Büro des Direktors geführt. Mr. Rowlandson, ein großer, freundlicher Herr, begrüßte Craddock aufs Herzlichste.
2: »Ich stehe Ihnen in jeder Hinsicht zur Verfügung, Herr Inspektor«, sagte er. »Es ist wirklich eine merkwürdige Sache. Ich hätte das nie von diesem Schwarz erwartet. Er war ein netter junger Mann, ganz durchschnittlich und machte gar nicht den Eindruck eines Gangsters.«
1: »Seit wann war er bei Ihnen, Mr. Rowlandson?«
2: »Seit etwa 3 Monaten. Er hatte gute Zeugnisse, die übliche Arbeitserlaubnis und so weiter.«
1: »Sie waren zufrieden mit ihm?«
2: Craddock bemerkte, dass Rowlandson einen Augenblick zögerte, ehe er antwortete, ganz zufrieden.
1: Nun benutzte Craddock eine Taktik, die er schon oft mit Erfolg angewandt hatte.
2: »Nein, nein, Mr. Rowlandson«, sagte er kopfschüttelnd, »das stimmt doch nicht ganz.«
1: »Also«, der Direktor schien leicht verlegen zu sein.
2: »Sagen Sie es schon, irgendetwas war doch los.«
1: »Was denn?«
2: »Das ist es ja gerade, ich weiß nicht was.«
1: »Aber Sie dachten, dass irgendetwas nicht stimmte.«
2: »Ja, das schon. Aber ich kann wirklich nichts Konkretes sagen. Ich möchte nicht, dass meine Aussage zu Protokoll genommen wird.«
1: Craddock lächelte freundlich.
2: »Ich verstehe. Machen Sie sich keine Sorgen.«
1: Widerstrebend erklärte Rowlandson nun, »also ein paar Mal stimmten die Abrechnungen nicht. Es waren da einige Posten belastet worden, die nicht in Ordnung waren.
2: Sie hatten ihn in Verdacht, dass er gewisse Posten zu Unrecht belaste und dass er die Differenz einstecke, wenn die Rechnung bezahlt war?«
1: »Ja, so etwas Ähnliches. Zu seinen Gunsten könnte man annehmen, dass es grobe Fahrlässigkeit war.«
2: Ein paar Mal handelte es sich um recht erhebliche Beträge. Ich ließ daher seine Bücher durch unseren Revisor kontrollieren. Er fand auch mehrere Unregelmäßigkeiten, aber die Kasse stimmte genau. Ich nahm also an, dass es sich um Irrtümer handeln müsste.
1: Nehmen wir an, Schwarz hätte sich zuweilen nebenbei etwas Geld verschafft und damit die Kasse wieder in Ordnung gebracht.
2: Ja, wenn er das Geld dazu verwendet hätte, aber Menschen, die sich etwas Geld verschaffen, wie sie es nennen, geben es meist leichtsinnig wieder aus.
1: Wenn er also die fehlenden Beträge ersetzen wollte, musste er sich das Geld durch Einbruch oder Überfall beschaffen.
2: Ja, und ich frage mich, ob das sein erster Versuch war.
1: Möglich. Jedenfalls hat er es höchst ungeschickt angestellt. Woher hätte er sich sonst Geld beschaffen können?
2: Hatte er Beziehungen zu Frauen?
1: Er war mit einer der Kellnerinnen vom Restaurant befreundet, mit einer gewissen Myrna Harris. Ich möchte mit ihr sprechen.
2: Myrna Harris war ein hübsches Mädchen mit roten Locken und einem kecken Stupsnäschen. Sie war aufgeregt und beunruhigt und hielt es offenbar für entwürdigend, von der Polizei vernommen zu werden.
1: »Ich weiß von nichts, Sir«, erklärte sie. »Wenn ich eine Ahnung gehabt hätte, was für ein Mensch Rudy war, wäre ich nie mit ihm ausgegangen. Aber ich glaubte, er sei anständig.
2: Man weiß doch nie, woran man mit einem Menschen ist. Er wird wohl zu einer der Verbrecherbanden gehört haben, von denen man so viel liest.
1: Wir glauben, dass er allein arbeitete, erwiderte Craddock. Sie kannten ihn doch ziemlich gut.
2: Was meinen Sie mit gut?
1: Sie waren mit ihm befreundet.
2: Ja, wir standen uns freundschaftlich nahe. Es gab nichts Ernstes zwischen uns. Ich bin immer vorsichtig mit Ausländern. Dass sie schon verheiratet sind, kommt meist erst heraus, wenn es zu spät ist. Rudi spuckte dauernd große Töne. Ich war misstrauisch.
1: Hier hakte Craddock ein. Große Töne? Das ist interessant, Miss Harris. Sie werden uns sehr behilflich sein. Was hat er denn erzählt?
2: Vom Reichtum seiner Eltern in der Schweiz. Was für tolle Leute das seien. Dazu passte aber gar nicht, dass er immer knapp bei Kasse war. Er behauptete, das käme durch die Devisenbestimmungen. Er könnte kein Geld aus der Schweiz kriegen. Das wäre ja möglich, aber er war auch recht bescheiden gekleidet. Er trug keine Maßanzüge und dann die Geschichte, die er erzählte. Er sei ein großer Bergsteiger gewesen, hätte Leute aus Gletschern gerettet. Dabei wurde ihm schon schwindlig, als wir nur am Rand der Boulders-Schlucht entlang spazierten.
1: Sind Sie oft mit ihm ausgegangen?
2: Ja, also, ja. Er hatte sehr gute Manieren und er wusste, wie man sich einer Dame gegenüber benimmt. Immer die besten Plätze im Kino und manchmal hat er mir sogar Blumen geschenkt. Und er war ein wunderbarer Tänzer. Himmlisch.
1: Hat er Ihnen gegenüber je von Miss Blacklock gesprochen?
2: Ach, die Dame, die hier ab und zu Mittag ist? Und einmal hat sie auch hier gewohnt. Nein, ich kann mich nicht erinnern, dass Rudi je von ihr gesprochen hat. Ich wusste gar nicht, dass er sie kennt.
1: Hat er je Chipping Cleghorn erwähnt?
2: Craddock glaubte, einen ängstlichen Ausdruck in Myrners Augen festzustellen, aber er war seiner Sache nicht sicher. Nicht, dass ich wüsste. Einmal hat er mich nach dem Autobusfahrplan gefragt, aber ich kann mich nicht erinnern, ob er nach Chipping Cleghorn fahren wollte oder sonst wohin. Es ist schon längere Zeit her.
1: Mehr konnte Craddock nicht aus ihr herauskriegen.
2: Rudi Schwarz sei ihr ganz normal vorgekommen. Gestern Abend habe sie ihn nicht gesehen. Sie habe keine Ahnung gehabt, das betonte sie, dass Rudi Schwarz ein Gauner gewesen sei. Und das glaubte Craddock ihr. Little Paddocks war genauso, wie Craddock es sich vorgestellt hatte. Enten und Hühner liefen im Garten umher, der einen vernachlässigten Eindruck machte. Er sagte sich, wahrscheinlich kann sie nicht viel Geld für den Gärtner ausgeben. Ah, das Haus müsste frisch gestrichen werden, aber das müssten heutzutage die meisten Häuser.
1: Als Craddocks Wagen vorfuhr, kam Sergeant Fletcher hinter dem Haus hervor.
3: Aha, da sind Sie ja, Fletcher. Was haben Sie zu melden?
4: Wir haben gerade das Haus durchsucht, Sir. Offensichtlich hat Schwarz keine Fingerabdrücke hinterlassen.
3: Er trug Handschuhe.
4: Weder Türen noch Fenster zeigen Spuren eines Einbruchs. Er scheint um 6 Uhr mit dem Autobus von Medenham gekommen zu sein. Die Hintertür des Hauses wurde um 5:30 geschlossen. Es sieht so aus, als sei er durch die Vordertür hereingekommen.
3: Die elektrische Lichtleitung ist überall in Ordnung. Wir haben noch nicht herausgefunden, wie er den Kurzschluss bewerkstelligen konnte. Nur die Sicherung vom Wohnzimmer und der Halle war durchgebrannt und ich weiß nicht, wie er es fertigbrachte, an dieser Sicherung herumzumanipulieren.
1: Craddock klingelte nun an der Haustür.
4: Nach ziemlich langem Warten wurde die Tür von einem hübschen jungen Mädchen mit kastanienbraunem Haar geöffnet.
5: »Inspektor Craddock«, stellte er sich vor.
4: Das Mädchen musterte ihn kühl aus ihren hübschen haselnussbraunen Augen und forderte ihn auf, »Bitte treten Sie näher, Miss Blacklock erwartet Sie.«
1: Die Wände der schmalen, langen Halle schienen nur aus Türen zu bestehen. Das junge Mädchen öffnete eine der Türen zur linken und sagte,
4: »Inspektor Craddock ist da, Tante Letty. Mizi wollte nicht aufmachen, sie hat sich in der Küche eingeschlossen und vollführt ein Heulkonzert. Ach, ich fürchte, wir werden heute kein Mittagessen bekommen.«
1: Dann zu Inspektor Craddock gewandt, »Sie mag die Polizei nicht.« Craddock trat auf die Besitzerin von Little Paddocks zu. Er sah eine stattliche Frau von etwa 60 Jahren in einem gut geschnittenen Jackenkleid und einem Pullover vor sich, deren graues Haar natürlich gewellt war und einen ansprechenden Rahmen für ihr gescheites, resolutes Gesicht bildete. Sie hatte strenge, graue Augen, ein energisches Kinn und war nicht geschminkt.
5: An ihrem linken Ohrläppchen klebte ein Heftpflaster. Um den Hals trug sie erstaunlicherweise ein breites Band aus altmodischen Kamelen, was ihr eine sentimentale Note verlieh, die gar nicht zu ihrem sonstigen Äußeren passte. Neben ihr saß eine etwa gleichaltrige Frau mit einem runden Gesicht und unordentlich frisiertem Haar, das in einzelnen Strähnen aus dem Haarnetz hing. Aufgrund des Berichts von Constable Legg wusste Craddock, dass es sich um Miss Dora Banner, die Gesellschafterin, handeln musste. Miss Blacklock sagte mit einer angenehmen, kultivierten Stimme: »Guten Morgen, Herr Inspektor. Das ist meine Freundin, Miss Banner, die mir im Haushalt hilft. Wollen Sie bitte Platz nehmen?« Mit geübtem Blick überflog Craddock den Raum, ein typisches viktorianisches Wohnzimmer, ursprünglich aus zwei Räumen bestehend. Der kleinere Raum hatte ein Erkerfenster, im größeren befanden sich zwei hohe Fenster, einige Sessel, ein Sofa, ein großer Tisch mit einer Schale voll Chrysanthemen, eine zweite stand auf einer Fensterbank. Die konventionell angeordneten Blumen sahen frisch aus, während die Veilchen, die in einer Silbervase auf einem kleinen Tisch beim Türbogen standen, verwelkt waren. »Ich nehme an, Miss Blacklock«, begann Craddock, »dass in diesem Zimmer der Überfall stattgefunden hat?«
6: »Ja.« »Aber Sie hätten das Zimmer gestern Abend sehen sollen«, rief Miss Banner, »alles drunter und drüber. Zwei kleine Tische waren umgeworfen, von einem ist ein Bein abgebrochen. Und die Leute haben in der Finsternis wie toll geschrien. Jemand hatte eine brennende Zigarette auf dem Tischchen liegen lassen und es ist angebrannt, eines unserer schönsten Möbelstücke.« »Die Leute, besonders die jungen Leute, sind heutzutage so nachlässig in diesen Dingen. Ach, zum Glück ist kein Porzellan zerbrochen.«
5: Miss Blacklock unterbrach sie freundlich, aber energisch. »Dora, all das, so ärgerlich es auch sein mag, ist ja unwichtig. Ich glaube, es wird am besten sein, wenn wir die Fragen des Inspektors beantworten.« »Danke sehr, Miss Blacklock. Über den gestrigen Abend wollen wir nachher sprechen. Zunächst möchte ich wissen, wann Sie zum ersten Mal den Toten, diesen Rudi Schwarz, gesehen haben.«
6: »Rudi Schwarz?«
5: Sie blickte leicht überrascht rein. »Heißt er so? Ich glaubte, aber das ist ja unwichtig. Ja, zum ersten Mal sah ich ihn, als ich in Medenham Einkäufe machte. Das wird 3 Wochen her sein. Wir, Miss Banner und ich, saßen im Royal Spa Hotel. Als wir fortgingen, rief mich jemand beim Namen. Es war dieser junge Mann. Er sagte, »Entschuldigen Sie bitte, Sie sind doch Miss Blacklock.« Er stellte sich vor als Sohn des Besitzers des Hotel des Alpes in Montreux. Meine Schwester und ich hatten während des Krieges lange dort gewohnt. »Hotel des Alpes Montreux«, wiederholte Craddock. »Konnten Sie sich an ihn erinnern, Miss Blacklock?«
6: »Nein.
5: Aber wir hatten recht gern dort gewohnt. Der Besitzer war sehr aufmerksam zu uns gewesen, und so wollte ich höflich sein und sagte zu dem jungen Mann, ich hoffte, es gefalle ihm in England.« Und er erwiderte, jawohl, sein Vater habe ihn für ein halbes Jahr zur weiteren Ausbildung hergeschickt. Das hörte sich ganz plausibel an.
6: Und dann sahen Sie ihn wieder?
5: Kürzlich, es werden etwa 10 Tage her sein, kam er plötzlich zu mir. Ich war sehr überrascht. Er entschuldigte sich wegen der Störung, ich sei aber die einzige ihm bekannte Seele in England. Er brauche dringend Geld, um in die Schweiz zu fahren, da seine Mutter schwer krank sei. Es kam mir merkwürdig vor. Dass er das Geld zur Rückreise in die Schweiz benötigte, war natürlich Unsinn. Sein Vater hätte ihm leicht aufgrund seiner Beziehungen telegrafisch Geld überweisen lassen können. Diese Hoteliers kennen einander doch. Ich vermutete, dass er Unterschlagungen begangen hatte oder so etwas Ähnliches. Sie machte eine kleine Pause und fügte dann trocken hinzu: »Falls Sie mich für hartherzig halten sollten, muss ich Ihnen sagen, dass ich jahrelang Sekretärin eines großen Finanzmannes war und daher Bittstellern gegenüber ausgesprochen misstrauisch bin. Ich kenne alle Geschichten, die einem in solchen Fällen aufgetischt werden.« »Wenn Sie jetzt an diese Unterredung zurückdenken, glauben Sie, dass er herkam, um das Haus auszuspionieren?« Miss Blacklock nickte energisch. »Jawohl, davon bin ich überzeugt. Als ich ihn verabschiedete, machte er einige Bemerkungen über die Zimmer. Er sagte, Sie haben ein sehr hübsches Esszimmer. Ich finde es scheußlich. Es war ein Vorwand, um hineinzuschauen. Und dann beeilte er sich selbst, die Haustür aufzumachen. Ich bin mir jetzt sicher, dass er sehen wollte, wie das Schloss funktioniert. Wie die meisten Leute hier lassen wir ja tagsüber die Haustür offen. Jeder Mann kann hereinspazieren. Und was ist mit der Hintertür? Die habe ich gestern Abend, kurz bevor die Gäste kamen, zugesperrt. Ich ließ die Enten in den Stall.
2: War sie nicht schon abgeschlossen? Miss Blacklock runzelte die Stirn.
7: Ich weiß es nicht mehr genau, aber ich glaube.
2: Jedenfalls habe ich sie abgeschlossen, als ich ins Haus zurückging. Das wäre gegen 17:45 gewesen.
7: Ja, so ungefähr.
2: Und die Haustür?
7: Die schließen wir gewöhnlich später.
2: Schwarz hätte also leicht durch diese Tür kommen können, oder er hätte sich auch durch die Hintertür reinschleichen können, während Sie die Enten in den Stall trieben. Er hatte ja wahrscheinlich das Haus ausspioniert und verschiedene Verstecke, Schränke und so weiter ausfindig gemacht. Das scheint alles ganz klar zu sein.
7: Entschuldigen Sie, es ist gar nicht klar, widersprach Miss Blacklock.
2: Warum soll sich ein Mensch die Mühe machen, hier einzubrechen und diese lächerliche Komödie eines Überfalls zu inszenieren?
7: Haben Sie viel Geld im Haus, Miss Blacklock?
2: Ungefähr 5 Pfund im Schreibtisch und 1 bis 2 Pfund im Geldbeutel.
7: Schmuck.
2: 2 Ringe, einige Broschen und die Kamelen, die ich trage. Sie werden doch zugeben, Herr Inspektor, dass es absurd wäre, dafür einen Einbruch zu unternehmen.
7: Es war kein Einbruch, rief Miss Banner. Ich habe es dir gleich gesagt, Letty. Es war Rache, weil du ihm das Geld nicht gegeben hast. Er hat 2-mal auf dich geschossen.
2: Also kommen wir jetzt zum gestrigen Abend. Wie ging das Ganze nun vor sich, Miss Blacklock?
7: Sie überlegte einen Augenblick und sagte dann, die Uhr schlug, die Uhr auf dem Kaminsims. Ich erinnere mich noch, dass ich gerade gesagt hatte, wenn er, der Mord meinte ich, stattfindet, dann sofort. Und daraufhin schlug die Uhr. Wir hörten alle schweigend zu. Sie schlug 2-mal und plötzlich ging das Licht aus.
2: Sprühten Funken oder hörten Sie ein Knistern?
7: Ich glaube nicht.
2: Ich hörte ein Knistern, rief Dora Banner.
7: Und dann, Miss Blacklock?
2: Die Tür ging auf.
7: Welche Tür?
2: Das Zimmer hat 2 Türen.
7: Diese hier. Und da stand ein maskierter Mann mit einem Revolver.
2: Heute kommt einem das Ganze völlig fantastisch vor, aber gestern glaubte ich zunächst, es sei ein alberner Scherz.
7: Er sagte etwas. Ich habe vergessen, was.
2: Hände hoch oder ich schieße, ergänzte Miss Banner.
7: Ja, so etwas Ähnliches.
2: Und? Haben Sie alle die Hände hochgehalten?
7: Oh ja, bestätigte Miss Banner. Das gehörte doch zum Spiel.
2: Ich nicht, erklärte Miss Blacklock. Es kam mir so dumm vor.
7: Und dann?
2: Die Laterne leuchtete mir direkt in die Augen. Ich war völlig geblendet. Und dann hörte ich eine Kugel an meinem Kopf vorbeipfeifen und direkt hinter mir in die Wand einschlagen. Jemand schrie. Ich spürte einen brennenden Schmerz an meinem Ohr und hörte den 2. Schuss.
7: Es war entsetzlich, rief Miss Banner.
2: Und was geschah dann, Miss Blacklock?
7: Das kann ich schwer sagen. Ich war so benommen.
2: Die Gestalt drehte sich um, schien zu stolpern. Dann erfolgte noch 1 Schuss. Die Blendlaterne erlosch und alle schrien und riefen durcheinander und rannten im Zimmer umher. Einer fiel sozusagen über den anderen.
7: Wo standen Sie, Miss Blacklock?
2: Dort, neben dem kleinen Tisch, sagte Miss Banner atemlos. Sie hatte die Vase mit den Veilchen in der Hand.
7: Ich stand dort. Miss Blacklock ging zu dem kleinen Tisch neben dem Türbogen und ich hatte die Zigarettendose in der Hand.
2: Der Inspektor untersuchte die Wand. 2 Kugeleinschläge waren sichtbar. Die Kugeln selbst waren entfernt worden, um untersucht zu werden.
7: Es wurde auf Sie geschossen, erklärte Miss Banner emphatisch. Ganz bestimmt, ich habe ihn gesehen. Er hat mit der Blendlaterne alle angeleuchtet, bis er sie fand. Und dann hat er auf Sie geschossen. Er wollte dich ermorden, Letty.
2: »Liebe Dora, das hast du dir alles nur eingeredet.
7: Er hat auf dich geschossen. Er wollte dich erschießen, und als er dich nicht traf, hat er sich selbst erschossen. Ich bin ganz sicher, dass es so war.«
2: »Ich glaube nicht einen Moment, dass er sich erschießen wollte,« widersprach Miss Blacklock. »Er war nicht der Mensch, der Selbstmord begeht.«
7: »Sagen Sie mir bitte, Miss Blacklock, glaubten Sie, bis die Schüsse fielen, die ganze Sache sei nur ein Spaß?«
2: »Natürlich. Was konnte ich sonst annehmen?«
7: Wer, glauben Sie, hat die ganze Sache inszeniert?
8: Du glaubtest erst, Patrick hätte es getan, murmelte Dora Banner.
2: Patrick? Fragte der Inspektor scharf.
7: Mein junger Neffe, Patrick Simmons.
2: Dann fuhr Miss Blacklock offensichtlich ärgerlich über ihre Freundin fort. Als ich die Anzeige in der Zeitung las, dachte ich zunächst, es sei ein dummer Scherz von ihm. Aber er bestritt es sofort.
7: Und dann warst du beunruhigt, Letty. Du warst beunruhigt, obwohl du vorgabst, es nicht zu sein. Und wenn der Kerl dich nicht verfehlt hätte, wärst du ermordet worden.
9: Und was wäre dann aus uns geworden?«
1: Sie zitterte am ganzen Leib. Miss Blacklock klopfte ihr beruhigend auf die Schulter. »Ist schon gut, liebe Dora. Reg dich nicht auf. Das ist schlecht für dich. Ist ja alles in Ordnung. Wir hatten ein grässliches Erlebnis, doch es ist vorbei. Nimm doch bitte diese Veilchen fort. Ich hasse nichts mehr als verwelkte Blumen.«
9: »Ich habe sie gestern erst gepflückt. Komisch, dass sie schon verwelkt sind. Ach Gott, ich muss vergessen haben, ihnen Wasser zu geben. Nein, so etwas.«
1: Sie trippelte zur Tür hinaus, nun anscheinend ganz zufrieden. »Sie ist kränklich und Aufregungen sind Gift für sie«, erklärte Miss Blacklock. »Wollen Sie noch etwas wissen, Herr Inspektor?« »Ja, ich möchte über alle Personen, die im Hause wohnen, Auskunft haben. Außer mir und Dora Banner wohnen hier augenblicklich ein Neffe und eine Nichte von mir, Patrick und Julia Simmons. Ihre Mutter ist eine Großcousine von mir.« »Haben die beiden immer bei Ihnen gelebt?«
9: »Nein, sie sind erst seit 2 Monaten hier. Vor dem Krieg lebten sie in Südfrankreich. Dann trat Patrick in die Marine ein und Julia arbeitete, soviel ich weiß, in einem Ministerium. Vor einiger Zeit fragte ihre Mutter an, ob ich die beiden als Paying Guests zu mir nehmen würde. Julia macht einen Laborantinnenkurs im Krankenhaus in Milchester und Patrick studiert dort an der Technischen Hochschule. Wie Sie wohl wissen, dauert die Fahrt mit dem Bus nur 50 Minuten. Ich bin sehr froh, die beiden hier zu haben, denn das Haus ist zu groß für mich allein. Sie zahlen eine Kleinigkeit für Kost und Logis und es läuft alles sehr gut.« Lächelnd fügte sie hinzu, »und ich habe gern junge Menschen um mich.« »Und dann wohnt noch eine Mrs. Hames bei Ihnen, nicht wahr?« »Ja, sie arbeitet als Hilfsgärtnerin in Dais Hall, dem Besitz von Mrs. Lucas. Im Haus des alten Gärtners ist kein Platz, und so hat Mrs. Lucas mich gebeten, sie bei mir unterzubringen. Eine nette junge Frau. Ihr Mann ist in Italien gefallen. Sie hat einen 8-jährigen Jungen, der in der Nähe in einem Internat ist und der in den Ferien auch hierher kommen kann.« »Und Dienstboten?« »2 Mal in der Woche kommt ein Gärtner und 5 Mal kommt morgens eine Reinemacherfrau. Außerdem habe ich ein Flüchtlingsmädchen als eine Art von Köchin. Ich fürchte, Sie werden Mitzi ein wenig schwierig finden. Sie leidet an Verfolgungswahn und sie lügt.« Craddock nickte verständnisvoll. Als habe sie seine Gedanken gelesen, erklärte Miss Blacklock, »Bitte seien Sie nicht so streng mit der armen Mitzi. Sie bringt uns oft in Wut, sie ist misstrauisch, mürrisch und empfindlich und fühlt sich dauernd beleidigt. Aber trotzdem tut sie mir leid. Und wenn sie will, kocht sie wunderbar.« »Ich will versuchen, sie möglichst wenig in Wut zu bringen. War das Miss Julia Simmons, die mir die Tür öffnete?« »Ja, möchten Sie sie sprechen? Patrick ist ausgegangen und Philippa Hames ist bei ihrer Arbeit in Dais Hall.« »Gut, Miss Blacklock, dann möchte ich jetzt Miss Simmons sprechen.«
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2: Ja, herzlich willkommen zu dem Gespräch, zu dem Filmgespräch über den Film «I love you, I leave you». Vis-à-vis von mir sind der Maurice Freiburghaus, er ist Filmemacher, und der Dino Brandau, er ist Musiker, und gemeinsam haben sie eben den Film «I love you, I leave you» gemacht. Willkommen, schön, dass ihr da sind.
3: Vielen Dank für die Einladung.
4: Danke, schön, dass wir da sind.
2: Euer Film hat im September Premiere gehabt, und zwar am Zürich Film Festival. Und ihr habt gerade 2 Preise abgestaubt gehabt. Wie war für euch der Premiereabend gewesen?
3: Ja, wild war es gewesen. Also, es hat wir haben überhaupt nichts gesehen von all dem und sind total überrascht im Publikum gewesen. Ich habe mich leicht underdressed gefühlt, weil es ist so Suit and Tie Vibes gewesen und ich habe das nicht mitbekommen. Ja, aber mega, mega berührt gsi davon und irgendwie nachher mega tolle Gespräche gehabt mit den Jurymitgliedern irgendwie im Nachhinein und können feiern.
2: Wie war es für dich gewesen, Maurice? Hast du den Dresscode mitbekommen?
4: Ich konnte meinen Anzug auslehnen von meinem Ärztekollegen, und hat eigentlich nicht schlecht gesessen. Und im Unterschied zum Dino habe ich eigentlich 5 Minuten, bevor alles losgegangen ist, schon gewusst, dass wir jetzt gerade werden 2 Preise gewinnen. Das heisst, ich bin neben Dino gesessen und habe jetzt wieder gedacht, okay, ja, ich sage mir jetzt mal noch nichts, und bin so ein bisschen mehr vorbereitet gewesen durch das, was jetzt gerade passiert. Und ich bin aber auch froh gewesen, dass ich die 5 Minuten vorher das schon gewusst habe, um mich ein bisschen mental darauf vorbereiten. Weil ich rede jetzt nicht wirklich mega gern vor Leuten, und ein volles Opernhaus ist, kann noch Angst, also ist angsteinflößend so. Und dann ist es aber ein schöner Abend geworden. Und schöne neue Menschen kennengelernt.
2: Und dann sind wir nachher zusammen auf die Bühne gegangen im Opernhaus und haben euch beide Preise entgegengenommen.
3: Ja. Aha. Und wir haben wie 2 Speeches müssen machen. Das ist wild. Das ist, ja. Aber es ist so gut. Wir haben halt mega Glück, dass wir wieder 2 sind in dem. Da kann man sicher so ablösen, wenn der eine gerade nicht mehr weiter weiss, dann kann der andere kommen und etwas singen oder so. Ja. Mhm.
2: Abgesehen von diesen Preisen, was natürlich eine mega schöne Bestätigung ist, oder, wenn man das gerade so an dem Abend irgendwie bekommt, hat man sonst noch Reaktionen bekommen gehabt von ZuschauerInnen am Zürich Filmfestival, die vielleicht nach dem Film auf euch zugekommen sind und ja, auch irgendwie etwas gesagt haben?
3: Also bei mir im Internet mega krass. Der Drip von meinem Vater ist kommentiert worden. Es hat ja der Moment, wo man dort aus der Limousine aussteigt. Und mein Vater hat so ein traditionelles Gewandkleid, Wickelkleid angelegt, das wirklich krass aussieht. Das hat für Furore gesorgt. Und sonst, hey, es ist sicher halt so, nach den Q&As, die wir hatten, dass der Film hat, scheint irgendwie so eine öffnende Wirkung zu haben aufs Publikum. Und ich habe mit ganz vielen Leuten noch darüber reden, und es sind auch ganz viele Geschichten dann irgendwie rausgekommen, gerade direkt. Und die Menschen waren sehr, sehr offen gewesen, im Umgang mit denen. Was ich geschätzt habe, aber auch habe merken manchmal, dass es wie viel kann sein. So, einfach auch je, also vom Kontext her, dass man halt wie so gerade vielleicht noch 5 andere Leute auch noch etwas sagen und man jetzt nicht eine Stunde Zeit hat, um da die ganze Biografie miteinander durchzugehen.
4: Ja, ich hatte mega unterschiedliche Reaktionen gehabt. Also eigentlich die meisten, die sich gemeldet haben, sind sehr positiv gewesen. Ich habe vor allem auch E-Mails bekommen von Leuten, die unter anderem hat eine Psychiaterin geschrieben, es hat eine betroffene Person geschrieben. Und irgendwie so zu spüren, dass es wirklich unterschiedliche Menschen angesprochen hat. Und zum Beispiel die Psychiaterin hat mir geschrieben, dass sie dankbar war für den nicht verurteilenden Blick, wo wir in dem Film mitgebracht haben, auch gegenüber von den Angestellten in der Psychiatrie. Und das hat mich irgendwie berührt, weil das war eigentlich auch ein Versuch gewesen, weil wir nicht wollen einen Antipsychiatrie-Film machen, so, weil recht schnell ist Gefahr, dass man dort reinrutscht, wenn man das Thema an die Öffentlichkeit bringt. So. Und sie hat sich auf jeden Fall auch bereitgestellt, um nachher einen Austausch zu treten, was eigentlich auch unser Ziel ist.
2: Ich wollte sagen, ich glaube, das habe ich gelesen, dass das eben eines von euren Zielen ist, dass es eben anregen soll. Ja, auch zum Miteinander schwätzen und zum Miteinander in Austausch kommen. Und ich finde, der Film hat irgendwie gar keine Anti-Haltung gegen irgendein Thema irgendwie gegenüber, sondern ich finde, es ist sehr prägt von dem liebevollen Blick, wo ich glaube, kommt mega fest ja auch davon, dass ihr zwei einfach gute Freunde sind. Das macht, glaube ich, vieles einfacher, dass man so durch diese Linse irgendwie das kann durchsehen kann. Mhm. Wir haben schon so ein bisschen irgendwie um den Film geschwätzt, aber um den Inhalt jetzt noch nicht mega fest. In Winterthur läuft der Film auch noch nicht. Er läuft dann ab nächster Woche, ab Montagabend, 10. November im Cameo da in Winterthur. Für die Leute, die jetzt vielleicht gar noch nicht mitbekommen haben, um was in dem Film geht oder was ihr zwei jetzt da genau miteinander gemacht haben und sich unter dem Titel «I love you, I leave you» vielleicht auch gar nicht irgendwie so darunter vorstellen können. Könnt ihr irgendwie kurz sagen, um was geht es in eurem Film? Oder was ist euch wichtig, dass die Leute wissen?
3: Ja, das ist ein Film von zwei Freunden, die durch eine psychische Krise vom einen durchgehen. Und ja, der Film, der geht um Freundschaft, um das grosse Band und um Mental Health, also um psychische Beeinträchtigungen und Geschichten.
2: Ich möchte gerne kurz bei eurer Freundschaft bleiben. Eben, die kommt im Film natürlich mega fest drin vor und ihr erzählt auch, ihr seid zwei langjährige Freunde, ihr kennt euch schon mega lang, ich glaube schon seit ihr 14 sind, habe ich das richtig aufgeschrieben. Dino, magst du dich noch erinnern so an eure ersten Begegnungen? Oder was war so dein erster Eindruck von Moritz, den du ihn kennengelernt hast, mit 14?
3: Ja, das war ein wilder Bub. Es war ja, voll mega lustig. Er hatte immer dumme Sprüche auf Lager und war sehr sympathisch und schnell unterwegs auf dem Rollbrett. Das hat mir gefallen und mir Eindruck gemacht.
4: Die Wahrscheinlichkeit ist gross, dass wir uns, ich glaube, in Winterthur vielleicht sogar zuerst mal kennengelernt haben, weil das wir sind beide oft in Block 37 skaten. Das war eigentlich so unser Mekka gewesen. Und ich mag mich dort vor allem an einen roten Helm erinnern und halt an den Dino, der ja, halt einfach noch, wie soll ich sagen, ähnlich wie die Musik dort schon alle verzaubert hat, nur damals mit dem Skateboard.
2: Und wo du ihn kennengelernt hast, jetzt eben mit dem roten Helm auf dem Skateboard, wahrscheinlich in Winterthur, wir nehmen das jetzt für die Sendung, für die Story, nehmen wir das jetzt einfach an, dass das so war. Ich finde das sehr schön. Hast du jetzt schon gedacht, der wird sicher mal Musiker?
4: Nein, das habe ich nicht gedacht, sondern ich habe mir gedacht, ich hätte mega Lust, zum in der Beat zu haben, im Skate-Video, das ich gemacht habe. Und ja, das ist irgendwie, das haben wir eigentlich in den ersten paar Jahren haben wir hauptsächlich, wir sind wirklich Skateboard besessen gewesen. Wir haben nichts anderes gemacht, Tag ein, Tag aus. Und haben währenddessen aber dann schon langsam gemerkt, okay, ich kann ein bisschen anfangen zu zeichnen und habe mich schon auch für Filme interessiert. Und der Dino hat dann irgendwann mal auf Tour langsam angefangen, eine Ukulele mitzunehmen. Mhm. Und dann ist es dann vielleicht mal eine Gitarre geworden. Und irgendeinmal hat der Dino sich den Oberschenkel gebrochen und ist für lange Zeit dann eigentlich nicht mehr fähig gewesen, um auf dem Skateboard zu sein. Und wenn man sich das vorstellt, dass das wie so ein Mittel war für uns, um mit recht vielen Sachen klarzukommen, sprich Stressabbau und alles, hat das halt plötzlich gefehlt. Und ich glaube, das kannst du vielleicht besser sagen, aber ich glaube, es war schon ein Anfang von deiner Musikkarriere.
3: Ja, mega fest, voll. Ich glaube, ich habe dann dort anfangen, den Narr fressen und irgendwie so anfangen, Lieder schreiben, wo mir irgendwie mein Teenager da sie erleichtert haben.
2: Ich finde, Freundschaft oder Freundschaften, wo ich irgendwie auch pflege. Ich finde, das sind sehr dynamische Beziehungen oder Beziehungen, wo man sich mal näher ist und dann ist man mal wieder ein bisschen entfernter und dann ist man sich vielleicht wieder näher. Wie ist das bei eurer Freundschaft? Oder habt ihr so den Moment gehabt in eurer Freundschaft, wo ihr so gewusst habt, so mal, ich glaube, die Freundschaft, die ist fürs Leben?
4: Ja, es hat eine schöne Anekdote, wo jetzt auch erst wieder auf dieser Pressetour eigentlich vorgekommen ist, oder ich habe sie gar nicht so in Erinnerung, aber auf jeden Fall haben wir mal abgemacht gehabt, spät im Ausgang mit 10 Personen, dass wir alle auf Milano gehen, nächsten Morgen früh gehen Skateboard fahren. Und schlussendlich ist es so gewesen, dass nur der Dino dort gestanden ist, sprich wir sind dann das zweite dort angegangen und haben das Wochenende in Milano verbracht und uns gegenseitig am Hauptbahnhof dort gefilmt und ich glaube, das war schon so ein Wochenende gewesen, wo wahrscheinlich unsere Liebesbeziehung eigentlich angefangen hat.
3: Hey, mega fest. Das ist wie so, nachher wir sind heim, da sind wir beste Freunde gewesen. Das war so gesetzt gewesen.
2: Mhm. Und wie alt sind wir dort gewesen?
3: Hättest du jemanden für Bier trinken, so 17 hätte ich gesagt, wäre ich wahrscheinlich gewesen, so vielleicht.
4: Ja, und ich bin, glaube ich, 2 Jahre älter.
3: Ja. Ja.
2: Wie haben wir es geschafft, so die Freundschaft über all die Jahre so am Leben zu erhalten? Ich meine, ihr seid ja dann wie ganz ein unterschiedliche Richtungen gegangen, sage ich jetzt mal. Oder ich stelle mir vor, ihr habt wahrscheinlich beide sehr viele unterschiedliche Projekte, wo ihr irgendwie dran sind, dass die Freundschaft trotzdem besteht?
3: Ja, ich glaube, es hat so ein Grundeinverständnis und das ist einfach, und es hat sicher Zeiten gegeben, wo wir vielleicht physisch wieder auseinander waren. Ich habe mal in Paris gewohnt, Moritz ist lange in Berlin gewesen, und dann hat man sich natürlich nicht täglich gesehen. Ich glaube, es ist so eine Art von Freundschaft, wo, wenn es so Unterbrüche gibt jetzt in der Nähe, dass man dann sich wie wieder sieht und dann geht es einfach weiter voll.
4: Ja, und ich glaube schon auch, dass es eigentlich, jetzt sagen wir, wenn man vorne 15, 17 gewesen bin, hat es eigentlich schon die erste manische, psychotische Episode gegeben, wo du, glaube ich, etwa 20 gewesen bist. Wo, glaube ich, schlussendlich schon auch einen grossen Teil für die Verbindung oder irgendwie, sagen wir jetzt auch die Tiefe für unsere Freundschaft bestimmt hat. So. So die erste Krise, die wir wie zusammen erlebt haben. Also wenn es auch mehrheitlich deine Krise war, aber trotzdem ist es, glaube ich, ja, sind wir beides junge Erwachsene gewesen, auf der Suche nach einem Weg. So.

0: Kommen wir nochmal zurück zum Film. Die Idee, einen gemeinsamen Film zu machen, ist die schon lange im Raum gestanden. Respektive eben, ihr habt schon mit 14 gemeinsame Filme gemacht. Jetzt sind es noch Skate-Videos gewesen. Wann hat sich das entwickelt, dass ihr so gedacht habt, ach, vielleicht machen wir mal wieder einen Film zusammen, wenn wir gross sind?
1: Ja, also wir haben, also das Ding war, der Moritz hat wie noch als Student einen Kurzfilm gedreht gehabt, nachher kurz darauf runter, wo meine erste manisch-psychotische Episode so behandelt worden ist. Und es hat uns dort mega fest geholfen, so zu zweiten, dass man den Film macht, um irgendwie im Gespräch zu bleiben über die ganze Thematik, wo irgendwie so Anfangs 20 einfach so ganz, ganz, ganz viele Fragezeichen mit sich bringt und Unsicherheiten. Und ich glaube, das war ein Film, der uns mega fest geholfen hat, so weiterzugehen und irgendwie das können heimzutun. Ja, nachher ist irgendwie über 10 Jahre, glaube ich, nichts gewesen, jetzt so in dem Ausmaß psychische Geschichten. Und dann bin ich zuerst, also ich habe wie physisch, ich habe MS noch und habe wie so Nebenwirkungen von dem einen Medikament, das ich genommen habe. Und bin schwer krank im Spital und habe dann durch die Entzündung, die ich hatte, im Maul hatte, ich nicht mehr schlucken. Durch das Nicht-Schlucken konnte ich nicht mehr richtig schlafen. Wir haben mich immer verschluckt, als ich eingeschlafen bin. Ich bin sehr, sehr lange wach gelegen. Und dann durch das bin ich wieder psychotisch geworden. Bin so schon manisch aus dem Spital rausgelaufen und habe dann gefunden, ich muss jetzt in die Klinik gehen. Und nach viel Hin und Her und Drama und Zeugs und Sachen bin ich dann dort in der Isolationszelle gewesen, zur kompletten Abschirmung von der Menschheit und bin dann dort rausgekommen und habe Moritz ein SMS geschrieben, Paradox hat der Kurzfilm geheissen von Anna Dazumal und habe geschrieben, Paradox 2. Voll, weil ich wie so, für mich ist das alles wie ein Krimi gewesen, oder ein Actionfilm oder eine Actionkomödie, irgendetwas dazwischen. Und ich habe wie so das Gefühl gehabt, so, hey, wenn man jetzt hier einfach eine Kamera draufheben, dann hätte man einen Film. So. Ich glaube, einen, der sich zu erzählen lohnt. Und ja, nachher würdest du weiter sagen, ist schon noch einen Moment gegangen, bis dann das passiert ist.
0: Ja, ich würde auch noch schnell gerne einhaken. Du hast eben gesagt, du hast dann an Moritz ein SMS geschrieben, einfach mit Paradox 2, wo du das SMS gelesen hast oder wo du die Nachricht bekommen hast. Hast du genau gewusst, auf was der Dino jetzt da raus will?
2: Ja, das war mir sehr schnell bewusst gewesen, auf was er raus will. Ich bin damals in Berlin gewesen, dann gleich zurückgekommen und bin ihn besuchen. Und habe ihm dann halt gesagt, hey Dino, ich glaube, es ist nicht ein Zeitpunkt, um zu entscheiden, ob man einen Film dreht oder nicht, weil irgendwie fühle ich mich nicht wohl und ich glaube, du bist auch nicht in einem Zustand, wo du wirklich selbstbestimmt kannst sagen, es ist jetzt der richtige Moment, um anfangen zu filmen und ich schaffe es jetzt nicht. Und ich glaube, du bist auch ein bisschen hässig auf die Reaktion. Aber auf jeden Fall war es so gewesen, dass nachher der Dino 5 Tage später geschafft hat, einen Arzt zu überreden, dass er kann frühzeitig entlassen werden kann. Und dann ist er zu mir gewohnt gekommen, weil es daheim ein bisschen Knatsch gegeben hat. Und dann haben wir eigentlich 5 Tage das zweite bei mir verbracht, eigentlich eine Art in einem Selbstversuch, um ja, irgendwie mit dem klar zu kommen. Und das sind für mich mega starke Erinnerungen gewesen, wo bis jetzt, also es ist eigentlich so weit gekommen, dass es halt nicht funktioniert hat. Ich habe ihm damals das Medikament gegeben, morgen, wenn das mache ich, dass wir zusammen zum Morgen und zum Nachtessen und am Tag hat er sich selber beschäftigen. Ja, und nach 5 Tagen habe ich gemerkt, ich schaffe es nicht mehr. Und das war bitter gewesen, weil der Dino ist heimgekommen und hat mich umarmt und hat gesagt, danke, dass ich so darf sein bei dir, wie ich bin. Und gleichzeitig habe ich schon gewusst, dass ich wahrscheinlich später jetzt gerade werde seine Eltern anrufen und das Treffen vereinbaren, um eigentlich eine Intervention zu starten, dass er wieder zurück in die Klinik muss. Und die emotionalen Sachen sind für mich dann auch nicht so auflösbar und ich glaube, dann ist für mich nach dieser Episode auch klar gewesen, okay, ich muss das wie auch nochmal filmisch anschauen, was da eigentlich ständig passiert. Und dann habe ich mich auch dazu entschieden, dann mit dem Dino gemeinsam, nachdem er aus der Klinik draußen war und die depressive Phase vorbei war, um eigentlich das Projekt dann starten. Das zweite, ja. In der wirklichen Akutphase zu filmen, ist nie geplant gewesen, sondern man hat dann eigentlich wollte rückwirkend die Geschichte erzählen mit dem Klinikprotokoll und Sprachnachrichten von der Familie und Interviews mit dem Dino und so. Und dann ist 5, 6, 7 Monate später Dino auf Angola gereist und ist hochmanisch wieder zurückgekommen. Und es hat es noch nie gegeben, dass es so schnell 2 manische Scheiben hintereinander gegeben hat. Das heisst, wir sind alle überrascht gewesen. Und der Dino hat schon selber angefangen, in Angola eigentlich seine Reise zu dokumentieren. Und dann haben wir eigentlich wie auch zusammen entschieden, und auch noch mit der Familie und Psychiaterinnen, dass wir jetzt sagen, okay, wir filmen jetzt in der Akutphase.
1: Ja.
0: Ihr habt in einem Interview gesagt vom ZFF, dass es eben auch Situationen gegeben hat, die noch nicht wollen im Film zeigen oder die noch nicht haben können, auch im Film zeigen. Wie habt ihr das jeweils entschieden? Ist das eine gemeinsame Entscheidung von euch beiden? Oder hast du da wie so ein bisschen den Lead gehabt, Maurice, weil du der Filmemacher bist auch von dem Film? Wie sind ihr da vorgegangen?
1: Also ich meine, es hat wie einen Teil gehabt, der einfach rechtlich nicht geht. Also alle Sachen, wo irgendwie andere Menschen drauf gewesen sind in der Klinik, sind nicht legal zu machen. Und das ist auch zum Schutz von den anderen Mitpatienten und dem Pflegepersonal natürlich. Also das sind auch mehr Versehen gewesen. Man hat da nicht extra auf die Leute gezielt. Aber das hat man müssen rausnehmen. Und
2: ja, ich kann schon mal nochmal ergänzen. Also wir haben nach der Episode, und es ist eben speziell, ich rede halt oft über den Dino, das ist mir manchmal auch ein bisschen unangenehm, aber ich habe mich halt wirklich auch viel mit ihm beschäftigt, so. Aber zum Glück hockt er nicht mehr und unterbricht mich, wenn ich ein Zeich erzähle. Der Dino hat nach der Episode recht eine lange depressive Phase gehabt, wo ich glaube, die Auseinandersetzung mit dem Schnittmaterial und dem, das wäre wie auch gar nicht möglich gewesen. Oder sprich, Türen wäre immer offen gewesen vom Schnittraum so, aber wir haben wie eigentlich gewisse Vorarbeit geleistet mit dem Michi Karrer, der geschnitten hat, wir haben das zweite geschnitten, wo man wie das Material von diesen, weiss doch auch nicht, 30, 40 Stunden abgeschnitten haben auf 5 Stunden, wo wir für uns gesagt haben, okay, das Material interessiert uns und mit dem würden wir gerne den Film bauen. Und das Material haben wir dann nachher zusammen mit dem Dino und seinem Vater und seiner Freundin geschaut, um eigentlich wie auch sein Feedback bekommen, okay, was will er drin haben, was will er nicht drin haben. Es ist auch eigentlich ja, konstant auch die Möglichkeit im Raum gestanden, dass wir dann vielleicht nochmal eine andere Form suchen für den Film, dass dann doch wieder Schauspielerinnen sind und so. Genau, das war eigentlich so ein längerer Prozess gewesen, wo wir eigentlich dann angefangen haben.
0: Ich stelle mir jetzt das natürlich wie auch sehr aufwühlend vor, oder? Wenn man da wie nochmal anschauen muss, gerade bei so viel Material, eben 30 Stunden. Ja, wie hast du das gemacht, Maurice? Oder was hast du da für einen Ausgleich irgendwie gesucht gehabt, um wie damit können umgehen, mit dieser ständigen Konfrontation?
2: Ich glaube, es ist noch lustig. Das ist mein bester Freund. Und mit dem anderen, den ich den Film geschnitten habe, ist auch mein bester Freund. Und ich glaube, ein grosser Teil, warum ich das machen konnte, ist wegen Michi, wo mich durch den Prozess begleitet hat und ein Feingefühl hat für so einen Prozess. Und ich glaube, ich auch, wenn ich sage, jetzt mal mir Kraft nicht gefällt, hat er wie so ein bisschen den Karren übernommen in dieser Zeit. Gerade wenn es um so die erste Auswahl gegangen ist, so hat er eigentlich viele Entscheidungen wie immer so vortroffen und dann habe ich sie eigentlich wie so abgesegnet. Und dann braucht es halt einfach viel Zeit. Und ja, es ist wie eigentlich eine gewisse Form von Selbsttherapie.
0: Wie war es für dich gewesen, Dino? Du hast nachher wie quasi die abgebrochene Variante dann auch gezeigt bekommen von diesen 5 Stunden. Wann hast du irgendwie gewusst, Kamol, jetzt ist der Zeitpunkt da, wo ich das Material kann anschauen kann, jetzt bin ich wie ready für das?
1: Ja, das war ein heißer Moment. Wir haben das wie nicht gewusst und auch nicht richtig können wissen, wenn es dem Moment gut ist oder gewesen wäre. Ich glaube, so, wo der Schneeprozess losgegangen ist, bin ich immer so ein bisschen gickrig gewesen. Ich habe immer irgendwie gefunden, kann ich jetzt einmal schauen und so. Und der Moritz hat mich da so wie ein bisschen behütet, davor zu früh in den Prozess einzutreten. Genau, und wo man dann den ersten, ja, ich weiß nicht, das haben wir gesagt, wahrscheinlich noch nicht Rohschnitt, aber so das, die Sammlung an Material geschaut haben, ist das schon sehr nahe gegangen. In so einer Manie hat man so dermassen lange Tage, dass man ganz viele Sachen vergisst. Es hat viele dramatische Erlebnisse, die man auch einfach verdrängt, weil es einem besser geht dabei. Und gewisse von denen haben wir halt filmisch festgehalten und das nachher wieder zu sehen, ist nicht einfach gewesen. Wo wir das geschaut haben, ist so der Moment vom Film, wo wir wie eigentlich so nochmal aufgetan haben. Wir haben wie, wir hätten noch eine Sache drehen, wie gesagt, mit irgendwie schauspielenden Menschen, allenfalls Zeugs noch drehen, oder auch einfach auf einer künstlerischen Ebene Zeugs, visuelle Arbeiten machen, die irgendwie im Film würden einfliessen. Es war auch von Animationsarbeiten noch irgendwie die Sprache in dem Moment. Es ist wie die Frage im Raum gewesen, so, was wollen wir noch? Sind wir zufrieden mit dem Material, das wir haben, schaffen mit dem? Oder gibt es wie noch Zeugs, die wir noch wollen? Und ich habe dort, man hat so, in dieser Manie hat man halt wie so gewisse, also der psychotische Anteil ist verbunden mit so Wahnvorstellungen oder beziehungsweise so Verknüpfungen, die man für sich selber irgendwie erfindet, die zum Teil in der Realität geankert sind und zum Teil halt auch einfach nicht mehr. Und ich habe wie, dort viele Kunstprojekte angerissen oder irgendwie Ideen gehabt für diverse Sachen. Und ich habe dann wie irgendwie den Film, in dem Moment bin ich wie so ein bisschen zurückgekehrt in die Gedanken von dieser Manie, von so, dann machen wir doch einfach die Sachen, die ich gedacht habe und probieren die umzusetzen. Zeugs wie mit der Rumpfkollegin von mir

0: ich am Morris dann auch in dem Moment wieder gesagt. Und es hat wie dort voraus noch eine Nacht gegeben, gerade nach dem, wo ich überhaupt nicht schlafen konnte, irgendwie mega angetrieben war. Und man hat wirklich einen kurzen Moment das Gefühl gehabt, so, ah, jetzt identifiziert man sich zu fest wieder mit dieser Krankheitsgeschichte und es nimmt einem wieder. Aber das ist dann wie nicht passiert. Das ist bei dieser einen Nacht, wo schlecht geschlafen wurde ist und viel Hip-Hop produziert wurde, ist blieb. Ja, genau. Ich habe so das L.A. Gangster Gangster-Vibes. Ja. Kommt vielleicht noch raus, weiß nicht. Mal schauen. Ja, ich kann sonst vielleicht mit dem Handy kann ich schnell ein bisschen etwas. Ich kann mit dem Handy das Mikrofon, das ist irgendwie easy. Das ist easy,
1: ja. Das Gefühl. Ja, das finden wir immer
0: Beispiel,
1: super.
0: Ja, voll. Es hat zum Beispiel ein Track, der heißt Heritage is a Bitch. Das tönt so.
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0: Ja, ich hätte es nicht ganz schön. Das ist ja dann wahrscheinlich schon ein Release in dem Sinn. Ja.
1: Aber ich finde es schön, dass wir. Oder dass ich das Gefühl habe, ich würde glaube erkennen, dass es du bist, wegen der Stimme. Der Beat würde mich sehr fest irritieren. Aber ich würde denken, ich glaube, es ist der Dino Brandão. Ja. Das finde ich schön.
0: Ja, ja, voll. Es ist, man bringt sich ja dann selber auch nicht aus dem Zeug. Ja, ich meine, das Leben für Hip-Hop. Das ist schon, ich habe da natürlich schon eine Vergangenheit im Bruck, im Breakdance, Rübli und so. voll. Und das ist, ich habe einfach in dem manischen Zustand, habe ich habe so, ich habe es LA-Vibe genannt. Ich habe auch gefunden, ich gehe jetzt auf LA und so, und ich habe so viel Energie irgendwie, dass wieso ich dem amerikanischen Wesen kann entgegentreten und dann zu allem komme, was wichtig und gut ist für mich und die Welt. Bin aber dann halt gleich da geblieben am Schluss, wenn es mich nicht gehen. Ja.
1: Wie sind nämlich die Situationen für dich gewesen, Morris, wenn du irgendwie merkst, so, hey, da ist so viel Energie da und so viele Ideen. Ich stelle mir vor, als Freund ist das ja auch mega schwierig, um das dann irgendwie können einordnen können. Und man will ja dann auch nicht jemandem irgendwie vielleicht komplett so den Wind aus den Segeln nehmen und irgendwie so die Ideen mega abwerten. Und gleichzeitig muss man sich aber irgendwie ein bisschen in Relation setzen. Wie hast du das irgendwie geschafft oder können machen oder probiert?
3: Puff, das ist unheimlich schwierig. Das Problem ist ein bisschen, solange man eigentlich wie unterstützend begleitet und nicht gegenargumentiert, ist eigentlich alles recht lustig und sind wirklich dann auch lustige Tage. Aber wenn man anfängt, gewisse Ideen auszureden, dann kann das halt zu Konflikt führen. Und ja, wie macht man das? Wieso? Weiß ich eben auch nicht. Oder immer noch nicht so genau, aber vielleicht auch besser. Ich weiß nicht. Auf jeden Fall für mich so der Moment, wo der Dino vorne beschrieben hat, mit dem Material anschauen und was das dann halt auch bei ihm ausgelöst hat, ist halt die grosse Angst gewesen von diesem Projekt auch. Oder? Was ist, was macht man mit so einem Film? Ist das nicht ein Grenzgang, wo halt eben auch ein gewisses Risiko birgt? Und das hat mir extrem Angst gemacht, eigentlich auch die erste Reaktion auf das Rohmaterial. So. Und was aber dann wieder geholfen hat, und ich glaube, das hilft eigentlich den meisten, sind halt Gespräche und wieder eine gewisse Aufarbeitung von diesen Situationen. So, das heisst, manchmal in Akutsituationen muss man vielleicht dann auch einfach Geduld haben und auch einfach mal machen lassen. Und machen lassen heisst je nachdem auch tatsächlich riskieren, dass je nachdem auch etwas kann passieren kann, weil es ist irgendwie wie so eine konstante, komische Angst, die extrem schwierig ist zum Beschreiben. Vielleicht im Film hoffentlich versteht man es ein bisschen, wieso, dass ich ein paar Entscheidungen getroffen habe, Dino seine Freiheiten einzugrenzen, zusammen mit der Familie und Freunden so. Aber ja, es ist alles ein schmaler Grat.
1: Es ist ein mega schmaler Grat. Und es ist auch noch sehr viel Verantwortung, wo ja da immer dabei ist und mitschwingt. Und das würde mich schon auch sehr fest interessieren. Wie habt ihr das jetzt auch miteinander, vielleicht auch im Nachhinein, irgendwie können, ich weiß nicht, aushandeln oder einfach auch darüber reden, über die Verantwortung?

0: Öffentlichkeiten, die irgendwie haben müssen gedreht werden, die ja dann manchmal auch in einer Beziehung Dynamiken reinbringen können, die vielleicht gar nicht so gesund sind oder die vielleicht mega einseitig sind. Das ist eine sehr persönliche Frage und ihr müsst sie nicht beantworten, übrigens on air.
1: Ich kann schon probieren. Also ich denke es voll. Es hat eine gewisse Autorität gehabt, die Moritz ausgeübt hat in dieser Zeit, und es hat eine gewisse Hierarchie gegeben in Situationen, wo ich der Überforderung sichtlich nach war und der Moritz effektiv besser gewusst hat, was gut ist für mich in dem Moment. Und ich denke, man muss dann wie wieder zurückkommen von dem. Das ist etwas, was nicht so einfach ist. Und ich glaube, der Moritz hat mega fest müssen lernen, sich wie abzugrenzen. Und der Moritz ist nicht verantwortlich, um meine Psychose nicht zu managen. Das war ja dort nicht gewesen, und das ist ja auch in Zukunft nicht. Man darf helfen, man sollte nicht weiterhelfen, als es einem selber irgendwie nicht schadet. So, das ist wie beim Autounfall, wenn man sich selber in Gefahr bringt, dann kann man nicht gross helfen. Und das ist mega schwierig. Das ist, glaube ich, auch etwas, was in so Situationen für Angehörige wahnsinnig schwierig ist, bis zu fast unmöglich, dass man wie auch mit dem letzten Bitz Energie, die man noch hat, halt versucht, etwas zu machen für seine Geliebten. Und trotz alledem hat es wie, also ich glaube, etwas, was wir rausgenommen haben, wo ich wie das Gefühl habe, ist recht zu verfolgen generell, ist, dass wie so ein Dialog entsteht zwischen Institutionen, Kliniken, Psychiater, Psychologinnen, von den Angehörigen und von der betroffenen Person. Dass wir das Dreieck, die Beziehung und die Dialoge zwischen diesen Leuten möglichst versucht aufrechtzuerhalten und dass die updated werden. Und dass es aber nicht immer die gleiche Person muss sein, die das updatet.
2: Ich muss vielleicht an dieser Stelle auch noch sagen, es klingt so, wie wenn ich allein die Entscheidung getroffen habe. Wir haben damals mit dem Vater von Dino und dem Michi, die den Film geschnitten haben, eigentlich sozusagen ein gewisses Gremium bildet, wo der Dino dann nachher den liebevollen Namen gegeben hat, Triangle of Sadness. das heisst, die meisten Entscheidungen sind eigentlich das dritte gefällt worden, weil ich glaube, allein die Verantwortung zu tragen, seinem besten Kollegen oder seinen Standort bei der Polizei durchzugeben, damit er nicht ins Ausland abhaut, ist eine sehr grosse Verantwortung, vor allem, weil man oder weil auch ich selber die Angst hatte, dass in der Konfrontation mit der Polizei etwas passieren kann. Und da bin ich froh, hat es auch andere Leute gegeben. Und ich wünsche mir trotzdem, dass ich die Entscheidungen, auch wenn sie das dritte gefällt sind, hoffentlich nie mehr muss fällen. Und es hat auch im Film eine gewisse Übergabe gegeben, wo Dino seine Schwester Mona mir die vorherige Episode ein bisschen aktiver begleitet hat, in der Kommunikation mit der Klinik und so. Und sie hat sozusagen wie sich dort rausgenommen und sozusagen dem Vater und mir eigentlich wie und dem Michi das übergeben. Und ja, ich glaube, nächstes Mal weiß ich nicht, ob ich mich und ob ich kann und will mich so involvieren. So. Auch wenn jetzt natürlich alle Friends im Umkreis das Gefühl haben, ich sei der absolute Spezialist und man halt auch viele Leute anrufen und so. Aber ja, ich werde mich, glaube ich, schon ein bisschen mehr zurückziehen.
1: Passiert eh nie mehr, haben wir ja gesagt.
2: Stimmt.
1: Genau. Es ist jetzt fertig mit so Psychosen. Das gibt es jetzt ab heute sowieso auf der Welt nicht mehr.
0: Ja, jetzt haben wir ja auch den Film gemacht. Ich habe es schon so verstanden, dass es jetzt mit dem abgeschlossen ist, oder?
1: Jetzt wissen ja alle, wie das so aussieht und jetzt gibt es das nicht mehr. Wow, das wäre so wär krass.
0: Das wäre eine rechte Superpower, die ihr hättet. Sehr schön, ich würde sie euch gönnen.
1: 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Sehr. Trink nochmal den Trank, den der Vater präpariert. Oh, geht das hin?

0: Jetzt haben wir uns gesagt, der Film, der ist rausgekommen, der läuft jetzt in den Schweizer Kinos. Wie oft habt ihr aber während dem Drehen vom Film und dann nachher während dem Verarbeiten, während dem ganzen Schnitt etc., wie oft habt ihr den Moment gehabt, wo ihr gedacht habt, nein, wir blasen es ab. Wir bringen es doch nicht raus oder wir dürfen es zumindest nicht veröffentlichen.
1: Hey, ich habe das irgendwie nicht gehabt. Es hat wie... Der Moritz hat mich das die ganze Zeit gefragt, ob ich das oder so, mir bewusst gemacht, so, wenn ich will, dass das Projekt jetzt sollte enden, dass das möglich ist. Und ich bin mega dankbar gewesen darum. Und es ist aber wie für mich, durch die verschiedenen Phasen von Manie und alles, was nachher kommt und die depressive Phase, durch alles das durch ist wie, das Filmprojekt ist so etwas gewesen, wo so... lustigerweise, obwohl ein Film ist, so ein Realitätsanker war, an Kunst schaffen zu sein und an einer Aufgabe, da auch die Filmmusik da zu machen und ein neues Album schreiben, das irgendwie da rundum um den Film herum erscheinen sollte. Das hat mir mega viel gegeben und ich habe fest an den Film geglaubt, glaube immer noch fest an den Film, ja.
2: Ja, ich hatte dich noch wirklich, glaube gefühlt alle zwei Wochen mit dieser Frage konfrontiert, bis ich irgendwann gecheckt habe, ich stelle sie nicht nur ihm, sondern auch mir selber. Weil ich glaube, oft wahrscheinlich mehr Hemmungen und Schiss gehabt habe vor der Veröffentlichung. Und bin aber jetzt extrem froh, dass wir zusammen das gewagt haben, so viel von uns zu offenbaren. Weil ich glaube, vermutlich ist dort Qualität drin, dass wir so vielleicht geschafft haben, eine gewisse entwaffnende Ehrlichkeit zu zeigen, wo einladend könnte wirken, um über Sachen zu reden. So. Ja. Und ich hoffe, wir haben, oder auch, was halt auch wichtig ist im Schnitt, vor allem die Leute nicht zu überladen. Ich glaube, das ist, weiss ich nicht, könnten andere Menschen beurteilen, ob wir das geschafft haben oder nicht.
0: Ich habe das Gefühl gehabt, der Film hat auch eure Freundschaft nochmal irgendwie ein bisschen mitprägt oder verändert.
1: Ja, auf jeden Fall. Es ist ein mega grosses Unternehmen gewesen, auch über so eine lange Zeit das Projekt irgendwie zu stemmen miteinander. Das schweißt auf jeden Fall zusammen und gibt irgendwie ganz viele gemeinsame Erlebnisse wieder neu dazu aus dem Prozess. Mhm.
2: Ja, also ich finde, man merkt das auch an kommenden Fest, wo naht. Und zwar haben wir endlich mal geschafft, also ist noch nicht passiert, aber dass unsere beiden Familien zusammen ein Fest haben. Vielleicht ist das auch ein gewisses Fest von unserer Freundschaft und Liebe. Vielleicht können wir nochmal darüber reden. Weil wir wie auch gemerkt haben, dass unsere Freundschaft darüber ausgeht, sprich auch unsere Familien haben irgendwie Verbindungen, wo, ja, ich glaube, wir haben, also der Vater vom Dino nennt uns auch immer zwei Zwillinge so. Und ich glaube, durch das, dass wir jetzt auch noch zusammen, zum Beispiel wie da jetzt wieder im Radiostudio hocken und auch wieder das Gespräch führen, sind das extreme Sachen, die verbinden. So.
1: Mhm. Ja, voll. Und es macht irgendwie Sinn, dass dann unsere beiden Schwestern sich irgendwie gut verstehen, weil wir uns so gut verstehen. Und wir haben ja wie schon gezeigt, wie man Friends ist und dann sind alle Friends.
2: Und meine Mutter heisst Bea und seine meine Mama heisst auch Bea.
1: Das ist wirklich wild. Ja.
0: Ich finde, es ist auch ein bisschen Zeitzeichen, so ein Projekt zu machen, wo irgendwie so viel vom Privatleben oder so ein bisschen vom Persönlichen gezeigt wird, wo man so fest aufmacht. Habt ihr euch darüber irgendwie auch schon Gedanken gemacht oder habt ihr eine Idee, wieso, dass das irgendwie aktuell auch so viel gemacht wird in der Kunst und Kultur?
1: Also ich habe, wo ich mich dazu entschieden habe, unter meinem eigenen eigenen Namen Musik zu machen, ist das festes Thema gewesen, so für mich so herzustehen mit dem eigenen Namen für die Sache und Inhalt und habe für mich entschieden, dass ich nichts mehr verstecke und dass alles, was rauskommt und Weg findet in ein Lied, dass das darf sein und ich nichts mehr verstecke, außer das, was ich nicht selber nicht weiss. Und ich habe das Gefühl, dass schon wir eine Generation sind, wo Eltern haben, die haben noch müssen schweigen über Sachen. Wir als junge Erwachsene auch festgestellt haben, wie fest das Schweigen auch unsere Eltern überhaupt nicht gut tut. und dass viele Scheidungen aufgrund von solchen Schweigeaktionen und irgendwelchen Familiengeschichten, die man irgendwie nicht erzählen darf, halt dann schlussendlich zu solchen Sachen führen. Und ich denke, es ist nur natürlich, dass unsere Generation versucht, offener mit der eigenen Psyche und Familiengeschichte irgendwie umzugehen. Und ich finde es eine mega gute Entwicklung, weil Schweigen bringt nichts, habe ich das Gefühl. Es gibt nur einen Klump in der Brust und dann bekommt man Bauchweh.
2: Ja, ich glaube, ich kann es eigentlich nicht viel besser sagen, als was du jetzt gesagt hast. Natürlich ist es irgendwie eine Zeit, wo halt so viel politische Umwälzung stattfindet, wo man sich fragt, okay, ist jetzt einfach eine Flucht ins Private und man verdrängt die grossen Themen. Aber irgendwie habe ich doch das Gefühl, dass es halt schon im Kleinen anfängt und vom Kleinen nachher ins Grosse geht. Das heisst, für mich ist eigentlich selbst Auseinandersetzung in der Kunst nicht nur Narzissmus, sondern einfach auch ein Anfang von einer Veränderung.
0: Ja, und ich glaube, das Brechen von ganz vielen Tabus. Ich habe das Gefühl, du, Dino, hast das jetzt schon auch ein bisschen angesprochen mit so der Generation von unseren Eltern, die über ganz viele Sachen, gerade psychische Gesundheit oder psychische Krankheit, nicht irgendwie öffentlich nicht gegeben, können reden. Genau, das, das hat man ja wie irgendwie totgeschwiegen. Und darum, ich habe das Gefühl, es hat noch so viele Tabus, die zu brechen sind, ja, oder wo man irgendwie so aufbrechen
1: muss. Also ich meine, ich weiß nicht. Meine Großmutter hat sich zweimal versucht umzubringen und ist jetzt schwerst dement im Altersheim und ist mega glücklich. Und es sind so Sachen, wo wir in allen Familien hat es so Zeugs, wo irgendwie passiert ist. Und es sind so kleine Dramen, manchmal grosse Dramen, die aber überall echt präsent sind. Und man weiß aus der Traumata-Forschung, dass das Zeugs vererbt wird und dass das nachher irgendwo reinhockt und irgendwie einen Weg gegen raus findet und unsere Persönlichkeiten formt und prägt. Und so habe ich das Gefühl, ist es unsere alle Aufgabe, die Sachen irgendwie aufzuklären und mit darüber zu reden.
0: Ja, und so gefühlt ein bisschen an das als Ungeschönte irgendwie ein bisschen anschauen. Ja. Ich habe so das Gefühl, so, wie du gesagt hast, so, es hat in so vielen Familien hat die Geschichten oder in so vielen Beziehungen auch. Und man, ich habe das Gefühl, es ist nicht nur, also man redet nicht darüber, sondern man tut es noch mega fest so übertuschen und, und machen und tun. Und dass ja niemand auch nur auf die Idee würde kommen, dass irgendwie so etwas da wäre.
1: Ja, ja, weil ja auch, also eben, ich meine, es ist ja so, bevor es Social Media gegeben hat, ist das so ein Ansehen gegen raus irgendwie, oder das ist ja dann auch gestanden von dem, dass man halt gewusst hat, ja, bis Müller läuft super und die haben ein gutes Auto und man sieht, bei denen läuft es. Und das ist wie, ja, da hat man wie so eine Reputation hat man müssen aufrechterhalten und sonst ist man dahin gewesen und man hat keine Stelle mehr gefunden nachher, wenn der Müller so ein Grüssel ist und so. Und ich denke, dass das jetzt sich mega verändert, auch mit dem, mit der Möglichkeit, etwas anderes zu sein im Internet und so. Und, aber auch mit der Möglichkeit, im Internet überhaupt so sich zu verbinden mit anderen Leuten auch, die vielleicht ähnliche Probleme haben und ähnliche Wege einschlagen, die zu beheben.
0: Ja, und eben, dass es ja so viele Leute gibt, die vielleicht in einer ähnlichen Situation sind, Ähnliches schon erlebt hat, dass man vielleicht ja gar nicht so mega unterschiedlich ist, dass ihr habt das ganz am Anfang vom Gespräch ja auch erzählt gehabt, eben dass am, am Zürich Film Festival ja auch sehr viele Leute zu euch gekommen sind und eben eine eigene Geschichte erzählt gehabt haben. Könnt ihr da davon irgendwie noch mal ein bisschen erzählen? Was habt ihr jetzt so für Begegnungen gehabt, seit der Film zu sehen ist in den Kinos? Oder was sind für Gespräche entstanden durch den Film?
1: Also ich glaube, für mich ist es mega fest, habe ich wie so gemerkt, dass die menschliche Kondition ist irgendwie, die gleicht sich halt. Man hat wie nicht, wir sind alle sehr, sehr unterschiedlich und dennoch gleicht sich die Erfahrung von so vielen Leuten. Wir haben gerade letzten Samstag sind wir an einem Anlass von Stand By You, das ist ein Angehörige, ein Forum für Angehörige von psychisch erkrankten Menschen. Wo Betroffene und Angehörige und auch so Spezialistinnen im Feld erzählt haben. Und es hat der Kai Fosser, ein ehemaliger Fußballprofi, hat erzählt von seiner Schizophrenie und seinen Psychosen. Und also Ja, ich habe wie so, ich konnte nicken, ich konnte mitbrüllen. Es hat so viele Sachen gehabt, die sich einfach decken, wo auch ich mit aller versuchte Aufklärung gegenüber diesen Themen und Bücher zu lesen und in Veranstaltungen gehen und Filme schauen und Filme machen, wieder haben wir merken, ah, wow, es hat so viel Zeug, was sich deckt, und man hat irgendwie immer noch so ein Gefühl gehabt, so, ah, man ist gleich, dort durch ist man dann schon noch ein bisschen anders als dieses, und es ist eben dann gleich einzigartig. Und das stimmt, und es stimmt gleichzeitig auch wie nicht. Es ist so viel, wo einfach wirklich sich die Erfahrungen so gleichen. Und man ist nicht allein in dem. Es hat ganz viele andere, die das auch haben. Und das hilft, habe ich das Gefühl, mega fest. Auch in diesen Situationen, dass man dann nicht der einzige Mensch auf der Welt ist, wo jetzt gerade komische Stimmen hört. Es gibt noch andere, die das auch haben.
2: Ja, also ich bin, wie gesagt, ja auch in einer Veranstaltung gewesen, und ich bin, glaube ich, selten so nach dem Wasser gewesen, mit der Aufgabe, zu nachher auf der Bühne schwätzen über den Film, und ich habe mir dann aber, wie gesagt, ja, es ist eigentlich ja wie egal, dann bin ich da in einem Safe Space und dann brülle ich dann halt mit diesen 300 Menschen, vielleicht machen wir das ein paar noch mit, so hat es sich irgendwie wie angefühlt. Und ich glaube, was ich auch mitgenommen habe aus dem Raum raus, ist wie so, oder ich wünsche mir das auch, dass man halt mehr versucht, auch für einzelne Menschen gewisse Empathie aufzubringen, weil es gibt, jeder Mensch hat eine Geschichte, und in unserer Schnelllebigkeit und den Begegnungen, die man hat, vergisst man oft die Geschichte, sondern man reagiert ja auch nur auf irgendwie einen Lärm oder irgendetwas so, und irgendwie, ja, dort vielleicht manchmal mal mehr innehalten und sich ein bisschen öffnen, um zu schauen, was rum ist, und weniger urteilen wäre halt schon schön, und das ist ja vielleicht auf die Weihnachtszeit, die jetzt kommt, wieder ein Vorsatz, den man sich machen kann und nicht nur eine Coop-Werbung daraus machen
1: kann. Genau. Ja. Ja, ich denke, es ist schon, es ist irgendwie, die meisten Reaktionen von Menschen sind in wenigen Sätzen erklärbar, auch wenn sie einem vielleicht im ersten Moment völlig vor den Kopf stoßen. Und erst recht, wenn man ein höheres Bewusstsein hat von so psychischen Möglichkeiten, was das Hirn nicht anstellen kann. Und wenn ein Mensch auf einem zugeht und die Zunge rausstreckt und findet so, du bist blöd, und nachher wegläuft, dann gehen dort Prozesse ab in dem Hirn meistens, wo nicht meint, dass er findet, du bist blöd und geschissen, sondern andere Sachen, die dazu führen, dass man sich halt so verhält. Und da, ja, wenn man da mehr lernt, dann kann man empathischer sein miteinander, und da gibt es ganz viele neue Begegnungen, die, glaube ich, passieren können, wo so nicht stattfindet, leider.
0: Ich finde, die haben sehr schöne Schlussworte gefunden für das Gespräch und aber auch für euren Film oder eben für das, was euer Film soll auslösen bei den Menschen, die den Film eben schauen können, in Winterthur. Kann man den Film «I Love You, I Leave You» auch schauen, und zwar im Kino Cameo. Ein erstes Mal am Montag am 10. November, am 6. am Abend, und dann ein zweites Mal am Mittwoch, am 12. November, am 7:30 am Abend, inklusive euch beiden. Ihr seid dann auch vor Ort und führt noch ein Filmgespräch mit der Laura Waldi. Es hat dann noch zwei weitere Daten, und da würde ich euch vorschlagen, geht doch auf kinocameo.ch. Und dann dort nachschauen, wenn es euch am besten passt, um den Film zu schauen. Danke vielmals, Maurice Freiburghaus. Danke vielmals, Dino Brandau, für euren Besuch und für eure Offenheit und dass ihr so viel da jetzt mit mir geteilt habt. Danke vielmals.
2: Danke dir. Mhm. Vielleicht darf ich noch etwas sagen. Wir haben tatsächlich zwei Billets zum Verlosen. Haben wir zwei Billets zum Verlosen für den 12. Ich weiss nicht genau, wie das bei euch abgeht, vielleicht kannst du das noch schnell irgendwie rein moderieren.
0: Ja, ich tue das doch direkt schnell spontan entscheiden, wie es bei uns so abläuft jetzt mit diesen Tickets. Ihr habt gehört, es gibt einmal zwei Tickets zu gewinnen für den Film «I Love You, I Leave You» für die Vorstellung vom 12. November, eben am 7:30 am Abend im Cameo, inklusive einem Filmgespräch vor Ort. Und was ihr da dafür machen müsst, ist, ihr könnt ein liebes Mail schreiben an spirit@stadtfilter.ch. Der Schneller, die Schneller ist die Geschwinder und gewinnt dann die beiden Tickets. Die werden euch dann per Mail zugeschickt und ihr könnt ins Kino gehen und den wunderbaren Film schauen.
1: Bis dann.
2: Yes, super. Bis dann.

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0: Jetzt das Reden im Radio mit dem Vivas Oben-Tag. Der Toni Gassmann und der Roland Hofmann sind langjährige FCW-Kommentatoren hier bei Radio Stadtfilter. Sie haben bereits aus allen möglichen Stadien kommentiert, auch damals aus Kriens, wo der Aufstieg für den FCW Tatsache wurde. In dem Reden im Radio möchten wir gemeinsam zurückschauen auf die letzten 4 Jahre in der Super League. Was sind die Unterschiede der beiden obersten Ligen? Wo gibt es das beste Stadionessen? Wo die lautesten Fans? Und was bedeutet die Rückkehr in die Challenge League für den FCW und auch für unsere Kommentatoren? Über all das reden wir in diesem Gespräch. Ihr hört jetzt den «Wie-was-oben-Tag». Herzlich willkommen zum heutigen Reden im Radio, wo wir darüber reden, wie es so war, dort oben in dieser Super League. Mehr darüber erzählen werden natürlich vor allem die 2 Personen, die hier bei mir im Studio sind, meine heutigen Gäste. Und das sind unsere beiden Fußballkommentatoren, der Roland Hofmann und der Toni Gassmann. Willkommen hier im Studio 1 von Radio Stadtfilter.
1: Willkommen, Alessandra.
2: Ja, danke für die Einladung. Ja.
0: Genau, mein Name ist Alessandra Willi und ich werde die Fragen stellen und den ein oder anderen Audioschnipsel laufen lassen. Seit gut einem Monat, nämlich seit dem 12. Mai, ist es definitiv, der FC Winterthur wird in der nächsten Saison in der Challenge League spielen. Und das, obwohl das letzte Spiel, also nicht das letzte Spiel, aber das entscheidende Spiel, eigentlich noch gut angefangen hat. Wir hören hier kurz reinhören, wie das klingen hat an dem 12. Mai.
3: Der Schneider hat sich den Ball gesetzt. Und dann kommt der Ball gut ins Zentrum und näher. Und
4: Goal! Goal! Wieder Kasami! Wieder Kasami! Der Hammer greift daneben, der Kasami steht auf der Torlinie, stoppt den Ball mit der Brust und dreht sich noch ab. Und mit dem linken Fuß haut er den Ball, so wo der halbhoch ist, rein. Und jetzt schon erste Böller aus der Kurve von den Grasshoppers. 2-0 für den FC Winterthur in der 10. Minute.
0: Ja, so hat das getönt damals im letzten Grund 2-0 nach 2 Minuten. Ich mag mich noch gut daran erinnern, ich war an dem Abend an einem Konzert und habe immer wieder geschaut, was der Spielstand ist und habe das 2-0 gesehen und habe wirklich gedacht, jetzt reissen die das echt noch um auf den letzten Drücker. Was habt ihr gedacht? Habt ihr das auch das Gefühl gehabt? Jetzt packen sie es noch irgendwie?
2: Also grundsätzlich nach dem 2-0 bereits nach 10 Minuten gegen GC hat man wirklich für eine gewisse Phase den Eindruck gehabt, doch, das könnte jetzt noch lange, mindestens in diesem Match, es wäre ja nachher dann nochmal einer gewesen, aber mindestens die Option offen zu behalten. GC war komplett von der Rolle gewesen und es ist dann ein bisschen auch symptomatisch für die ganze Saison, dass wir dann das nachher nicht über die Runde gebracht haben, mit einem völlig unnötigen Gegengoal, wo es dann wieder das ganze Momentum dann gekippt ist, wo man GC quasi eingeladen hat, um nachher den Match auch zu kehren und am Schluss auch noch zu gewinnen. Aber es hat dort tatsächlich eine Phase gegeben, wo man den Eindruck hat, doch, es könnte möglich sein, dass